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1: Der Peter ist tot, hörte ich am anderen Ende der Leitung. Was? Ich hatte doch noch vor kurzem mit ihm gesprochen. Ja, morgens lag er tot im Bett, völlig unerwartet. Ich war geschockt. Peter, sein richtiger Name heißt anders, stand mitten im Leben, mitten im Beruf. Jetzt ist er nicht mehr da, von einer Minute auf die andere. Kennen Sie auch solche Situationen, in denen Sie vom Tod eines Menschen überrascht worden sind? Vielleicht auch deshalb, weil man über den Tod kaum noch spricht. Er wird mehr und mehr zum Tabuthema. Dabei ist nichts sicherer als der Tod. Er wird auch mich erreichen. Egal, ob ich ihn ignoriere oder verdränge. Deshalb ist der Rat Salomos ein weiser Rat. Es ist besser, in ein Haus zu gehen, wo man trauert, als in ein Haus, wo man feiert. Denn da zeigt sich das Ende aller Menschen. Und der Lebende nehme es zu Herzen. Trauern ist besser als Lachen, denn durch Trauern wird das Herz gebessert. Es ist also besser, auf Beerdigungen zu gehen, als auf Hochzeiten. Beerdigungen helfen mir, an mein eigenes Ende zu denken. Wenn ich weiß, schon morgen könnte mein Leben zu Ende sein, dann werde ich mein Tun heute anders bewerten. Wie unwichtig werden manche Dinge, die heute noch so zentral für mich sind, wenn ich weiß, ich werde bald sterben. Wenn ich mich mit meinem Tod beschäftige, werde ich Entscheidungen treffen, die von größerer Tragweite sind. Ich werde mein Leben aufräumen, Beziehungen wieder in Ordnung bringen. Im Trauerhaus treffe ich auch auf Leute, die meinen Beistand brauchen. Hier geht es um tiefgründige Gespräche. Trauer lindern und Trost geben. Aber gerade im Angesicht des Todes wird meine Hoffnung sichtbar. Als Christ glaube und bekenne ich, ich werde nicht im Grab bleiben, sondern auferstehen und dem wiederkommenden Christus entgegengehen. Woher weiß ich das? Vom Apostel Paulus. Der hat die Thessalonicher ermahnt, sich daran immer wieder zu erinnern, damit sie nicht betrübt sind wie die Menschen, die keine Hoffnung haben. Deshalb kann auch ich die Gelegenheit nutzen, um zur Beerdigung von Bekannten und Arbeitskollegen zu gehen. Hier kann ich mittrauern. Wenn sich die Gelegenheit ergibt, kann ich aber auch davon reden, dass Jesus in meinem Leben das letzte Wort hat und nicht der Tod. Salomo redet in unserem Text aber nicht nur vom Tod, er redet in Vers 14 auch vom Tag des Glücks. Damit ermutigt er jeden, der mit Gott unterwegs ist, sich an dem zu freuen, was Gott an Gutem in unser Leben hineinlegt. Auch wenn die Quelle unseres Glücks Gott selbst ist, gibt es doch vieles, was wir genießen können, über das wir uns von Herzen freuen dürfen. Doch bei aller Freude sollten wir nie vergessen, von wem diese Freude kommt. Wer uns mit Glück überschüttet. Salomo erinnert uns daran, das ist das Werk Gottes. Schon im ersten Teil unseres Textes irritiert, dass Salomo das Lachen und die Freude auch negativ darstellt. Trauern ist besser als Lachen. Das Herz der Toren ist dort, wo man sich freut. Hier ist es wichtig zu verstehen, das ist kein Widerspruch zu den Versen vorher, die davon reden, Gott gibt uns Glück, zu dem sehr oft auch Lachen gehört. Salomo geht es nicht darum, dass wir grundsätzlich nicht lachen dürfen. Lachen steht hier mehr für die Oberflächlichkeit, mit der man das Leben ansehen kann. Salomo redet hier nicht gegen das Lachen, sondern gegen die Vergnügungssucht und Spaßmentalität, mit denen die tiefen Lebensfragen verdrängt werden. Salomo empfiehlt uns, dass wir dem Lachen kein zu großes Gewicht in unserem Leben geben sollen. Sprich, wir sollen das Leben nicht oberflächlich nehmen. Ich kenne das, wenn man auf einer Party miteinander feiert, gibt das eine gewisse Verbundenheit. Aber Gespräche über Lebensfragen hallen noch sehr lange in unserem Kopf und in dem Kopf unseres Gesprächspartners nach. Hier kann eine Tiefe entstehen, die in einer Feierumgebung in der Regel gar nicht möglich ist. Im Grunde genommen ermahnt Salomo mich, solche tiefen Gespräche zu suchen und für solche Gespräche offen zu sein. Im letzten Vers des Abschnitts verweist Salomo auf die Größe Gottes. Wenn ich als Mensch Unglück erleide, sagt das nichts darüber aus, ob Gott gut ist oder schlecht. Oft hilft es mir schon in meinem Leid, wenn ich nach dem Sinn suche, den Gott in mein Leid hineingelegt hat. Damit leide ich zwar immer noch unter der Situation, aber es wird erträglicher. Manchmal gibt es aber auch keinen offensichtlichen Sinn. Ich denke an einen jungen Mann, der mit seinem Auto trotz angepasster Geschwindigkeit ins Schleudern gerät und dabei einen Fahrradfahrer tödlich verletzt. Man denkt, wäre der Fahrradfahrer schon 2 Meter weiter gewesen oder der junge Mann 1 Minute später an diesen Ort gekommen, dann wäre dieses Unglück nicht passiert. Salomo sagt, am Tag des Unglücks bedenke, auch diesen hat der Herr gemacht. Salomo wusste offensichtlich schon vor 3000 Jahren, dass wir Menschen uns schwer damit tun, wenn wir keinen Sinn hinter einem Unglück erkennen können. Den einzigen Rat, den Salomo in all seiner Weisheit geben kann, lautet: Der Mensch soll nicht wissen, was künftig ist. Der Mensch weiß also nicht, ob später die Absicht Gottes klarer werden wird. Gott ist souverän, deshalb handelt Gott gerecht, auch wenn ich es nicht verstehe. Der Essener Jugendpfarrer Wilhelm Busch war vor mehr als 90 Jahren Zeuge eines der verheerenden Fliegerangriffe auf Essen. Er hat die Welt und auch Gott nicht mehr verstanden. Dann erinnerte er sich an ein Wort Gottes. Ist ein Unglück in der Stadt, das der Herr nicht tut? Das brachte Busch dann zu der Aussage: Gott, auch wenn ich nicht verstehe, warum das hier passiert, du darfst das. Du darfst auch unser Haus anzünden. Diese Haltung wünsche ich mir auch, gerade bei schweren Lebensführungen zu wissen: Auch diese für mich schwere und böse Situation hat Gott auch geschaffen. Gott darf das in meinem Leben. Möge Gott durch alle Tod, Leid und Trauererfahrungen uns diesen Blick immer wieder schenken. Diese Erfahrungen sind oft Erfahrungen, durch die wir Gott selbst tiefer und besser kennenlernen können.
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1: 2. Könige 20, die Verse 12 bis 19. Als der babylonische König Merodach-Baladan, der Sohn Baladans, davon hörte, dass Hiskia von einer Krankheit genesen war, schickte er ihm ein Glückwunschschreiben und ließ ihm Geschenke überbringen. Hiskia nahm die Botschaft der Gesandten entgegen und zeigte ihnen alles, was er besaß. Silber, Gold, Gewürze und kostbare Öle, seine Waffen, Rüstungen und Lebensmittelvorräte. Alle Schatzkammern, Geräte und Vorratshäuser in seinem Palast und in seinem ganzen Reich ließ er sie sehen. Da kam der Prophet Jesaja zu König Hiskia und fragte ihn: »Was wollten diese Männer von dir? Woher kamen sie?« »Sie sind von weit her gekommen, aus Babylon«, antwortete Hiskia. »Was haben sie in deinem Palast gesehen?«, fragte Jesaja. »Ich habe ihnen alle meine Vorräte und Schätze gezeigt«, sagte Hiskia. »Ich habe nichts vor ihnen geheim gehalten.« Da sagte Jesaja: »Höre, was der Herr dir sagen lässt. Alle Schätze in deinem Palast, die deine Vorfahren zusammengetragen haben, werden eines Tages nach Babylon weggeschafft, nichts bleibt davon zurück. Auch von den Söhnen, die dann noch geboren werden, wird man einige nach Babylon verschleppen. Sie werden dort den König in seinem Palast bedienen müssen.« Hiskia sagte: »Ich beuge mich unter die Entscheidung des Herrn.« Und er fügte hinzu: »Wenn nur wenigstens zu meinen Lebzeiten noch Frieden und Sicherheit herrschen.«
2: Wie fühlt man sich, nachdem Gott auf so wundersame Weise ins eigene Leben eingegriffen hat wie bei Hiskia? Ob das ein gefährlicher Zustand ist? Wenn man Hiskias Verhalten beobachtet, könnte man beinahe diesen Eindruck gewinnen. Die vorhergehenden Kapitel zeigten uns Hiskia als jemanden, der immer wieder Gott sucht und findet. Den Besuch der Gesandtschaft aus Babel zieht er allerdings ohne Gott durch. Auch von einem Dank für seine Genesung lesen wir nichts. Glaubt er sich Gott nun so nah, dass er ihn nicht mehr zu suchen braucht? Vermutlich wollen die Gesandten aus Babel Hiskia als Bündnispartner gewinnen. Ob Hiskia dies ohne Gottes Rat durchschaut? Stolz und selbstsicher, so scheint es mir, präsentiert er, was er hat. Und irgendwie gewinnt man den Eindruck, dass diese beeindruckenden Schätze, sie sind schon beim Lesen eine Freude, ihm Sicherheit und Überlegenheit geben. Im Buch des Propheten Jesaja steht, Hiskia sei überheblich geworden. Er scheint für einige Zeit vergessen zu haben, dass er trotz seines Wundererlebnisses und seines Besitzes jeden Tag neu bei allem auf Gott angewiesen ist. Jeden Tag neu, wie Sie und ich auch.
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0: 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Heute mit einem Beitrag zum Thema, wie stärke ich das Selbstwertgefühl meiner Kinder? Die Erziehung von Kindern kann einen manchmal ziemlich herausfordern. Vor allem, wenn sich Kinder nicht so verhalten wollen, wie wir Erwachsene es gerne hätten. Eine zusätzliche Belastung bringen aber auch Probleme in der Schule oder unmittelbare Mobbing-Erfahrungen mit sich. Dann ist für Familien guter Rat teuer. Im Umgang mit vielen dieser Herausforderungen, davon sind unsere heutigen Referenten überzeugt, ist das Selbstwertgefühl des Kindes ein wichtiger Schlüssel. Denn ein Kind, das sich wertvoll und geliebt fühlt, schafft es von Grund auf besser mit den Schwierigkeiten und eigenen Schwächen im Leben umzugehen. Das Referentenehepaar Dirk und Christa Lühling blickt auf eine langjährige Beratungstätigkeit zurück. Zusammen sind sie außerdem Eltern von eigenen 5 Kindern. Als Mitbegründer der christlichen Initiative Team F setzen sie sich gezielt dafür ein, Familien in ihren alltäglichen Herausforderungen zu unterstützen. In ihrem heutigen Vortrag geben sie praktische Tipps, wie Eltern das Selbstbewusstsein ihrer Kinder fördern und stärken können. Mein Name ist Philipp Giannetti. Ich wünsche Ihnen ein gutes Zuhören hier im ERF Süd.
1: Was oder wer sollen deine Kinder einmal sein? Bist du in dir glücklich und zufrieden und entspannt und gelassen? Das ist die Frage bei dem Thema Selbstwert. Welchen Wert geben wir weiter? Da sind die Werte wie Charakterbildung oder Herzensbildung oder eine Identität haben, eine Persönlichkeit sein, die weiß, was sie will, Nein sagen kann, eine Souveränität hat, eine innere Stärke hat. Diese Ziele oder diese inneren Werte vermitteln, das kannst du nicht auf der Schule lernen, sondern das lernen Kinder zu Hause in deinem innersten Zirkel. Und das wird auch nicht weitergegeben, dass man die Kinder auf die Schulbank setzt und sagt, so, jetzt haben wir eine Stunde Selbstwert lernen. Nee, das gibt es nicht. Kinder lernen Selbstwert durch das Leben und was sie erleben und wie wir mit ihnen umgehen. Das mit dem Selbstwertgefühl ist eine spannende Sache. Oft haben wir es nicht. Und dann reden wir davon, dass wir uns minderwertig fühlen. Das heißt, da mangelt was am Selbstwertgefühl. Wie ist das mit deinem Selbstwertgefühl? Wo kommt das her? Wo hast du das hergekriegt? Studiert? Angelernt? Hast du dir das gekauft im Supermarkt? Nee, es geht ganz anders. Und das möchten wir entfalten. Aber vorher noch ein paar Gedanken dazu. Warum brauchen wir eigentlich einen gesunden Selbstwert?
2: Ein gesundes Selbstwertgefühl, da schreibt James Dobson dazu, ein Mensch mit einem positiven Wertgefühl kommt besser durchs Leben. Das glaube ich ganz wichtig, als jemand voller Minderwertigkeitsgefühle. Und ein gutes Selbstbewusstsein in deinem Kind zu fördern, ist die beste Gabe, die du mitgeben kannst. Das ist die Gabe, die ein Leben lang hält. Wenn wir keinen gesunden Selbstwert haben und kein gesundes Selbstbewusstsein. Das zeigt sich besonders bei den Kindern, dass sie ganz starke negative Gefühle haben. Und es kann sein, wenn ein Kind unter einem mangelnden Selbstwert leidet, dass es das auch den Rest des Lebens verfolgt. Und wenn wir das beachten, dann kann es doch uns wichtig werden, dass wir sagen, wie kann ich denn meinem Kind einen gesunden Selbstwert mit auf die Lebensreise geben, dass es sich nicht mehr wertlos fühlt. Nicht akzeptiert zu sein, ist nämlich für ein Kind mit die größte Sorge. Wenn ihr da hinguckt in den Klassen, wenn Kinder gemobbt werden, nicht dazugehören zur Clique, das macht was mit dem Kind. Und deswegen brauchen Kinder diese gesunde Selbstachtung und wissen, wer sie sind. Denn wenn sie das nicht haben, dann merkt ihr das zu Hause sofort. Das tut weh. Und dann zeigt sich das, dass einige Kinder in Rebellion gehen, die anderen in Rückzug, dann andere kämpfen, ja, um sich dann besser zu fühlen. Oder auch einige machen dann den Klassenkasper. Dann habe ich auch wieder ein gutes Gefühl und komme gut drauf. Aber das hilft auf Dauer nicht, denn da spielen die Kinder nur eine Rolle. Und die wissen, im Inneren geht's mir eigentlich gar nicht gut. Und andere leiden ganz still und ziehen sich zurück und werden zum Anpasser und machen, was die anderen sagen. Wollt ihr das? Wollt ihr, dass eure Kinder das machen, was die Gruppe diktiert? Und was die Gruppe denen sagt, dass sie da einfach nur mitziehen? Und jedes Kind braucht diese Anerkennung in der Klassengemeinschaft, in der Hausgemeinschaft, in der Familiengemeinschaft. Und wenn wir das nicht geben, kommen auch unsere Kinder oft an fragwürdige Freunde. Wir haben das leider so erlebt. Und es gibt einen Teufelskreis der Ablehnung, der dann entsteht. Weil man sich so abgelehnt fühlt, hat man eine geringere Selbstachtung. Und weil man nicht so stark auftritt als Kind, wird man auch wieder abgelehnt. Das heißt, man erntet dann wieder Ablehnung und die ganze Minderwertigkeit geht von vorne los. Und ihr wisst, Kinder sind nicht nett untereinander, oder? Die können ganz schön aufeinander rumhacken. Und deswegen ist das so wichtig, dass wir darauf achten im Alltag, wie das Kind einen gesunden Selbstwert entwickeln kann. Da wollen wir heute 4 Punkte nennen. Denn wenn Kinder das nicht entwickeln, dann verkümmern sie emotional. Manche ziehen sich zu lange zurück und grübeln stundenlang und denken darüber nach, wie andere denn über sie denken und drehen sich dann immer wieder im Kreis. Kennt ihr das? Wenn ihr eure Kinder beobachtet, überlegt mal, ist mein Kind ein Klassenkasper? Es stellt immer etwas an, um Aufmerksamkeit zu bekommen. Meidet mein Kind die Gesellschaft Gleichaltriger? Läuft das Kind immer mit der Gruppe mit, auch wenn es weiß, dass es falsch ist? Scheint mein Kind wütend auf die Umwelt zu sein und bekämpft sie bei jeder Gelegenheit? Hat mein Kind Probleme, Entscheidungen zu treffen? Reagiert es stark verletzt, auch wenn es keinen Grund dafür gibt? Scheint mein Kind immer mit sich selbst beschäftigt zu sein und hat keinen Blick für andere? Hat vielleicht auch keinen Ehrgeiz, etwas aus den Fähigkeiten zu machen? Oder ist es immer wieder hin und her gerissen, wenn es um moralische Entscheidungen geht? Diese Fragen sind für Schulkinder. Und wenn du dieses Verhalten über eine längere Zeit feststellst bei deinem Kind, dann könntest du vielleicht mal dein Kind beobachten, ob es nicht doch ein schwaches Selbstbewusstsein entwickelt hat. Und vielleicht muss man sich dann mal überlegen, was kann ich dafür tun, dass mein Kind sicherer wird.
1: Ganz kurz eine Beschreibung, wodurch entsteht denn jetzt ein gutes Wertgefühl? Also das Dilemma haben wir gerade beschrieben, wodurch entsteht ein gutes, ein gesundes Wertgefühl? Es ist nicht angeboren, sondern es wird erworben durch Erfahrung. Es wird erworben in der Kindheit, wenn ein Kind erlebt, wie reagieren andere auf mich. Wenn ich etwas tue, schaffe ich es nicht. Es ist ein Erfahrungswert. Deine Minderwertigkeit oder dein Selbstbewusstsein ist ein erworbener Erfahrungswert. Und James Dobson sagt, das Selbstwertgefühl ist die Widerspiegelung dessen, was andere von mir denken und was Gott von mir hält. Ist die Widerspiegelung dessen, was andere von mir denken und Gott von mir hält. Das heißt, ein Kind kommt auf die Welt und ist in diesem Bereich mit dem Wertgefühl wie ein unbeschriebenes Blatt. Was schreiben andere drauf? Und was schreibt das Kind auf dieses Blatt? Mein Selbstwert. Es weiß nicht, was es bedeutet, Wert zu haben. Es lernt es in dem, wie die Eltern mit ihm umgehen. Ist eine Wertschätzung von den Eltern, wie die Geschwister mit ihm umgehen, die Lehrer, die Freunde. Aus all dem nimmt das Kind Informationen und baut sein Wertgefühl zusammen und sagt, aha, so wertvoll bin ich oder so unwert bin ich. Wenn Kinder beschämt werden, ist das ein Knacks im Wertgefühl. Scham ist so, wie wenn man einem Kind den Boden unter den Füßen wegzieht, also Beschämung und dann die Scham. Und das ist eine Katastrophe. Also, Kinder sind wie ein Spiegel. Das war das erste Erziehungsbuch, was ich damals gelesen habe. Kinder sind wie ein Spiegel. Was ich als Vater, was wir als Eltern machen, die Kinder spiegeln es uns. Und an den Reaktionen merken wir, ob wir als Eltern auf einem guten Weg sind oder auf dem Holzweg. Und was meine Kinder mir in den ersten Jahren gespiegelt haben, war nicht sehr erfreulich, sondern in weiten Teilen sehr herausfordernd. Und dann habe ich dieses Buch gelesen, Kinder können nur das spiegeln, was wir hineinleben. Legen wir Ablehnung hinein, ernten wir Ablehnung. Leben wir Liebe und Segen hinein, ernten wir Liebe und Segen, auch schon von den Kindern. Das ist immer ein toller Maßstab. Und so müssen wir einfach wissen, die Eltern, Freunde, Ereignisse helfen, die Identität des Kindes zu formen und die Stärke, die innere Stärke eines Kindes. Und auch das Gottesbild, das wir vermitteln, vor allen Dingen wir als Väter, ist entscheidend. Welches Bild hattest du als Kind von Gott? Stark, mächtig, beängstigend, dein Retter in der Not. Wir haben alle ein Bild vom lieben Herrn Jesus. Gut, dass der nett ist, aber von Gott als Vater, was wurde vermittelt? Das ist entscheidend. Und jetzt haben wir vier Punkte, die euch helfen sollen, in diesem ganzen, wie soll ich sagen, Herausforderung zu schauen, auf was könnt ihr achten zu Hause, dass deine Kinder mit einem guten Wertgefühl aufwachsen. Vier Punkte, vier Aspekte. Das eine ist, ich will als erstes anschauen, hab du selbst einen gesunden Wert, ein gesundes Wertgefühl. Wie geht es dir innerlich? Dann ein zweiter Aspekt ist, glaube an dein Kind, an sein Potenzial, an seine Fähigkeiten. Der dritte Punkt ist, verhalte du dich so, dass dein Kind dir vertrauen kann. Und der vierte Punkt ist, hilf deinem Kind, an sich selbst zu glauben. Das heißt, fördere es und hilf ihm auch mit Misserfolgen umzugehen, sodass es nicht aufgibt, sondern stark wird. Schauen wir uns den ersten Aspekt mal an. Was bedeutet das?
2: Ich weiß noch, wie ich das erste Mal gelesen und erarbeitet habe, dass wir eigentlich die Kinder nicht erziehen können, sondern sie machen sowieso alles nach. Als ich das gehört habe, habe ich gedacht, oh Schreck. Ja, wir sind in allem Vorbild. Du bist in allem Vorbild. Und deswegen bin ich auch Vorbild dafür, wie mein Kind einen gesunden Selbstwert entwickeln kann. Und jetzt ist das ja eine Anforderung auch an mich, dass ich an mir arbeite und gucke, wie steht es denn um meinen Selbstwert? Und das ist die indirekte Erziehung durch das Vorbild. Und da können wir eigentlich gar nichts dran machen. Die Kinder beobachten uns, ob wir wollen oder nicht, wie wir grinsen, wie wir gucken, welche kleinen Zwischenbemerkungen wir machen. Wir denken und wünschen und hoffen uns immer, dass die das nicht mitkriegen. Aber wisst ihr was, die kriegen alles mit. Und die machen das dann genauso, wie wir das vorgelebt haben. Und deswegen war das dann schon für mich eine Herausforderung, da ich doch ziemlich minderwertig war, zu sehen, wie komme ich denn zu einer gesunden Selbstachtung, zu einem gesunden Selbstbild. Und da war schon gut zu wissen, was kann ich für mich machen und wie sollte ich auftreten. Und eins war eben, wie weit lasse ich mich davon beeinflussen, von diesem blöden Satz, was sollen denn die Leute von uns und von mir denken? Wenn wir uns immer untereinander vergleichen, schneiden wir eh immer schlecht ab. Die eine ist schlanker, der andere hat schönere Haare und schon kann ich nicht mehr auf mich achten und bin vielleicht deprimiert und entwickle Minderwertigkeitsgefühle. Und vielleicht versuche ich dann mit allem, was ich kann, dem Ideal zu entsprechen, wenigstens nach außen. Was hast du für Vorstellungen, wann du einen gesunden Selbstwert hast? Und wie erleben wohl deine Kinder dich? Ist das denn wichtig, dass ich schön bin, dass ich die neueste Mode habe und so weiter und überall mitmachen kann? Eigentlich geht's eher darum, wie du deinen Alltag gestaltest, ob du souverän bist. Jammerst du den ganzen Tag und klagst rum? Bist du ausgeglichen und zufrieden oder hektisch und abweisend? Und was hören deine Kinder von dir? So ein Mist, immer geht mir was daneben. Oder Hilfe, ich habe ja schon wieder zugenommen, ich muss unbedingt eine Diät machen. Was vermitteln wir in dem Moment? Mama ist mit sich nie zufrieden. Und Mama schimpft immer über sich selbst. Und dieses Bemitleiden oder andere beneiden und sich selbst nicht zutrauen, da musst du wissen, da gibst du ein negatives Selbstbild weiter. Und da könntest du schon mal anfangen und zu überlegen, wo möchte ich eine Veränderung um meiner Kinder willen? Und wo werde ich mich bemühen, nicht dauernd über mich zu jammern? Und je weniger wir eigentlich alles kontrollieren müssen, dass wir immer perfekt nach außen dastehen, desto gelassener können wir sein. Denn den Kindern geht es nur darum, eine schöne Zeit mit Mama zu haben. Dass die entspannt ist, dass die mit mir Bilderbücher liest, dass die mit mir kuschelt und dass die sich freut, wenn sie mich sieht. Und noch mehr freuen die Kinder sich, wenn ich ein Lob bekomme, ganz gelassen Danke sagen kann. Ich habe mich immer abgewehrt, bis ich eines Tages gemerkt habe, wie doof das ist. Nimm doch einfach alles, wo dir jemand Lob gibt, dankbar an. Und du merkst, dass hier innen drin dein Selbstwert sich immer mehr steigert. Lerne zu glauben. Und ich weiß, das ist ein Riesenthema, eigentlich ein gesundes Selbstbild sich zu erwerben. Aber nimm doch einfach mal so diesen Impuls mit, dass du sagst, okay, ich darf mehr Dankbarkeit darüber zeigen, wie ich bin, wie Gott mich gemacht hat. Denn wenn du das lernst zu glauben, dass du okay bist und

mir eine kleine Übung in Sachen Selbstwert und ein gutes Selbstbild kriegen. Mit einer einfachen Frage. Was ist dir heute gelungen? Eine Sache. Mit dieser einfachen Frage können wir hervorlocken, was gut war. Auch an einem desaströsen Tag. Irgendwas war gut. Du kannst abends immer noch dankbar dafür sein, dass du nicht gestorben bist. Also irgendeinen Grund gibt es immer. Dieses Rückblickspiel, sag ich mal, machen unser Sohn mit den Kindern, wenn die abends ins Bett bringen. Das ist so ein Tagesrückblick. Was ist gelungen? Was war heute schön? Und dann nehmen die Kinder gute Gedanken mit in die Nacht. Und dann kann man auch ein Dankgebet sprechen und glücklich einschlafen. Versucht mal, das in das Zu-Bett-Geh-Ritual einzubauen. Probiert's aus. Das ist ein Baustein, dass dein Kind einen gesunden Selbstwert entwickeln kann. Solche Rituale, die Wertschätzung vermitteln. Schauen wir uns das nächste an. Ein zweiter Aspekt. Glaube an dein Kind. Glaube an dein Kind heißt, ich sehe das Gute darin und ich glaube, mein Kind wird es schaffen, sich gut zu entwickeln. Ich sehe das Potenzial und ich habe die innere Überzeugung, mein Kind macht was daraus. Kinder gucken ständig nach der Anerkennung der Erwachsenen. Wenn unsere Enkel da sind, kann mich erinnern, vor ein paar Wochen war der jüngste Enkel da, 3 Jahre alt, hatte irgendwas gemacht und dann rief er ganz laut vom Wohnzimmer, guck mal Opa, er will gesehen werden, wahrgenommen werden und guckt, wie reagieren die Erwachsenen drauf, wenn man sagt, ach, hätte es auch besser machen können oder so toll ist das auch nicht. Das ist nicht gut. Und bei kleinen Kindern fällt uns das leicht, die Kinder zu sehen und das Gute zu sehen, dran zu glauben. Warum hat dein Kind laufen gelernt? Weil du dran geglaubt hast, dass es laufen wird. Kennst du das, wenn die aufstehen vom Krabbeln, sich so ein bisschen festhalten und am Stuhl oder am Schrank entlanghangeln? Was sagen alle Eltern? Du schaffst es! Weiter! Komm, lass los! Halt die Hand hin! Komm rüber! Du schaffst es, du schaffst es, du schaffst es! Weil wir die tiefe Überzeugung haben, dieses Kind hat das Potenzial, laufen zu lernen. Und dann ermutigen wir es dahin. Warum kann das sein, das gleiche Kind ein paar Jahre später kriegt es dauernd die Botschaft von uns, schaffst du sowieso nicht, komm hör auf, lass sein. Da haben wir den Glauben an das Kind verloren und dann verliert auch das Kind den Glauben an sich. Dieses du schaffst es, muss ein Kind das ganze Kindesalter überhören. Ein Teenager muss es hören. Das ist manchmal sehr schwer, das dann zu sagen, bis ins Erwachsenenleben hinein. Und wir ermutigen unsere Kinder, die jetzt selbst wieder Kinder haben, und sagen ihnen, wenn es schwierig ist, ihr schafft das, das macht ihr gut. Wir haben uns so einen Lebensstil angewöhnt der Ermutigung, dass wir unsere Kinder und Enkel ermutigen. Ein Kind guckt ständig und orientiert sich. Und wenn es Freunde hat, die sagen, du Blödmann, schaffst sowieso nicht, und dann ist Mobbing in der Schule oder so. Das ist eine Katastrophe für die kindliche Seele. Aber viele Eltern sind Katastropheneltern für die kindliche Seele, wenn sie ihr Kind nicht wahrnehmen und nicht dran glauben. Wie viel negative Bemerkungen, Kommentare sind bei euch zu Hause im Raum? Überleg mal, wenn du mit deinem Kind sprichst, pass doch auf, wie oft soll ich dir noch sagen, wann begreifst du endlich mal? Mensch, bei dir ist aber Hopfen und Malz verloren und warte mal, bis der Papa nach Hause kommt. Ja, und du bist ja noch schlimmer als der Papa und was weiß ich, du bist ja genauso verrückt wie die Mama und. Da sind wir super flüssig in der Sprache der Kritik. Das, so eine Atmosphäre, macht die Kinder kaputt und entwertet sie. Unter Kritik kann nichts gedeihen. Wir sollen ermutigen. Das Wort Gottes fordert uns immer wieder heraus. Sei ein Ermutiger auf das, was gut ist, seid gesinnt, schreibt der Paulus. Was positiv ist, dem denket nach. Haben ja gerade bei dem ersten Punkt schon den Anfang gemacht. Was bedeutet das? Wir sollen ermutigen. Dann ringen wir uns eine Ermutigung ab. Aber eine Ermutigung wiegt die viele Kritik nicht auf. 2 Ermutigungen. Reicht immer noch nicht. 3 positive Dinge, die du sagst, reicht immer noch nicht. 4 Ermutigungen. Ich weiß nicht, wie Wissenschaftler das

0: herausgefunden haben, aber man sagt, Ausgewogenheit im Familienalltag ist, eine kritische Bemerkung wiegt so viel wie 4 Ermutigungen. Das heißt, wenn du deinem Kind etwas Kritisches sagst oder du musst es zurechtweisen, das ist ja auch eine Kritik, du musst ihm Grenzen setzen, dann musst du überlegen, wie kannst du jetzt die Betroffenheit vom Kind, die da sein muss, gerade beim Grenzen setzen, aber dass das Kind sich nicht schlecht fühlt, das kann verstehen, ich habe etwas Verkehrtes getan, aber ich bin in Ordnung. Wie kannst du das mit Ermutigung in die Balance bringen wieder? 4-mal so viel Ermutigung. Ich weiß, jetzt kriegt ihr Stress. Eine Kritik, 4 Ermutigungen. Boah, wie soll das denn gehen? Ich habe genauso verzagt da gesessen damals. Unser ältester Sohn war was herausfordernd. Er war 8 Jahre alt. Und wenn wir uns begegnet sind, ich wollte ihn lieber nicht sehen. Das hat er gemerkt, also ging er mir aus dem Weg, weil er wusste, von Papa kommt nur wieder irgendeine negative Bemerkung. Ich war damals Hauptschullehrer und kriegte mit, wie im Teenageralter die Beziehung zwischen Eltern und diesen Teenagerkindern mit einem Mal zerbrachen und sie keinen Einfluss mehr hatten auf das Leben ihres Kindes, gerade da, wo es am wichtigsten ist in der Teenagerzeit. Und dann habe ich das hochgerechnet. Mein Sohn war 8 Jahre alt. Ich denke, in 4 Jahren, 5 Jahren hätte ich den in der Klasse. Und bei dem, wie unsere Beziehung jetzt ist, werde ich einen kleinen Tyrannen zu Hause haben. Da bin ich erschrocken. Und dann habe ich gebetet, habe gesagt, Herr, was mache ich denn? Ich merke, da stimmt was nicht. Christa hatte schon länger gemerkt. Ja, sie sagte, merkst du nicht, dass du gar keine Beziehung zu deinem Sohn hast? Mist, jetzt war ich aufgeflogen. Und dann habe ich da gesessen, ich sehe mich heute noch da sitzen. Und dann habe ich gesagt, Christa, ich weiß nicht, was ich machen soll. Ich habe keine Beziehung zu meinem Sohn. Der geht mir auf den Keks von vorn bis hinten. Der macht ja auch nur Unsinn. Der war so richtig im negativen Bild bei mir gefangen. Ich habe nichts Gutes mehr sehen können. Und dann brachte Christa den weisen Satz.
1: Ich weiß schon, was du machen kannst. Du musst den mehr loben.
0: Ich weiß, ich bin halb ausgeflippt. Den mehr loben, wie soll das denn gehen? Da finde ich eher eine Stecknadel im Heuhaufen, als bei meinem Sohn etwas, was ich loben kann. Aber ich wollte ja ein guter Vater sein. Also habe ich gebetet, habe gesagt, Vater im Himmel, was machen wir denn? Wir haben ein Dilemma. Der geht mir auf den Geist, der macht so viel verkehrt. Und Kinder sind wie ein Spiegel. Er kriegt dauernd eine Kritikladung von mir. So verhält er sich auch. Er geht mir aus dem Weg, weil er weiß, von Papa kann nichts Gutes kommen. Später wird er sagen, von Gott kommt auch nichts Gutes, habe schon unter dem Vater gelitten, warum soll ich Gott mit Gott leben? Was machen wir denn? Christa sagt das. Ja, hat der Heilige Geist gesagt, Dirk, du musst was lernen. Du bist der Schlüssel für deinen Sohn und seine Beziehung zu mir. Lobe ihn. Habe ich gesagt, Herr, loben geht nicht, bin ich nicht gewohnt, gibt es nie in meiner Familie, ist eine Fremdsprache, weiß nicht, wie das geht. Und dann hat der Heilige Geist gesagt, weißt du, fang doch mal an, einfach mit deiner Kritik zu sparen. Halt doch mal die Klappe. Du musst ja nicht alles negativ kommentieren. Aber ich dachte, okay, als erste Maßnahme wäre ja das mal hilfreich. Dann habe ich gesagt, gut, aber erstmal nur für einen Tag. Ich weiß ja nicht, was dann passiert. Dann habe ich einen Tag lang meinen Sohn nicht kritisiert. Und ich hatte schon, ich weiß im Flur, es gab Situationen, wo ich schon wieder was sagen wollte. Er macht auch fürchterliche Dinge, zum Beispiel, er ließ die Tür hinter sich auf. Oder er lief ohne Hausschuh rum. Ja, da musste doch eine Kritik kommen. Ehrlich, so bescheuerte Dinge habe ich kritisiert, weil ich meine, ich müsste ihm hier was beibringen. Und er kriegte dauernd von mir eine Breitseite. Also habe ich mir das gespart, einen Tag. Dann habe ich am zweiten Tag gesagt, Herr, das Haus steht noch. Es geht eigentlich ganz gut, ich versuche es noch einen zweiten Tag. Und so habe ich ein Programm gehabt von Tag zu Tag. Und dann hat der Heilige Geist gesagt, gut, die Klappe halten kannst du jetzt ja schon mal, aber dein Sohn braucht dein Lob und deinen Zuspruch und deine Wertschätzung. Ja, ich weiß. Und dann habe ich mich hingesetzt, habe überlegt, an welcher Stelle könnte ich den loben? Habe ich echt nachgedacht. Wie könnte das aussehen? Und dann weiß ich noch, wir begegneten, sie haben so einen langen Flur, begegneten wir uns, ein 8-Jähriger und der Papa, ne? Und dann hat er wieder die Tür aufgelassen oder irgendeine Todsünde begangen, ich weiß es nicht. Und ich war schon dabei und ich Mund zu. Und du, weißt du, was ich dir sagen wollte? eigentlich habe ich dich ganz lieb oder ich finde es gut, dass du da bist oder ich finde es gut, du hast heute deine Schwester nicht geärgert oder irgend sowas. Bis dahin hat er sie zumindest noch nicht geärgert. Also irgend so eine Sache habe ich ihm gesagt. Der blieb stehen, der Mund klappte runter. Neue Töne vom Alten. Ist das glaubwürdig? Wie habe ich mich gefühlt? Was denkt ihr, wie es mir da drinnen ging? Wisst ihr, was mein Herz gesagt hat? Du alter Heuchler, das meinst du doch gar nicht ernst. Das hast du dir doch abgerungen. Kann der das überhaupt glauben? Du glaubst es ja selber nicht. Und da bin ich zutiefst erschrocken über mich, dass ich gemerkt habe, ich hatte mein Herz, mein Denken, meine Wahrnehmung ganz negativ programmiert in Bezug auf meinen Sohn. Und als ich jetzt anfing, da auszubrechen, kam die Klage und Anklage von ihnen, das meinst du doch gar nicht ernst. Halt doch die Klappe, du hast doch gar nichts zu sagen. Und dann habe ich zum Glück durchgeblickt. Ich muss diese innere Anklage überwinden. Ich muss durchhalten, sonst kommt das zu keinem guten Ende. Ich muss hier eine neue Sprache der Ermutigung lernen. Und dann habe ich mich nochmal bemüht, was Gutes gesagt, dann wieder, dann habe ich drüber nachgedacht, dann habe ich Christas Hilfe in Anspruch genommen, was sind denn die Qualitäten unseres Sohnes, wo könnte ich denn was sagen. Ich habe ein richtiges Programm für mich geschrieben, dass ich dranbleibe und nicht aufgebe. Und wisst ihr was? Es hat 10 Tage gedauert, 14 Tage. Dann fing ich an zu glauben, was ich sagte. Und dann war mein innerer Motor angesprungen, dem Jungen etwas Positives sagen zu wollen, aus meinem Herzen heraus. Merkt ihr, wie negativ aufgeladen wir Eltern uns selber verhalten und uns in so ein Gefängnis bringen des negativen Sehens? Das ist das größte Hindernis, dass wir unseren Kindern nicht die Wertschätzung geben können. Ich bin so froh, dass ich die Lektion damals gelernt habe. Dann habe ich noch irgendwas mit ihm gebaut. Damals hat mir so einen Bausatz gekauft, habe ich Zeit mit ihm verbracht. Und ich habe das Herz meines Sohnes wiedergewonnen. Und daraus ist eine tiefe Beziehung und Freundschaft entstanden, bis heute. Er hat ein ganz tiefes Vertrauen zu mir und ich zu ihm. So ein Geschenk wäre verloren gegangen, wenn ich damals nicht gehorsam gewesen wäre. Kinder sind wie ein Spiegel. Das ungehörige Verhalten deines Sohnes ist der Spiegel deiner Kritik. Deshalb, ihr könnt es lernen. Ihr könnt es lernen, gerade wenn ihr aus einem Hintergrund kommt, wo man nicht viel lobt. Jetzt ist die Frage, wie lobt man denn? Ach, bist aber ein netter Junge, machst alles gut. So eine blöde Schmeichelei kommt nicht an. Aber Christa hat ein paar Tipps für euch, wie man lobt.
1: Also ihr könnt euch vorstellen, dass sich bei uns zu Hause die Atmosphäre verändert hat. Und wir haben ja nicht nur dieses eine Kind gehabt, wir haben angefangen dann alle Kinder zu loben. Und jedes Kind braucht ganz spezifisches Lob, weil die alle unterschiedlich sind. Und meistens sagen wir ja auch, wenn ein Kind was schön gemacht hat, gut gemacht oder spitze, bloß. Wie ist das auf Dauer? Diese Worte nutzen sich ab. Schön ist, wenn man allerdings auch mal vor anderen gelobt wird. So ein Lob geht bei den Kindern ganz tief rein. Aber bitte achtet darauf, sagt niemals, du bist mein Sonnenschein. Da ist oft ein Auftrag mit verbunden, dass ich Sonnenschein der Mama sein muss. Und deswegen müssen wir wissen, wie loben wir eigentlich. Also ich habe genauso gelernt wie der Dirk, nur ich konnte mehr sehen, was bei den Kindern da war. Aber ich hatte eben auch kein Vorbild zu Hause und habe immer nur gesagt, gut gemacht. Das war schön jetzt heute. Aber bei einem Kind fiel es mir total schwer. Der hatte Lese-Rechtschreibschwäche und dann noch was loben, das war ganz schön heftig. Wenn wir loben, müssen wir darauf achten, dass wir nicht diese allgemeinen Worte benutzen, sondern ein spezifisches Lob dem Kind geben. Das nennt man das beschreibende Lob. Ich beschreibe bei dem Kind, indem ich es lobe, was es besonders kann, die Haltung des Kindes und das Bemühen. Und unsere Tochter, die also da Lese-Rechtschreibschwäche hatte, mit der hatten wir geübt und sie kam mit 30 Fehlern in Deutsch nach Hause. Und wir mussten den Mund halten, sonst wäre sie wieder entmutigt gewesen. Und was haben wir gemacht? Wir haben weiter trainiert und beim nächsten Mal hatte sie nur 26 Fehler. Und das jetzt zu betonen, auch wenn du eigentlich gar nicht stolz darauf bist, sondern wir haben dann angefangen, das Positive ihr zu spielen. Guck mal, du hast schon 4 Fehler weniger. Und guck mal, die Worte, die wir geübt haben, die hast du geschafft. Aber das war für mich eine unheimlich hohe Anstrengung. Ich hatte ja noch andere Kinder um mich herum und deswegen haben wir uns abgewechselt und wir hatten einen tollen Kurs in der Schule, wo die Lehrerin genauso mit Lob gearbeitet hat. Aber die Kinder brauchen alle so ein spezifisches Lob. Und so hatten wir einen Sohn, der hat uns unheimlich gut geholfen. Und wenn ein Kind immer gerne hilft, dann sagen wir manchmal noch nicht mal Danke, wenn wir zu viel zu tun haben. Und er war sogar einer, der freiwillig in der Küche sauber gemacht hat und abgetrocknet hat, weil er gesehen hat, ich bin gerade müde. Und dann kann man das ganz gut ausnutzen, ne? Da hat man ein Kind, das mal was für einen macht. Aber loben wir das auch? Und wie loben wir es denn dann? Ohne dass wir das Kind damit unter Druck bringen, dass das immer tun muss. Und dann haben wir gesagt, was war denn so typisch? Dann haben wir gesagt, weißt du, mein Kleiner, du hast ganz toll heute mit mir im Garten gearbeitet. Und ich habe gesehen, das macht dir richtig Spaß. Und was besonders toll war, du hast mitgedacht und du hast angepackt. Jetzt überleg mal, jemand sagt das zu dir. Was macht das mit dir? Da wirst du mindestens einen halben Meter größer. Ja, so viel Selbstwert gibt das. Und wenn wir jetzt auch noch Körperkontakt geben, das heißt den Arm auf die Schulter des Kindes, ohne schmeicheln zu wollen, sondern richtig mit Wertschätzung, ey, du hast echt mitgedacht, dann kommt das bei dem Kind ganz tief im Herzen an. Und weil man das auch lernen muss, dieses beschreibende Lob, ich weiß, ich habe dann immer da gesessen und habe überlegt und überlegt, wie mache ich das jetzt? Und irgendwann haben wir mal so richtig viele gute, beschreibende Lobs zusammengesammelt. Einmal haben wir ja unterschiedliche Kinder, deswegen haben wir eine Spalte für die starken, dominanten Kinder, die sich durchsetzen. Dann für die Initiativen, die so viele Ideen haben. Dann für die stetigen Kinder, die ruhig sind. Und dann gibt es ja noch die gewissenhaften Kinder. Und die alle brauchen dieses besondere Lob. Und zum Beispiel so ein dominantes Kind, dem kannst du sagen, ich finde das total spitze, dass du weißt, was du willst. Könnte ja sein, dass dir das gar nicht so recht ist, ne? Aber das ist eine Stärke. Und in dem Moment gibst du deinem Kind Selbstwert, wenn du ihn darin bestätigst. Oder ich freue mich, dass du es dir zutraust, diese Dinge alle zu schaffen. Oder wir haben so ein ganz initiatives Kind. Und die ist wirklich so bis heute, die kommt rein und dann steckt die alle an mit ihrer Begeisterung. Können wir das nicht mal sagen? Deine Begeisterung ist so echt und ansteckend. Das ist so schön, dich zu erleben. Tja, und die ist jetzt in einem Job, wo sie genau diese Gabe gebrauchen kann. Und wir freuen uns total. Und ich finde spitze bei den stetigen Kindern, dass du so lang andauernde Freundschaften hast und so einfühlsam. Oder bei den gewissenhaften Kindern, ich freue mich, dass du immer versuchst, dein Bestes zu geben. Ich hatte so ein Kind, das sehr ordentlich war. Und ich brauchte nie sagen, räum mal auf, mein Jüngster. Und die anderen 4, da war immer Chaos in den Zimmern. Und da vergisst man dieses gewissenhafte Kind, das von klein auf aufräumen kann und selber Ordnung will, zu loben. Vergesst die Kinder nicht. Da dürft ihr einfach überlegen, so, welches Kind braucht denn jetzt von mir mal so ein besonderes Lob?
0: Ihr merkt, das ist herausfordernd. Das haben wir nicht einfach locker drauf. Das hat bei uns zu Hause sehr viel an der Atmosphäre verändert. Das hat sehr viel Vertrauen von den Kindern zu uns gebracht. Das hat den Kindern eine Stärke gegeben, in dieser Welt zu bestehen, weil sie wussten, Papa und Mama glauben an mich. Jetzt kommt ein dritter Aspekt dazu, den wir uns kurz anschauen müssen.
1: Verhalte dich so, dass dein Kind dir vertrauen kann. Was hat das mit Selbstwert zu tun? Ja, da müssen wir einmal hingucken. Hast du dir schon mal Gedanken gemacht darüber, wie dein Kind dich sieht und wie es dich erlebt? Und was macht das wohl mit dem Selbstwert, wenn ein Kind sagt, meine Eltern sind nur peinlich, die sind unmöglich und vertrauen kann ich ihnen auch nicht. Und außerdem mag ich gar nicht zu ihnen hingehen und ihnen mein Herz ausschütten. Kinder wollen immer in den Eltern ein Vorbild sehen. Und deswegen wollen deine Kinder sehen bei dir, dass du zuverlässig bist, dass du aufrichtig bist, dass du gerecht bist, aber auch natürlich oder einfach echt. Ja? Und wenn du zuverlässig bist, heißt das ganz simpel. Wenn du etwas versprochen hast, ist das Wichtigste für das Kind, dass du dich bemühst, dein Versprechen zu halten. Es kommt immer mal was dazwischen, dass irgendetwas nicht gemacht werden kann, dass du vielleicht plötzlich abgerufen bist, noch ein Termin reinkommt und dass du auf einmal doch diese Zeit zu zweit mit deinem Kind, dass du schon hundertprozentig zugesagt hast, nicht einhalten kannst. Und dann geht es darum, dass du nicht sagst, oh, es ist was dazwischen gekommen. Vielleicht noch nicht mal tut mir leid. Oder wann sollen wir das denn jetzt wiederholen? Ich guck mal ganz schnell in meinen Kalender. Das braucht ein Kind. Wenn es nämlich einfach so beiseite geschoben wird, dieses Versprechen, wisst ihr, was beim Kind ankommt? Ich bin nicht wichtig. Und das macht wieder was mit dem Selbstwert. Überleg, wie das für dich war, wenn deine Eltern die Versprechen nicht gehalten haben und wie wichtig das ist heute für dein Kind. Das Zweite, sei aufrichtig. Hab einen vertrauenswürdigen Lebensstil. Und das ist wirklich besonders. Kinder entwickeln so einen Gerechtigkeitssinn. Die sagen dann immer, das ist aber nicht fair. Das geht ganz schnell. Und weil sie so einen Gerechtigkeitssinn auch erstmal noch entwickeln, merken die ganz schnell auch bei dir, ob du das lebst, was du sagst. Die schauen durch dich hindurch. Die kriegen mit, wie du mit den Finanzen umgehst. Die kriegen mit, wie du mit deinem Ehepartner umgehst. Und die kriegen auch mit, wie du deinen Glauben lebst. Alles kriegen sie mit, ob du wirklich aufrichtig und echt bist. Und was machen wir dann oft, wenn uns irgendwas daneben geht als Eltern? Können wir dann den Fehler uns eingestehen oder leugnen wir eher? Und das macht besonders Teenager, wie soll ich sagen, stürzt Teenager in eine Krise, weil sie merken, das, was gesagt wird und gelebt wird, stimmt eh nicht überein. Warum soll ich denn an diesen Gott dann glauben? Was wird mir denn da vorgelebt? Das ist doch so viel Schummelei. Und das macht sie irre in ihrem Glauben an Gott. Und deswegen überleg, wo du vielleicht schon die Achtung von deinen Kindern verloren hast. Das Allerwesentliche ist, wenn dir was passiert ist, dass du um Entschuldigung bitten kannst. Das ist das, was die Kinder sich dann wünschen. Und je mehr die Kinder auch erleben, dass Eltern sich entschuldigen und nicht starrsinnig an ihrer Meinung festklammern, umso eher werden sie sich auch entschuldigen können. Und wir geben nicht diese starre Meinung von Generation zu Generation weiter. Und das Nächste, was Kinder absolut nicht leiden können, ist, wenn eins der Kinder vorgezogen wird. Deswegen behandle alle gleich. Überzieh nicht mit deinen Konsequenzen, denn das, wo du überziehst, Das greift die Kinder ganz tief in ihrem Sein an. Und dann fühlen die sich so unfair behandelt und dann fragen die sich anschließend, werde ich hier noch gesehen? Bin ich wichtig? Warum macht Mama das? Bin ich denen gar nichts wert? Und bleibe echt, sei einfach du. Sei du, wie du bist. Fehler, von denen sich keine Familie erholt, sind Arroganz, Unbeugsamkeit, Verschlossenheit, Starrsinn und die Unfähigkeit, Unrecht zuzugeben und um Verzeihung zu bitten. Eltern müssen nicht perfekt sein, aber ehrlich und bereit, sich zu verändern. Die drei schwierigsten Sätze für Eltern müssen dennoch ausgesprochen werden. Es ist zugegebenermaßen nicht einfach, sie tatsächlich auch zu sagen. Sie lauten: Es tut mir leid, ich war im Unrecht, bitte verzeih mir. Jugendliche, die diese Worte niemals von ihren Eltern hören, werden auch nicht lernen, sie auszusprechen. Auch sie werden sich starrsinnig an ihrer eigenen Meinung festklammern und ein negativer Wirkungskreis wird der nächsten Generation weitergereicht.
0: Schauen wir uns den letzten Aspekt an. Der vierte Aspekt ist, hilf deinem Kind an sich selbst zu glauben. Hilf deinem Kind an sich selbst zu glauben bedeutet, es gibt Herausforderungen, es gibt Rückschläge, du wirst es schaffen. Dem Kind helfen, an sich selbst zu glauben, bedeutet, auch wenn dein Kind ein ganz anderer Typ ist als du, es ist trotzdem wertgeschätzt und geliebt von dir. Und das ist oft schwer. Da hatte ich auch Mühe mit einem Kind, das mir vom Typ her nicht lag, dass ich das nicht benachteiligt habe. Und da haben Christa und ich viele Gespräche gebraucht, dass ich nicht unfair diesem Kind gegenüber bin. Ich bin sehr froh für diese Gespräche. Ich habe mich dann bemüht, und so weiter. Und ich denke, heute, wo die Kinder erwachsen sind, wir haben zu allen fünf eine ganz offene und herzliche Beziehung. Aber ich hätte es beinahe verscherzt an dieser Stelle. Ich kenne so viele Familien, wo es Lieblingskinder gibt, Kinder, mit denen die Eltern gut zurechtkommen, wo die Eltern weniger gut zurechtkommen, Lieblingskinder bei Papa und Mama. Leute, bitte nicht. Nehmt die Kinder ernst, gerade in der Teenagerzeit, in ihren Meinungen und in ihren verrückten Ideen. Dann laufen sie mal rum mit grünen Haaren, mit lila Haaren, mit abgeschnittenen Haaren, mit was weiß ich. Ja, so die Haarfrisuren zeigen immer so ein bisschen, wie es innerlich bei den Kindern aussieht. Es ist verrückt und es sind trotzdem unsere Kinder. Kinder dürfen ihre Meinung sagen. Das ist, wenn wir Regeln haben in der Familie, die werden nicht aufoktroyiert, sondern wir haben die Kinder an den Tisch genommen und gesagt, das läuft schief. Was denkt ihr denn, wie wir das lösen wollen? Wir haben die Kinder daran beteiligt. Die Kinder müssen sich realistisch einschätzen können. Und dann haben wir gemerkt, wenn wir alle Kinder gleich behandeln, ist es unfair? Was ist der Begriff fair? Wie wird er definiert? Wenn es Cola gibt oder Schokolade, ist es fair, wenn alle Gläser gleich voll sind. Und dann hatten wir ein Kind dabei, das hat immer die Gläser nebeneinander geschoben und geguckt, dass überall derselbe Level war. Ja, bei Cola ist das fair. Und bei Schokoladenstückchen auch. Und dann hatten wir Kinder, die hatten so Marotten. Und manche Kinder mussten wir die Grenzen enger setzen. Und bei manchen Kindern konnten wir es lockerer lassen. Ist es jetzt fair, wenn alle die gleichen engen Grenzen haben? Oder ist es fair, wenn wir es bei allen gleich locker lassen? Das kommt nicht gut. Das ist unsere Verantwortung als Eltern. Und dann haben wir gemerkt, mit dem einen Kind mussten wir ein bisschen mehr Druck machen beim Lernen und andere Kinder konnten es locker laufen, die machten ihre Sachen und hatten dann mehr Freiheit. Und dann kam unter den Kindern, die waren ja die vier Älteren, waren ja sehr dicht beieinander, wir hatten also vier Kinder in 6 Jahren, glaube ich, dann vergleichen die sich. Was ist fair? Und dann kam die geniale Idee, jedes Kind ist anders. Wir machen das zum Thema. Wir hatten immer einen Familienabend. Die waren damals zu Beginn der Pubertät. Die Jüngste war, glaube ich, 8 oder 9 Jahre alt. Was haben wir gemacht? Wir haben eine Verkehrsampel bemüht. Und da wissen wir alle, rot bedeutet, da geht's nicht weiter. Und so haben wir mit den Kindern gesprochen, wir haben alle unsere Rot-, Gelb- und Grün-Bereiche. Rotbereich bedeutet,
2: Da läuft nichts, da hast du keine Begabung, das ist sehr mühsam. Und wenn du dann in der Schule in diesem Fach nicht weiterkommst, es ist mühsam, da muss man sich richtig anstrengen. Manches geht einfach nicht. Es gibt Gelbbereiche, da schaffen die Kinder was mit einigermaßen Bemühungen. Ja, es brauchen Ermutigung dabei, sie brauchen Übungen, sie haben Erfolge, aber mäßig. Und dann gibt es Grünbereiche, ja, da haben die Kinder freie Fahrt, das geht locker, das macht Freude, da haben sie Erfolge. Und dann haben wir gedacht, das müssen wir thematisieren mit den Kindern, Familienabend, aber wie können wir die Kinder gewinnen? Dann habe ich den Kindern gesagt, Verkehrsampel, wir sind alle unterschiedlich begabt, auch eure Eltern, wir haben auch Rot-, Gelb- und Grün-Bereiche. Am nächsten Abend, eine Woche Zeit, wollen wir mal mit euch drüber sprechen, was sind denn Papas Rot-, Gelb- und Grün-Bereiche und was sind Mamas Rot-, Gelb- und Grün-Bereiche. Haben wir gedacht, eine Woche, wer weiß, was sie in einer Woche noch wissen. Am nächsten Freitagabend standen die da mit ihren Zetteln. Sprechen wir jetzt darüber? Sie hatten alle ihre Hausaufgaben gemacht, waren unheimlich scharf drauf, uns zu spiegeln, wie sie uns erleben. Und ich sage euch eins, wir sind die gläsernen Eltern. Sie blickten voll durch, hatten uns bei unseren Schwächen und Stärken voll erwischt. Und dann haben wir darüber ein Gespräch geführt. Warum ist das mühsam? Wie geht's damit um? Und so weiter. Wir haben nur über uns Eltern gesprochen. Und das war für die Kinder ein Triumph. Sie haben uns richtig eingeschätzt. Wir haben dazu gestanden. Und es war ein richtig gutes Gespräch. Dann haben wir gesagt, so, nächste Woche seid ihr dran. Ich habe die Zettel wieder ausgeteilt, habe gesagt, jetzt überleg mal bei deinen Geschwistern, was sind Rot-, Gelb-, Grün-Bereiche und bei dir selbst. Und dann hatten wir einen super Abend und konnten schauen und den Kindern deutlich machen, die unterschiedlichen Begabungen, die unterschiedlichen Schwächen und konnten auch noch deutlich machen, warum müssen wir bei dir strenger sein und bei dir können wir nachgiebiger sein. Und dann haben sie verstanden, dass es fair ist, wenn wir sie nicht alle gleich behandeln. Wenn wir Cola austeilen, muss es gleich sein. Aber in dieser Behandlung ist es fair, wenn wir individuell auf sie eingehen. Und das hat ganz viel Vergleichen und Druck rausgenommen in der Familie. Und das war klasse. Und so haben wir dann Kinder da, die Rotbereiche haben und da sehr viel Ermutigung brauchen. Dann haben wir gesagt, wie können wir dich unterstützen? Wie können wir dich fördern? Und so sind wir mit unseren Kindern im Gespräch gewesen. Und sie können heute sagen, du bist ein Papa, der mich sieht. Du bist eine Mama, die mich sieht oder gesehen hat. Und wenn Sie heute sagen, Gott sieht mich, wissen Sie, das ist toll, dass der mich sieht. Ja? Denn er erkennt mich und er ist auf meiner Seite.
3: 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An der Stelle sage ich Danke fürs Zuhören, behüt Sie Gott, wünscht Ihnen Philipp Genetti.

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1: Herzlich willkommen zu einer weiteren Folge unserer Sendereihe Durch die Bibel. Schön, dass Sie sich Zeit dafür nehmen. Diesmal geht es hier um die Kapitel 43 und 44 aus dem Buch des Propheten Jesaja. In den ersten 7 Versen von Kapitel 43 spricht Gott dem Volk Furchtlosigkeit zu. Danach wird dem Volk wieder seine Sünde vor Augen gehalten, denn es ist immer noch blind, taub und verstockt. Weiterhin wird der Auszug aus Babylon kurz angedeutet und dass Israel aus der ganzen Welt wieder zusammengeführt werden wird. Darauf geht der Prophet Jesaja dann ab Kapitel 60 noch genauer ein. Doch hier im Kapitel 43 wird außerdem betont, wie unwürdig das Volk für die Erlösung eigentlich ist. Und doch vergibt Gott die Sünde. In Kapitel 44 schließlich verheißt Gott, dass er seinen Geist auf seine Nachkommen ausgießen wird. Und auch in diesem Kapitel wird mit der Torheit des Götzendienstes abgerechnet.

Die Kapitel 43 und 44 des Jesaja-Buchs zeigen, dass Gott noch nicht fertig ist mit seinem Volk Israel. Gott hat eine zukünftige Bestimmung für Israel, das sehen wir hier deutlich. Im Neuen Testament stellt Paulus die Frage, hat denn Gott sein Volk verstoßen? Und die Antwort lautet, das sei ferne. In der Elberfelder Übersetzung heißt es da, das kann nicht sein. In dem vor uns liegenden Kapitel 43 werden wir nun sehen, dass Gott sein Volk wirklich nicht verstoßen hat. Wir beginnen mit Vers 1. Und nun spricht der Herr, der dich geschaffen hat, Jakob, und dich gemacht hat, Israel, fürchte dich nicht, denn ich habe dich erlöst. Ich habe dich bei deinem Namen gerufen, du bist mein. Israel soll sich nicht fürchten, denn Gott hat es erlöst. Im prophetischen Wort wird diese Erlösung zugesprochen. Sie ist im Wort schon Gegenwart, auch wenn sie erst noch geschehen wird. Gott hat Israel bei seinem Namen gerufen und sagt, du gehörst mir. Damit werden die Erlösten bleibend mit Gott verbunden und nicht sich selbst überlassen. Doch mit der Erlösung hört das Wirken Gottes nicht auf. Das hören wir nun in Vers 2. Wenn du durch Wasser gehst, will ich bei dir sein, dass dich die Ströme nicht ersäufen sollen. Und wenn du ins Feuer gehst, sollst du nicht brennen. Und die Flamme soll dich nicht versengen. Mit Wasser und Feuer sind alle Gefahren gemeint, die Israel begegnen könnten. Es heißt also nicht, dass denen, die zu Gott gehören, nichts Schlimmes mehr passieren kann. Vielmehr verspricht uns Gott, dass er in der schwierigen Zeit bei uns ist. Hören wir nun Vers 3. Denn ich bin der Herr, dein Gott, der Heilige Israels, dein Heiland. Ich habe Ägypten für dich als Lösegeld gegeben, Kusch und Seba an deiner Statt. Wir erinnern uns, dass mit Kusch Äthiopien bezeichnet wird. Aber wie konnten andere Nationen für Israel als Lösegeld gegeben werden? Es bedeutet, dass Gott die anderen Nationen erstmal benutzt hat, um Israel zurechtzuweisen und zu disziplinieren. Gott hat es zugelassen, doch diese Nationen werden später trotzdem für ihr Handeln an Israel gerichtet und Israel damit ausgelöst und gerettet. In Sprüche 21, Vers 18 lesen wir hierzu, der Gottlose wird als Lösegeld gegeben für den Gerechten und der Verächter für die Frommen. Haben Sie sich schon einmal gefragt, warum Gott es zugelassen hat, dass der Feind Ihren Weg gekreuzt und Ihnen Ärger gemacht hat? Oft helfen solche schwierigen Zeiten, sich geistlich weiterzuentwickeln. So steht in Sprüche 11, Vers 8, der Gerechte wird aus der Not erlöst und der Gottlose kommt an seine Statt. Gott hat es zugelassen, dass einige Leute mich wirklich sehr schlecht behandelt haben. Zuerst wehrte ich mich, doch im Gebet hat Gott mir gezeigt, dass er diese Leute geschickt hatte, um mich zurechtzubringen und bestimmte Eigenschaften von mir zu korrigieren. Danach mussten diese Menschen für ihr Handeln Rechenschaft ablegen. Weiter geht es mit Vers 4. Weil du in meinen Augen so wertgeachtet und auch herrlich bist und weil ich dich lieb habe. Ich gebe Menschen an deiner Stadt und Völker für dein Leben. Immer wieder sagt Gott, dass er Israel sehr liebt. Und ich schließe daraus, wir können uns gar nicht vorstellen, wie kostbar wir für Gott sind. Hören wir nun die Verse 5 bis 7. So fürchte dich nun nicht, denn ich bin bei dir. Ich will vom Osten deine Kinder bringen und dich vom Westen her sammeln. Ich will sagen zum Norden, gib her, und zum Süden, halte nicht zurück. Bring her meine Söhne von ferne und meine Töchter vom Ende der Erde, alle, die mit meinem Namen genannt sind, die ich zu meiner Ehre geschaffen und zubereitet und gemacht habe. Gott beschreibt eindeutig, dass er aus allen Teilen der Erde sein Volk wieder versammeln wird. Auch im Buch des Propheten Jeremia sagt Gott in Kapitel 31, Vers 10, »Höret ihr Völker des Herrn Wort und verkündet's fern auf den Inseln und sprecht, der Israel zerstreut hat, der wird's auch wieder sammeln und wird es hüten wie ein Hirte seiner Herde.«
Damit ist gemeint, dass alle Menschen zuhören sollen, egal welche religiöse Einstellung sie haben. Wir müssen Gott zuhören. Gott gibt uns sein Wort, dass er sein Volk wieder in Israel sammeln wird. Die Anfänge haben wir bereits erlebt. Nun kommen wir zu Vers 10. Ihr seid meine Zeugen, spricht der Herr, und mein Knecht, den ich erwählt habe, damit ihr wisst und mir glaubt und erkennt, dass ich's bin. Vor mir ist kein Gott gemacht, so wird auch nach mir keiner sein. Gott kann mit niemandem verglichen werden, nur er allein ist Gott, unser Schöpfer und Erretter. So heißt es auch in Vers 11, Ich bin der Herr und außer mir ist kein Heiland. Es ist interessant, dass von allen Weltreligionen allein das Christentum eine Errettung garantiert. In den anderen Religionen müssen die Menschen sich das Heil erarbeiten und können doch nicht sicher sein, ob sie genug getan haben. Gott sagt, außer mir gibt es keinen Retter. Nun kommen wir wieder zum Thema des Götzendienstes. So spricht Gott in Vers 12, Ich hab's verkündigt und habe auch geholfen und hab's euch sagen lassen, und es war kein fremder Gott unter euch. Ihr seid meine Zeugen, spricht der Herr, und ich bin Gott. Gott sagt also, ihr könnt bezeugen, dass ich euch helfe, solange ihr keinen anderen Göttern nachlauft. Weiter mit Vers 13. Gott spricht durch den Propheten Jesaja, Ich bin, ehe denn ein Tag war, und niemand ist da, der aus meiner Hand erretten kann. Ich wirke, wer will's wenden? Wer sich von Gott nicht erlösen lässt, der ist ihm ausgeliefert, und aus Gottes Hand kann er nicht von einem anderen errettet werden. Ab Vers 14 lesen wir nun, dass Gott beginnt, sein Volk zusammenzuführen. Zunächst führt Gott sein Volk aus dem Exil in Babylon heraus. Vers 14 lautet, So spricht der Herr, euer Erlöser, der Heilige Israels. Um euretwillen habe ich nach Babel geschickt und habe die Riegel eures Gefängnisses zerbrochen. Und zur Klage wird der Jubel der Chaldäer. Die endgültige Zerstörung Babylons wird hier also angekündigt. Weiter mit Vers 15. Ich bin der Herr, euer Heiliger, der ich Israel geschaffen habe, euer König. Gott ist Israels Schöpfer und er selbst wird der König seines Volkes sein. So wird auch Jesus der Name Immanuel gegeben, das heißt übersetzt Gott mit uns. Es ist eine weitere Bekräftigung, dass Christus Israels König ist. Wir haben gesehen, dass Gott einen Anspruch auf Israel erhebt, weil er es erschaffen hat. Hören wir nun die Verse 16 bis 19. So spricht der Herr, der im Meer einen Weg und in starken Wassern Bahn macht, der ausziehen lässt Wagen und Rosse, Heer und Macht. Da liegen sie, stehen nicht wieder auf, sind verglüht wie ein Docht erloschen. Gedenkt nicht an das Frühere und achtet nicht auf das Vorige. Denn siehe, ich will ein Neues schaffen. Jetzt wächst es auf. Erkennt ihr es denn nicht? Ich mache einen Weg in der Wüste und Wasserströme in der Einöde. Dies ist ein Anklang an den Auszug aus Ägypten, als das Volk das Meer durchschritten hatte, aber das Heer der Ägypter ihnen nachjagte, um dann doch ohnmächtig dazuliegen wie ein verglühter Docht. Aber Gott schafft etwas Neues, denn der Gottesknecht wird die glimmenden Dochte nicht auslöschen. In den nächsten Versen hören wir, dass selbst die wilden Tiere Gott preisen. Es folgen die Verse 20 und 21. Das Wild des Feldes preist mich, die Schakale und Strauße, denn ich will in der Wüste Wasser und in der Einöde Ströme geben, zu tränken mein Volk, meine Auserwählten. Das Volk, das ich mir bereitet habe, soll meinen Ruhm verkündigen. Die in der Wüste lebenden Tiere bekommen also einen neuen Lebensraum, wenn Gott einen neuen Himmel und eine neue Erde schafft. Weiter geht es mit den Versen 24 und 25. Mir hast du nicht für Geld köstliches Gewürz gekauft, mich hast du mit dem Fett deiner Opfer nicht gelabt.
aber mir hast du Arbeit gemacht mit deinen Sünden und hast mir Mühe gemacht mit deinen Missetaten. Ich tilge deine Übertretungen um meinetwillen und gedenke deiner Sünden nicht. Wir befinden uns noch immer in dem Gerichtsprozess, den Gott gegen die Götter führt, und die Sünden Israels müssen zur Sprache kommen. Gott kann die Sünde nur vergeben, wenn er sie zuvor freiwillig trägt. Das zweifache Ich verdeutlicht dies. Gott spricht: Ich tilge deine Übertretungen um meinetwillen. Gott ist seinem Bund treu und vergibt die Sünden. Trotzdem wird in Vers 27 wieder von den vergangenen Sünden gesprochen. Dieser Vers lautet: Schon dein Ahnherr hat gesündigt, und deine Wortführer sind von mir abgefallen. Mit Ahnherr ist höchstwahrscheinlich Abraham gemeint. Auch sein Versagen und seine Sünden verschweigt die Bibel nicht. Denken wir nur daran, wie er den Pharao belügt und nicht zugibt, dass Sarah seine Frau ist. Und mit den Wortführern in Vers 27 sind diejenigen gemeint, die das Wort Gottes auslegen. Auch sie hatten Fehler und begingen Sünden. Denken wir hier zum Beispiel an Simson, Samuel und David. Nun hören wir noch Vers 28, den letzten Vers in Kapitel 43 bei Jesaja. Gott spricht: Darum habe ich die Fürsten des Heiligtums entheiligt und Jakob dem Bann übergeben und Israel dem Hohn. Den Dienern am Heiligtum hatte Gott am meisten vertraut. Deshalb fing das Gottesgericht bei ihnen an. Doch es wird nicht beim Gericht bleiben. Wir kommen nun zu Kapitel 44 im Buch des Propheten Jesaja. Das letzte Kapitel schloss mit der Ankündigung des kommenden Gerichts. In Kapitel 44 geht es nun um das kommende Königreich und um das versprochene Ausgießen des Heiligen Geistes. Mit ironischen Worten wird außerdem die Torheit des Götzendienstes beschrieben. Das ist das wiederkehrende Thema in diesem Abschnitt. Das menschliche Herz hat sich von Gott abgewandt und den Götzen hingegeben. Götzen werden auch Idole genannt, und davon haben wir in unserer westlichen Welt wahrlich genug. Die Rede des Propheten gegen den Götzendienst kommt in Kapitel 46 zu ihrem Höhepunkt. Dort werden wir noch einmal genauer auf den wirklichen Unterschied zwischen Gott und den Götzen eingehen. Ich lese nun aus Kapitel 44 die ersten 5 Verse. So höre nun mein Knecht Jakob und Israel, den ich erwählt habe. So spricht der Herr, der dich gemacht und bereitet hat und der dir beisteht von Mutterleibe an. Fürchte dich nicht, mein Knecht Jakob, und du, Jeschurun, den ich erwählt habe. Denn ich will Wasser gießen auf das Durstige und Ströme auf das Dürre. Ich will meinen Geist auf deine Kinder gießen und meinen Segen auf deine Nachkommen, dass sie wachsen sollen wie Gras zwischen Wassern, wie die Weide an den Wasserbächen. Dieser wird sagen: Ich bin des Herrn, und jener wird genannt werden mit dem Namen Jakob, und ein anderer wird in seiner Hand schreiben: Dem Herrn eigen, und wird mit dem Namen Israel genannt werden. Soweit die Verse 1 bis 5. Das geschlagene Volk soll hören und sich nicht fürchten, weil Gott es erwählt hat. In Vers 3 wird die kommende Geistausgießung angekündigt. Gott nimmt also die Furcht und gibt dafür seinen Geist. Schauen wir uns Vers 3 noch einmal genauer an. Denn ich will Wasser gießen auf das Durstige und Ströme auf das Dürre. Ich will meinen Geist auf deine Kinder gießen und meinen Segen auf deine Nachkommen. In diesen parallelen Doppelsätzen wird auch für die kommende Generation Gottes Geist verheißen. Wasser und Geist sind dabei schöpferische Lebenselemente, die Segen verheißen. Das führt zu einem neuen Bekennen, wenn es dann in Vers 5 heißt: Ich bin des Herrn. Man bekennt sich zu Gott und zum Gottesvolk.
Dieser Abschnitt mit der Verheißung der Ausgießung des Heiligen Geistes entspricht auch einem Abschnitt im Buch des Propheten Joel, der vom Apostel Petrus in der Apostelgeschichte Kapitel 2 am Pfingsttag zitiert wird. Da wir uns jetzt aber mit dem Buch des Propheten Jesaja beschäftigen, werde ich nicht auf die Diskussion eingehen, ob sich die Prophezeiung des Propheten Joel in der Apostelgeschichte über die Ausgießung des Heiligen Geistes nur teilweise oder schon vollständig erfüllt hat. Die nun folgenden Verse 6 bis 20 in unserem Bibeltext rechnen mit dem Götzendienst ab. Jesaja beschreibt im Prosa-Stil, dass die Götzen nichts vollbringen können. Diejenigen, die sich Götzenbilder schaffen, müssen den sinnlosen Charakter ihrer Götter bezeugen. Denn sie haben wirklich keine Sinne, noch nicht einmal die fünf Sinne eines Menschen. Ein Götze kann nicht hören, nicht sehen, nicht reden, nicht riechen und nicht fühlen. Götzen können niemandem helfen. Hören wir nun die Verse 9 bis 11. Die Götzenmacher sind alle nichtig, woran ihr Herz hängt, das ist nichts Nütze. Und ihre Zeugen sehen nichts, merken auch nichts, damit sie zu Schanden werden. Wer sind sie, die einen Gott machen und einen Götzen gießen, der nichts Nütze ist? Siehe, alle ihre Genossen werden zu Schanden. Die Meister sind auch nur Menschen. Wenn sie auch alle zusammentreten, sollen sie dennoch erschrecken und zu Schanden werden. Der Prophet fragt also, warum verschwendet ihr so viel Zeit, um einen Götzen herzustellen? Ihr solltet euch schämen, ihr habt alles falsch verstanden, denn ihr könnt keinen Gott schaffen, sondern Gott hat euch geschaffen. In den Versen 12 bis 14 wird nun detailliert beschrieben, wie ein Götze hergestellt wird. Der Schmied macht ein Messer in der Glut und formt es mit Hammerschlägen. Er arbeitet daran mit der ganzen Kraft,

und der Regen ließ sie wachsen. Soweit die Verse 12 bis 14. Der Schmied arbeitet also hart, um sich aus einem Stück Metall einen Gott zu formen. Aber seine Arbeit schwächt ihn und offenbart damit, dass er auch nur ein Mensch ist. Nachdem er nun Schweiß und Mühe, Zeit und Geld eingebracht hat, um einen Götzen herzustellen, was bekommt er am Ende? Nichts. Der Zimmermann wiederum nimmt ein Stück Holz, aber Gott hat den Baum, von dem dieses Stück Holz stammt, zuerst geschaffen. Und nur Gott kann einen Baum erschaffen. Hören wir nun Vers 15. Das gibt den Leuten Brennholz. Davon nimmt er und wärmt sich. Auch zündet er es an und bäckt Brot. Aber daraus macht er ja auch einen Gott und betet's an. Er macht einen Götzen daraus und kniet davor nieder. Die übrig gebliebenen Holzspäne aus der Herstellung eines hölzernen Götzenbildes werden also verbrannt, damit der Mensch sich am Feuer wärmen und Brot backen kann. So ist also nur der Abfall der einzig wertvolle Beitrag aus der Herstellung eines Götzen. Aber der Götze selbst ist keine Hilfe. Er kann den Menschen nicht wärmen, ihm kein Essen kochen, ihm nicht helfen und ihn nicht retten. Auch in den Versen 16 bis 20 wird darauf eingegangen, wie absurd der Götzendienst in Wirklichkeit ist. Und doch haben auch heutzutage viele Menschen ihre Götzen und Idole, die von Gott wegführen. Die Verse 21 bis 23 bringen die Freude über die Erlösung zum Ausdruck. Sie lauten: Gedenke daran, Jakob, und du, Israel, denn du bist mein Knecht. Ich habe dich bereitet, dass du mein Knecht seist. Israel, ich vergesse dich nicht. Ich tilge deine Missetat wie eine Wolke und deine Sünde wie den Nebel. Kehre dich zu mir, denn ich erlöse dich. Jauchzet ihr Himmel, denn der Herr hat's getan. Jubelt ihr Tiefen der Erde. Ihr Berge, frohlocket mit Jauchzen, der Wald und alle Bäume darin. Denn der Herr hat Jakob erlöst und ist herrlich in Israel. In den letzten Versen von Kapitel 44 wird Kyros als Werkzeug Gottes berufen. Diese Prophezeiung wird im nächsten Kapitel noch fortgesetzt. Nun aber aus Kapitel 44 die Verse 24 bis 28. So spricht der Herr, dein Erlöser, der dich von Mutterleibe bereitet hat. Ich bin der Herr, der alles schafft, der den Himmel ausbreitet allein und die Erde festmacht ohne Gehilfen, der die Zeichen der Wahrsager zunichte macht und die Weissager zu Narren, der die Weisen zurücktreibt und ihre Kunst zur Torheit macht, der das Wort seiner Knechte wahrmacht und den Ratschluss vollführt, den seine Boten verkündigt haben, der zu Jerusalem spricht: Werde bewohnt, und zu den Städten Judas werdet wieder aufgebaut, und ihre Trümmer richte ich auf, der zu der Tiefe spricht: Versiege, und deine Fluten trockne ich aus, der zu Kyros sagt: Mein Hirte. Er soll all meinen Willen vollenden und sagen zu Jerusalem: Werde wieder gebaut, und zum Tempel: Werde gegründet. Soweit die Verse 24 bis 28. Hier wird nun also Kyros, der König der Meder und Perser, mit Namen genannt, und zwar ungefähr 200 Jahre vor seiner Geburt. Es ist eine bemerkenswerte Prophezeiung. Er wird als mein Hirte bezeichnet. Dies ist das einzige Mal, dass ein heidnischer Herrscher diesen Titel bekommt.

In dieser Sendung haben wir uns mit den Kapiteln 43 und 44 aus dem Buch des Propheten Jesaja beschäftigt. Der Auszug aus der babylonischen Gefangenschaft und die Rückkehr aus dem Exil wird dem Volk Israel angekündigt. Dazu verheißt Gott die Ausgießung seines Heiligen Geistes. Doch Israel ist immer noch nicht frei vom Götzendienst, gegen den sich Jesaja mit deutlichen Worten ausspricht. Am Ende von Kapitel 44 wird noch der König der Meder und Perser, nämlich Kyros, erwähnt, der Gottes Willen ausführen soll. Mehr über ihn erfahren Sie in der nächsten Folge unserer Sendereihe Durch die Bibel. Bis dahin, auf Wiederhören und Gottes Segen mit Ihnen.

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0: Geschätzte 9 von 10 Schwangeren lassen in Deutschland einen Abbruch vornehmen, wenn sie erfahren, dass ihr Baby den Gendefekt Trisomie 21 haben wird. Der Bundesverband Lebensrecht sagt, eine Abtreibung ist eine endgültige und folgenreiche Entscheidung. Viele Paare sind sich dessen nicht bewusst. Der Verband möchte über das Thema Abtreibung informieren und sich für das Recht auf Leben einsetzen. Dazu organisiert er eine jährliche Demonstration, den Marsch für das Leben. Passend dazu hören Sie heute eine Sendung aus der Villa Vie, einer Einrichtung, die Gespräche, Beratung und Unterstützung anbietet, insbesondere für Frauen, die durch eine Schwangerschaft in eine Notsituation geraten sind. Die Villa Vie-Gründerin Tirza Schmidt spricht mit Helene Weiß, die in ihrer Schwangerschaft mit einem Gendefekt ihres Babys konfrontiert wird. Mit der Trisomie 21. Sie berichtet, welche Ängste das bei ihr ausgelöst hat und wo sie Hilfe gefunden hat.
1: Tachchen und ganz herzlich willkommen zu einer neuen Podcast-Folge aus der Villa Vie. Mein Name ist Tirza Schmidt und heute haben wir einen ganz besonderen Menschen zu Gast. Sie ist ein Mensch mit einer ganz feinfühligen und besonnenen Art. Sie kann zu Menschen sprechen, mit Menschen sprechen, zuhören und einfach auch mal schweigen. Ihr Herz ist Menschen zugewandt und trägt einen gesunden Menschenverstand in sich. Und einmal hat sie dafür gesorgt, dass wir endlich nicht mehr mit der Hand spülen mussten, sondern eine neue Spülmaschine für die Villa Vie bekommen haben. Helene, schön, dass du da bist.
2: Ach, wie schön. Ich freue mich auch. Dankeschön.
1: Helene, du hast dir als dein Lieblingsgetränk einen Cappuccino gewünscht.
2: Dankeschön. Danke.
1: Was verbindest du mit Cappuccino? Also trink ja doch gerne ein Schluck Skin, ja, wenn du ja, willst. Ja. Also ich komme schon direkt mit meinen Fragen hier, ja. Aber ein Cappuccino ist ja zum
2: Sehr
1: Trinken
2: lecker.
1: Da.
2: Dank.
1: Was verbindest du mit Cappuccino?
2: Einfach eine schöne Zeit, Ruhe, eine Pause, einen Moment anhalten. Mhm. Ja. Und vor allem natürlich auch Villa Vie, weil du uns auch damals einen sehr leckeren Cappuccino serviert hast und gesagt hast, dass es dir so wichtig war, den Menschen, die zu dir kommen, dass sie sich wohlfühlen, dass sie sich gut fühlen, wertvoll fühlen und dass du denen ein gutes Getränk servieren kannst. Das war dir sehr wichtig. Ja, und das ist auch eine neue Verbindung, die ich jetzt mit einem Cappuccino habe.
1: Wow, boah, da sind wir schon mittendrin. Also
2: ja, ich habe mich ja gedanklich vorbereitet, aber ich erinnere mich, wie es war. Ja.
1: Ja, unsere erste Begegnung, ne?
2: Genau.
1: Ja, das war, wenn ich mich richtig erinnere, 2021 an einem Wochentag Freitag.
2: Richtig, genau. Das war an einem Freitag, ja.
1: Wie war damals eure Situation?
2: Unsere Situation war so, dass ich in der 15. Woche schwanger war. Und in der 12. Woche bei dem großen Ersttrimester-Screening haben wir die wahrscheinliche Diagnose bekommen, dass unser Kind die Trisomie 21 haben wird. Das Down-Syndrom, besser bekannt. Mhm. Und das war in der 12. Woche. Da hat der Doktor gesagt, entweder sie machen jetzt gar nichts, das ist aber keine Option, die ich gut finde, oder sie machen einen Bluttest, diesen bekannten NIP-Test, oder eine Fruchtwasseruntersuchung, da müssen sie jetzt noch 3 Wochen warten. Und hat uns das mehr oder weniger so an den Kopf geknallt. Und es war sehr, sehr schnell alles und sehr, ohne dass er darauf überhaupt eingegangen ist, was das überhaupt ist, was das mit sich bringen könnte und so weiter. Sondern der hat nur gesagt, und es ist alles in Ordnung, alles wunderbar. Ach, einen Punkt habe ich vergessen, da gucke ich jetzt nochmal. Und ach nee, da ist eine Auffälligkeit, da ist ein White Spot am Herzen. Das ist die Wahrscheinlichkeit, oder jetzt sind sie direkt eine Risikoschwangerschaft fürs Down-Syndrom und die Wahrscheinlichkeit ist sehr hoch, dass das Kind das hat. Und die 3 Optionen haben sie. Und ich war noch beim ersten Satz. Ich war noch so, nee, da ist ein White Spot am Herzen. So herzkrank, was ist mit meinem Kind? Und ich habe das überhaupt nicht verstehen können, was er da redet. Und er war da sehr schnell und hat uns nur die Optionen aufgezählt und gesagt, ja, jetzt gehen Sie mal nach Hause und überlegen Sie sich das. Wir sind nach Hause. Meine Mama war mit meiner Tante zu Hause und haben auf unsere große Tochter aufgepasst. Also sie war damals 3. Mhm. Und dann haben wir das gesagt, wie es ist. Und alle waren geschockt, aber alle konnten es und wollten es nicht glauben und haben gesagt, ach Quatsch, nur weil du jetzt dadurch laut Computer in eine Risikoschwangerschaft reingerutscht bist, im Zusammenhang mit deinem Alter, weil ich schon 40 war, also schon nicht, ne, aber also, da ist man halt direkt eine Risikoschwangerschaft. Mhm. Und nur weil der das jetzt so ausgerechnet hat, der Computer, stimmt das alles überhaupt nicht, mach dir keine Sorgen, alles wird gut. Mhm. Und wir haben dann überlegt, was machen wir denn? Und ich bin so ein Mensch, ich bin Kopfmensch, ich muss es dann wissen. Wir hätten auch nichts machen können, aber wir wollten es wissen. Und deswegen haben wir gesagt, okay, wir machen den Bluttest, unabhängig davon, was danach passiert. Wir wollen es jetzt erstmal wissen. Ja, nein, vielleicht kam für mich nicht in Frage, ich wollte es wissen. Mhm. Und dann haben wir, das war ein Mittwoch und am Donnerstag habe ich direkt den Bluttest gemacht. Am Dienstag darauf hat er mich angerufen und hat gesagt, der Bluttest war positiv. Es ist Trisomie 21. Das war ein Dienstag. Mein Mann war da beruflich unterwegs. Dem musste ich das dann auch am Telefon mitteilen. Ja, und dann ging's los. Dann ging's direkt los. Erstmal die Frauenärztin angerufen, ihr ins Telefon geheult. Und dann hat sie auch die Möglichkeiten eben aufgezählt. Es gab sofort die Option, ja, sie können es auch abtreiben oder sie behalten es. Und so richtig aufgefangen habe ich mich nirgends gefühlt, weil nie jemand mal positive Beispiele genannt hat, sondern wirklich nur sofort, ach, es tut mir leid, ja, eine Tragödie, aber sie können ja entscheiden. So ungefähr war das. Und dann habe ich es auch der Hebamme mitgeteilt, weil wir eigentlich so ein erstes Kennenlerngespräch haben sollten da erst. Ja, es war ja auch erst dann mittlerweile die 13. Woche. Und dann hat sie auch natürlich ein paar Möglichkeiten aufgezählt und mir auch zum Beispiel die Zeitschrift von Mutter zu Mutter empfohlen. Mhm. Eine sehr bekannte, sehr gute, ja, ich nenne sie mal Zeitschrift oder ein Magazin über Familien mit Down-Syndrom. Und auch die Villa Vie hat sie mir empfohlen. Und da ich sofort wissen wollte, was habe ich für Möglichkeiten, wo kriege ich Hilfe, wo kriege ich Erfahrung, wo kriege ich Berichte, wie geht's den Menschen, Familien mit Kindern mit Down-Syndrom oder mit Menschen mit Down-Syndrom, die Kinder wachsen ja auch, wie wird es uns gehen? Ich wollte sofort alles wissen, weil ich davor ziemlich gar nichts wusste über das Down-Syndrom, wirklich gar nichts. Ich wusste zwar so ein bisschen, wie die Menschen mit Down-Syndrom normalerweise quasi in meinem Kopf so aussehen, natürlich ein paar Filme gesehen und ganz wenige Menschen aber auf der Straße, muss ich auch ehrlich sagen. Und dann hat man ja wirklich auch Berührungsängste, dass man selber auch früher, muss ich zugeben, dann den Menschen, ja, weiß ich nicht, nicht verletzen wollte, nicht so vor den Kopf stoßen wollte und auch so, ach, so tun wollte, als ob man nichts gesehen hätte, ne? So, alles ganz in Ordnung, alles ganz normal, nicht zu blöd gucken, ne? So, oder vielleicht gar nicht gucken, weil man eben auch einfach wirklich Berührungsängste hat. Hatte. Jetzt bin ich so, dass mein Mann mich schon zurückhalten muss. Ne? So, ach, geh doch nicht dahin. Nein, du kannst da jetzt nicht hingehen. Ne? So, ich spreche mit jedem, ich spreche jeden an. Ich frage, wie, was, wo. Ne? Genau, und da war es auch so, dass ich sofort alle fragen wollte und wissen wollte. Und deswegen bin ich so auf die Villa Vie gekommen. Und dann haben wir bei dir einen Termin ausgemacht für einen Freitag. Und am Donnerstag waren wir aber noch bei einer Beratungsstelle Pro Familia. Mhm. Ja, weiß ich gar nicht, Werbung machen, nicht machen, darf ich ja jetzt nicht unbedingt.
1: Also bei einer offiziellen Beratungsstelle,
2: genau.
1: Staatlich anerkannten Beratungsstelle.
2: Genau, das war uns aber leider so gar keine Hilfe, weil das war einfach nur Fakten, Fakten, Fakten. Und so würde eine Abtreibung aussehen und so und so. Und ja, wie zum Beispiel Vorteile oder Pluspunkte, wenn wir das Kind behalten oder so, dann lassen Sie uns doch mal darüber reden. Sowas kam da gar nicht, sondern wirklich nur, ja, so und so könnt ihr das jetzt machen. Und eher so in die andere Richtung, nicht gedrängt. Es hat uns keiner zu irgendwas gedrängt, aber so eher in die Richtung beeinflusst, habe ich mich gefühlt. Und dann waren wir, wie gesagt, knapp eine Woche später nach der Diagnose bei dir an einem Freitag. Wir sind zu dir gekommen, ich habe den Termin ausgemacht. Mein Mann ist mitgekommen, weil er gesagt hat, ich mache einfach alles, was du brauchst. Weil für meinen Mann eigentlich die Entscheidung von vornherein schon feststand, wir behalten das Kind auf jeden Fall. Und dann sind wir zu dir und du hast uns die Tür aufgemacht und hast gestrahlt und hast gesagt, ah, schön, dass ihr da seid, willkommen, wie geht's euch? Und ich dachte so, warum freut sie sich so, warum lacht sie, warum ist sie so gut drauf? Weiß sie denn nicht, warum wir hier sind? Uns geht's schlecht, warum bist du so glücklich? Und als wir gegangen sind, war das genauso. Habe ich gesagt, ja, schön, danke, dass wir da waren, bis zum nächsten Mal, schönes Wochenende. Und ich war genauso glücklich wie du, weil diese 2 Stunden, die wir da bei dir waren, die waren so die Veränderung im Inneren. Die Entscheidung war da zwar noch nicht gefallen, aber mir ging es viel, viel besser. Und ich wusste auch, es wird gut und es ist auch jetzt gut, wie es ist das Leben. Mhm. Und jetzt müssen wir mal gucken, wie wir da zurechtkommen.
1: Ja, also du hast ja da den Anruf bekommen, das, was im Blut gefunden wurde. Wie geht es in dem Moment? Welche Emotionen hat man, wenn man das allererste Mal davon hört? Man ist ja glücklich schwanger.
2: Ja. Also man glaubt ja erstmal nicht, man glaubt es bis zum Schluss nicht. Ja. Auch wenn du schon sämtliche Tests gemacht hast und es hundertprozentig schon feststeht, am Ende heißt es ja trotzdem, wenn das Kind da ist, die machen dann nochmal einen Gentest und dann ist das wirklich erst schwarz auf weiß. Und ein bisschen hofft man, es ist alles nur ein Irrtum und natürlich gibt es auch falsche Tests und vielleicht ist das ein falsches Ergebnis und es wird alles gut. Wobei wir jetzt wissen auch, es ist auch jetzt alles gut, das kann ich immer wieder nur betonen. Für uns ist es auch jetzt gut, für die Welt ist es vielleicht nicht gut. Ja? Die Welt, die einfach so hohe Ansprüche hat und so viel erwartet, ist es vielleicht nicht in Anführungsstrichen normal, aber für uns ist es gut. Und deswegen bin ich hier, weil es unser Anliegen ist, der Welt zu sagen, bitte, es ist alles gut, nimmt die Menschen so, wie die sind und auch unsere Marie ist perfekt. Und das müsst ihr einfach nur sehen. Würde ich einfach am liebsten jedem sagen, ne?
1: Ja.
2: Genau, aber damals war das natürlich schon ein Schock. Wir waren traurig, weil es nicht in Anführungsstrichen normal ist. Und weil es einfach nicht so ist, dachten wir, wie wir uns das vorgestellt haben, einfach ein zweites Kind und es ist alles wunderbar. Aber dass es im Leben eben nicht immer alles einfach ist und nicht nach Plan läuft und nicht so, wie wir es wollen und heutzutage will jeder alles perfekt haben, das ist so. Und damit muss man natürlich erstmal klarkommen. Und genau, wir waren traurig, wir haben geweint. Ich habe viel geweint, aber wir haben unsere Familie. Und da war das so, dass uns keiner unter Druck gesetzt hat und keiner uns beeinflussen wollte. Es hat aber auch keiner großartig gesagt, behaltet es auf jeden Fall, es wird alles gut, kein Problem, ne? Es wird schön. Es hat aber auch niemand gesagt, ja, nee, treibt's ab besser, ne? Guckt mal, ihr habt noch die Große und was passiert mit euch und das schafft ihr nicht und so, das hat auch keiner gesagt. Es hat uns einfach jeder irgendwie so ein bisschen mehr oder weniger, also haben uns alle unterstützt, wenn wir was gebraucht haben natürlich, ne? Mama hat gekocht und Tränen gewischt, getrocknet und alles, aber so beeinflusst hat uns jetzt keiner und auch keiner beeinflussen wollen, was auch gut war, ja.
1: An dem Freitag stand es ja für euch noch nicht fest, also wenn ich jetzt nochmal mich daran erinnere, ich erinnere mich schon, dass dein Mann sehr positiv war, also hoffnungsvoll, also optimistisch, sagen wir mal so optimistisch. Und du traurig, abwartend, suchend, überlegend. Ja, so das ist so meine Erinnerung. Ne?
2: Hilfesuchend, ja. Ich wusste wirklich nicht, ich habe gehofft, irgendjemand kann mir diese Entscheidung abnehmen. Also dass man diese Entscheidung überhaupt hatte, ist einfach unterirdisch, übermenschlich. Das, was niemand, also kein Mensch lieber erleben sollte, ne? Dass man wirklich die, im wahrsten Sinne des Wortes Entscheidung über Leben und Tod hat und diese Entscheidung hat eigentlich ja nur der Gott, der liebe Gott, ja, und das ist keine menschliche Entscheidung, die sollte kein Mensch treffen dürfen und können, aber das wird dir direkt quasi gesagt, dass du das entscheiden darfst, ob du das Kind behalten möchtest oder nicht.
1: Und es ist dein Kind, ja. Ne? Also wenn man vor diese Entscheidung gestellt wird, entscheidet man über sein eigenes Kind als Mutter, als Eltern oder als Vater.
2: Ja.
1: Das, ja.
2: Und deswegen war ich auch so hilfesuchend, weil ich gedacht habe, bitte nimm mir irgendjemand diese Entscheidung ab. Und ich habe gehofft, dass ich morgens einfach wach werde und die Entscheidung ist gefallen. Und ich wusste aber, die Entscheidung trifft keiner für dich, außer du selber. Auch mein Mann hat gesagt, er war immer dafür, sofort von Anfang an. Er hat sofort gesagt, guck mal, im Ultraschall haben wir es ja doch gesehen. Das Kind hat uns zugewunken, so ganz nach dem Motto, hallo, hier bin ich. Liebe Eltern, ich lebe schon. Es gibt keine Entscheidung. Ne, so. Aber er wollte mich nicht zu sehr beeinflussen, weil es ja doch, mein Körper ist quasi doch irgendwie so ein kleines bisschen mehr meine Entscheidung, weil das Kind in mir ranwächst, ne, so unter meinem Herzen ist. Aber er hat auch immer sofort von Anfang an gesagt, ich habe einfach darauf vertraut, dass du die richtige Entscheidung triffst und ich wusste, du wirst die richtige Entscheidung treffen. Und er hat einfach alles dafür getan, für mich da zu sein, für uns da zu sein und war immer positiv und optimistisch und hat immer daran geglaubt, dass wir uns so entscheiden und dass es gut wird. Ja.
1: Ja, wir hatten uns dann an dem Freitag verabschiedet und hatten einen Termin für Dienstag ausgemacht.
2: Genau.
1: Und dazwischen ist einiges passiert.
2: Richtig, ja. Also es ist gefühlt jede Stunde etwas passiert. Ne? So wirklich, du denkst ja, okay, nein, es ist alles gar kein Problem, wir wollen das Kind und dann liest man irgendwo irgendwas oder man hört was oder man denkt sich, ja, aber was ist mit Hanna und schaffen wir das und wie schlimm ist das Kind betroffen, sag ich mal? Welche Nebenwirkungen oder welche Nebenerkrankungen wird das mit dem Down-Syndrom mit sich bringen? Und das war das Allerschlimmste für mich, das nicht zu wissen. Weil wenn wir noch ein Stück weiter nach hinten gehen, zurückgehen, dann war das schon immer meine größte Angst, dass irgendwas mit meinem Kind sein sollte. Oder das Allerschlimmste, okay, das ist natürlich die Angst von jedem, von jeder Mutter, jedem Vater, dass mit dem Kind was Schlimmes ist oder das gar Unaussprechliche, dass das Kind vor dir stirbt. Das war aber meine größte Angst schon seit ich 10 bin, weil da von meiner Tante der Sohn verstorben ist und ich habe das live mitgekriegt. Und das war schon immer meine größte Angst. Und deswegen wollte ich eigentlich nie Kinder haben. Mhm. Bis ich meinen Mann kennengelernt habe, der unbedingt am liebsten 5 Kinder gehabt hätte. Ne? So. Und nur mit diesem Mann wollte ich dann Kinder haben. Und dann hatten wir die Hanna und dann war die Marie unterwegs und dann war das. Und dann war halt eben wieder diese Angst da. Was ist, wenn mit ihr was ganz Schlimmes ist? Nicht nur das Down-Syndrom, sondern das Down-Syndrom, was Schlimmes mit sich bringt. Das war meine größte Befürchtung. Es war nie die Befürchtung, dass ich sage, oh, es sind so viele Termine, die man machen muss und so viele Therapien und was ist, wenn es das nicht kann, was ist, wenn es das nicht kann. Also man hat natürlich die schlimmsten Bilder im Kopf, die überhaupt nicht stimmen, weil man heute einfach nicht aufgeklärt ist, immer noch nicht. Aber ne, so da wird dir gesagt, ja, was ist, wenn es nicht laufen kann, was ist, wenn es dies oder das nicht kann. Klar, so einige Sachen gibt es, die auch Menschen mit Down-Syndrom nicht können, wegen des Down-Syndroms, weil die vielleicht doch zu sehr die Muskelhypotonie haben oder so und nicht laufen können, aber das gibt es eigentlich ganz selten. Und selbst wenn, dann ist es halt ein Rollstuhl, der mit muss überall. Ne? Man wächst da überall mit rein. Und das war nicht meine Befürchtung, dass wir das nicht schaffen. Das war meine Befürchtung, dass das Kind irgendwas ganz Schlimmes hat, eine ganz schlimme Krankheit noch mit sich bringt, jetzt krank am Herzen oder sonst was. Und dass es vor mir stirbt. Mhm. Aber mein Mann hat auch da gesagt, und das ist natürlich richtig, wenn man sich für ein Kind entscheidet, dann ist es egal, ob mit Down-Syndrom oder ohne, es kann immer irgendwas sein. Mhm. Und damit muss man einfach leben, wenn man schwanger oder schwanger werden will oder ein Kind haben will, damit muss man leben und dieses Risiko auf sich nehmen, ja.
1: Gab es so einen Schlüsselmoment, dass du gesagt hast, also weil du wurdest ja vor die Wahl gestellt, bleibst du schwanger oder willst du den Weg des Schwangerschaftsabbruchs? Gab es einen Schlüsselmoment, wo du gesagt hast, ich bleib schwanger, auch wenn diese Angst und Ungewissheit bleibt? Das kann einem ja keiner vorgeburtlich wirklich sagen, wie viele Begleiterscheinungen das Kind mitbringt auf die Welt.
2: Ja, genau. Also an dem Dienstag, wo wir nochmal den Termin bei dir hatten, hatten wir nochmal einen Termin bei der Pränataldiagnostik in Witten. Und da war der wunderbare, wunderbare Professor Dr. Berg, der mich untersucht hat und der gesagt hat, dieses Kind ist prädestiniert dafür, behalten zu werden. Wir wussten alles von dem Kind, nur nicht das Geschlecht. Das haben wir uns aufgespart und haben gesagt, diese Überraschung lassen wir uns und sagen Sie uns das bloß nicht. Ja, und das war bei jedem Gespräch sehr witzig, dass sie uns immer wieder gesagt haben, erinnern Sie uns jedes Mal dran, erinnern Sie uns jedes Mal dran, dass Sie uns sagen, Sie wollen nicht das Geschlecht wissen. Und dann hat er gesagt, dieses Kind hat gar nichts, ja. Es hat auch nichts mehr am Herzen, was da zu sehen war in der 12. Woche. Es ist entweder, wenn es ein kleines Löchlein war, dann ist es zugewachsen. Es hat gar nichts. Und ich habe gefragt, kann ich dann einfach nach der Geburt mit dem Kind nach Hause gehen? Hat er gesagt, ja, können Sie. Auch ambulant in dem Moment hat das nichts. Und es war ja jetzt mittlerweile dann ja schon 16., 17. Woche ungefähr. Genau. Dann hat er noch den tollen Satz gesagt, das Down-Syndrom ist der Mercedes unter den Behinderungen. Wenn ich mir eine Behinderung aussuchen müsste, würde ich das Down-Syndrom nehmen. Ne? So. Und dann hat er mir positive Beispiele gebracht, wie viele Menschen mit Down-Syndrom schon studieren und dies und das. Ne? Also der hat uns richtig motiviert und er war derjenige, der dann gesagt hat,

0: ich vermisse mein Kind.
1: Ich vermisse dich so.
0: Ich vermisse dich so. Ja, ja, und ja. Ich erinnere mich daran, dass du gesagt hast, ich möchte mein Kind nicht vermissen. Ja,
1: genau das. Also erstens an diesem einen Dienstag war das der Punkt, dass der Arzt gesagt hat, der Professor gesagt hat, mit ihrem Kind ist alles wunderbar. Und am Samstag davor haben wir diesen Film gesehen. Mhm. Auf dein Tipp war das. Und auf der Internetseite war das auch die Empfehlung, dass man sich den Film anschauen sollte, 24 Wochen. Und wir wollen jetzt nicht zu viel spoilern, aber ja, die Frau treibt das Kind ab, eine Spätabtreibung, da wird auch alles genau erzählt und gesagt, wie und was. Und wir haben den Film gesehen und ich habe viel während des Films schon geweint, aber so richtig zusammengebrochen bin ich am Ende, wo wirklich, also sie einfach im Bett liegt und eigentlich ein neuer Tag anfängt, glaube ich, so war das. Aber auf jeden Fall wird das Bild einfach nur weiß und dann flüstert sie nur, ich vermisse dich so. Und ich dachte mir, nein, das schaffe ich nicht, das halte ich nicht aus, jemanden zu vermissen, den du noch nicht mal kennengelernt hast und das ein Leben lang. Du wirst es nie wieder, du kannst da nichts machen, du bist dann ohnmächtig. Du hast es gemacht, weil es ist weg und du kannst es nicht wieder zurückbringen, holen, wie auch immer. Und du wirst das vermissen, du wirst das ein Leben lang vermissen und gegen dieses Gefühl kannst du nichts mehr machen dann. Und das wollte ich nicht. Und es ging mir dabei nicht um mich, überhaupt nicht. Also jetzt, dass ich das nicht schaffe, darauf wollte ich nochmal hinaus. Mhm. Dass ich niemals dachte, ich selber schaffe das nicht. Da sind mir zu viele Termine oder sonst irgendwas. Das ging mir immer nur um das Kind. Dass ich dachte, das Kind könnte irgendwas Schlimmes haben, wo es wirklich drunter leiden wird, Schmerzen haben wird und. Aber der Professor hat gesagt, nein, das wird es nicht haben. Und das war ein sehr entscheidender Punkt. Dann noch dieser Satz in dem Film, die Gespräche mit dir. Und nach diesem Termin nochmal bei dem Professor war uns klar, wir sind da rausgegangen, die Sonne schien, das weiß ich auch noch ganz genau. Und ich habe meinen Papa angerufen und habe gesagt, Papa, wir werden das Kind behalten. Und Papa hat das so, also Papa hat sich auch und meine Mama auch, haben sich sehr viele Sorgen um uns gemacht, um die Kinder einfach. Und meine Mama auch um das Kind in ihrem Kind. Und Papa hat gesagt, ja, ist gut, okay. Und dann hat er aufgelegt und ich glaube, er hat geweint. Also vielleicht einfach aus Angst auch oder auch vor Erleichterung, dass wir jetzt diese Entscheidung getroffen haben. Aber er hat gehört, dass es uns damit gut geht. Und nachmittags sind wir noch zu ihm in den Garten gefahren und haben gegrillt. Wie so eine kleine Party war das tatsächlich auch. Wir waren einfach nur glücklich und zufrieden, dass wir diese Entscheidung getroffen haben. Und ab da konnten wir wunderbar damit leben.
0: Wie ging die Schwangerschaft dann weiter? Also gab es besondere Komplikationen? Oder wie habt ihr auch das Medizinpersonal empfunden oder generell Menschen in eurem Umfeld, die wussten, dass eure kleine Marie Marie ist? Hast du da besondere Erinnerungen im Schönen oder auch im Negativen?
1: Also so, wie gesagt, das Umfeld hat uns gar nicht beeinflussen wollen. Ich habe schon von den meisten, muss ich aber ehrlich sagen, also nicht umsonst ist es ja so, dass 9 von 10 abgetrieben werden, schon das Gefühl gehabt, dass die sagen oder dass die sich dachten, nee, könnte ich nicht, würde ich nicht machen. Warum tust du dir das an so? Es hat keiner ausgesprochen, aber es hat sich von vielen Seiten so angefühlt. Bis auf eine, na gut, nein, ich will jetzt nicht alle, also verurteilen sowieso nicht, ne, weil keiner steckt in meiner Haut und ich stecke nicht in deren Haut. Ne, verurteilen möchte ich niemanden und würde ich auch nicht. Zumindest gebe ich mir da große Mühe, niemanden zu verurteilen. Eine sehr gute Freundin, sie hat gesagt, als ich ihr gesagt habe, unser Baby hat das Down-Syndrom. Und dann hat sie gesagt, ja und, das ist doch jetzt erstmal nichts Schlimmes, oder? Warum bist du so traurig? Und ich dachte, hat sie sich verhört? Hat sie mich akustisch nicht verstanden? Hallo, Down-Syndrom ist doch ganz furchtbar, ja? Und sie sagte, ja, meine Cousine hat auch das Down-Syndrom, ist ein glücklicher Mensch, eine der glücklichsten Frauen, die ich kenne und ist doch alles wunderbar. Sie arbeitet, sie lebt so ihr Leben, ist zufrieden. Und ich dachte, ach so, ja, echt? So wirklich, da war so, ja klar, die kann auch ein glückliches Leben haben, ja? Oder ist das Kind... Und das war sehr, sehr gut. Ansonsten haben sich alle, wie gesagt, zurückgehalten. Und die Ärzte am Anfang, da hätte ich mir mehr Positivität gewünscht, aber da waren auch so mehr alle zurückhaltend, wollten nicht so viel sagen. Da hätte ich es mir schon gewünscht, dass zum Beispiel meine Frauenärztin gesagt hätte, kommen Sie mal vorbei, weil sie hat das nur am Telefon mitgekriegt und sie hat mir nicht mal einen Termin angeboten. Sie hatte nur gesagt, ja, ja, Sie können sich entscheiden, so, ne, und ja, gucken Sie jetzt erstmal. Gehen Sie mal dahin, hören Sie sich das an und dann sagen Sie mir einfach, wie Sie sich entschieden haben, ne? So ungefähr. Genau, die Frauenärztin habe ich dann auch gewechselt, weil irgendwie war es dann doch nicht so, nicht mehr meins, ja. Und das Personal, das ärztliche Personal, das medizinische Personal, da muss ich aber ehrlich sagen, wir haben wirklich sehr großes Glück gehabt. Ich lese sehr viel von anderen Müttern und Familien, die sich darüber beschweren oder zu Recht natürlich dann auch sagen, das war blöd, das war blöd, das war blöd. Wir hatten einfach ein riesiges Glück. Wir hatten bisher einfach bei der Sache überhaupt,

0: allen Richtungen riesiges Glück. Wir hatten mit dir Glück, wir hatten mit dem Personal Glück, im Krankenhaus. War alles wunderbar. Wir sind da jedem dankbar, von der Reinigungskraft bis zum Doktor Oberarzt. Ja, da haben wir auch wirklich großes Glück gehabt und das war alles gut. Sogar dann nach der Geburt, als Marie da war und der Gentest dann bestätigt hat, ja, es ist Trisomie 21, da war ich mit ihr auf der Intensivstation. Ich saß bei ihr und da kam der Doktor rein und sagte, ja, meine Bettnachbarin oder Zimmernachbarin hat herausgebeten, ich muss mit ihnen reden. Und dann dachte ich so, was kommt denn jetzt Schlimmes? Und da hat er sich wirklich zu mir hingehockt, auf meine, ne, so, ich saß im Stuhl und eine Hand auf mein Knie gelegt oder auf meine Hand und hat gesagt, das ist so, der Test hat es bestätigt, es ist Trisomie 21. Und ich habe gewartet, dass er noch was sagt und es kommt jetzt noch was, weil er das mir so schonend beibringen wollte. Und ich sage, ja, und? Kommt noch was? Nein, so, das war's. Und ich sage, ja, ist doch wunderbar, wussten wir ja schon, ist doch alles in Ordnung, ja. Also der, und dann hat er gesagt, ja, Marie hat sich die richtige Familie ausgesucht, so oft wie sie hier sind und wie sie sich kümmern. Und ich muss Ihnen sagen, er hat selber 3 Kinder, die haben bei keinem Kind einen Test gemacht. Er und seine Frau, die wollten es nicht wissen, deswegen war er ja so für, ne? Obwohl er auf der Intensivstation arbeitet und weiß und sieht, was alles kommen kann, hat er gesagt, die haben nichts getestet, die hätten jedes Kind angenommen, so wie es kommt. Und deswegen war er natürlich genau der richtige Arzt für mich, für das Gespräch, um mir das nochmal zu sagen, ne?
1: Ja. Sehr schön. Intensivstation, das heißt, wie ging es Marie, als sie geboren wurde?
0: Genau, da habe ich mit meinem Mann noch gestern drüber gesprochen. Ich sagte schon, ich darf nicht zu viel Werbung fürs Down-Syndrom machen. Natürlich gab es auch schwere Zeiten. Ja. Und als Marie geboren wurde, ich hatte sie erst auf dem Arm, mein Mann hatte sie auf dem Arm und dann kam sie sofort auf die Intensivstation, weil sie hatte mit ihrem Darm etwas nicht in Ordnung. Und deswegen musste sie direkt, also sie ist an einem Samstag zur Welt gekommen. Am Sonntag war sie da ganz normal in ihrem Brutkasten auf der Intensivstation und mit ganz vielen Kabeln angeschlossen und die ganzen Geräte, die da piepten, ja, machten uns natürlich Angst. Aber am Montag stand dann die OP an. Ja, da waren wir natürlich einfach nur in so einem Wartezustand, ne? Wir haben gewartet, wir haben Gespräche geführt und die Narkoseärztin, sie hat dann gesagt, ja, und wenn, also genau, und vor der Narkose und bevor sie dann in den OP-Saal geschoben wird, können sie sich verabschieden. Da habe ich angefangen zu heulen, weil dieser Satz war so, sie können sich verabschieden. Für mich klang das so endgültig, ne? So, sie konnte es gar nicht anders ausdrücken, das war alles in Ordnung, ist kein Vorwurf, nur das tat dann so weh. Das hat mir so, oh Gott, ja. Verabschieden. Und so war das dann am Montag, genau. Wir haben dann uns verabschiedet. Ich sollte da auch nur alleine rein, wegen der ganzen Corona-Maßnahmen damals noch, genau. Dann bin ich dann alleine noch kurz vor diesen Raum reingegangen, also vor diesen OP-Raum. Und dann wurde sie operiert. Die OP sollte 4 Stunden gehen, ging aber 8 Stunden. Und wir standen immer wieder vor diesem OP-Saal oder vor diesen Räumlichkeiten und waren dann auch auf der Intensivstation. Und die Schwester, die sie dann in Empfang genommen hätte, sie hat auch schon drauf gewartet und hat gesagt, ja, sie hat auch noch nichts gehört. Und dann dachten wir natürlich, oh Gott, was ist da jetzt Schlimmes passiert? Warum dauert das so lange? Und ja, die konnte dann natürlich nicht mal eben einfach anrufen und die da ablenken, wollte sie auch nicht, ne? Sie hat gesagt, warten Sie, wir müssen Geduld haben. Und dann standen wir davor und haben gewartet. Dann endlich gingen die Türen auf und da kam der Dr. Hubertus raus, der wunderbare Mann, der Zauberer. Und der hat Marie wieder gesund gezaubert. Erstmal, dachten wir. Nicht ganz, weil die OP nicht ganz super glücklich verlaufen ist, weil das war eben minimalinvasiv. Und das, dann die Naht zu nähen, da hat er gesagt, das ist wie durch weiche Butter, da einen Knoten reinzumachen, ist natürlich nicht ganz so einfach. Und deswegen, er war erstmal zuversichtlich, dass alles gut ist und wir auch. Wir haben darauf gewartet und als er dann irgendwie 3 Tage später Kaka gemacht hat, da hat die ganze Intensivstation gefeiert, ich habe die Tür aufgemacht, als ich reingekommen bin und alle haben gejubelt, oh, Marie hat Kaka gemacht, ja, es funktioniert alles, der Darm funktioniert, aber der Bauch war immer mehr aufgeblähter und aufgeblähter, sah aus wie ein Luftballon, der gerade kurz vorm Platzen ist und dann haben die gesagt, nee, irgendwas ist doch nicht in Ordnung und haben dann nochmal Bilder gemacht und Ultraschall und Röntgen und alles mögliche, keine Ahnung, was man da so machen muss, ne, so alle möglichen Untersuchungen und dann haben die gesagt, nee, wir müssen nochmal operieren und damit es keine Not-OP ist, planen wir das jetzt in aller Ruhe. In 2 Stunden wird sie operiert. Für uns war das dann doch nochmal so wie ein Notfall, ne, quasi. Aber für so ein Arztpersonal ist es natürlich so erstmal alles in aller Ruhe, ne, und nicht jetzt sofort mit Rotlicht oder Blaulicht nochmal operieren, ne. Und dann haben sie sie nochmal operiert, dann aber haben sie komplett den Bauch aufgemacht, ne? Also schon dann offen. Und dann konnte man natürlich alles besser sehen und besser machen. Mhm. Und dann ist es beim zweiten Mal, genau eine Woche später, die erste OP war am ersten Montag ihres Lebens und dann eine Woche später am Montag haben sie sie nochmal operiert. Und da ging es dann, von da ging es dann bergauf. Ja. Mhm. Dann sah auch der Bauch schon optisch jetzt für uns Laien einfach nur besser aus, war nicht so prall gefüllt, ne? Und sie auch selber hat dann nicht mehr so viel Wasser eingelagert und. Ne? Aber jeden Tag kamen irgendwelche Untersuchungen. Und dann war hier so eine Kleinigkeit, da so eine Kleinigkeit, die vielleicht nicht ganz okay war, die uns Sorgen gemacht hat. Vor allem die Ärzte, die erklären es dir, weil so als Mama, du hörst nur irgendwas, wo ein bisschen was Schlimmes sein könnte und malst dir schon die schlimmsten Sachen aus. Das war schon nicht einfach. Wir waren 3,5 Wochen auf der Intensivstation und dann durften wir endlich nach Hause. Und ohne Magensonde oder sonst irgendwas, also mit einem gesunden Kind konnten wir dann nach Hause, zum Glück, Gott sei Dank.
1: Ja. Bis heute?
0: Bis heute,
1: ja. Sie musste also nicht nochmal ins Krankenhaus? Und
0: Nein. Sie hatten eine Schilddrüsenunterfunktion, aber gut, das haben auch ganz, ganz viele Menschen ohne das Down-Syndrom. Ne? Ja. Und ansonsten hatte sie auch noch zwei kleine Löchlein am Herzen, aber das Größere davon ist vor einem Jahr tatsächlich einfach nicht mehr da gewesen. Es ist zugewachsen. So dass da jetzt auch nicht, also es hätte vielleicht operiert werden müssen, wenn sie dann so 3, 4, 5 gewesen wäre, aber das ist zugewachsen, deswegen muss da gar nichts mehr gemacht werden. Wir müssen jetzt nur einmal jährlich zur Kontrolle, immer und natürlich auch wegen der Schilddrüse auch. Für uns ist jetzt die größte Herausforderung, 2-mal im Jahr Blut abnehmen. Für mich ist es schon immer der Horror, wo ich mir immer dann denke, Gott, krieg dich wieder ein, Helene, das ist nur Blut abnehmen. Ja, das tut ihr kurz weh, aber es ist jetzt nicht so schlimm. Ne?
1: Ja. Oh, ich glaube, das kennt viele Mütter, oder?
0: Ja,
1: wenn das
0: genau.
1: Kind Blut abgenommen bekommen muss. Ja, also danke echt, dass du das auch so detailliert erzählst, weil genau das ja auch wirklich auch Ängste sind für schwangere Frauen oder auch für Paare, die in der Schwangerschaft die Diagnose bekommen. Was bedeutet das für uns persönlich? Welche Therapien kommen auf uns zu? Welche Begleiterscheinungen gibt es? Packen wir das nicht? Können wir allen gerecht werden? Kannst du das nachvollziehen oder nachempfinden, besser gesagt? Und was würdest du schwangeren Frauen und schwangeren Paaren, die jetzt vielleicht zuhören und so eine Diagnose bekommen haben, was würdest du ihnen
0: Also ich würde sagen, so ähnlich wie bei mir, hört euch ganz genau um, erkundigt euch, macht euch schlau. Was ist das wirklich? Nicht dem ersten Gefühl folgen, ich kann das nicht. Oh Gott, das ist schrecklich, es ist eine Tragödie. Mhm. Das ist nicht normal, wieder Anführungsstriche, die man jetzt hier nicht sieht. Mhm. Sondern gucken, ist das wirklich so schlimm, wie das erste Gefühl ist, dass man denkt, das Leben ist zu Ende. Es ist überhaupt nicht schlimm. Ich will jetzt natürlich, wie gesagt, keine Werbung fürs Down-Syndrom machen. Es ist bei uns jetzt so.
1: Ja.
0: Marie geht es super, sie entwickelt sich toll. Natürlich, ein bisschen ist sie hinterher. Ein bisschen ist jetzt aus meinem Muttermund gesprochen. Ein bisschen ist vielleicht ein bisschen untertrieben, ja. Also vergleichen darf man ja sowieso nicht. Aber wenn ich sie jetzt mit der Großen vergleiche, wenn ich mir die Bilder angucke, ja, sie kann jetzt noch nicht so viel sprechen, aber sie fängt schon an zu quatschen, ja. Sie kann laufen, sie spielt, sie ist glücklich, sie lacht, sie ist diejenige, die uns jeden Tag zum Lachen bringt. Schon einfach, wenn sie morgens aufwacht, Mama, Papa, ausdehnen, ja, so, das kann sie schon, ja. Für Hannah, sie hat ein Geschwisterchen, ja, sie hat eine Schwester, das ist für sie ganz toll. Und meine Schwägerin hat damals zum Beispiel auch, als die Entscheidung für Marie gefallen ist, hat auch gesagt, auch unsere Kinder werden von ihr profitieren, sie werden sozialer werden, ja. Sie werden das merken, dass nicht alles nur perfekt und glatt sein muss oder dass es auch, ich sag mal, Abweichungen gibt, ja, nach rechts und links. Wir sind keine Roboter, die Menschheit, ja, die Menschen. Und es gibt halt kleine, süße Abweichungen.
1: Ja, ja.
0: Oder auch nicht, also ich spreche natürlich für Marie jetzt, ja. Marie, ich sag mal, sie entwickelt sich super. Und wenn es dann manche Eltern, natürlich kenne ich aus meiner Down-Syndrom-Community, wie ich schon gesagt habe, auch Fälle, wo mehr Begleitkrankheiten mit oder Erscheinungen mit dazugekommen sind oder kommen noch und man muss öfters operieren und. Es ist natürlich schwer und schlimm, aber das schafft man alles. Und was ich so Paaren raten würde, die jetzt vielleicht noch zuhören, wie gesagt, sich erkundigen, sich schlau machen. Ja, man kann jetzt keine Pro- und Kontraliste bei so einer Sache oder bei so einer Diagnose machen. Oder vielleicht auch doch, weiß ich nicht, wie jeder so halt so umgeht damit, ja. Manche machen immer Listen. Man schafft alles. Manche haben ja die Befürchtung, vielleicht finanziell schafft man das nicht, ja. Aber ich glaube, bei so einer Sache, so einer Herzenssache oder es geht um Leben und Tod, da sollte man das nicht wegen des Geldes zum Beispiel entscheiden. Ich hatte ein ganz, ganz krasses Erlebnis im Krankenhaus, als wir die Marie bekommen haben. Das war ein plötzlicher Kaiserschnitt, weil tatsächlich wie in einem Film ist mitten in der Nacht die Fruchtblase geplatzt und ich musste dann liegend nach Witten gebracht werden und ich habe sofort gesagt, aber bringen Sie mich bloß nach Witten, bringen Sie mich bloß nach Witten, die wissen alle Bescheid, ne? Und ich muss dahin. Und Marie kam dann per Kaiserschnitt zur Welt, weil ihre Herztöne erstmal nicht gut waren, wie auch bei vielen anderen Kindern. Das hatte jetzt auch nichts mit dem Down-Syndrom zu tun. Und als ich dann auf die Frauenstation gekommen bin, da haben noch die Schwestern überlegt, wo schieben wir sie rein, in welches Zimmer. Und standen wirklich so mitten im Flur, ja, da ist voll, ah, da ist noch ein Platz frei, da schieben wir rein. Also es war bewusst quasi gelenkt, dass ich in dieses Zimmer reingekommen bin. Und da war eine junge Frau, sie war, ich glaube, so 29 und sie war auch schwanger und hatte schon Vorwehen, Frühwehen und deswegen war sie da und dann hat sie mir gratuliert, dass ich mein Kind gekriegt habe und ja, alles gut, Hauptsache gesund. Und sie sagt, ja, ist gesund, hat aber noch was mitgebracht, ne? Und zwar das 21. Chromosom dann dreimal, hat das Down-Syndrom. Und dann hat sie gesagt, aha, okay, bei uns stand das auch im Raum, dass unser Baby das Down-Syndrom haben könnte, weil im Ultraschall war auch irgendwie ein Hinweis darauf. Und wir haben uns aber nicht weiter mit beschäftigt. Wir werden uns jetzt überraschen lassen und dann schauen wir mal. Und sie war da schon in der 34. Woche. Und dann musste sie zum ZTG, es war schon abends, und dann ist sie wieder zurückgekommen, total verheult. Und dann hat sie gesagt, dann hat die Krankenschwester gesagt, ja, sagen Sie es ihr selber, also mir. Und dann hat sie gesagt, ja, ich kann nicht mit dir in einem Zimmer bleiben, du wirst jetzt verlegt, ich habe darum gebeten, ich kann nicht mit dir hier sein, weil wenn unser Kind das Down-Syndrom hat, dann geben wir es ab. Und ich sag, so blauäugig und total vom Kopf gestoßen, wohin abgeben? Wohin abgeben? Zu Oma, hier abgeben, der Schwester oder so, kurz halten, abgeben. Dann hat sie gesagt, wir geben es zur Adoption frei. Und das war für mich unbegreiflich. Ich war einfach nur baff. Ich habe gar nichts gesagt. Ich war einfach nur total perplex. Ich habe wirklich nichts gesagt. Ich wurde sofort rausgeschoben, sie ist da geblieben. Und dann ist es nach und nach erst angekommen. Und ich habe mir gedacht, die Frau ist jetzt 32, 33 Wochen schwanger gewesen. Dann wurde da was festgestellt. Es ist der Verdacht im Raum, dass das Kind das Down-Syndrom haben könnte. Sie hatten einen Namen für das Kind. Und sie hat es bis dahin geliebt und gestreichelt und jetzt auf einmal ist die Beziehung abgebrochen und sollte es nicht der Norm entsprechen, dann gibt sie es einfach ab, dann liebt sie es nicht mehr oder wie? Das ging nicht in meinen Kopf rein, was da so passiert. Und dann wollte ich einen Brief schreiben. Ich habe meinem Mann gesagt, er soll mir die Zeitschrift von Mutter zu Mutter mitbringen und ich lege sie ihr unter die Tür rein, ja, und schieb sie ihr da durch und so weiter. Ich habe mir da wirklich Gedanken gemacht. Aber gut, natürlich waren wir mit Marie auch viel beschäftigt. Aber dann war das Papier da, der Kugelschreiber war da und ich bin dann zu Marie gegangen und wollte wirklich da den Brief an die Frau schreiben. Und dann habe ich gesehen, dass ein neues Baby bei uns auf der Intensivstation liegt in unserem Zimmer. Und dann war das ihr Baby, weil ich wusste ja, wie sie es nennen wollen. Das Kind war also schon auf der Welt und es hatte kein Down-Syndrom und es hatte ein gutes Ende. Die Eltern haben es mitgenommen. Das war für mich krass und wenn ich sage, ich versuche niemanden zu verurteilen, ich muss ehrlich sagen, damit könnte ich ganz schlecht leben und fand das nicht gut. Ich kenne ihr Leben nicht, aber sie hat dann wirklich gesagt, es passt nicht in unseren Terminkalender. Das sind so viele Termine, die man so zusätzlich hätte. Dann habe ich gedacht, ja, Kinder machen nun mal Termine und machen den Terminkalender voller. Und damit muss man rechnen, wenn man schwanger sein will und wird. Und das Kind kann, natürlich, das muss ich gar nicht. Jeder weiß, das Kind kann auch noch am ersten Lebenstag irgendwas kriegen. Es kann am zweiten Lebenstag und es kann auch 10 Jahre später vom Auto angefahren werden und körperlich und geistig behindert werden und. Das weiß ja jeder. Und das sind nun mal die Risiken, die das Leben mit sich bringt.
1: Ja, die Liebe einer Mutter kann ja total facettenreich sein und für einen bedeutet es, jemanden zur Adoption freizugeben, ohne dass das Kind einem nicht wichtig ist oder so. Das sind ja die persönlichen Beweggründe.
0: Ja,
1: so,
0: ja,
1: ne?
0: Das stimmt, ja.
1: Und was zum Beispiel auch oft auch Paare sagen, jetzt auch in der Vella Vie, wenn sie die Diagnose haben, dass sie sich wirklich auch Sorgen machen, auch aus einer Liebe heraus, hat unser Kind einen Platz in der Gesellschaft? Oder was ist, wenn andere Kinder unser Kind auslachen? Wie ist da deine Erfahrung oder deine Perspektive mit dieser Sorge?
0: Also jetzt ist Maria, die wird nächste Woche 3. Sie ist ganz klein und super, super süß und zaubert jedem ein Lächeln ins Gesicht. Und im Kindergarten ist sie, ich sag mal, ein sehr, sehr beliebtes und geliebtes Kind. Alle laufen sofort zu ihr und nehmen sie in Empfang. Und wenn sie geht, dann sagen alle Tschüss und winken und bringen mir die Tasche. Und ja, später weiß ich natürlich nicht, wie das sein wird. Wir wachsen damit jetzt zusammen gemeinsam auf und wachsen da rein. ich mache mir dann natürlich schon meine Sorgen und Gedanken und hoffe, dass die Welt nett zu ihr ist. Ja. Ich kann es aber nicht beeinflussen und ändern. Oder doch schon, natürlich, ich kann es versuchen zu ändern, indem ich das jetzt zum Beispiel erzähle und sage, bitte, liebe Welt, sei nett zu ihr. Aber es kann auch mit jedem anderen Kind sein, dass es gemobbt wird und so weiter. Ne? Und dass es nicht den richtigen Platz in der Gesellschaft findet oder nicht den besten Platz, den guten Platz und so. Aber ja, das sind eben Gefühle und Ängste aller Eltern, glaube ich. Ja. Ne? Ja, und jetzt ist es natürlich ein bisschen besonderer. Wir werden sehen.
1: Step by step?
0: Genau,
1: kann step man das by so
0: step,
1: sagen?
0: Ja, auf jeden Fall, ja. Step by step. Ich kann es auch nicht sagen, wie es wird, wenn sie 10 ist.
1: Ja.
0: Außer, dass ich, wie gesagt, jeden verhauen muss, der blöd zu ihr ist.
1: Gerade hast du gesagt, so, hey, also wir sind in ganz vielen Punkten noch gar nicht aufgeklärt.
0: Ja.
1: Und wahrscheinlich haben wir auch echt Berührungsängste. Was ist dir wichtig, uns zu sagen? Und was sind auch so in Worten, also im Wording oder in Begegnungen so No-Gos? Und was tut total gut?
0: Ja, erstmal ist natürlich so dieses heutzutage, ach, du bist ja voll behindert. Ne, so, dass man behindert als eine Beleidigung ausspricht. Das ist ein No-Go, da muss man aufpassen. Das ist etwas wirklich, wo ich auch sage, das geht nicht, das ist eine Beleidigung. Damit muss man aufhören, weil auch wenn dir einfach nur ein Finger fehlt, ist das auch schon eine Behinderung. Es ist eine Behinderung, eine Sache so auszuführen, wie man sie sonst mit dem Finger ausgeführt hätte zum Beispiel. Das hindert dich an etwas. Und sonst ist das gar nichts. Es ist keine Beleidigung. Ein Mensch ist dann behindert einfach. Bei vielem anderen kann ich persönlich ein Auge zudrücken, wenn man es nicht böse meint. Und wenn man es einfach nur aus, wie einem der Schnabel gewachsen ist, so wie ich auch oft rede, wie mir der Schnabel gewachsen ist, wenn man so redet, ohne böse Hintergedanken, dann kann man mich alles fragen und auch alles sagen. Aber wenn ich merke, okay, der meint es aber nicht so und der will mir damit eigentlich durch die Blume sagen, ach, hättest du doch abtreiben können, dann bin ich natürlich böse, egal wie nett der das verpackt. So, ja. Genau, wenn man nichts Böses dahinter merkt, ahnt, sieht, dann ist mir das Wording auch relativ egal.
1: Ja. Ja, ich habe vor ein paar Wochen bei dir im WhatsApp-Status gelesen, sinngemäß, nein, wir leiden nicht am Down-Syndrom.
0: Ja, genau. Also das ist natürlich etwas so, wenn man sagt, das Kind leidet an der Krankheit Down-Syndrom. Ne? Da ist einfach auch aber nur ein Unwissen dahinter, dass keiner leidet, weil Marie weiß es ja nicht mal, dass sie das Down-Syndrom hat. Sie leidet nicht, sie lebt ihr glückliches Leben. Hauptsache, sie hat was zu essen. Sie isst nämlich sehr gerne. Genau, und das ist keine Krankheit. Es ist eine genetische Veränderung, sage ich mal, einfach. Eine Laune der Natur, eine gute Laune der Natur. Und bei Instagram zum Beispiel wird den Müttern von Kindern mit Down-Syndrom vorgeworfen, dass wir das romantisieren, dass wir so tun, als ob alles in Ordnung wäre und dass wir natürlich unsere Kinder süß finden, aber so süß ist das alles gar nicht. Ne? So. Es ist aber nicht so. Also wir sehen, ich sag mal, die Vorteile und die Nachteile. Wenn man das Down-Syndrom hat, ist das vielleicht ein bisschen schwieriger, aber es ist nicht so, dass es einfach nur eine Katastrophe ist und dass wir das romantisieren müssen. Nein, das Leben ist gut. Auch unser Leben ist gut.
1: Wenn die Marie jetzt hier sitzen würde oder uns zuhören würde, wie würde sie uns kommentieren?
0: Ja, ja, Mama würde natürlich ja alles anfassen wollen und alles mit begeisterten Augen sich anschauen wollen, zu jedem hingehen. Und wer nett zu ihr ist, den umarmt sie dann auch und ja, ist einfach ein herzlicher Mensch. Und sie würde zu allem sagen, ja, Mama, hast recht, genau so wird es sein. Wir werden ein schönes Leben haben.
1: Hey, ja. Danke.
0: Und was ich noch unbedingt sagen wollte, ist, ich hatte einfach Glück. Ich habe Glück mit meinem Mann, ein riesiges Glück. Und er wird das natürlich hören und ich möchte ihm sagen, dass ich ihn über alles liebe und dass ich es nur mit ihm so geschafft habe. Ich habe es ihm aber auch von Anfang an gesagt, nur mit dir schaffe ich das. Achso, und noch ein sehr glücklicher Zufall war, dass wir irgendwann mal während dieser Entscheidungsphase, die wirklich nicht einfach war, chinesisches Essen bestellt hatten und es war ein chinesischer Glückskeks dabei und der Spruch war tatsächlich, wie in einem Film, war der Spruch, Liebe überwindet alles. Und den haben wir jetzt auch tätowiert. Liebe überwindet alles, weil wir gedacht haben, wir lieben uns, wir lieben Hannah und aus dieser Liebe raus werden wir alles überwinden. Und da war auch so die Angst auch genommen, also nicht nur wegen des Spruchs, sondern so in dieser ganzen Zeit, wo wir so viel geredet haben und überlegt haben, egal was passiert, auch meine schrecklichste Angst, die ich immer hatte, ich kann jetzt nicht sagen, ja, dann ist das so, ne? Pech, lebt damit, ne? Sondern wir hätten alles überwinden können und überwunden. Und wir sind nicht bei Wünsch dir was, sage ich immer. Ne? So, du willst ein Kind, dann nimm es so, wie es ist. Wir sind nicht bei Wünsch dir was, du kannst dir das jetzt nicht hier zusammenkleben, wie du das möchtest.
1: Ja, ich glaube, ihr habt da wirklich einen ganz besonderen Schatz einander. Ja. Du und Roman und umgekehrt. Ja. Und eure zwei Schätze.
0: Genau.
1: Zu Hause gerade.
0: Ja, reden. Ne? Wir reden über vieles und wir können auch von jetzt auf nachher uns auch mal anschreien und auch streiten, aber dann versöhnen wir uns auch und haben drüber geredet oder drüber geschrien und dann ist aber auch alles wieder gut. Ne?
1: Ja, und danke, dass du heute hier gesprochen hast. Auch danke an Roman, dass du sprechen konntest. Danke für deine Zeit und für deine Offenheit hier.
0: Sehr, sehr gerne, ja.
1: Und dir möchten wir sagen, wenn dich in der Schwangerschaft eine schwere Diagnose ereilt hat oder Mediziner dir geraten haben, nicht schwanger zu werden, weil es für dich oder auch dein ungeborenes Kind zu gefährlich werden könnte, dann melde dich sehr gerne bei uns. Gerne auch, wenn du einfach nur reden möchtest, weil du dich von der Villa wie einladen lässt. Denn du bist nicht allein, es gibt Hoffnung. Möchtest du noch was sagen, Helene?
0: Ja, und in der Villa Wie gibt es ganz, ganz viel Hoffnung. Du hast uns so geholfen, Tirza. Ja, bevor ich jetzt am Ende anfange zu weinen, immer wenn ich dran denke, es war das geliebte Wort heutzutage, der Game Changer, bei dir gewesen zu sein, mit dir zu reden. Und der wichtige Satz, den du gesagt hast, ist, nehmt euch die Zeit. Weil zu der Zeit hatte ich wirklich das Gefühl, egal wer anruft, die erwarten jetzt eine Entscheidung. Habt ihr euch entschieden? So hatte ich das Gefühl, jeder möchte es jetzt wissen. Und ich hatte auch das Gefühl, dass ich mich heute jetzt sofort entscheiden muss, weil es dann ja immer schwerer und schwerer wird und später wird und Spätabtreibung oder. Es wäre ja alles nicht schön gewesen. Und du hast gesagt, nehmt euch die Zeit. Das ist wahrscheinlich und mit hundertprozentiger Sicherheit die wichtigste Entscheidung unseres Lebens gewesen. Und dafür sollten wir uns die Zeit nehmen. Und das hast du gesagt, haltet mal kurz an. Denkt mal nochmal, geht in euch, nehmt euch die Zeit. Und erst da konnte ich dann wirklich auch durchatmen und habe mich nicht so beeilt mit der Entscheidung, mir wirklich die Zeit genommen. Genau. Und die, die jetzt zuhören vielleicht oder später mal und wegen der Diagnose zuhören, möchte ich sagen, es ist nur das Down-Syndrom. Es ist nichts Schlimmes. Und es wird nicht euer Leben beenden. Und es wird genauso weitergehen oder vielleicht oder mit hoher Wahrscheinlichkeit sogar noch schöner werden, weil man so viele neue Seiten des Lebens kennenlernt und es läuft nicht immer alles nach Plan. Und es wird schön und man hat eine Gemeinschaft, man lernt Menschen kennen, die man sonst nie kennengelernt hätte und die sind alle super nett, alle hilfsbereit und man ist irgendwie automatisch direkt eine Familie, man weiß, wie der andere fühlt und denkt und es ist einfach schön.
1: Danke, ihr lieben Menschen, dass ihr uns zugehört habt. Alles Liebe dort, wo ihr seid. Tschüss.
0: Tschüss, Dankeschön.

0: Sie hörten Tirza Schmidt, und zwar in einer Folge ihres Vis-à-vis-Podcasts Sprachraum, das Mikro für dich. Tirza Schmidt hat mit Helene Weiß gesprochen, die in ihrer Schwangerschaft mit einem Gendefekt ihres Babys konfrontiert wurde. Mit ihren Ängsten und Bedenken hat sie sich an das Beratungs- und Gesprächsangebot der Vis-à-vis bei Bochum gewendet. Mein Name ist Sonja Kilian und ich verabschiede mich bis zum nächsten Mal.
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1: 2. Könige 20, die Verse 12 bis 19. Als der babylonische König Merodach-Baladan, der Sohn Baladans, davon hörte, dass Hiskia von einer Krankheit genesen war, schickte er ihm ein Glückwunschschreiben und ließ ihm Geschenke überbringen. Hiskia nahm die Botschaft der Gesandten entgegen und zeigte ihnen alles, was er besaß. Silber, Gold, Gewürze und kostbare Öle, seine Waffen, Rüstungen und Lebensmittelvorräte. Alle Schatzkammern, Geräte und Vorratshäuser in seinem Palast und in seinem ganzen Reich ließ er sie sehen. Da kam der Prophet Jesaja zu König Hiskia und fragte ihn: »Was wollten diese Männer von dir? Woher kamen sie?« »Sie sind von weit her gekommen, aus Babylon«, antwortete Hiskia. »Was haben sie in deinem Palast gesehen?«, fragte Jesaja. »Ich habe ihnen alle meine Vorräte und Schätze gezeigt«, sagte Hiskia. »Ich habe nichts vor ihnen geheim gehalten.« Da sagte Jesaja: »Höre, was der Herr dir sagen lässt. Alle Schätze in deinem Palast, die deine Vorfahren zusammengetragen haben, werden eines Tages nach Babylon weggeschafft, nichts bleibt davon zurück. Auch von den Söhnen, die dann noch geboren werden, wird man einige nach Babylon verschleppen. Sie werden dort den König in seinem Palast bedienen müssen.« Hiskia sagte: »Ich beuge mich unter die Entscheidung des Herrn.« Und er fügte hinzu: »Wenn nur wenigstens zu meinen Lebzeiten noch Frieden und Sicherheit herrschen.«
2: Wie fühlt man sich, nachdem Gott auf so wundersame Weise ins eigene Leben eingegriffen hat wie bei Hiskia? Ob das ein gefährlicher Zustand ist? Wenn man Hiskias Verhalten beobachtet, könnte man beinahe diesen Eindruck gewinnen. Die vorhergehenden Kapitel zeigten uns Hiskia als jemanden, der immer wieder Gott sucht und findet. Den Besuch der Gesandtschaft aus Babel zieht er allerdings ohne Gott durch. Auch von einem Dank für seine Genesung lesen wir nichts. Glaubt er sich Gott nun so nah, dass er ihn nicht mehr zu suchen braucht? Vermutlich wollen die Gesandten aus Babel Hiskia als Bündnispartner gewinnen. Ob Hiskia dies ohne Gottes Rat durchschaut? Stolz und selbstsicher, so scheint es mir, präsentiert er, was er hat. Und irgendwie gewinnt man den Eindruck, dass diese beeindruckenden Schätze, sie sind schon beim Lesen eine Freude, ihm Sicherheit und Überlegenheit geben. Im Buch des Propheten Jesaja steht, Hiskia sei überheblich geworden. Er scheint für einige Zeit vergessen zu haben, dass er trotz seines Wundererlebnisses und seines Besitzes jeden Tag neu bei allem auf Gott angewiesen ist. Jeden Tag neu, wie Sie und ich auch.
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1: Beim Wort zum Tag heiße ich Sie herzlich willkommen. Mein Name ist Philipp Giannetti, ich freue mich, dass Sie mit dabei sind. Michael Wehrwein beschäftigt sich im folgenden Beitrag mit dem Bibeltext aus dem Buch der Offenbarung, Kapitel 7, die Verse 9 und 10. Wir lesen dort: Siehe, eine große Schar, die niemand zählen konnte, aus allen Nationen und Stämmen und Völkern und Sprachen, die riefen mit großer Stimme: Das Heil ist bei unserem Gott, der auf dem Thron sitzt, und bei dem Lamm. Ich wünsche Ihnen nun einen ermutigenden Start in den Tag.
2: Gewaltig ist die Vision des Sehers Johannes. Überwältigend ist das, was er schaut. Für die bedrängte und verfolgte kleine Schar der Christen muss dies mutmachend gewesen sein. Es wird sie mit Freude auf Gottes hoffnungsvolle Zukunft erfüllt haben. Wunderbar ist die unzählig große Schar der Erlösten vor dem Thron Gottes und des Lammes. Sie huldigen dem Herrn der Welt und seiner Gemeinde. Ein gewaltiger Chor gibt Gott und seinem Sohn Jesus Christus die Ehre. Sie bekunden, dass das Heil bei ihnen liegt. In der Welt des damaligen römischen Weltreiches beansprucht der Kaiser für sich alle Macht. Er sieht sich als Gott und lässt sich als solcher verehren. Wer dem Kaiser das Opfer verweigert, leidet. Gerade die Christen, die dieses Kaiseropfer verweigerten, spüren die geballte Macht der Verfolgung. Sie leiden unter dem Hass des Kaisers. Der Seher Johannes ist selbst zum Opfer geworden. Er wird auf die Insel Patmos verbannt. Wie mag es ihm ergangen sein, ob der grandiosen Vision des Thrones Gottes? Diese ermutigt auch Johannes und stärkt ihn in der Trübsal seiner Verbannung. Die alttestamentliche Verheißung kommt in Erinnerung. Es ist erfüllt, was Gott Abraham, dem Stammvater des Gottesvolkes, versprochen hat. Er sagte zu Abraham: Sieh zum Himmel und zähle die Sterne. Kannst du sie zählen? Und er sprach zu ihm: So zahlreich sollen deine Nachkommen sein. Abraham kann sie nicht zählen. In der Vision ist die Zahl der Erlösten ebenfalls unzählbar. Johannes kann sie nicht zählen. Aber Gott kann sie zählen. Er weiß um die, die zu ihm gehören. Sie stammen aus allen Nationen, Stämmen und Völkern und Sprachen. Die Vielzahl beschreibt das Umfassende. Zahlen und ihre Symbolik spielen in der Offenbarung eine große Rolle. Dem Abraham hat Gott zugesagt: In dir sollen gesegnet werden alle Völker, alle Geschlechter auf Erden. Johannes sieht in seiner Vision die Gemeinde als die in Abraham gesegnete Menschheit. Die unzählbar große Schar der Erlösten trägt weiße Kleider, so wie die Märtyrer. Diese haben wegen ihres Bekenntnisses zu Jesus gelitten. Sie haben oft mit ihrem Leben bezahlt. Sie haben überwunden und bilden nun die Gemeinschaft der Erlösten. Sie tragen das Siegesgewand und Palmzweige in ihren Händen. Bei den Sportwettkämpfen der Griechen tragen die Sieger grüne Zweige und einen Lorbeerkranz. Aber auch in einer jüdischen Schrift ist zu lesen: Wer den Palmzweig in seiner Hand trägt, von dem wissen wir, dass er der Sieger ist. Die Heilsgemeinde ist also auf der Siegerstraße. Auch der Jubel der Sieger preist das Heil, das in Gott und seinem Heiland gründet. Die Siegeshymne, die sie anstimmen, hat nur ein Thema. Das Heil ist in Gott, der auf dem Thron sitzt, und im Lamm Jesus Christus. Die wiedergöttliche Macht ist gestürzt. Jetzt ist klar, wer der Herr der ganzen Welt ist. Er allein hat Anspruch auf das Leben aller Menschen. Sie sollen einen Platz in der Gemeinde der Erlösten haben. Auch für uns heute bildet diese wunderbare Vision einen Vorgeschmack auf Gottes Zukunft und unsere Zukunft. Als Erlöste dürfen wir einen Teil dieser wunderbaren Gemeinschaft aus allen Völkern, Stämmen, Nationen und Sprachen sein. Es ist tröstlich und mutmachend, dass nicht die Machthaber dieser Erde am Ende siegen. Unser Herr hat die Welt in der Hand und er ist der Sieger. Am Ende werden wir Christen stehen und staunen. Wir werden einstimmen in den Jubel der Erlösten vor seinem Thron. Das sind wunderbare Aussichten mitten in einer verlorenen Welt.
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1: 2. Könige 20, die Verse 12 bis 19. Als der babylonische König Merodach-Baladan, der Sohn Baladans, davon hörte, dass Hiskia von einer Krankheit genesen war, schickte er ihm ein Glückwunschschreiben und ließ ihm Geschenke überbringen. Hiskia nahm die Botschaft der Gesandten entgegen und zeigte ihnen alles, was er besaß. Silber, Gold, Gewürze und kostbare Öle, seine Waffen, Rüstungen und Lebensmittelvorräte. Alle Schatzkammern, Geräte und Vorratshäuser in seinem Palast und in seinem ganzen Reich ließ er sie sehen. Da kam der Prophet Jesaja zu König Hiskia und fragte ihn: Was wollten diese Männer von dir? Woher kamen sie? Sie sind von weit her gekommen aus Babylon, antwortete Hiskia. Was haben sie in deinem Palast gesehen? Fragte Jesaja. Ich habe ihnen alle meine Vorräte und Schätze gezeigt, sagte Hiskia. Ich habe nichts vor ihnen geheim gehalten. Da sagte Jesaja: Höre, was der Herr dir sagen lässt. Alle Schätze in deinem Palast, die deine Vorfahren zusammengetragen haben, werden eines Tages nach Babylon weggeschafft, nichts bleibt davon zurück. Auch von den Söhnen, die dann noch geboren werden, wird man einige nach Babylon verschleppen. Sie werden dort den König in seinem Palast bedienen müssen. Hiskia sagte: Ich beuge mich unter die Entscheidung des Herrn. Und er fügte hinzu: Wenn nur wenigstens zu meinen Lebzeiten noch Frieden und Sicherheit herrschen.
2: Wie fühlt man sich, nachdem Gott auf so wundersame Weise ins eigene Leben eingegriffen hat wie bei Hiskia? Ob das ein gefährlicher Zustand ist? Wenn man Hiskias Verhalten beobachtet, könnte man beinahe diesen Eindruck gewinnen. Die vorhergehenden Kapitel zeigten uns Hiskia als jemanden, der immer wieder Gott sucht und findet. Den Besuch der Gesandtschaft aus Babel zieht er allerdings ohne Gott durch. Auch von einem Dank für seine Genesung lesen wir nichts. Glaubt er sich Gott nun so nah, dass er ihn nicht mehr zu suchen braucht? Vermutlich wollen die Gesandten aus Babel Hiskia als Bündnispartner gewinnen. Ob Hiskia dies ohne Gottes Rat durchschaut? Stolz und selbstsicher, so scheint es mir, präsentiert er, was er hat. Und irgendwie gewinnt man den Eindruck, dass diese beeindruckenden Schätze, sie sind schon beim Lesen eine Freude, ihm Sicherheit und Überlegenheit geben. Im Buch des Propheten Jesaja steht, Hiskia sei überheblich geworden. Er scheint für einige Zeit vergessen zu haben, dass er trotz seines Wundererlebnisses und seines Besitzes jeden Tag neu bei allem auf Gott angewiesen ist. Jeden Tag neu, wie Sie und ich auch.
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1: Beim Wort zum Tag heiße ich Sie herzlich willkommen. Mein Name ist Philipp Giannetti, ich freue mich, dass Sie mit dabei sind. Michael Wehrwein beschäftigt sich im folgenden Beitrag mit dem Bibeltext aus dem Buch der Offenbarung, Kapitel 7, die Verse 9 und 10. Wir lesen dort: Siehe, eine große Schar, die niemand zählen konnte, aus allen Nationen und Stämmen und Völkern und Sprachen, die riefen mit großer Stimme: Das Heil ist bei unserem Gott, der auf dem Thron sitzt, und bei dem Lamm. Ich wünsche Ihnen nun einen ermutigenden Start in den Tag.
2: Gewaltig ist die Vision des Sehers Johannes. Überwältigend ist das, was er schaut. Für die bedrängte und verfolgte kleine Schar der Christen muss dies mutmachend gewesen sein. Es wird sie mit Freude auf Gottes hoffnungsvolle Zukunft erfüllt haben. Wunderbar ist die unzählig große Schar der Erlösten vor dem Thron Gottes und des Lammes. Sie huldigen dem Herrn der Welt und seiner Gemeinde. Ein gewaltiger Chor gibt Gott und seinem Sohn Jesus Christus die Ehre. Sie bekunden, dass das Heil bei ihnen liegt. In der Welt des damaligen römischen Weltreiches beansprucht der Kaiser für sich alle Macht. Er sieht sich als Gott und lässt sich als solcher verehren. Wer dem Kaiser das Opfer verweigert, leidet. Gerade die Christen, die dieses Kaiseropfer verweigerten, spüren die geballte Macht der Verfolgung. Sie leiden unter dem Hass des Kaisers. Der Seher Johannes ist selbst zum Opfer geworden. Er wird auf die Insel Patmos verbannt. Wie mag es ihm ergangen sein, ob der grandiosen Vision des Thrones Gottes? Diese ermutigt auch Johannes und stärkt ihn in der Trübsal seiner Verbannung. Die alttestamentliche Verheißung kommt in Erinnerung. Es ist erfüllt, was Gott Abraham, dem Stammvater des Gottesvolkes, versprochen hat. Er sagte zu Abraham: Sieh zum Himmel und zähle die Sterne, kannst du sie zählen? Und er sprach zu ihm: So zahlreich sollen deine Nachkommen sein. Abraham kann sie nicht zählen. In der Vision ist die Zahl der Erlösten ebenfalls unzählbar. Johannes kann sie nicht zählen. Aber Gott kann sie zählen. Er weiß um die, die zu ihm gehören. Sie stammen aus allen Nationen, Stämmen und Völkern und Sprachen. Die Vielzahl beschreibt das Umfassende. Zahlen und ihre Symbolik spielen in der Offenbarung eine große Rolle. Dem Abraham hat Gott zugesagt: In dir sollen gesegnet werden alle Völker, alle Geschlechter auf Erden. Johannes sieht in seiner Vision die Gemeinde als die in Abraham gesegnete Menschheit. Die unzählbar große Schar der Erlösten trägt weiße Kleider, so wie die Märtyrer. Diese haben wegen ihres Bekenntnisses zu Jesus gelitten. Sie haben oft mit ihrem Leben bezahlt. Sie haben überwunden und bilden nun die Gemeinschaft der Erlösten. Sie tragen das Siegesgewand und Palmzweige in ihren Händen. Bei den Sportwettkämpfen der Griechen tragen die Sieger grüne Zweige und einen Lorbeerkranz. Aber auch in einer jüdischen Schrift ist zu lesen: Wer den Palmzweig in seiner Hand trägt, von dem wissen wir, dass er der Sieger ist. Die Heilsgemeinde ist also auf der Siegerstraße. Auch der Jubel der Sieger preist das Heil, das in Gott und seinem Heiland gründet. Die Siegeshymne, die sie anstimmen, hat nur ein Thema. Das Heil ist in Gott, der auf dem Thron sitzt, und im Lamm Jesus Christus. Die widergöttliche Macht ist gestürzt. Jetzt ist klar, wer der Herr der ganzen Welt ist. Er allein hat Anspruch auf das Leben aller Menschen. Sie sollen einen Platz in der Gemeinde der Erlösten haben. Auch für uns heute bildet diese wunderbare Vision einen Vorgeschmack auf Gottes Zukunft und unsere Zukunft. Als Erlöste dürfen wir einen Teil dieser wunderbaren Gemeinschaft aus allen Völkern, Stämmen, Nationen und Sprachen sein. Es ist tröstlich und mutmachend, dass nicht die Machthaber dieser Erde am Ende siegen. Unser Herr hat die Welt in der Hand und er ist der Sieger. Am Ende werden wir Christen stehen und staunen. Wir werden einstimmen in den Jubel der Erlösten vor seinem Thron. Das sind wunderbare Aussichten mitten in einer verlorenen Welt.
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0: unbegrenzte Möglichkeiten. Wie kann unser Leben gelingen? 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Ausschnitte aus Ulrich Pazanis Ansprache.
1: Im Jahre 1700 gab es etwa 200 verschiedene Berufe. Heute gibt es 30.000 verschiedene Berufe. Es tröstet zwar jemand, der keinen Job bekommen hat, nicht, dass es 30.000 Möglichkeiten gibt und er hat nicht einen einzigen davon abbekommen, aber immerhin, das ist unsere Zeit. 30.000 Berufsmöglichkeiten, verschiedene Sparten. Es gibt unglaubliche Möglichkeiten heute in der Gentechnik, Leben zu verlängern, zu verbessern, Krankheiten auszumerzen. Eine unglaubliche Fülle. Der bekannte Trendforscher Matthias Horks hat den Satz geschrieben: Wenn alles möglich ist, ist nichts mehr wirklich wichtig. Aber wenn es keine Maßstäbe gibt für wichtig oder weniger wichtig, wonach soll ich entscheiden, was von den vielen Möglichkeiten soll ich denn wählen? Ich bin ja begrenzt, ich kann ja nicht alles zu gleicher Zeit nehmen. Also ich muss Ja sagen und Nein sagen, aber wenn ich Nein sage, wer sagt mir, dass ich nicht gerade das verpasse, was das Entscheidende wäre, um mein Leben zum Leben zu machen? Und da haben wir sowas entwickelt, was ich das Staubsaugerprinzip nenne. So, das ist ein Jugendbildnis von mir. Alles mitnehmen, was man kriegen kann. Das ist die Lebensphilosophie eines Staubsaugers. Und zum Schluss hat man ein erfülltes Leben, wenn Sie den Inhalt eines Staubsaugerbeutels oder den Inhalt eines Papierkorbs für ein erfülltes Leben. Habe mich aber alles reingefressen in mich und zum Schluss wird einem kotzübel. Und das Leben ist vorbei und die Zeit ist vorbei und irgendwie hat man den Eindruck, war's das? Und man spürt bei der ganzen Wählerei, die wir alle machen müssen, da haben wir gar keine Wahl, dem auszuweichen, muss man seine Preise zahlen. Man gewinnt etwas und zahlt einen Preis dafür. Freunde, Familie, Werte, Bibel, geht in den Papierkorb, wo man gewinnt Ansehen, Besitz, Macht. Unsere Zeit ist heute gekennzeichnet davon, dass alles und das Widersprüchlichste gleichzeitig passiert. Während in manchen Teilen Europas und auch der restlichen Welt viele Menschen da sind, die fast krank werden, weil sie nicht sich entscheiden können vor den vielen Wahlmöglichkeiten, gibt es besonders in der südlichen Welt zahllose Menschen, die nicht das Nötigste zum Leben haben. Krasse Gegensätze zwischen Armut und Überfluss bestimmen diese Welt. Im Überfluss, da wo Menschen gelähmt sind, Ärzte reden inzwischen von Krankheiten, die so sind, dass man sich nicht entscheiden kann. Ich habe so viele Möglichkeiten und habe Angst, ich könnte da irgendwas verpassen. Da habe ich gar keine Kraft mehr, überhaupt noch etwas rauszusuchen und zu sagen, das ist es jetzt. Ich muss Ja sagen und Nein sagen. Manche haben ja Auskommen, aber weil da andere sind, die mehr haben, entwickelt sich dieser Neid. Der Spiegel hat eine Titelgeschichte überschrieben, Neidgesellschaft. Ich muss es haben, es treibt mich vorwärts, ich kann nicht ohne. Kein genug. Es sind immer die Stimmen, die wir in der Theaterszene gehört haben, die verführerisch das Mehr anbieten. Und es gibt einen doppelten Druck, unter dem wir alle stehen. Ich muss es alleine machen. Wir leben in einer Zeit in Europa, in dem die Freiheit des Einzelnen unsere große Kostbarkeit geworden ist. Wir genießen das. Niemand von uns möchte zurück. Aber der Preis ist, ich muss auch ganz alleine entscheiden. Und ich muss die Rechnung bezahlen. Und wenn ich falsch gewählt habe und wenn ich mein Leben vertan habe, niemand hilft mir weiter. Ich trage die Verantwortung. Das ist der Druck, der drauf liegt. Ich alleine. Und zugleich liegt ein wahnsinniger Zeitdruck drauf. Ich muss alles jetzt haben, in diesen zeitlichen Begrenzungen meines Lebens. Professor Groß, der St. Gallener Soziologe, sagte, in unserer Zeit ist die Weltzeit zusammengeschrumpft auf die Lebenszeit. Der Soziologe sagt, die Menschen haben keine Ewigkeit mehr. Man kann nicht warten. Ich muss alles jetzt. Und wenn die Zeit weg ist, dann ist das Leben weg. Das ist ein unerhörter Druck, ein doppelter Druck. Ich alleine und jetzt. Wer soll das bewältigen? Ich möchte Ihnen eine biblische Geschichte vorlesen. Die Bibel sagt uns, Gott ist da. Ja, in dieser Welt der Grenzenlosigkeit, wo alles möglich ist und auch das Gegenteil. Gott ist da, da sagen Sie, wo ist er denn? Die Bibel sagt, dass er in Jesus Mensch geworden ist, in unsere menschlichen Verhältnisse gekommen ist und dass er so zu treffen ist, dass wir ihn kennenlernen können. Ich möchte Ihnen eine Geschichte von Jesus, über Jesus aus der Bibel lesen. Und ich möchte gleich sagen, wenn sie Ihnen befremdend vorkommt, sperrig, dann nehmen Sie das einmal an. Das, was uns vertraut ist, was wir immer schon gedacht haben, was so ganz stromlinienförmig in unseren Gedanken kreist, das kann uns nicht helfen. Wir brauchen etwas Neues. Und was sperrig ist und was uns fremd vorkam, das kann der Impuls zu einem neuen Weg sein. Wenn Sie das selber nachlesen möchten, und da liegt mir sehr dran, dass Sie nicht einfach das nur hören, was ich sage, sondern dass Sie es auch selber nachprüfen. Und gerade wenn es um den Originalton Bibel geht, sage ich Ihnen auch, wo Sie es finden. Im Neuen Testament, in der Bibel, im Markus-Evangelium, im 14. Kapitel. Die Geschichte mit Jesus war dramatisch losgegangen. Er hatte einen unerhörten Erfolg. Warum? Die Menschen hatten gespürt, dass bei ihm das, was er sagte und was er lebte, deckungsgleich war. Das ist ja kostbar genug und selten genug in dieser Welt. Und sie merkten, dass wenn er ein Wort sagte, dass das nicht nur eine Meinung oder eine Information war, sondern dass das schaffte, was es sagte, dass es ein heilendes Wort war. Sie spürten, wie Leben zurechtkam, körperlich und in den Beziehungen. Hoffnung neu reinkam. Und deshalb zog Jesus wie ein Magnet die Menschen an. Da waren wirklich Tausende, die auf ihn hörten. Aber dann gab es eine Krise. Er sagte Dinge, die den Menschen nicht passten, weil er keine Kunden suchte, sondern weil er Menschen liebte. Mutete er ihnen immer wieder Sätze zu, die völlig sperrig waren, die völlig quer lagen allen Lebensstilen und Gewohnheiten, die die Menschen hatten. Und dann bröckelte es ab. Es war keine Stimmung mehr für Jesus da. Dann kam die Krise, jene Nacht, die so brutal enden sollte in seiner Schändung, Folterung und Hinrichtung. Es war ein Abend, er sitzt im engsten Freundeskreis zusammen mit seinen Schülern. Sie feiern zusammen, sie essen zusammen das jüdische Pessachmahl. Die Erinnerung an die Herausführung des Volkes Israel aus der Sklaverei in Ägypten. Und er redet zu ihnen und sie sind tief betroffen. Und wie er ihnen das Essen austeilt wie ein Hausvater, da redet er davon, dass er sein Leben geben wird, dass es ans Sterben geht. Und sie verstehen das nicht und dann sagen sie, Jesus, und wenn es dazu kommen sollte, wir werden zu dir stehen, wir werden zu dir stehen. Sie versprechen ihm die Treue. Dann schließen sie diesen Abend und dann gehen sie durch die Stadt Jerusalem raus aus dem Tor durchs Kidrontal an den Ölberg und unten am Hang des Ölbergs, das können Sie in Jerusalem heute noch besuchen, war eine Ölbaumplantage Gethsemane. Und dort geht er hin und ich lese Ihnen diesen Text jetzt vor. Und sie kamen zu einem Garten mit Namen Gethsemane. Und Jesus sprach zu seinen Schülern, setzt euch hierher, bis ich gebetet habe. Er nahm mit sich Petrus und Jakobus und Johannes, drei von seinen Schülern, und fing an zu zittern und zu zagen. Angst und Schrecken befallen ihn. Und er spricht zu ihnen: Meine Seele ist betrübt bis an den Tod. Bleibt hier, wacht. Er ging ein bisschen weiter. Er warf sich auf die Erde und betete. Er betete, dass, wenn es möglich wäre, die Stunde an ihm vorüberginge. Und er sprach: Abba, mein Vater, alles ist dir möglich. Nimm diesen Leidenskelch von mir. Doch nicht, was ich will, sondern was du willst. Und dann kam er zurück und fand seine Jünger schlafend und sprach zu Petrus: Simon, schläfst du? Konntest du nicht eine Stunde wach bleiben? Wacht und betet, dass er nicht in Versuchung fallet, also in der Zerreißprobe, in der Prüfung nicht versagt. Der Geist ist willig, aber die menschliche Natur ist schwach. Und er ging wieder hin und betete und sprach dieselben Worte und kam zurück und fand sie wieder schlafend. Ihre Augen waren voller Schlaf. Sie wussten nicht, was sie antworten sollten. Und er kam zum dritten Mal und sprach zu ihnen: Ach, wollt ihr weiter schlafen und ruhen? Es ist genug. Die Stunde ist gekommen. Siehe, der Menschensohn, das ist ein Ausdruck, der für den Weltrichter und Weltherren im jüdischen Sprachgebrauch, siehe, der Menschensohn wird ausgeliefert in die Hände der Sünder. Steht auf und lasst uns gehen. Sie werden fragen: Was hat das mit unserem Leben zu tun? Was hat das mit dieser Grenzenlosigkeit der Wahlmöglichkeit, mit der Zerrissenheit unseres Lebens, mit der Sehnsucht nach gelingendem Leben zu tun? Diese Geschichte. Ich sage Ihnen erstens, in der Zerreißprobe, in die Jesus kommt, wo alles in seinem Leben in Frage steht, da klammert er sich an Gott als den Vater. Er betet: Abba. Abba, das ist eigentlich, wenn man es ins Deutsche übersetzen wird, wörtlich heißt das Papa. Man geniert sich, so etwas in der deutschen Sprache zu sagen. Das klingt einem so plump, vertraulich, so respektlos. So würden wir nicht wagen, Gott anzureden. Aber genau so redet Jesus zu Gott: Abba, lieber Vater. Das heißt, inmitten der Zerrissenheit seiner Existenz. Und es ist so, dass er Todesangst hat. Und dass er sich auf den Boden werft. Da war nicht eine feierliche Gebetshaltung, wie das zu sein pflegt, wenn in Gottesdiensten gebetet wird, voller Würde und Andacht. Es heißt hier, er warf sich auf den Boden und schreit zu Gott. Er hat einen festen Punkt inmitten aller Zerrissenheit. Einen Rahmen fürs Leben. Eine Geborgenheit. Weniger hilft nicht. Ich habe diese Gewissheit nicht, sagen Sie vielleicht. Ich habe diesen festen Orientierungspunkt nicht. Ich weiß nicht. Ich kann es nicht sagen, lieber Vater, wenn das Leben schier zerrissen wird. Ja, richtig. Das ist unsere menschliche Situation von Natur aus. Die Beziehung zu Gott ist uns verloren gegangen. Wir haben diese Beziehung nicht mehr. Und jetzt müssen wir allein zurechtkommen. Wir haben uns Vorstellungen gemacht. Zum Schluss sagen wir am Beginn des dritten Jahrtausends: Wir brauchen keinen Gott, wir spielen selber Gott. Und dann werden wir zerrissen in den Überforderungen des Lebens. Todeinsam. Todeinsam. Sehen Sie, und genau darum geht Jesus diesen schrecklichen Weg nach Gethsemane. In diese Todesangst, in diesen Kampf. Er macht eine schlechte Figur, finden Sie nicht? Ah, wir wollen ja immer Vorbilder haben, die so souverän alles managen. die immer alles im Griff haben, aber es scheint, Jesus hat überhaupt nichts mehr im Griff. Er bittet seine Freunde, wach zu bleiben, ihn zu unterstützen, aber die pennen ein, die sind so überfordert von der Situation, dass sie ihn nicht stützen können. Und dann schreit er in seiner Not um Hilfe. Überhaupt gar keine gute Form. Er geht in diese letzte Verlassenheit, das ist die Hölle. Genau weil wir ein Grundproblem haben, das darin besteht, dass wir keinen festen Halt mehr haben in Gott, dass diese Beziehung kaputt gegangen ist. Und dann schreit Jesus im Gebet, aber alle Dinge sind möglich bei dir. Gott ist doch allmächtig, nicht? Und wenn Gott doch allmächtig ist, dann muss er doch Möglichkeiten haben. Haben Sie das nicht auch gesagt? Wenn Gott doch Gott wäre, wenn er da wäre und wenn er allmächtig ist, wie ihr doch immer sagt, dann muss er doch verhindern können, dass diese Bestialitäten und Brutalitäten passieren, dass man kleine Kinder vergewaltigt und verhungern lässt. Und Gott schweigt. Vater, sagt er, alle Dinge sind möglich bei dir. Lass diesen Leidenskelch an mir vorbeigehen. Gott muss doch, wenn er allmächtig ist, viele Wege haben. Er muss doch alles können, sonst wäre er doch nicht Gott, oder? Und in dieser Nacht von Gethsemane lernen wir, dass Gott nur einen Weg sieht. In seiner Liebe, mit der er uns nicht laufen lassen will, sie und mich nicht vor die Hunde gehen lassen will. In seiner Liebe hat Gott nur einen einzigen Weg zur Rettung. Er geht selber in dieses Leben, in alles, was uns kaputt macht, zieht sich das an, wird ganz und gar Mensch und geht bis hinein in die Brutalität. Er wird verspottet. Er geht den Weg bis zum Kreuz, wo er geschändet wird, nackt dort hängt, gequält und doch so Gottes Schlüsselfigur. Das ist die Hölle. Das ist der Platz der Zerrissenheit, der Trennung des Menschen von Gott, der totalen Isolierung des Menschen. Gut, in Zeiten, in denen wir erfolgreich sind, in denen wir uns stark fühlen, da empfinden wir das als Pläsierchen. Das ist Fun. Wir sind die Kings. Wir sind die Chefs im Ring. Wir haben uns und alles, was es gibt, voll im Griff. Und jeder kommt an die Punkte der Zerrissenheit, wo er merkt, dass er das Maul zu voll genommen hat, dass ihm der Atem ausgeht, dass die Beziehungen zerbrechen, dass er es nicht mehr heilen kann, dass das Leben zwischen den Händen zerrinnt und keine Wahlmöglichkeiten mehr da sind. Und weil Gott nicht will, dass wir vor die Hunde gehen, und weil Gott nicht will, dass sie vor die Hunde gehen, deshalb geht er selbst in Jesus diesen Weg an diesen letzten schrecklichen Platz und stirbt für uns, damit er uns wieder zusammenbringt, damit wir zu Gott Vater sagen können, lieber Vater, aber voller Vertrauen uns festmachen können in unserem Leben. Dieses Kreuz, an dem Jesus stirbt, ist der Beweis der Liebe Gottes. Und so wird das Kreuz zu einem Orientierungskreuz für unser Leben. Ich möchte Ihnen in diesen Tagen dieses Kreuz vor Augen führen. Ein Kreuz voller Licht. Am Schluss möchte ich Sie einladen. Ich möchte Sie einladen, eine Antwort zu geben auf die ausgestreckte Hand der Liebe Gottes. Ja, dieses Kreuz ist wie ein Kreuz voller Licht. Gottes Liebe ist wie Licht. Wir können uns daran orientieren. Ich darf darauf schauen und darf wissen, ich bin geliebt. Gott sagt ja. Er hat mich nicht aus dem Blick verloren. Ich bin ihm nicht egal. 6 Milliarden Menschen auf der Erde, hunderte von Millionen in Europa. Und keiner geht in der Menge unter. Niemand.
2: Gott hat sie nicht aus dem Blick verloren. Das geht über unser menschliches Begreifen. Wie soll ich das verstehen? In Jesus hat er bewiesen, so sehr hat Gott die Welt geliebt. So sehr hat Gott die Welt geliebt, dass er seinen einzigen Sohn dahingab, damit alle, die dem vertrauen, nicht verloren gehen, nicht Verlierer sind in diesem Leben, sondern Leben haben. Leben, das wirklich hält, das zählt, das ewiges Leben ist.
0: Unbegrenzte Möglichkeiten. Wie kann unser Leben gelingen? Ich bin Lukas Baum und verabschiede mich mit einem musikalischen Gruß. Edward Gaunt, Baritonsänger an der Staatsoper Karlsruhe mit dem Lied »Er gab sein Leben«.

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1: Bei den Frühstückstreffen für Frauen treffe ich sie zuhauf. Verletzte, verwundete Menschen. Wie kann ich mich ihnen nähern, ihnen helfen, wenn ich selbst nicht weiß, was Gebrochenheit heißt, was Verletzungen anrichten können, wie schlimm Demütigungen und Erniedrigungen sein können, wie schmerzhaft seelische und körperliche Krankheiten das Leben beeinträchtigen können. Und mir wird immer mehr klar, Helfer, die nicht um ihre eigenen Verwundungen wissen, können nur schwer mit den Sorgen und Schwachheiten anderer umgehen. Es reicht eben nicht, von oben herab Ratschläge zu erteilen oder nur schlaue Sprüche loszulassen. Damit ist ja sowieso keinem geholfen. Manchmal können sogar Bibelverse zur falschen Zeit in die falsche Situation hineingesprochen eher hinderlich als hilfreich sein. Es braucht eben Menschen, die wissen, wie sich was anfühlt. Und genau das weiß er. Denn er war so tief unten, dass wir es uns nicht einmal im Ansatz vorstellen können. Er kennt unseren Schmerz besser als jeder andere auf dieser Welt, Jesus Christus, Gottes Sohn, aber doch auch ganz Mensch, um für uns sichtbar und ganz nah zu sein. Und er hat ein Zeichen aufgestellt, das Kreuz, der Ort, die Adresse für all unser Leiden. Ihm können wir nun wirklich nicht vorwerfen, du kennst dich nicht aus mit all dem Schlimmen in dieser Welt und darum auch nicht mit dem Elend in meinem eigenen Leben. Ha, Jesus weiß ganz genau, wie sich das anfühlt, wie sich zum Beispiel Angst anfühlt, Todesangst, Einsamkeit, Verlust, Lieblosigkeit, Unverstandensein, Depressionen, Schmerzen, um nur einiges zu nennen. Und darum ist er der Helfer schlechthin. Wir müssen uns nur von ihm in all unserer Verletzlichkeit berühren lassen, wie dieser Mörder am Kreuz neben Jesus, der plötzlich berührt war und sagt, gedenke an mich, wenn du in dein Reich kommst. Und Jesus nimmt ihn mit nach Hause. Ob wir von diesem Hintergrund her wohl begreifen, was es heißt, durch seine Wunden sind wir geheilt?

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guter Rat ist teuer. Dieses bekannte Sprichwort scheint für unsere Zeit nicht mehr zu stimmen. Wer in die nächste Buchhandlung geht, kann sich davon überzeugen. Ratgeber im Taschenbuchformat für praktisch jede Lebenslage und zu absolut erschwinglichen Preisen. Noch nie, so scheint es, war guter Rat so preiswert. Und offenbar war guter Rat auch noch nie so gefragt. Die Verkaufszahlen einschlägiger Bücher beweisen es. Freilich, ein paar Dinge müssen die modernen Ratgeber schon beachten, um beachtet zu werden. Sie dürfen nicht allzu dogmatisch sein. Sie dürfen keine Nur-hier-geht's-lang-Botschaft vermitteln. Der Ratgebermarkt hat viele Stände. Und ob man da oder dort kauft, ist mehr oder weniger Geschmackssache. Ob Ausgeglichenheit durch die 5 Tibeter oder innere Harmonie durch Bachblüten, das ist egal. Hauptsache, es wirkt. Ein zweites wichtiges Kriterium. Die Ratgeber dürfen keinen allzu langen und mühsamen Lernprozess abverlangen. Der Rat muss schnell wirken, gemäß dem Wahlslogan unserer Zeit: I want it all, I want it now. Alles will ich, und zwar sofort. Instant-Ratgeber sind gefragt. Dreimal umrühren, fertig ist der Rat. Und schließlich noch eins. Die Ratgeber sollen uns einen Rat geben, für bestimmte Situationen. Aber sie sollen nicht gleich das ganze Leben umkrempeln. Das wäre noch schöner. Ich komme zum Bibelwort. Es preist sich sozusagen in eigener Sache als Ratgeber an. Übrigens nach wie vor der absolute Verkaufsrenner, das nur nebenbei bemerkt. Alle Schrift von Gott eingegeben ist Nütze zur Lehre, zur Zurechtweisung, zur Besserung, zur Erziehung in der Gerechtigkeit, dass der Mensch Gottes vollkommen sei, zu allem guten Werk geschickt. Ich fürchte, mit diesem Slogan ist auf dem Ratgebermarkt kein Blumentopf zu gewinnen. Dieser Ratgeber erfüllt nicht die modernen Bedürfnisse. Lehre, Zurechtweisung, Besserung, allesamt negative Reizworte. Wie schon gesagt, wir wollen einen Rat, aber wir wollen nicht zurechtgewiesen werden. Erziehung in der Gerechtigkeit. Das hört sich nach einem umfangreichen Programm an, viel zu mühsam, viel zu langwierig. Und außerdem geht uns dieser Ratgeber viel zu sehr ans Eingemachte. Er will uns umkrempeln, ganz klar. Und noch eins, das habe ich noch gar nicht erwähnt. Im Gegensatz zu den modernen Ratgebern geht es gar nicht so sehr um mich selbst. Zu allem guten Werk geschickt. Da haben am Ende andere mehr von mir als ich selbst. Kann das aber das Ziel sein? Eins stimmt nachdenklich. Trotz dieser offensichtlichen Anti-Werbung hält sich der Ratgeber Bibel erstaunlich hartnäckig, und es greifen immer noch mehr Menschen nach ihm als nach den im Moment populären Ratgebern. Ob wirklich guter Rat vielleicht doch nicht ganz so billig zu haben ist, wie es der Markt uns vorgaukelt? Meinen Sie nicht auch, dass manches dafür spricht, wieder zu dem bewährten Ratgeber Bibel zu greifen?

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0: 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Heute mit einem Beitrag zum Thema, wie stärke ich das Selbstwertgefühl meiner Kinder? Die Erziehung von Kindern kann einen manchmal ziemlich herausfordern. Vor allem, wenn sich Kinder nicht so verhalten wollen, wie wir Erwachsene es gerne hätten. Eine zusätzliche Belastung bringen aber auch Probleme in der Schule oder unmittelbare Mobbing-Erfahrungen mit sich. Dann ist für Familien guter Rat teuer. Im Umgang mit vielen dieser Herausforderungen, davon sind unsere heutigen Referenten überzeugt, ist das Selbstwertgefühl des Kindes ein wichtiger Schlüssel. Denn ein Kind, das sich wertvoll und geliebt fühlt, schafft es von Grund auf besser mit den Schwierigkeiten und eigenen Schwächen im Leben umzugehen. Das Referentenehepaar Dirk und Christa Lühling blickt auf eine langjährige Beratungstätigkeit zurück. Zusammen sind sie außerdem Eltern von eigenen 5 Kindern. Als Mitbegründer der christlichen Initiative Team F setzen sie sich gezielt dafür ein, Familien in ihren alltäglichen Herausforderungen zu unterstützen. In ihrem heutigen Vortrag geben sie praktische Tipps, wie Eltern das Selbstbewusstsein ihrer Kinder fördern und stärken können. Mein Name ist Philipp Giannetti. Ich wünsche Ihnen ein gutes Zuhören hier im ERF Süd.
1: Was oder wer sollen deine Kinder einmal sein? Bist du in dir glücklich und zufrieden und entspannt und gelassen? Das ist die Frage bei dem Thema Selbstwert. Welchen Wert geben wir weiter? Da sind die Werte wie Charakterbildung oder Herzensbildung oder eine Identität haben, eine Persönlichkeit sein, die weiß, was sie will, Nein sagen kann, eine Souveränität hat, eine innere Stärke hat. Diese Ziele oder diese inneren Werte vermitteln, das kannst du nicht auf der Schule lernen, sondern das lernen Kinder zu Hause in deinem innersten Zirkel. Und das wird auch nicht weitergegeben, dass man die Kinder auf die Schulbank setzt und sagt, so, jetzt haben wir eine Stunde Selbstwert lernen. Nee, das gibt es nicht. Kinder lernen Selbstwert durch das Leben und was sie erleben und wie wir mit ihnen umgehen. Das mit dem Selbstwertgefühl ist eine spannende Sache. Oft haben wir es nicht und dann reden wir davon, dass wir uns minderwertig fühlen. Das heißt, da mangelt was am Selbstwertgefühl. Wie ist das mit deinem Selbstwertgefühl? Wo kommt das her? Wo hast du das hergekriegt? Studiert? Angelernt? Hast du dir das gekauft im Supermarkt? Nee, es geht ganz anders. Und das möchten wir entfalten, aber vorher noch ein paar Gedanken dazu. Warum brauchen wir eigentlich einen gesunden Selbstwert?
2: Ein gesundes Selbstwertgefühl, da schreibt James Dobson dazu, ein Mensch mit einem positiven Wertgefühl kommt besser durchs Leben. Und das ist, glaube ich, ganz wichtig, als jemand voller Minderwertigkeitsgefühle. Und ein gutes Selbstbewusstsein in deinem Kind zu fördern, ist die beste Gabe, die du mitgeben kannst. Das ist die Gabe, die ein Leben lang hält. Wenn wir keinen gesunden Selbstwert haben und kein gesundes Selbstbewusstsein, das zeigt sich besonders bei den Kindern, dass sie ganz starke negative Gefühle haben. Und es kann sein, wenn ein Kind unter einem mangelnden Selbstwert leidet, dass es das auch den Rest des Lebens verfolgt. Und wenn wir das beachten, dann kann es doch uns wichtig werden, dass wir sagen, wie kann ich denn meinem Kind einen gesunden Selbstwert mit auf die Lebensreise geben, dass es sich nicht mehr wertlos fühlt. Nicht akzeptiert zu sein, ist nämlich für ein Kind mit die größte Sorge. Wenn ihr da hinguckt in den Klassen, wenn Kinder gemobbt werden, nicht dazugehören zur Clique, das macht was mit dem Kind. Und deswegen brauchen Kinder diese gesunde Selbstachtung und wissen, wer sie sind. Denn wenn sie das nicht haben, dann merkt ihr das zu Hause sofort. Das tut weh. Und dann zeigt sich das, dass einige Kinder in Rebellion gehen, die anderen in Rückzug, dann andere kämpfen, ja, um sich dann besser zu fühlen. Oder auch einige machen dann den Klassenkasper. Dann habe ich auch wieder ein gutes Gefühl und komme gut drauf. Aber das hilft auf Dauer nicht, denn da spielen die Kinder nur eine Rolle. Und die wissen, im Inneren geht's mir eigentlich gar nicht gut. Und andere leiden ganz still und ziehen sich zurück und werden zum Anpasser und machen, was die anderen sagen. Wollt ihr das? Wollt ihr, dass eure Kinder das machen, was die Gruppe diktiert? Und was die Gruppe denen sagt, dass sie da einfach nur mitziehen? Und jedes Kind braucht diese Anerkennung in der Klassengemeinschaft, in der Hausgemeinschaft, in der Familiengemeinschaft. Und wenn wir das nicht geben, kommen auch unsere Kinder oft an fragwürdige Freunde. Wir haben das leider so erlebt. Und es gibt einen Teufelskreis der Ablehnung, der dann entsteht. Weil man sich so abgelehnt fühlt, hat man eine geringere Selbstachtung. Und weil man nicht so stark auftritt als Kind, wird man auch wieder abgelehnt. Das heißt, man erntet dann wieder Ablehnung und die ganze Minderwertigkeit geht von vorne los. Und ihr wisst, Kinder sind nicht nett untereinander, oder? Die können ganz schön aufeinander rumhacken. Und deswegen ist das so wichtig, dass wir darauf achten im Alltag, wie das Kind einen gesunden Selbstwert entwickeln kann. Da wollen wir heute 4 Punkte nennen. Denn wenn Kinder das nicht entwickeln, dann verkümmern sie emotional. Manche ziehen sich zu lange zurück und grübeln stundenlang und denken darüber nach, wie andere denn über sie denken und drehen sich dann immer wieder im Kreis. Kennt ihr das? Wenn ihr eure Kinder beobachtet, überlegt mal, ist mein Kind ein Klassenkasper? Es stellt immer etwas an, um Aufmerksamkeit zu bekommen. Meidet mein Kind die Gesellschaft Gleichaltriger? Läuft das Kind immer mit der Gruppe mit, auch wenn es weiß, dass es falsch ist? Scheint mein Kind wütend auf die Umwelt zu sein und bekämpft sie bei jeder Gelegenheit? Hat mein Kind Probleme, Entscheidungen zu treffen? Reagiert es stark verletzt, auch wenn es keinen Grund dafür gibt? Scheint mein Kind immer mit sich selbst beschäftigt zu sein und hat keinen Blick für andere? Hat vielleicht auch keinen Ehrgeiz, etwas aus den Fähigkeiten zu machen? Oder ist es immer wieder hin und her gerissen, wenn es um moralische Entscheidungen geht? Diese Fragen sind für Schulkinder. Und wenn du dieses Verhalten über eine längere Zeit feststellst bei deinem Kind, dann könntest du vielleicht mal dein Kind beobachten, ob es nicht doch ein schwaches Selbstbewusstsein entwickelt hat. Und vielleicht muss man sich dann mal überlegen, was kann ich dafür tun, dass mein Kind sicherer wird.
1: Ganz kurz eine Beschreibung. Wodurch entsteht denn jetzt ein gutes Wertgefühl? Also das Dilemma haben wir gerade beschrieben. Wodurch entsteht ein gutes, ein gesundes Wertgefühl? Es ist nicht angeboren, sondern es wird erworben durch Erfahrung. Es wird erworben in der Kindheit, wenn ein Kind erlebt, wie reagieren andere auf mich. Wenn ich etwas tue, schaffe ich es nicht. Es ist ein Erfahrungswert. Deine Minderwertigkeit oder dein Selbstbewusstsein ist ein erworbener Erfahrungswert. Und James Dobson sagt, das Selbstwertgefühl ist die Widerspiegelung dessen, was andere von mir denken und was Gott von mir hält. Es ist die Widerspiegelung dessen, was andere von mir denken und Gott von mir hält. Das heißt, ein Kind kommt auf die Welt und ist in diesem Bereich mit dem Wertgefühl wie ein unbeschriebenes Blatt. Was schreiben andere drauf? Und was schreibt das Kind auf dieses Blatt? Mein Selbstwert. Es weiß nicht, was es bedeutet, Wert zu haben. Es lernt es in dem, wie die Eltern mit ihm umgehen. Ist eine Wertschätzung von den Eltern, wie die Geschwister mit ihm umgehen, die Lehrer, die Freunde. Aus all dem nimmt das Kind Informationen und baut sein Wertgefühl zusammen und sagt, aha, so wertvoll bin ich oder so unwert bin ich. Wenn Kinder beschämt werden, ist das ein Knacks im Wertgefühl. Scham ist so, wie wenn man einem Kind den Boden unter den Füßen wegzieht, also Beschämung und dann die Scham. Und das ist eine Katastrophe. Also, Kinder sind wie ein Spiegel. Das war das erste Erziehungsbuch, was ich damals gelesen habe. Kinder sind wie ein Spiegel. Was ich als Vater, was wir als Eltern machen, die Kinder spiegeln es uns. Und an den Reaktionen merken wir, ob wir als Eltern auf einem guten Weg sind oder auf dem Holzweg. Und was meine Kinder mir in den ersten Jahren gespiegelt haben, war nicht sehr erfreulich, sondern in weiten Teilen sehr herausfordernd. Und dann habe ich dieses Buch gelesen, Kinder können nur das spiegeln, was wir hineinleben. Legen wir Ablehnung hinein, ernten wir Ablehnung. Leben wir Liebe und Segen hinein, ernten wir Liebe und Segen, auch schon von den Kindern. Das ist immer ein toller Maßstab. Und so müssen wir einfach wissen, die Eltern, Freunde, Ereignisse helfen, die Identität des Kindes zu formen und die Stärke, die innere Stärke eines Kindes. Und auch das Gottesbild, das wir vermitteln, vor allen Dingen wir als Väter, ist entscheidend. Welches Bild hattest du als Kind von Gott? Stark, mächtig, beängstigend, dein Retter in der Not. Wir haben alle ein Bild vom lieben Herrn Jesus. Gut, dass der nett ist, aber von Gott als Vater, was wurde vermittelt? Das ist entscheidend. Und jetzt haben wir 4 Punkte, die euch helfen sollen, in diesem ganzen, wie soll ich sagen, Herausforderung zu schauen, auf was könnt ihr achten zu Hause, dass deine Kinder mit einem guten Wertgefühl aufwachsen. 4 Punkte, 4 Aspekte. Das eine ist, was wir als erstes anschauen, hab du selbst einen gesunden Wert, ein gesundes Wertgefühl. Wie geht es dir innerlich? Dann ein zweiter Aspekt ist, glaube an dein Kind, an sein Potenzial, an seine Fähigkeiten. Der dritte Punkt ist, verhalte du dich so, dass dein Kind dir vertrauen kann. Und der vierte Punkt ist, hilf deinem Kind, an sich selbst zu glauben. Das heißt, fördere es und hilf ihm auch mit Misserfolgen umzugehen, sodass es nicht aufgibt, sondern stark wird. Schauen wir uns den ersten Aspekt mal an. Was bedeutet das?
2: Ich weiß noch, wie ich das erste Mal gelesen und erarbeitet habe, dass wir eigentlich die Kinder nicht erziehen können, sondern sie machen sowieso alles nach. Als ich das gehört habe, habe ich gedacht, oh Schreck. Ja, wir sind in allem Vorbild. Du bist in allem Vorbild. Und deswegen bin ich auch Vorbild dafür, wie mein Kind einen gesunden Selbstwert entwickeln kann. Und jetzt ist das ja eine Anforderung auch an mich, dass ich an mir arbeite und gucke, wie steht es denn um meinen Selbstwert? Und das ist die indirekte Erziehung durch das Vorbild. Und da können wir eigentlich gar nichts dran machen. Die Kinder beobachten uns, ob wir wollen oder nicht, wie wir grinsen, wie wir gucken, welche kleinen Zwischenbemerkungen wir machen. Wir denken und wünschen und hoffen uns immer, dass die das nicht mitkriegen. Aber wisst ihr was? Die kriegen alles mit. Und die machen das dann genauso, wie wir das vorgelebt haben. Und deswegen war das dann schon für mich eine Herausforderung, da ich doch ziemlich minderwertig war, zu sehen, wie komme ich denn zu einer gesunden Selbstachtung, zu einem gesunden Selbstbild. Und da war schon gut zu wissen, was kann ich für mich machen und wie sollte ich auftreten. Und eins war eben, wie weit lasse ich mich davon beeinflussen, von diesem blöden Satz, was sollen denn die Leute von uns und von mir denken? Wenn wir uns immer untereinander vergleichen, schneiden wir eh immer schlecht ab. Die eine ist schlanker, der andere hat schönere Haare und schon kann ich nicht mehr auf mich achten und bin vielleicht deprimiert und entwickle Minderwertigkeitsgefühle. Und vielleicht versuche ich dann mit allem, was ich kann, dem Ideal zu entsprechen, wenigstens nach außen. Was hast du für Vorstellungen, wann du einen gesunden Selbstwert hast? Und wie erleben wohl deine Kinder dich? Ist es denn wichtig, dass ich schön bin, dass ich die neueste Mode habe und so weiter und überall mitmachen kann? Eigentlich geht es eher darum, wie du deinen Alltag gestaltest, ob du souverän bist. Jammerst du den ganzen Tag und klagst rum? Bist du ausgeglichen und zufrieden oder hektisch und abweisend? Und was hören deine Kinder von dir? So ein Mist, immer geht mir was daneben. Oder Hilfe, ich habe ja schon wieder zugenommen. Ich muss unbedingt eine Diät machen. Was vermitteln wir in dem Moment? Mama ist mit sich nie zufrieden. Und Mama schimpft immer über sich selbst. Und dieses Bemitleiden oder andere beneiden und sich selbst nicht zutrauen, da musst du wissen, da gibst du ein negatives Selbstbild weiter. Und da könntest du schon mal anfangen und zu überlegen, wo möchte ich eine Veränderung um meiner Kinder willen? Und wo werde ich mich bemühen, nicht dauernd über mich zu jammern? Und je weniger wir eigentlich alles kontrollieren müssen, dass wir immer perfekt nach außen dastehen, desto gelassener können wir sein. Denn den Kindern geht es nur darum, eine schöne Zeit mit Mama zu haben. Dass die entspannt ist, dass die mit mir Bilderbücher liest, dass die mit mir kuschelt und dass die sich freut, wenn sie mich sieht. Und noch mehr freuen die Kinder sich, wenn ich ein Lob bekomme, ganz gelassen Danke sagen kann. Ich habe mich immer abgewehrt, bis ich eines Tages gemerkt habe, wie doof das ist. Nimm doch einfach alles, wo dir jemand Lob gibt, dankbar an. Und du merkst, dass hier innen drin dein Selbstwert sich immer mehr steigert. Lerne zu glauben. Und ich weiß, das ist ein Riesenthema, eigentlich ein gesundes Selbstbild sich zu erwerben. Aber nimm doch einfach mal so diesen Impuls mit, dass du sagst, okay, ich darf mehr Dankbarkeit darüber zeigen, wie ich bin, wie Gott mich gemacht hat. Denn wenn du das lernst zu glauben, dass du okay bist und dass du von Gott geschaffen bist und dass er dich super toll findet und er dich liebt und an dich glaubt, dann ist das der erste Meilenstein, dass du einen gesunden Selbstwert weitergibst an deine Kinder. Und du kannst dir überlegen, was du machst, was du vielleicht mal lässt zu sagen oder was du Positives für dich verinnerlichst.
1: Es gibt ein Geheimnis. Seitdem Christa angefangen hat, Komplimenten zu glauben, auch meinen, ist sie viel schöner geworden. Mach mir eine kleine Übung in Sachen Selbstwert und ein gutes Selbstbild kriegen mit einer einfachen Frage. Was ist dir heute gelungen? Eine Sache. Mit dieser einfachen Frage können wir hervorlocken, was gut war. Auch an einem desaströsen Tag. Irgendwas war gut. Du kannst abends immer noch dankbar dafür sein, dass du nicht gestorben bist. Also irgendeinen Grund gibt es immer. Dieses Rückblickspiel, sag ich mal, machen unser Sohn mit den Kindern, wenn die abends ins Bett bringen. Das ist so ein Tagesrückblick. Was ist gelungen? Was war heute schön? Und dann nehmen die Kinder gute Gedanken mit in die Nacht. Und dann kann man auch ein Dankgebet sprechen und glücklich einschlafen. Versucht mal, das in das Zu-Bett-Geh-Ritual einzubauen. Probiert's aus. Das ist ein Baustein, dass dein Kind einen gesunden Selbstwert entwickeln kann. Solche Rituale, die Wertschätzung vermitteln. Schauen wir uns das nächste an. Ein zweiter Aspekt. Glaube an dein Kind. Glaube an dein Kind heißt, ich sehe das Gute darin und ich glaube, mein Kind wird es schaffen, sich gut zu entwickeln. Ich sehe das Potenzial und ich habe die innere Überzeugung, mein Kind macht was daraus. Kinder gucken ständig nach der Anerkennung der Erwachsenen. Wenn unsere Enkel da sind, kann mich erinnern, vor ein paar Wochen war der jüngste Enkel da, 3 Jahre alt, hatte irgendwas gemacht und dann rief er ganz laut vom Wohnzimmer: Guck mal, Opa! Er will gesehen werden, wahrgenommen werden und guckt, wie reagieren die Erwachsenen drauf, wenn man sagt, ach, hätte es auch besser machen können oder so toll ist das auch nicht. Das ist nicht gut. Und bei kleinen Kindern fällt uns das leicht, die Kinder zu sehen und das Gute zu sehen, dran zu glauben. Warum hat dein Kind laufen gelernt? Weil du dran geglaubt hast, dass es laufen wird. Kennst du das, wenn die aufstehen vom Krabbeln, sich so ein bisschen festhalten und am Stuhl oder am Schrank entlanghangeln? Was sagen alle Eltern? Du schaffst es! Weiter! Komm, lass los! Halt die Hand hin! Komm rüber! Du schaffst es, du schaffst es, du schaffst es! Weil wir die tiefe Überzeugung haben, dieses Kind hat das Potenzial, laufen zu lernen. Und dann ermutigen wir es dahin. Warum könnte das sein, das gleiche Kind ein paar Jahre später kriegt es dauernd die Botschaft von uns, schaffst du sowieso nicht, komm hör auf, lass sein. Da haben wir den Glauben an das Kind verloren und dann verliert auch das Kind den Glauben an sich. Dieses du schaffst es, muss ein Kind das ganze Kindesalter überhören. Ein Teenager muss es hören. Das ist manchmal sehr schwer, das dann zu sagen, bis ins Erwachsenenleben hinein. Und wir ermutigen unsere Kinder, die jetzt selbst wieder Kinder haben, und sagen ihnen, wenn es schwierig ist, ihr schafft das, das macht ihr gut. Wir haben uns so einen Lebensstil angewöhnt der Ermutigung, dass wir unsere Kinder und Enkel ermutigen. Ein Kind guckt ständig und orientiert sich. Und wenn es Freunde hat, die sagen, du Blödmann, schaffst sowieso nicht, und dann ist Mobbing in der Schule oder so, das ist eine Katastrophe für die kindliche Seele. Aber viele Eltern sind Katastropheneltern.

0: kaputt und entwertet sie. Unter Kritik kann nichts gedeihen. Wir sollen ermutigen. Das Wort Gottes fordert uns immer wieder heraus. Sei ein Ermutiger auf das, was gut ist, seid gesinnt, schreibt der Paulus. Was positiv ist, dem denket nach. Haben ja gerade bei dem ersten Punkt schon den Anfang gemacht. Was bedeutet das? Wir sollen ermutigen. Dann ringen wir uns eine Ermutigung ab. Aber eine Ermutigung wiegt die viele Kritik nicht auf. Zwei Ermutigungen reicht immer noch nicht. Drei positive Dinge, die du sagst, reicht immer noch nicht. Vier Ermutigungen. Ich weiß nicht, wie Wissenschaftler das herausgefunden haben, aber man sagt, Ausgewogenheit im Familienalltag ist, eine kritische Bemerkung wiegt so viel wie vier Ermutigungen. Das heißt, wenn du deinem Kind etwas Kritisches sagst oder du musst es zurechtweisen, das ist ja auch eine Kritik, du musst ihm Grenzen setzen, dann musst du überlegen, wie kannst du jetzt die Betroffenheit vom Kind, die da sein muss, gerade beim Grenzen setzen, aber dass das Kind sich nicht schlecht fühlt, das kann verstehen, ich habe etwas Verkehrtes getan, aber ich bin in Ordnung, wie kannst du das mit Ermutigung in die Balance bringen wieder? Viermal so viel Ermutigung. Ich weiß, jetzt kriegt ihr Stress. Eine Kritik, vier Ermutigungen. Boah, wie soll das denn gehen? Ich habe genauso verzagt da gesessen damals. Unser ältester Sohn war was herausfordernd. Er war 8 Jahre alt. Und wenn wir uns begegnet sind, ich wollte ihn lieber nicht sehen. Das hat er gemerkt. Also ging er mir aus dem Weg, weil er wusste, von Papa kommt nur wieder irgendeine negative Bemerkung. Ich war damals Hauptschullehrer. Und kriegte mit, wie im Teenageralter die Beziehung zwischen Eltern und diesen Teenagerkindern mit einem Mal zerbrachen und sie keinen Einfluss mehr hatten auf das Leben ihres Kindes, gerade da, wo es am wichtigsten ist in der Teenagerzeit. Und dann habe ich das hochgerechnet. Mein Sohn war 8 Jahre alt. Ich denke, in 4 Jahren, 5 Jahren hätte ich den in der Klasse. Und bei dem, wie unsere Beziehung jetzt ist, werde ich einen kleinen Tyrannen zu Hause haben. Da bin ich erschrocken. Und dann habe ich gebetet, habe gesagt, Herr, was mache ich denn? Ich merke, da stimmt was nicht. Christa hatte schon länger gemerkt. Ja, sie sagte, merkst du nicht, dass du gar keine Beziehung zu deinem Sohn hast? Mist, jetzt war ich aufgeflogen. Und dann habe ich da gesessen, ich sehe mich heute noch da sitzen. Und dann habe ich gesagt, Christa, ich weiß nicht, was ich machen soll. Ich habe keine Beziehung zu meinem Sohn. Der geht mir auf den Keks von vorn bis hinten. Der macht ja auch nur Unsinn. Der war so richtig im negativen Bild bei mir gefangen. Ich habe nichts Gutes mehr sehen können. Und dann brachte Christa den weisen Satz.
1: Ich weiß schon, was du machen kannst. Du musst den mehr loben.
0: Ich weiß, ich bin halb ausgeflippt. Den mehr loben, wie soll das denn gehen? Da finde ich eher eine Stecknadel im Heuhaufen, als bei meinem Sohn etwas, was ich loben kann. Aber ich wollte ja ein guter Vater sein. Also habe ich gebetet, habe gesagt, Vater im Himmel, was machen wir denn? Wir haben ein Dilemma. Der geht mir auf den Geist, der macht so viel verkehrt und Kinder sind wie ein Spiegel. Er kriegt dauernd eine Kritikladung von mir. So verhält er sich auch. Er geht mir aus dem Weg, weil er weiß, von Papa kann nichts Gutes kommen. Später wird er sagen, von Gott kommt auch nichts Gutes. Ich habe schon unter dem Vater gelitten. Warum soll ich mit Gott leben? Ah, was machen wir denn? Christa sagt das. Ja, hat der Heilige Geist gesagt, Dirk, du musst was lernen. Du bist der Schlüssel für deinen Sohn und seine Beziehung zu mir. Lobe ihn. Habe ich gesagt, Herr, loben geht nicht, bin ich nicht gewohnt, gibt es nie in meiner Familie, ist eine Fremdsprache, weiß nicht, wie das geht. Und dann hat der Heilige Geist gesagt, weißt du, fang doch mal an, einfach mit deiner Kritik zu sparen. Halt doch mal die Klappe. Du musst ja nicht alles negativ kommentieren. Aber ich dachte, okay, als erste Maßnahme wäre ja das mal hilfreich. Dann habe ich gesagt, gut, aber erstmal nur für einen Tag. Ich weiß ja nicht, was dann passiert. Dann habe ich einen Tag lang meinen Sohn nicht kritisiert. Und ich hatte schon, ich weiß im Flur, es gab Situationen, wo ich schon wieder was sagen wollte. Er macht auch fürchterliche Dinge, zum Beispiel, er ließ die Tür hinter sich auf. Oder er lief ohne Hausschuh rum. Ja, da musste doch eine Kritik kommen. Ehrlich, so bescheuerte Dinge habe ich kritisiert, weil ich meine, ich müsste ihm was beibringen. Und er kriegte dauernd von mir eine Breitseite. Also habe ich mir das gespart, einen Tag. Dann habe ich am zweiten Tag gesagt, Herr, das Haus steht noch. Es geht eigentlich ganz gut, ich versuche es noch einen zweiten Tag. Und so habe ich ein Programm gehabt von Tag zu Tag. Und dann hat er

0: Heilige Geist gesagt, gut, die Klappe halten kannst du jetzt ja schon mal, aber dein Sohn braucht dein Lob und deinen Zuspruch und deine Wertschätzung. Ja, ich weiß. Und dann habe ich mich hingesetzt, habe überlegt, an welcher Stelle könnte ich den loben? Habe ich echt nachgedacht. Wie könnte das aussehen? Und dann weiß ich noch, wir begegneten, sie haben so einen langen Flur, begegneten wir uns, ein Achtjähriger und der Papa, ne? Und dann hat er wieder die Tür aufgelassen oder irgendeine Todsünde begangen, ich weiß es nicht. Und ich war schon dabei und Mund zu. Und du, weißt du, was ich dir sagen wollte? Eigentlich habe ich dich ganz lieb oder ich finde es gut, dass du da bist. Oder ich finde es gut, du hast heute deine Schwester nicht geärgert oder irgend sowas. Bis dahin hat er sie zumindest noch nicht geärgert. Also irgendeine Sache habe ich ihm gesagt. Der blieb stehen, der Mund klappte runter. Neue Töne vom Alten. Ist das glaubwürdig? Wie habe ich mich gefühlt? Was denkt ihr, wie es mir da drinnen ging? Wisst ihr, was mein Herz gesagt hat? Du alter Heuchler, das meinst du doch gar nicht ernst. Das hast du dir doch abgerungen. Kann der das überhaupt glauben? Du glaubst es ja selber nicht. Und da bin ich zutiefst erschrocken über mich, dass ich gemerkt habe, ich hatte mein Herz, mein Denken, meine Wahrnehmung ganz negativ programmiert in Bezug auf meinen Sohn. Und als ich jetzt anfing, da auszubrechen, kam die Klage und Anklage von ihnen, das meinst du doch gar nicht ernst. Halt doch die Klappe, du hast doch gar nichts zu sagen. Und dann habe ich zum Glück durchgeblickt, ich muss diese innere Anklage überwinden. Ich muss durchhalten, sonst kommt das zu keinem guten Ende. Ich muss hier eine neue Sprache der Ermutigung lernen. Und dann habe ich mich nochmal bemüht, was Gutes gesagt, dann wieder, dann habe ich drüber nachgedacht, dann habe ich Christas Hilfe in Anspruch genommen, was sind denn die Qualitäten unseres Sohnes, wo könnte ich denn was sagen? Ich habe ein richtiges Programm für mich geschrieben, dass ich dranbleibe und nicht aufgebe. Und wisst ihr was? Es hat 10 Tage gedauert, 14 Tage. Dann fing ich an zu glauben, was ich sagte. Und dann war mein innerer Motor angesprungen, dem Jungen etwas Positives sagen zu wollen, aus meinem Herzen heraus. Merkt ihr, wie negativ aufgeladen wir Eltern uns selber verhalten und uns in so ein Gefängnis bringen des negativen Sehens? Das ist das größte Hindernis, dass wir unseren Kindern nicht die Wertschätzung geben können. Ich bin so froh, dass ich die Lektion damals gelernt habe. Dann habe ich noch irgendwas mit ihm gebaut. Damals hat mir so ein Bausatz gekauft, habe ich Zeit mit ihm verbracht. Und ich habe das Herz meines Sohnes wiedergewonnen. Und daraus ist eine tiefe Beziehung und Freundschaft entstanden, bis heute. Er hat ein ganz tiefes Vertrauen zu mir und ich zu ihm. So ein Geschenk wäre verloren gegangen, wenn ich damals nicht gehorsam gewesen wäre. Kinder sind wie ein Spiegel. Das ungehörige Verhalten deines Sohnes ist der Spiegel deiner Kritik. Deshalb, ihr könnt es lernen. Ihr könnt es lernen, gerade wenn ihr aus einem Hintergrund kommt, wo man nicht viel lobt. Jetzt ist die Frage, wie lobt man denn? Ach, bist aber ein netter Junge, machst alles gut. So eine blöde Schmeichelei kommt nicht an. Aber Christa hat ein paar Tipps für euch, wie man lobt.
1: Also ihr könnt euch vorstellen, dass sich bei uns zu Hause die Atmosphäre verändert hat. Und wir haben ja nicht nur dieses eine Kind gehabt, wir haben angefangen dann alle Kinder zu loben. Und jedes Kind braucht ganz spezifisches Lob, weil die alle unterschiedlich sind. Und meistens sagen wir ja auch, wenn ein Kind was schön gemacht hat, gut gemacht oder spitze, bloß. Wie ist das auf Dauer? Diese Worte nutzen sich ab. Schön ist, wenn man allerdings auch mal vor anderen gelobt wird. So ein Lob geht bei den Kindern ganz tief rein. Aber bitte achtet darauf, sagt niemals, du bist mein Sonnenschein. Da ist oft ein Auftrag mit verbunden, dass ich Sonnenschein der Mama sein muss. Und deswegen müssen wir wissen, wie loben wir eigentlich. Also ich habe genauso gelernt wie der Dirk, nur ich konnte mehr sehen, was bei den Kindern da war. Aber ich hatte eben auch kein Vorbild zu Hause und habe immer nur gesagt, gut gemacht. Das war schön jetzt heute. Aber bei einem Kind fiel es mir total schwer. Der hatte Lese-Rechtschreibschwäche und dann noch was loben, das war ganz schön heftig. Wenn wir loben, müssen wir darauf achten, dass wir nicht diese allgemeinen Worte benutzen, sondern ein spezifisches Lob dem Kind geben. Das nennt man das beschreibende Lob. Ich beschreibe bei dem Kind, indem ich es lobe, was es besonders kann, die Haltung des Kindes und das Bemühen. Und unsere Tochter, die also da Lese-Rechtschreibschwäche hatte, mit der hatten wir geübt und sie kam mit 30 Fehlern in Deutsch nach Hause. Und wir mussten den Mund halten, sonst wäre sie wieder entmutigt gewesen. Und was haben wir gemacht? Wir haben weiter trainiert und beim nächsten Mal hatte sie nur 26 Fehler. Und das jetzt zu betonen, auch wenn du eigentlich gar nicht stolz darauf bist, sondern wir haben dann angefangen, das Positive ihr zu spielen. Guck mal, du hast schon 4 Fehler weniger. Und guck mal, die Worte, die wir geübt haben, die hast du geschafft. Aber das war für mich eine unheimlich hohe Anstrengung. Ich hatte ja noch andere Kinder um mich herum und deswegen haben wir uns abgewechselt und wir hatten einen tollen Kurs in der Schule, wo die Lehrerin genauso mit Lob gearbeitet hat. Aber die Kinder brauchen alle so ein spezifisches Lob. Und so hatten wir einen Sohn, der hat uns unheimlich gut geholfen. Und wenn ein Kind immer gerne hilft, dann sagen wir manchmal noch nicht mal Danke, wenn wir zu viel zu tun haben. Und er war sogar einer, der freiwillig in der Küche sauber gemacht hat und abgetrocknet hat, weil er gesehen hat, ich bin gerade müde. Und dann kann man das ganz gut ausnutzen, ne? Da hat man ein Kind, das mal was für einen macht. Aber loben wir das auch? Und wie loben wir es denn dann? Ohne dass wir das Kind damit unter Druck bringen, dass es das immer tun muss. Und dann haben wir gesagt, was war denn so typisch? Dann haben wir gesagt, weißt du, mein Kleiner, du hast ganz toll heute mit mir im Garten gearbeitet. Und ich habe gesehen, das macht dir richtig Spaß. Und was besonders toll war, du hast mitgedacht und du hast angepackt. Jetzt überleg mal, jemand sagt das zu dir. Was macht das mit dir? Da wirst du mindestens einen halben Meter größer. Ja, so viel Selbstwert gibt das. Und wenn wir jetzt auch noch Körperkontakt geben, das heißt den Arm auf die Schulter des Kindes, ohne schmeicheln zu wollen, sondern richtig mit Wertschätzung, ey, du hast echt mitgedacht, dann kommt das bei dem Kind ganz tief im Herzen an. Und weil man das auch lernen muss, dieses beschreibende Lob, ich weiß, ich habe dann immer da gesessen und habe überlegt und überlegt, wie mache ich das jetzt? Und irgendwann haben wir mal so richtig viele gute, beschreibende Lobs zusammengesammelt. Einmal haben wir ja unterschiedliche Kinder, deswegen haben wir eine Spalte für die starken, dominanten Kinder, die sich durchsetzen. Dann für die Initiativen, die so viele Ideen haben. Dann für die stetigen Kinder, die ruhig sind. Und dann gibt's ja noch die gewissenhaften Kinder. Und die alle brauchen dieses besondere Lob. Und zum Beispiel so ein dominantes Kind, dem kannst du sagen, ich finde das total spitze, dass du weißt, was du willst. Könnte ja sein, dass dir das gar nicht so recht ist, ne? Aber das ist eine Stärke. Und in dem Moment gibst du deinem Kind Selbstwert, wenn du ihn darin bestätigst. Oder ich freue mich, dass du es dir zutraust, diese Dinge alle zu schaffen. Oder wir haben so ein ganz initiatives Kind. Und die ist wirklich so bis heute, die kommt rein und dann steckt die alle an mit ihrer Begeisterung. Können wir das nicht mal sagen? Deine Begeisterung ist so echt und ansteckend. Das ist so schön, dich zu erleben. Tja, und die ist jetzt in einem Job, wo sie genau diese Gabe gebrauchen kann. Und wir freuen uns total. Und ich finde spitze bei den stetigen Kindern, dass du so lang andauernde Freundschaften hast und so einfühlsam. Oder bei den gewissenhaften Kindern, ich freue mich, dass du immer versuchst, dein Bestes zu geben. Ich hatte so ein Kind, das sehr ordentlich war. Und ich brauchte nie sagen, räum mal auf. Mein Jüngster. Und die anderen vier, da war immer Chaos in den Zimmern. Und da vergisst man dieses gewissenhafte Kind, das von klein auf aufräumen kann und selber Ordnung will, zu loben. Vergesst die Kinder nicht. Da dürft ihr einfach überlegen, so, welches Kind braucht denn jetzt von mir mal so ein besonderes Lob?
0: Ihr merkt, das ist herausfordernd. Das haben wir nicht einfach locker drauf. Das hat bei uns zu Hause sehr viel an der Atmosphäre verändert. Das hat sehr viel Vertrauen von den Kindern zu uns gebracht. Das hat den Kindern eine Stärke gegeben, in dieser Welt zu bestehen, weil sie wussten, Papa und Mama glauben an mich. Jetzt kommt ein dritter Aspekt dazu, den wir uns kurz anschauen müssen.
1: Verhalte dich so, dass dein Kind dir vertrauen kann. Was hat das mit Selbstwert zu tun? Ja, da müssen wir einmal hingucken. Hast du dir schon mal Gedanken gemacht darüber, wie dein Kind dich sieht und wie es dich erlebt? Und was macht das wohl mit dem Selbstwert, wenn ein Kind sagt, meine Eltern sind nur peinlich, die sind unmöglich und vertrauen kann ich ihnen auch nicht. Und außerdem mag ich gar nicht zu ihnen hingehen und ihnen mein Herz ausschütten. Kinder wollen immer in den Eltern ein Vorbild sehen. Und deswegen wollen deine Kinder sehen bei dir, dass du zuverlässig bist, dass du aufrichtig bist, dass du gerecht bist, aber auch natürlich oder einfach echt. Ja? Und wenn du zuverlässig bist, heißt das ganz simpel. Wenn du etwas versprochen hast, ist das das Wichtigste für das Kind, dass du dich bemühst, dein Versprechen zu halten. Es kommt immer mal was dazwischen, dass irgendetwas nicht gemacht werden kann, dass du vielleicht plötzlich abgerufen bist, noch ein Termin reinkommt und dass du auf einmal doch diese Zeit zu zweit mit deinem Kind, dass du schon hundertprozentig zugesagt hast, nicht einhalten kannst. Und dann geht es darum, dass du nicht sagst, ach, es ist was dazwischen gekommen. Vielleicht noch nicht mal tut mir leid. Oder wann sollen wir das denn jetzt wiederholen? Ich guck mal ganz schnell in meinen Kalender. Das braucht ein Kind. Wenn es nämlich einfach so beiseite geschoben wird, dieses Versprechen, wisst ihr, was beim Kind ankommt? Ich bin nicht wichtig. Und das macht wieder was mit dem Selbstwert. Überleg, wie das für dich war, wenn deine Eltern die Versprechen nicht gehalten haben und wie wichtig das ist heute für dein Kind. Das Zweite, sei aufrichtig. Hab einen vertrauenswürdigen Lebensstil. Und das ist wirklich besonders. Kinder entwickeln so einen Gerechtigkeitssinn. Die sagen dann immer, das ist aber nicht fair. Das geht ganz schnell. Und weil sie so einen Gerechtigkeitssinn auch erstmal noch entwickeln, merken die ganz schnell auch bei dir, ob du das lebst, was du sagst. Die schauen durch dich hindurch. Die kriegen mit, wie du mit den Finanzen umgehst. Die kriegen mit, wie du mit deinem Ehepartner umgehst. Und die kriegen auch mit, wie du deinen Glauben lebst. Alles kriegen sie mit, ob du wirklich aufrichtig und echt bist. Und was machen wir dann oft, wenn uns irgendwas daneben geht als Eltern? Können wir dann den Fehler uns eingestehen oder leugnen wir eher? Und das macht besonders Teenager, wie soll ich sagen, stürzt Teenager in eine Krise, weil sie merken, das, was gesagt wird und gelebt wird, stimmt eh nicht überein. Warum soll ich denn an diesen Gott dann glauben? Was wird mir denn da vorgelebt? Das ist doch so viel Schummelei. Und das macht sie irre in ihrem Glauben an Gott. Und deswegen überleg, wo du vielleicht schon die Achtung von deinen Kindern verloren hast. das Allerwesentliche ist, wenn dir was passiert ist, dass du um Entschuldigung bitten kannst. Das ist das, was die Kinder sich dann wünschen. Und je mehr die Kinder auch erleben, dass Eltern sich entschuldigen und nicht starrsinnig an ihrer Meinung festklammern, umso eher werden sie sich auch entschuldigen können. Und wir geben nicht diese starre Meinung von Generation zu Generation weiter. Und das Nächste, was Kinder absolut nicht leiden können, ist, wenn eins der Kinder vorgezogen wird. Deswegen behandle alle gleich. Überzieh nicht mit deinen Konsequenzen, denn das, wo du überziehst, das greift die Kinder ganz tief in ihrem Sein an. Und dann fühlen die sich so unfair behandelt und dann fragen die sich anschließend, werde ich hier noch gesehen? Bin ich wichtig? Warum macht Mama das? Bin ich denen gar nichts wert? Und bleibe echt, sei einfach du. Sei du, wie du bist. Fehler, von denen sich keine Familie erholt, sind Arroganz, Unbeugsamkeit, Verschlossenheit, Starrsinn und die Unfähigkeit, Unrecht zuzugeben und um Verzeihung zu bitten. Eltern müssen nicht perfekt sein, aber ehrlich und bereit, sich zu verändern. Die drei schwierigsten Sätze für Eltern müssen dennoch ausgesprochen werden. Es ist zugegebenermaßen nicht einfach, sie tatsächlich auch zu sagen. Sie lauten: Es tut mir leid, ich war im Unrecht, bitte verzeih mir. Jugendliche, die diese Worte niemals von ihren Eltern hören, werden auch nicht lernen, sie auszusprechen. Auch sie werden sich starrsinnig an ihrer eigenen Meinung festklammern und ein negativer Wirkungskreis wird der nächsten Generation weitergereicht.
0: Schauen wir uns den letzten Aspekt an. Der vierte Aspekt ist, hilf deinem Kind an sich selbst zu glauben. Hilf deinem Kind an sich selbst zu glauben bedeutet, es gibt Herausforderungen, es gibt Rückschläge. Du wirst es schaffen. Dem Kind helfen, an sich selbst zu glauben, bedeutet, auch wenn dein Kind ein ganz anderer Typ ist als du, es ist trotzdem wertgeschätzt und geliebt von dir. Und das ist oft schwer. Da hatte ich auch Mühe mit einem Kind, das mir vom Typ her nicht lag, dass ich das nicht benachteiligt habe. Und da haben Christa und ich viele Gespräche gebraucht, dass ich nicht unfair diesem Kind gegenüber bin. Ich bin sehr froh für diese Gespräche. Ich habe mich dann bemüht und so weiter. Und ich denke, heute, wo die Kinder erwachsen sind, wir haben zu allen fünf eine ganz offene und herzliche Beziehung. Aber ich hätte es beinahe verscherzt an dieser Stelle. Ich kenne so viele Familien, wo es Lieblingskinder gibt, Kinder, mit denen die Eltern gut zurechtkommen, wo die Eltern weniger gut zurechtkommen, Lieblingskinder bei Papa und Mama. Leute, bitte nicht. Nehmt die Kinder ernst, gerade in der Teenagerzeit, in ihren Meinungen und in ihren verrückten Ideen. Dann laufen sie mal rum mit grünen Haaren, mit lila Haaren, mit abgeschnittenen Haaren, mit was weiß ich. Ja? So die Haarfrisuren zeigen immer so ein bisschen, wie es innerlich bei den Kindern aussieht. Es ist verrückt. Und es sind trotzdem unsere Kinder. Kinder dürfen ihre Meinung sagen. Das ist, wenn wir Regeln haben in der Familie, die werden nicht aufoktroyiert, sondern wir haben die Kinder an den Tisch genommen und gesagt, das läuft schief. Was denkt ihr denn, wie wir das lösen wollen? Wir haben die Kinder daran beteiligt. Die Kinder müssen sich realistisch einschätzen können. Und dann haben wir gemerkt, wenn wir alle Kinder gleich behandeln, ist es unfair. Was ist der Begriff fair? Wie wird er definiert? Wenn es Cola gibt oder Schokolade, ist es fair, wenn alle Gläser gleich voll sind. Und dann hatten wir ein Kind dabei, das hat immer die Gläser nebeneinander geschoben und geguckt, dass überall derselbe Level war. Ja, bei Cola ist das fair. Und bei Schokoladenstückchen auch. Und dann hatten wir Kinder, die hatten so Marotten. Und manche Kinder mussten wir die Grenzen enger setzen. Und bei manchen Kindern konnten wir es lockerer lassen. Ist es jetzt fair, wenn alle die gleichen engen Grenzen haben? Oder ist es fair, wenn wir es bei allen gleich locker lassen? Das kommt nicht gut. Das ist unsere Verantwortung als Eltern. Und dann haben wir gemerkt, mit dem einen Kind mussten wir ein bisschen mehr Druck machen beim Lernen und andere Kinder konnten es locker laufen, die machten ihre Sachen und hatten dann mehr Freiheit. Und dann kam unter den Kindern, die waren ja die vier Älteren, waren ja sehr dicht beieinander, wir hatten also vier Kinder in 6 Jahren, glaube ich, dann vergleichen die sich. Was ist fair? Und dann kam die geniale Idee, jedes Kind ist anders. Wir machen das zum Thema. Wir hatten immer einen Familienabend. Die waren damals zu Beginn der Pubertät. Die Jüngste war, glaube ich, 8 oder 9 Jahre alt. Was haben wir gemacht? Wir haben eine Verkehrsampel bemüht. Und da wissen wir alle, rot bedeutet, da geht's nicht weiter. Und so haben wir mit den Kindern gesprochen. Wir haben alle unsere Rot-, Gelb- und Grün-Bereiche. Rotbereich bedeutet, da läuft nichts, da hast du keine Begabung, das ist sehr mühsam. Und wenn du dann in der Schule in diesem Fach nicht weiterkommst, es ist mühsam, da muss man sich richtig anstrengen. Manches geht einfach nicht. Es gibt Gelbbereiche, da schaffen die Kinder was mit einigermaßen Bemühung. Ja, es brauchen Ermutigung dabei, sie brauchen Übungen, sie haben Erfolge, aber mäßig. Und dann gibt es Grünbereiche, ja, da haben die Kinder freie Fahrt, das geht locker. Das macht Freude, da haben sie Erfolge. Und dann haben wir gedacht, das müssen wir thematisieren mit den Kindern, Familienabend. Aber wie können wir die Kinder gewinnen? Dann habe ich den Kindern gesagt, Verkehrsampel, wir sind alle unterschiedlich begabt. Auch eure Eltern, wir haben auch Rot-, Gelb- und Grün-Bereiche. Am nächsten Abend, eine Woche Zeit, wollen wir mal mit euch drüber sprechen, was sind denn Papas Rot-, Gelb- und Grün-Bereiche und was sind Mamas Rot-, Gelb- und Grün-Bereiche. Haben wir gedacht, eine Woche, wer weiß, was sie in einer Woche noch wissen. Am nächsten Freitagabend standen die da mit ihren Zetteln. Sprechen wir jetzt darüber? Sie hatten alle ihre Hausaufgaben gemacht, waren unheimlich scharf drauf, uns zu spiegeln, wie sie uns erleben. Und ich sage euch eins, wir sind die gläsernen Eltern. Sie blickten voll durch, hatten uns bei unseren Schwächen und Stärken voll erwischt. Dann haben wir darüber ein Gespräch geführt. Warum ist das mühsam? Wie geht's damit um? Und so weiter. Wir haben nur über uns Eltern gesprochen. Und das war für die Kinder ein Triumph. Sie haben uns richtig eingeschätzt. Wir haben dazu gestanden. Und es war ein richtig gutes Gespräch. Dann haben wir gesagt, so, nächste Woche seid ihr dran. Ich habe die Zettel wieder ausgeteilt, habe gesagt, jetzt überleg mal bei deinen Geschwistern, was sind Rot-, Gelb-, Grün-Bereiche und bei dir selbst. Und dann hatten wir einen super Abend, und konnten schauen und den Kindern deutlich machen, die unterschiedlichen Begabungen, die unterschiedlichen Schwächen und konnten auch noch deutlich machen, warum müssen wir bei dir strenger sein und bei dir können wir nachgiebiger sein. Und dann haben sie verstanden, dass es fair ist, wenn wir sie nicht alle gleich behandeln. Wenn wir Cola austeilen, muss es gleich sein. Aber in dieser Behandlung ist es fair, wenn wir individuell auf sie eingehen. Und das hat ganz viel Vergleichen und Druck rausgenommen in der Familie. Und das war klasse. Und so haben wir dann Kinder da, die Rotbereiche haben und da sehr viel Ermutigung brauchen. Dann haben wir gesagt, wie können wir dich unterstützen? Wie können wir dich fördern? Und so sind wir mit unseren Kindern im Gespräch gewesen. Und sie können heute sagen, du bist ein Papa, der mich sieht. Du bist eine Mama, die mich sieht oder gesehen hat. Und wenn Sie heute sagen, Gott sieht mich, wissen Sie, das ist toll, dass der mich sieht. Ja? Denn er erkennt mich und er ist auf meiner Seite.
2: Wie stärke ich das Selbstwertgefühl meines Kindes? 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Unter diesem Titel steht auch unser aktuelles Thema des Monats im ERF Süd. 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An der Stelle sage ich Danke fürs Zuhören, behüt Sie Gott, wünscht Ihnen Philipp Genetti.

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1: Pflanzen der Bibel als Spiegel des Handelns Gottes. Im zweiten Teil dieser Sendereihe geht es heute um drei sehr verschiedene Pflanzen, zwei Baumarten und etwas aus der Botanik ohne bestimmte Bezeichnung. Als erstes wird gleich Dr. Bäumer eine Pflanze in den Blick nehmen, den Feigenbaum. Als zweites stellt er den Spross aus dem Wurzelstumpf vor. Keine bestimmte Pflanze zwar, aber etwas, das als Spiegel des Handelns Gottes in der Bibel zu finden ist. Und als drittes dann der Weinstock. Vor den Beiträgen habe ich noch ein passendes Lied für Sie. Auf seiner CD Die Psalmen singt Lothar Kosse »In deinem Schatten will ich stehen«. Ein Bild, das von der schattenspendenden Wirkung großer Bäume herkommt. Schatten ist ja auch etwas Positives, drückt Schutz aus und Segen, Bewahrung und eben auch Gnade.
2: Ich bin vorausgegangen.

0: Lothar Kosse, in deinem Schatten will ich stehen. Pflanzen der Bibel als Spiegel des Handelns Gottes. Darüber spricht jetzt Dr. Hans-Jörg Bräumer und zunächst geht es um den Feigenbaum.
1: Zu den Pflanzen als Spiegel des Handelns Gottes gehört der erste in der Bibel erwähnte Fruchtbaum. Es ist der Feigenbaum. Feigen gehörten bereits in frühester Zeit zu den Grundnahrungsmitteln. Bei Ausgrabungen von Gesa, einer der Hauptstädte des Altertums, fand man getrocknete Feigen aus der Zeit von 5000 vor Christus. Gesa lag an den westlichen Abhängen der judäischen Berge. In dem um 1950 vor Christus geschriebenen Reisebericht des Ägypters Sinue heißt es von Israel: Dort gab es Feigen und Weintrauben. Das Land hatte mehr Wein als Wasser, besaß viel Honig und reichlich Öl. Auf einem Relief des Palastes des Assyrerkönigs Sanherib, er regierte von 704 bis 681 vor Christus, wird das judäische Bergland durch Feigenbäume, Rebstöcke und Olivenhaine charakterisiert. Der Feigenbaum ist der erste Fruchtbaum, der in der Bibel erwähnt wird. Seine Blätter dienten am Anfang der Schöpfung dem Menschen dazu, sich Kleider zu machen. Von Adam und Eva heißt es, sie nähten Laubwerk vom Feigenbaum zusammen und machten sich Schürze. 1. Mose 3,7. Der 3 bis 5 Meter hohe Feigenbaum hat große gelappte Blätter. Diese waren zur Herstellung einer ersten Kleidung besonders gut geeignet. Kulturgeschichtlich gesehen waren in der Tat zusammengenähte Blätter die ersten Kleidungsstücke des Menschen. Nach dem biblischen Bericht gab es einen besonderen Grund, warum sich die Menschen zum ersten Mal Kleider aus Feigenblätter anfertigten. Hinter ihnen lag ihr Entschluss, ihr Leben selbst in die Hand zu nehmen. Sie wollten sein wie Gott. Sie griffen nach der Frucht des Baumes der Erkenntnis von Gut und Böse. Schlagartig erkannten sie: Wir sind nackt vor Gott. Wir haben Gott den Rücken zugekehrt. Wir leben ohne Schutz und ohne Segen Gottes. Um dies zu verbergen, bedeckten sie sich mit Blättern. Hier liegt der Grund, warum der Feigenbaum in der Symbol- und Bildsprache der Baum für Feigenblattgürtel genannt wird. Hinter einem Feigenblattgürtel versteckt sich ein Mensch, wenn er etwas zu verbergen hat. Er versucht, ein Vergehen gegen Gott und Menschen mit einem Blatt zuzudecken. Das Blatt des Feigenbaumes hat mehr oder weniger symbolische Bedeutung. Die Frucht des Feigenbaumes gehört zu den Hauptnahrungsmitteln. Der Feigenbaum trägt im Jahr zweimal, im Juni die Frühfeigen und im August, September die sich durch besondere Süße auszeichnenden Sommerfeigen. Die Früchte sind grün oder violett. Sie enthalten eingebettet in grünes oder rotes Fruchtfleisch viele harte Samen, sogenannte Nüsschen. Jedes von ihnen hängt an einem circa 1 Zentimeter langen Stielchen. Gegessen wurden Feigen roh, gedörrt oder zu Kuchen geknetet. Feigen dienten aber auch zur Behandlung von Geschwüren. Aufgrund ihrer Gerbstoffe und B-Vitamine beschleunigen sie die Wundheilung. Die Feigen kamen natürlich nicht direkt auf die Wunden. Sie wurden nach dem Pressen in ein Leinentuch eingewickelt und dann mit Handtüchern am Körper fixiert. Feigen gehörten zu den Früchten, die als Naturheilmittel verwendet werden. Ein interessantes Beispiel findet sich dazu im 2. Buch der Könige. Hiskia, der Herrscher des Südreiches Juda, 721 bis 693 vor Christus, war auf den Tod erkrankt und völlig verzweifelt. Er ließ den Propheten Jesaja rufen. Dieser erklärte ihm: Du wirst sterben und nicht wieder gesund werden. Da kehrte Hiskia sein Gesicht zur Wand und brach in heftiges Weinen aus. Hiskia klagte Gott seine ganze Not. Er handelte mit Gott um weitere Lebensjahre. Es war für ihn unbegreiflich, jetzt schon sterben zu müssen. Jesaja beschreibt das Gebet Hiskias mit den Worten: Wie ein Kranich, so stöhnte er. Er girrte wie eine Taube. Seine Augen blickten schmachtend himmelwärts. Aus seinem Mund kamen die Worte: O Herr, mir ist so bange. Nimm dich meiner hilfreich an. Noch einmal schickte Gott Jesaja zu Hiskia. Jetzt hörte Hiskia aus dem Munde Jesajas die Gottesworte: Ich habe dein Gebet gehört. Ich habe deine Tränen gesehen. Ich will dich wieder gesund werden lassen. Ich will zu deinen Lebensjahren noch 15 Jahre hinzufügen. Dann heißt es weiter im Bibeltext: Jesaja sprach: Bringt her ein Pflaster von Feigen. Und als sie es brachten, legten sie es auf das Geschwür, und Hiskia wurde gesund. Jesaja wusste um die heilende Wirkung eines Pflasters gepresster Feigen. Die Herstellung des Feigenpflasters gehörte zu den ersten pharmazeutischen Erzeugnissen. Wer sich heute zum Beispiel nach einer Krebserkrankung einer Strahlen- und Chemotherapie unterziehen muss, ist voller Dankbarkeit über die enormen Fortschritte der Pharmazien. Zusätzlich haben jedoch auch nach wie vor Naturheilmittel wie die Feige begleitende, gesundheitsunterstützende Wirkung. Feige und Feigenbaum spielen nicht nur zur Zeit des Alten Testamentes eine große Rolle, sondern auch in der Verkündigung Jesu. Zu den großen Gleichnissen Jesu gehört das vom unfruchtbaren Feigenbaum. Der zweimal im Jahr fruchttragende Feigenbaum ist Anlass für das von Jesus erzählte Kontrastbeispiel vom unfruchtbaren Feigenbaum. 3 Jahre suchte der Besitzer eines Feigenbaumes Früchte an dem von ihm gepflanzten Feigenbaum. Nach damaliger Regel waren es 3 Jahre, die zunächst dem Baum als reines Wachstum vergönnt waren. Wenn der Besitzer 3 Jahre nach Feigen suchte, waren seit der Pflanzung 6 Jahre vergangen. Es handelt sich um einen hoffnungslos unfruchtbaren Feigenbaum. Er stand, wie damals üblich, in einem Weingarten und nahm den umgebenden Weinstöcken die Aufbaustoffe weg. Sonst war er zu nichts nütze. Die Entscheidung des Besitzers war eindeutig: Hau ihn um. Der Gärtner bat darum, noch einmal das Letztmögliche versuchen zu können. Er wollte den in der Pflege sonst anspruchslosen Feigenbaum düngen. Wenn er dann aber keine Früchte tragen sollte, sollte er ohne Wenn und Aber abgeholzt werden. Der Vergleichspunkt im Gleichnis vom unfruchtbaren Feigenbaum ist der Mensch. Die Bestimmung eines Menschen ist wie die eines Feigenbaums. Dem Menschen muss es gelingen, seinem Glauben Taten folgen zu lassen. Das, was in den Augen Jesu Früchte sind, die er erwartet, ist abzulesen an Nathanael, an jenem Mann, von dem Jesus sagt: Ich sah dich unterm Feigenbaum. Zur Zeit des Neuen Testamentes hatte der Feigenbaum eine dreifache symbolische Bedeutung. Nach dem Bericht der Bibel war es ein Feigenbaum, von dem sich die ersten Menschen die Blätter nahmen, um ihre Entfernung von Gott, ihre Nacktheit zu bedecken. Seitdem heißt der Feigenbaum der Sündenbaum. Um neues Leben zu erlangen, so lehrten es die Rabbiner, suchte man einen Feigenbaum auf. Unter dem Feigenbaum bekannten die Schriftkundigen ihre Sünde, den Abfall von Gott. Das Sitzen unter einem Feigenbaum ist Ausdruck des Bekenntnisses der Schuld. Wenn Nathanael unter einem Feigenbaum saß, so heißt dies in der Bildsprache, Nathanael bekannte seine Sünde. Er war entschlossen, zurückzukehren in ein heiles und ganzes Verhältnis mit Gott. Sucht man im Gebetbuch des Alten Testamentes, dem Psalmen, nach einem Gebet, das in die Situation unter dem Feigenbaum passt, so stößt man auf das Wort: Wohl dem Menschen, dem Jahwe seine Schuld nicht zurechnet und in dessen Geist kein Falsch ist. Da Nathanael Gott unter einem Feigenbaum seine Schuld bekannte, nannte Jesus Nathanael einen wahren Israeliten ohne Falsch, einen Israeliten, in dessen Geist kein Falsch ist. Die Rückkehr zu Gott beginnt mit dem Bekenntnis der Schuld. Die Beichte bei Nathanael, war es eine stille Beichte, ist der erste Schritt zu einem neuen Leben, zu einem Leben unter Gottes Schutz und Segen. Die zweite Bedeutung des Feigenbaumes ist Baum des Studiums der Heiligen Schriften. Zur Zeit Jesu wählten sich die Schriftgelehrten zum Studium der Tora einen Baum. Sie setzten sich unter einen Baum, speziell unter einen Feigenbaum, um sich mit der Tora, dem Gesetz und den Propheten zu beschäftigen. Nathanael war ein wahrer Israelit ohne Falsch, weil er in den heiligen Schriften forschte und suchte. Er verließ sich nicht auf überlieferte Vorstellungen, auch nicht auf Vorurteile. Er wollte wissen, was in den heiligen Schriften über den Messias stammt. Das und das allein wollte er lehren. Der zweite Schritt in ein heiles Leben mit Gott ist das Studium der Heiligen Schrift. Bis heute findet keiner den Weg zu Jesus, ohne immer wieder seine Bibel aufzuschlagen und darin zu lesen. Aus der Heiligen Schrift und der Verkündigung des Wortes erfahren wir, wer Jesus ist und was er von uns will. Bilder und Gleichnisse haben viele Facetten. Der Feigenbaum ist nicht nur ein Bild für Sündenbaum und Torabaum, sondern auch ein Ort des Gebetes um das Kommen des Messias. In seiner Schau des zukünftigen Messiasreiches schreibt der Prophet Micha: Sie werden unter dem Weinstock und Feigenbaum sitzen, ohne dass sie jemand aufscheucht, denn der Mund des Herrn der Heerscharen hat es verheißen. In seinen Ausführungen zum zukünftigen Priestertum schreibt der Prophet Zacharia: Ihr werdet einer den anderen zu Gästen laden unter dem Weinstock und dem Feigenbaum. Wenn Jesus zu Nathanael sagt: Ich sah dich unterm Feigenbaum, so heißt dies dreierlei. Du hast unter dem Feigenbaum deine Sünden bekannt. Du hast unter dem Feigenbaum nach der Wahrheit geforscht und diese gelehrt. Du hast unter dem Feigenbaum auf das Kommen des messianischen Friedensreiches gewartet. Im Bild gesprochen bleiben für uns nur die Bitte und Hoffnung, dass Jesus einmal zu jedem von uns sagen kann: Ich sah dich unterm Feigenbaum. Du hast deine Schuld bekannt, hast in der Heiligen Schrift nach Wegweisung gesucht und hast auf meine Wiederkunft als Herrn des Himmels und der Erde gewartet.

0: Pflanzen der Bibel als Spiegel des Handelns Gottes. Als zweites Beispiel nimmt Dr. Hansjörg Bäumer den Spross aus dem Wurzelstumpf. Und hier geht es auch um Pfingsten.
1: Ein sprechendes Zeichen für den Beginn eines neuen Anfangs ist der Spross aus dem Wurzelstumpf. Auf dem Weg zu einem Mittagessen wünschen meine Frau und ich einer Dame ein gesegnetes Pfingstfest. Spontan fragte sie: Können Sie mir erklären, was Pfingsten ist? Ich war so perplex, dass mir keine richtige Antwort einfiel. Was nützt es schon, das Wort Pfingsten zu erklären? Was kann ich schon damit anfangen, wenn ich weiß, Pfingsten ist die abgeschliffene, eingedeutschte Form des griechischen Wortes für 50, Pentekoste? Was heißt es schon, das 50-Tage-Fest nach Ostern zu feiern? Dann fiel mir ein, dass die Jünger damals sich ein Leben ohne Jesus nicht vorstellen konnten. Deshalb löste Jesus sein Versprechen ein. Er sandte ihnen einen Beistand, einen Tröster, den Heiligen Geist. Dieser sollte ihnen Mut machen, an dem neuen Anfang, den Jesus gesetzt hatte, festzuhalten. Wie es zu diesem Anfang kam, ist eine lange Geschichte. Sie wird im Alten Testament beschrieben mit dem dort an verschiedenen Stellen auftauchenden Spross aus einem Wurzelstumpf. Wenn man einen Baum fällt, bleibt nur der Stumpf. Der gefällte Baum ist tot. Der Stumpf wird mit der Zeit morsch. Auch er scheint dem Absterben geweiht. Nicht selten jedoch bricht aus dem Wurzelstumpf ein junger Trieb hervor. Den kleinen Zweig aus dem Baumstumpf, der dort herauswächst, nennt man Spross. Der Spross, der junge Trieb aus dem Wurzelstumpf, ist ein Zeichen neuen Lebens. Das Bild vom Baum, dem Baumstumpf und dem jungen Trieb steht David vor Augen, als er sein Testament schrieb. In diesem heißt es: Fest steht mein Haus mit Gott. Mit mir schloss er den ewigen Bund, in allem geordnet und gehalten, denn all mein Heil steht bei ihm, und alles von mir Erwünschte lässt er sprießen. 2. Samuel 23, 5. David schrieb sein Testament mitten in den Wirren und Kämpfen, die um seine Nachfolge ausgebrochen waren. Ein Sohn Davids nach dem anderen geriet auf die Bahn von Schuld und Scheitern. Ammon verfiel der Leidenschaft zu seiner Halbschwester Tamar. Er vergewaltigte sie. Absalom, der Vollbruder Tamars, rächte Tamar und tötete Ammon. Damit begann das erschütternde Drama zwischen David und Absalom mit Verrat, Hass und ohnmächtiger Liebe. Am Ende war Absalom tot und David gebrochen. Adonia, der vierte der in Hebron geborenen Söhne Davids, meldete in den letzten Lebenstagen David seinen Anspruch auf den Thron an. Der Endkampf um den Thron forderte den Tod Adonias und noch vieles andere Blut. In dieser für David hoffnungslosen Situation schreibt er sein Testament. Mit mir schloss Gott den ewigen Bund. Alles von mir Erwünschte lässt er sprießen. Das hier zum ersten Mal auftauchende Wort sprießen bzw. Spross wird zum Stichwort der messianischen Verheißung der Propheten. Der erste der Propheten, der die Weisung von dem aus dem Hause Davids hervorgehenden Spross aufnimmt, ist der Prophet Jesaja. Dabei setzt Jesaja einen anderen Akzent. Er spricht nicht von einem Spross Davids, sondern von dem Spross Jahwes. An jenem Tag, so schreibt Jesaja, wird der Spross Jahwes zur Zierde und Ehre, zur Frucht

entwendet und gefesselt nach Babylon verschleppt. Dort ist er gestorben. Was Israel erwartete, war der Tod. Entsprechend lautet der erste Teil der Botschaft des Jesaja: Was bleibt, ist der Stumpf eines gefällten Baumes. Jesaja 6,13. Der Baumstumpf ist das Symbol der verwüsteten Lebenskraft. Aus diesem Wurzelstumpf aber, so lautet eine weitere Weissagung Jesajas, wächst ein grüner Zweig. Die Worte, die Jesaja dazu niederschrieb, lauten: Aus dem Wurzelstumpf Isai wird ein Reis hervorgehen. Ein grüner Zweig aus seinem Wurzelstock wird Frucht bringen. Auf ihm wird der Geist Jahwes ruhen. Es ist der Geist der Weisheit und der Einsicht. So Jesaja 11,1. Isai wird im Neuen Testament Jesse genannt. Von Isai bzw. Jesse gibt es in der Bibel nur wenige Notizen. Isai war der Vater Davids. Isai war ein Herdenbesitzer in Bethlehem, ein Engel des Bethlehemiters Boas und der Moabiterin Ruth. Aus Furcht vor Saul brachte David seinen Vater Isai und seine Mutter in Sicherheit nach Moab zu den Verwandten seiner Großmutter Ruth. Isai, der Vater Davids, hat seinen Platz in der Ahnenreihe Jesu, in der auf Jesus hinlaufenden Geschichte. Paulus nennt Jesus den Messias, den Spross aus der Wurzel Jesse. Römer 15,12. Jesus ist, wie ihn Jesaja nennt, der Spross Jahwes. Jesus ist der grüne Zweig aus dem Wurzelstock. Der grüne Zweig heißt im Hebräischen Neser. Und von diesem Wort her bekommt die Stadt Nazareth ihren Namen. Nazareth heißt übersetzt Stadt des Wurzelsprosses. Auch der Name, der Jesus beigelegt wurde, Nazarener, geht zurück auf Neser. Der Nazarener heißt der aus dem Ort mit dem Namen Sprossdorf. Alles, was Jesaja von diesem grünen Zweig aus dem Wurzelstumpf aussagt, trifft auf Jesus zu. Auf Jesus ruht der Geist Gottes, von dem Jesaja sagt, es ist der Geist der Weisheit und der Einsicht. Diesen Geist hat Jesus bei seinem Abschied seinen Jüngern versprochen. Damals sprach er die Worte: Der Vater wird euch einen anderen Beistand geben, der für immer bei euch bleiben soll. Es ist der Geist der Weisheit und der Einsicht. Weisheit, Hebräisch Chochma, ist mehr als das Philosophieren können. Es ist die klare Erkenntnis des Wesens und der Werte des Menschen. Weisheit ist das Verstehen und Urteilen in den großen Zusammenhängen zwischen Gott und Mensch. Einsicht, Hebräisch Binah, ist die Unterscheidungsgabe. Es ist die Gabe, die in den meisten christlichen Kirchen und bei vielen Christen fehlt, nämlich zu unterscheiden, wer allein Gott ist und wer allein mich retten kann. Einsicht ist das Durchschauen der Situation. Es ist die Fähigkeit, den gegebenen Umständen entsprechend zu handeln. Einsicht ist Lebensklugheit für einzelne Situationen. Als Gott Salomo einen Wunsch offen ließ, wünschte sich dieser Weisheit und Einsicht. Die Bitte um Weisheit und Einsicht trug Salomo vor mit den Worten: Gib mir ein hörendes Herz. Das Herz ist im Alten Testament der Sitz der Weisheit. Es ist das Herz, das das Verhalten und die Entscheidungen prägt. Wenn Salomo um ein hörendes Herz oder aber um Weisheit und Einsicht bittet, so hat diese Bitte denselben Inhalt. Mit seiner Bitte
hat Salomo von sich selbst und von den üblichen Wünschen um Erfolg gesucht.

Gesundheit und langes Leben Abstand genommen. Salomo hat sich vielmehr mit seiner Bitte ganz und gar in Gottes Hand gegeben. Er wünschte sich von Gott in ein Leben, nach dessen Willen hineingesetzt zu werden. In dem Wissen, Gott würde seine Wege ebnen, setzt er sein ganzes Vertrauen auf Gott. Eines der von Salomo überlieferten Worten der Weisheit lautet: Verlass dich auf den Herrn von ganzem Herzen. Verlass dich nicht auf deinen Verstand, sondern gedenke an ihn in allen deinen Wegen, so wird er dich führen. So steht es Sprüche 3, 5 und 6. Weisheit und Einsicht sind die Gaben, die Gott für immer auf den Spross Jahwes, den Spross aus dem Wurzelstumpf Isais, überträgt. Dieser ist kein anderer als Jesus, der Messias. Wie damals Salomo Gott, so können wir heute den Messias um ein hörendes Herz bitten. Von Natur aus ist unser Herz, wie es der Kirchenvater Augustinus formuliert, ruhelos, bis es Ruhe findet in dir, Herr. Wenn wir Jesus um Weisheit und Einsicht bitten, legen wir unser Leben ganz und gar in Jesu Hand. Wie schwer dies sein kann, zeigen die Tagebuchaufzeichnungen von Hans Graf von Lehndorff. Lehndorff leitete als Arzt 1945 ein Lazarett in Königsberg. Allein sein Glaube an Jesus ließ ihn an dem Elend und Chaos, das er erlebte, nicht irre werden. Er wusste um die starke, helfende Hand Jesu, die allein Not lindern kann. Eines seiner Gebete lautet: Komm in unser dunkles Herz, Herr, mit deines Lichtes Fülle, dass nicht Hochmut, Angst und Schmerz deine Wahrheit uns verhülle, die auch noch in tiefer Nacht Menschenleben herrlich macht. Dieses Gebet Lehndorffs können wir beten, wenn wir unsere eigenen Wege nicht mehr verstehen können. Die Wegführungen Jesu, des Sprosses aus Davids Haus, können so unscheinbar sein wie sein eigenes Leben. Er wurde geboren in einem Stall in Bethlehem. 30 Jahre lebte er von seiner Umwelt unerkannt in dem völlig unbedeutenden Dorf mit dem Namen Sprossdorf. In seinem Wirken wandte sich Jesus mit Vorliebe den Geringen und Verachteten zu. Die Starken, so sagte Jesus, bedürfen des Arztes nicht, sondern die Kranken. Mit Jesus, dem Wurzelspross aus Davids Haus, hat die messianische Zeit begonnen. Pfingsten ist das Fest, das besagt, die messianische Zeit dauert, solange diese Welt besteht. Pfingsten feiern heißt, sich erneut mit der Kraft Jesu füllen zu lassen, damit Jesus durch uns die Welt gestalten kann. Das Einzige, was wir tun können, ist Jesus zu bitten: Gebe uns den Geist der Weisheit und der Einsicht. Gib uns den Geist der Weisheit, dass wir den Wert eines jeden Menschen erkennen. Lass uns, wie du, Jesus, es getan hast, unser Augenmerk richten auf die Schwachen und die Kranken, die Entwürdigten und Verachteten, auf die um ihres Glaubens willen Gefolterten und Verfolgten, auf die, die auf der Flucht sind und eine neue Heimat suchen. Gib uns den Geist der Einsicht, das heißt, gib uns die Unterscheidungsgabe. Bewahre uns vor jeder Religionsmischerei. Lass uns daran festhalten: Du allein bist der Erlöser und Retter. Es liegt in keinem anderen Heil, ist auch kein anderer Name unter dem Himmel gegeben, darin wir sollen selig werden. Pfingsten feiern heißt, Jesus zu bitten: Gib uns den Geist der Weisheit und der Einsicht. In einem Gebet von Bernhard von Clairvaux, dem Gründer des Zisterzienserordens, heißt es:
Komm, Gottes Kraft und Weisheit, wandle unsere Nacht zum Tag, schütze uns vor Gefahr, erleuchte die Blindheit, stärke den Mut in uns, führ uns treu an deiner Hand und leite uns nach deinem Willen auf unserem irdischen Pilgerweg. Lass uns einziehen in deine ewige Stadt, die du gegründet hast und die du erbaust.

0: Pflanzen der Bibel als Spiegel des Handelns Gottes. Wir kommen zu Teil 3. Der Weinstock ist jetzt im Blick von Dr. Hansjörg Bäumer.
1: Der das Alte und Neue Testament durchziehende Spiegel des Handelns Gottes ist der Weinstock, seine Reben und seine Trauben. Es war zur Zeit der Weinlese. In Jerusalem bereiteten die Menschen das Laubhüttenfest vor. Dieses wurde gefeiert, wenn der Wein aus der Kelter eingelagert war. In den Geboten Gottes heißt es, du sollst fröhlich sein an diesem Fest. 5. Mose 16, 13. Unmittelbar vor einem solchen Fest trat der Prophet Jesaja auf. Wie in jedem Jahr herrschte in Jerusalem ein fröhliches Treiben. Nur einer konnte sich nicht mitfreuen. Jesaja nennt ihn seinen Freund und sang ihm das Freundeslied. Mein Freund hatte einen Weinberg auf fruchtbarem Land, auf sonnigen Höhen gelegen. Er hat viel Mühe an ihn gewandt, wollte ihn hegen und pflegen. Mit eigenen Händen grub er ihn um und pflanzte edle Reben. Er baute eine Kelter und einen Turm und eine hohe Mauer ringsum. Nun hoffte mein Freund auf gute Frucht, auf saftige, süße Trauben. Aber ach, ihr werdet's nicht glauben. Der Weinberg brachte nur saure Trauben. Jesaja 5, 1 und 2. Mit diesem Lied bekundete Jesaja die freundschaftliche Teilnahme an der Enttäuschung seines Freundes. Er wollte seinen Freund trösten. Was dieser erlebt hatte, war etwas völlig Außergewöhnliches. Israel war bekannt als ein Land, in dem die Weinstöcke viele große und süße Früchte tragen. In dem um 1950 vor Christus verfassten Reisebericht des Ägypters Sinue heißt es, dort gab es mehr Wein als Wasser. Ich hatte Brot als Tageskost und Wein als etwas Alltägliches. Die Spione, von Mose ausgeschickt, das Land zu erkunden, kamen mit einer Weinrebe zurück und trugen sie zu zweit an einer Stange. Italienische zusammen mit den Israel lebenden Forscher haben 64 Variationen antiker Weinsorten ausgemacht. Der Israeli Shipitrori spricht von 100 alten Sorten. Die Sorte Maravi war bereits im Talmud als lagerfähig erwähnt. Der die Rebzweige treibende und fruchttragende Weinstock ist eine tiefwurzelnde Kletterpflanze. Sie kann ein hohes Alter erreichen. Mit zunehmendem Alter wird der Weinstock knorrig und die Borke löst sich in Streifen ab. Die Blätter sind handförmig. Der in der Bibel häufig vorkommende Ausdruck Traubenblut legt nahe, dass man im alten Israel hauptsächlich dunkle Trauben gepflanzt hat. Die Folgen des übermäßigen Genusses des vergorenen Saftes der Trauben kam bereits der erste Weinbauer zu spüren. Es war Noah. Er war so betrunken, dass er nackt in seinem Zelt lag. Auch Lot merkte in seinem Rausch nicht, wie er seine eigenen Töchter schwängerte. In seinem Brief an die Epheser spricht Paulus die Warnung aus, berauscht euch nicht mit Wein, das führt zur Liederlichkeit. Trotz der Möglichkeit des Sich-Berauschens kennt die Bibel kein Verbot des Weingenusses. Ein allgemeines Alkoholverbot wurde erst im Islam ausgesprochen. Von dem Wein heißt es im Alten Testament, er ist das Jauchzen der Erde und er erfreue des Menschenherz. Und was hat der für ein Leben, der des Weines entbehrt? Der Wein ist ja von Anfang an zur Freude geschaffen. Der Wein war nicht Königen und Fürsten vorbehalten. In allen Gesellschaftsschichten war der Wein das übliche Getränk, das man vor allem abends trank. Wein hatte die Fähigkeit, die Härten des bäuerlichen Alltags und seine Beschränkungen zu sprengen. Von den Armen und Elenden heißt es, man soll ihnen Wein zu trinken geben, Sprüche 31,6. Von den Früchten des Weinstocks wurden Kuchen gebacken, 1. Chroniker 12,41. Zusammen mit Äpfeln war der Traubenkuchen ein Mittel gegen Liebeskummer, Hoheslied 2,5. Im Hohen Lied der Liebe ist der Weinstock oder der Weinberg ein Bild für die Geliebte. Von der Geliebten heißt es, einzig ihre Reize übertreffen die des Weins. Von frühester Zeit an wurde Wein vornehmen Gästen angeboten. Melchisedek, der König von Salem, ging Abraham entgegen und brachte Brot und Wein. Paulus, der zum maßvollen Umgang mit dem Wein mahnt, empfiehlt Wein als Medizin für den Magen. Er schreibt an Timotheus, trinke nicht mehr nur Wasser, sondern brauche ein wenig Wein, um deines Magens willen, weil du oft krank bist. Der Freund, den Jesaja in seinem Lied zum Fest der Weinlese besingt, hatte allen Grund, sich auf eine gute Ernte und sich auf einen besonders guten Jahrgang zu freuen. Er erwartete volle, süße Trauben. Dann aber kam die bittere Enttäuschung, die seine Hoffnung zunichte machte. Die Weinstöcke trugen nichts als faule Beeren. Der in manchen deutschen Übersetzungen mit Herlingen übertragene Begriff ist von einem hebräischen Verbum abgeleitet, das so viel heißt wie verfaulen, stinken. Die Herlinge oder die schlechten Trauben sind Stinklinge, faulende Beeren. Fassungslos stand der Weinbergbesitzer vor seinen Reben. Das, was er sah, waren verfaulte, nicht genießbare, stinkende Beeren. Die Reaktion des enttäuschten Weinbergbesitzers blieb nicht aus. Er gab seinen Weinberg der Verwüstung preis. Die zum Schutz gegen das Wild der Mauer vorgepflanzte Hecke wurde niedergehauen. Die Mauer wurde eingerissen. Wer immer wollte, konnte in die Pflanzung einbrechen. Er konnte Reben und Stöcke abschneiden oder herausreißen, um sie als Brennmaterial zu benutzen. Die Erklärung seines Freundesliedes bleibt Jesaja dem zur Weinlese versammelten Volk nicht schuldig. Mein Lied, so sagt Jesaja, ist nicht nur ein Trostlied für meinen Freund, es ist ein Gleichnislied. Denn der Weinberg Jahwes der Heere ist das Haus Israel und die Männer Judas sind die Pflanzung seiner Lust. Er, so heißt es weiter, Jesaja 5,7, hoffte auf Rechtsspruch und siehe da, Rechtsbruch. Auf Bundestreu, aber siehe da, Hilfsgeschrei. Mit diesem sich in das Gedächtnis einprägenden Wortspiel bricht Jesaja sein Lied ab. Jede weitere Schlussfolgerung überlässt er seinen Hörern. Jesaja entlässt seine Zuhörer mit der bangen Frage, ob es für das Gottesvolk nach diesem Versagen überhaupt noch eine Zukunft geben kann. Eine Antwort auf diese im Alten Testament offene Frage gibt Jesus. Jesus knüpft an das Weinberglied des Propheten Jesaja an und gibt ihm eine neue Bedeutung. Im Bild gesprochen bleibt Gott der Weinbergbesitzer bzw. der Weingärtner. Von dem rechten, das heißt dem wahren Weinstock jedoch, sagt Jesus, es ist nicht mehr das Gottesvolk des alten Bundes, sondern er sagt von sich, ich bin der Einzige, von Gott, meinem Vater, stammende Weinstock. Wenn Jesus sagt, ich bin, dann heißt dies, ich bin es und sonst nichts. Das heißt, Jesus versteht, wie schon jüdische Strömungen zu seiner Zeit, das Weinberglied des Propheten Jesaja messianisch. Er ist der eine, dem die frommen Israel entgegensahen. Mit dieser neuen Deutung des Weinbergliedes, das zeigen die weiteren Ausführungen Jesu, ändert sich auch die Erwartung Gottes auf gute Früchte der Rebzweige am Weinstock. Die Früchte an den Ranken des Weinstockes, der Jesus ist, sind nicht die Werke oder Tugenden derer, die mit Jesus verbunden sind. In der Deutung Jesu vom Weinstock, den Reben und den Früchten an den Reben gibt es keinen an die Reben gerichteten Befehl. Das Einzige, was Jesus sagt, ist die mit einer Zusage verbundene Bitte. Diese hat den Wortlaut: Bleibt in mir und ich in euch. Gleich wie die Rebe kann keine Frucht bringen von sich selber. Sie bleibe denn am Weinstock, so auch ihr. Ihr bleibet denn in mir. Johannes 15, 4. Die Bitte zum Bleiben ist die Aufforderung zur Treue. Dabei ist das Bleiben, die Treue, nicht ein Halten, sondern ein sich halten lassen. Das treue Stehen zu Jesus ist das sich stets umfangen lassen, das sich schenken lassen. Die Aufforderung bleibt, verlangt von denen, die auf Jesus Seite stehen, keine besonderen Anstrengungen. Nur darauf sollen sie achten, dass sie in dem Grund verwurzelt bleiben, auf den sie Gott gestellt hat. Die Frucht, die aus dem Gehaltenwerden von Jesus erwächst, ist personeller Art. Dies kommt zum Ausdruck in den Worten Jesu: Wenn ihr in mir bleibt und meine Worte in euch bleiben, werdet ihr bitten, was ihr wollt, und es wird euch widerfahren. In Jesus bleiben heißt so viel wie, dass seine Worte in uns bleiben. Das Bleiben der Worte Jesu in einem Menschen bedeutet, Jesu Worte sollen ihre Gültigkeit behalten. Da, wo wir in seinen Worten leben, richtet sich auch unser Gebet nach seinem Wort und nicht nach unseren eigensüchtigen Wünschen. Die Verbindlichkeit und Gültigkeit der Worte Jesu und das seinen Worten entsprechende Gebet machen den Lebenszusammenhang eines Menschen mit Jesus aus. Von diesem Lebenszusammenhang löst sich ein Mensch, wenn er sich von seinen Einfällen leiden lässt und nicht mehr von den Worten Jesu. Wenn er sich nur noch nach seinen Wünschen richtet und nicht mehr nach dem Willen Jesus fragt. Wenn er nur noch an sich selber und seine Ehre denkt. Was in einem solchen Fall eintritt, sagt Jesus wieder in dem Bildwort vom Weinstock und den Rebzweigen. Wer nicht in mir bleibt, der wird weggeworfen. Wie eine Rebe und verdorrt, und man sammelt sie und wirft sie ins Feuer, und sie müssen verbrennen. Wer nicht in Jesus bleibt, wer sich nicht von ihm halten lässt, hat seinen Sinn und seine Zukunft verloren. Er verfällt dem Vergehen. Dieses von Jesus hier gewählte Bild beschreibt die konkrete Wirklichkeit des Gerichtes. Wer sich von Jesus losreißt, gibt sich selbst der Vernichtung preis. Dies gilt nicht nur für die Glieder des Alten, sondern auch des Neuen Bundes. Alles, was Jesus erwartet, ist umfasst in dem Wort Jesu: Bleibt in mir. Lasst euch von mir halten. Bleibt in mir. Lasst euch von mir festhalten. Lasst dem Wort Gottes uneingeschränkte Gültigkeit. Verzichtet in euren Gebeten auf eigene Pläne. Es sind die Bitten Jesu an Sie und mich. Lasst die Verbindung zu mir nicht abbrechen. Lasst dich von mir halten. Lasst dich von mir beschenken.
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1: Wir hören aus dem Alten Testament, aus dem Buch Prediger, Kapitel 7, die Verse 1 bis 14.
2: Ein guter Ruf ist besser als gute Salbe, und der Tag des Todes besser als der Tag der Geburt. Es ist besser, in ein Haus zu gehen, wo man trauert, als in ein Haus, wo man feiert. Denn da zeigt sich das Ende aller Menschen, und der Lebende nehme es zu Herzen. Trauern ist besser als Lachen, denn durch Trauern wird das Herz gebessert. Das Herz der Weisen ist dort, wo man trauert, aber das Herz der Toren dort, wo man sich freut. Es ist besser, das Schelten des Weisen zu hören, als den Gesang der Toren. Denn wie das Krachen der Dornen unter den Töpfen, so ist das Lachen der Toren. Auch das ist eitel. Unrechter Gewinn macht den Weisen zum Toren, und Bestechung verdirbt das Herz. Der Ausgang einer Sache ist besser als ihr Anfang. Ein Geduldiger ist besser als ein Hochmütiger. Sei nicht schnell, dich zu ärgern, denn Ärger ruht im Herzen des Toren. Sprich nicht, wie kommt's, dass die früheren Tage besser waren als diese? Denn du fragst das nicht in Weisheit. Weisheit ist gut mit einem Erbgut und hilft denen, die die Sonne sehen. Denn wie Geld beschirmt, so beschirmt auch Weisheit. Aber die Weisheit erhält das Leben dem, der sie hat. Sieh an die Werke Gottes. Denn wer kann das gerade machen, was er krümmt? Am guten Tage sei guter Dinge, und am bösen Tag bedenke, diesen hat Gott geschaffen wie jenen, damit der Mensch nicht wissen soll, was künftig ist.
1: Das war der Bibeltext für den heutigen Tag, entnommen aus der großen Hörbibel, mit freundlicher Genehmigung der Deutschen Bibelgesellschaft. Hier noch einmal die Bibelstelle. Prediger, Kapitel 7, die Verse 1 bis 14. Gedanken dazu kommen jetzt von Thomas Povileit aus Stuttgart.
3: Der Peter ist tot, hörte ich am anderen Ende der Leitung. Was? Ich hatte doch noch vor kurzem mit ihm gesprochen. Ja, morgens lag er tot im Bett, völlig unerwartet. Ich war geschockt. Peter, sein richtiger Name heißt anders, stand mitten im Leben, mitten im Beruf. Jetzt ist er nicht mehr da. Von einer Minute auf die andere. Kennen Sie auch solche Situationen, in denen Sie vom Tod eines Menschen überrascht worden sind? Vielleicht auch deshalb, weil man über den Tod kaum noch spricht. Er wird mehr und mehr zum Tabuthema. Dabei ist nichts sicherer als der Tod. Er wird auch mich erreichen. Egal, ob ich ihn ignoriere oder verdränge. Deshalb ist der Rat Salomos ein weiser Rat. Es ist besser, in ein Haus zu gehen, wo man trauert, als in ein Haus, wo man feiert. Denn da zeigt sich das Ende aller Menschen, und der Lebende nehme es zu Herzen. Trauern ist besser als Lachen, denn durch Trauern wird das Herz gebessert. Es ist also besser, auf Beerdigungen zu gehen, als auf Hochzeiten. Beerdigungen helfen mir, an mein eigenes Ende zu denken. Wenn ich weiß, schon morgen könnte mein Leben zu Ende sein, dann werde ich mein Tun heute anders bewerten. Wie unwichtig werden manche Dinge, die heute noch so zentral für mich sind, wenn ich weiß, ich werde bald sterben. Wenn ich mich mit meinem Tod beschäftige, werde ich Entscheidungen treffen, die von größerer Tragweite sind. Ich werde mein Leben aufräumen, Beziehungen wieder in Ordnung bringen. Im Trauerhaus treffe ich auch auf Leute, die meinen Beistand brauchen. Hier geht es um tiefgründige Gespräche, Trauer lindern und Trost geben. Aber gerade im Angesicht des Todes wird meine Hoffnung sichtbar. Als Christ glaube und bekenne ich, ich werde nicht im Grab bleiben, sondern auferstehen und dem wiederkommenden Christus entgegengehen. Woher weiß ich das? Vom Apostel Paulus. Der hat die Thessalonicher ermahnt, sich daran immer wieder zu erinnern, damit sie nicht betrübt sind wie die Menschen, die keine Hoffnung haben. Deshalb kann auch ich die Gelegenheit nutzen, um zur Beerdigung von Bekannten und Arbeitskollegen zu gehen. Hier kann ich mittrauern. Wenn sich die Gelegenheit ergibt, kann ich aber auch davon reden, dass Jesus in meinem Leben das letzte Wort hat und nicht der Tod. Salomo redet in unserem Text aber nicht nur vom Tod, er redet in Vers 14 auch vom Tag des Glücks. Damit ermutigt er jeden, der mit Gott unterwegs ist, sich an dem zu freuen, was Gott an Gutem in unser Leben hineinlegt. Auch wenn die Quelle unseres Glücks Gott selbst ist, gibt es doch vieles, was wir genießen können, über das wir uns von Herzen freuen dürfen. Doch bei aller Freude sollten wir nie vergessen, von wem diese Freude kommt. Wer uns mit Glück überschüttet. Salomo erinnert uns daran, das ist das Werk Gottes. Schon im ersten Teil unseres Textes irritiert, dass Salomo das Lachen und die Freude auch negativ darstellt. Trauern ist besser als Lachen. Das Herz der Toren ist dort, wo man sich freut. Hier ist es wichtig zu verstehen, das ist kein Widerspruch zu den Versen vorher, die davon reden, Gott gibt uns Glück, zu dem sehr oft auch Lachen gehört. Salomo geht es nicht darum, dass wir grundsätzlich nicht lachen dürfen. Lachen steht hier mehr für die Oberflächlichkeit, mit der man das Leben ansehen kann. Salomo redet hier nicht gegen das Lachen, sondern gegen die Vergnügungssucht und Spaßmentalität, mit denen die tiefen Lebensfragen verdrängt werden. Salomo empfiehlt uns, dass wir dem Lachen kein zu großes Gewicht in unserem Leben geben sollen. Sprich, wir sollen das Leben nicht oberflächlich nehmen. Ich kenne das, wenn man auf einer Party miteinander feiert, gibt das eine gewisse Verbundenheit. Aber Gespräche über Lebensfragen hallen noch sehr lange in unserem Kopf und in dem Kopf unseres Gesprächspartners nach. Hier kann eine Tiefe entstehen, die in einer Feierumgebung in der Regel gar nicht möglich ist. Im Grunde genommen ermahnt Salomo mich, solche tiefen Gespräche zu suchen und für solche Gespräche offen zu sein. Im letzten Vers des Abschnitts verweist Salomo auf die Größe Gottes. Wenn ich als Mensch Unglück erleide, sagt das nichts darüber aus, ob Gott gut ist oder schlecht. Oft hilft es mir schon in meinem Leid, wenn ich nach dem Sinn suche, den Gott in mein Leid hineingelegt hat. Damit leide ich zwar immer noch unter der Situation, aber es wird erträglicher. Manchmal gibt es aber auch keinen offensichtlichen Sinn. Ich denke an einen jungen Mann, der mit seinem Auto trotz angepasster Geschwindigkeit in Schleudern gerät und dabei einen Fahrradfahrer tödlich verletzt. Man denkt, wäre der Fahrradfahrer schon 2 Meter weiter gewesen oder der junge Mann 1 Minute später an diesen Ort gekommen, dann wäre dieses Unglück nicht passiert. Salomo sagt, am Tag des Unglücks bedenke, auch diesen hat der Herr gemacht. Salomo wusste offensichtlich schon vor 3000 Jahren, dass wir Menschen uns schwer damit tun, wenn wir keinen Sinn hinter einem Unglück erkennen können. Den einzigen Rat, den Salomo in all seiner Weisheit geben kann, lautet: Der Mensch soll nicht wissen, was künftig ist. Der Mensch weiß also nicht, ob später die Absicht Gottes klarer werden wird. Gott ist souverän, deshalb handelt Gott gerecht, auch wenn ich es nicht verstehe. Der Essener Jugendpfarrer Wilhelm Busch war vor mehr als 90 Jahren Zeuge eines der verheerenden Fliegerangriffe auf Essen. Er hat die Welt und auch Gott nicht mehr verstanden. Dann erinnerte er sich an ein Wort Gottes. Ist ein Unglück in der Stadt, das der Herr nicht tut? Das brachte Busch dann zu der Aussage: Gott, auch wenn ich nicht verstehe, warum das hier passiert, du darfst das. Du darfst auch unser Haus anzünden. Diese Haltung wünsche ich mir auch, gerade bei schweren Lebensführungen zu wissen: Auch diese für mich schwere und böse Situation hat Gott auch geschaffen. Gott darf das in meinem Leben. Möge Gott durch alle Tod, Leid und Trauererfahrungen uns diesen Blick immer wieder schenken. Diese Erfahrungen sind oft Erfahrungen, durch die wir Gott selbst tiefer und besser kennenlernen können.
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1: Es war der Albtraum. Wir irrten bei 40 Grad in der prallen Sonne auf einer kleinen Mittelmeerinsel durch die Gegend. Weit und breit keine Straße, kein Haus, keine Menschenseele, nur Gestrüpp. Die Macchia, in der wir uns verlaufen hatten, war wie ein Labyrinth. Wir fanden einfach nicht mehr den richtigen Weg. Langsam ging unser Getränkevorrat zur Neige. Immer wieder kippten wir uns ein wenig Wasser über den Kopf, denn sonst drohte ein Hitzeschlag. Stunde um Stunde verging und wir kamen nicht so richtig vom Fleck. Die Kräfte fingen an zu schwinden und irgendwann waren die Wasserflaschen leer. Wir wussten, wenn wir hier nicht bald rauskommen, dann nimmt das ein böses Ende. Noch nie in meinem Leben bin ich so an meine Grenzen gekommen. Diese Geschichte ist letzten Endes gut ausgegangen. Aber noch heute erinnere ich mich daran, wie es war, völlig ausgezehrt nach Stunden in praller Sonne eine Flasche mit kühlem, frischem Wasser genießen zu dürfen. In dem Moment fühlte ich mich wie neu geboren. Nie zuvor war mir so bewusst geworden, wie wichtig es ist, genug Flüssigkeit zu sich zu nehmen. Ohne Flüssigkeit, ohne Wasser, kann der Mensch eben nur eine begrenzte Zeit überleben. Wer nichts trinkt, dessen Leben ist nach wenigen Tagen zu Ende. Ähnlich ist es mit Gott. Man kann sich bewusst gegen ihn entscheiden und ein Leben ohne Gott leben. Das funktioniert. Aber wer die Botschaft der Bibel ernst nimmt, weiß, dass dann das Leben unweigerlich ein Ende haben wird. Mit dem Tod ist alles vorbei. Doch wer sich für Gott, für Jesus entscheidet, für den geht das Leben weiter. Nicht das alte, sondern ein neues Leben. Ein Leben für die Ewigkeit. Und Jesus verspricht, dass jeder, der dieses ewige Leben haben möchte, es auch bekommen kann. In der Offenbarung betont Jesus das ausdrücklich. Im 22. Kapitel in Vers 17 heißt es: Wen dürstet, der komme. Und wer da will, der nehme das Wasser des Lebens umsonst.

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1: 2. Könige 20, die Verse 12 bis 19. Als der babylonische König Merodach-Baladan, der Sohn Baladans, davon hörte, dass Hiskia von einer Krankheit genesen war, schickte er ihm ein Glückwunschschreiben und ließ ihm Geschenke überbringen. Hiskia nahm die Botschaft der Gesandten entgegen und zeigte ihnen alles, was er besaß. Silber, Gold, Gewürze und kostbare Öle, seine Waffen, Rüstungen und Lebensmittelvorräte. Alle Schatzkammern, Geräte und Vorratshäuser in seinem Palast und in seinem ganzen Reich ließ er sie sehen. Da kam der Prophet Jesaja zu König Hiskia und fragte ihn: »Was wollten diese Männer von dir? Woher kamen sie?« »Sie sind von weit her gekommen, aus Babylon«, antwortete Hiskia. »Was haben sie in deinem Palast gesehen?«, fragte Jesaja. »Ich habe ihnen alle meine Vorräte und Schätze gezeigt«, sagte Hiskia. »Ich habe nichts vor ihnen geheim gehalten.« Da sagte Jesaja: »Höre, was der Herr dir sagen lässt. Alle Schätze in deinem Palast, die deine Vorfahren zusammengetragen haben, werden eines Tages nach Babylon weggeschafft, nichts bleibt davon zurück. Auch von den Söhnen, die dann noch geboren werden, wird man einige nach Babylon verschleppen. Sie werden dort den König in seinem Palast bedienen müssen.« Hiskia sagte: »Ich beuge mich unter die Entscheidung des Herrn.« Und er fügte hinzu: »Wenn nur wenigstens zu meinen Lebzeiten noch Frieden und Sicherheit herrschen.«
2: Wie fühlt man sich, nachdem Gott auf so wundersame Weise ins eigene Leben eingegriffen hat wie bei Hiskia? Ob das ein gefährlicher Zustand ist? Wenn man Hiskias Verhalten beobachtet, könnte man beinahe diesen Eindruck gewinnen. Die vorhergehenden Kapitel zeigten uns Hiskia als jemanden, der immer wieder Gott sucht und findet. Den Besuch der Gesandtschaft aus Babel zieht er allerdings ohne Gott durch. Auch von einem Dank für seine Genesung lesen wir nichts. Glaubt er sich Gott nun so nah, dass er ihn nicht mehr zu suchen braucht? Vermutlich wollen die Gesandten aus Babel Hiskia als Bündnispartner gewinnen. Ob Hiskia dies ohne Gottes Rat durchschaut? Stolz und selbstsicher, so scheint es mir, präsentiert er, was er hat. Und irgendwie gewinnt man den Eindruck, dass diese beeindruckenden Schätze, sie sind schon beim Lesen eine Freude, ihm Sicherheit und Überlegenheit geben. Im Buch des Propheten Jesaja steht, Hiskia sei überheblich geworden. Er scheint für einige Zeit vergessen zu haben, dass er trotz seines Wundererlebnisses und seines Besitzes jeden Tag neu bei allem auf Gott angewiesen ist. Jeden Tag neu, wie Sie und ich auch.
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0: Lushat, schau doch mal, was ich eben auf dem Dachboden gefunden habe. Mein uraltes Poesiealbum. Mensch, es stammt noch aus meiner Volksschulzeit.
1: Lass mal sehen. Ach, hier, Tante Anna, mach es wie die Sonnenuhr, zähl die schönen Stunden nur. Toller Spruch. Würde ich mir am liebsten gleich als Leitmotiv über mein Leben schreiben.
0: Nur, dass dein Leben dann vermutlich ziemlich kurz dauern würde. Oder wie viele schöne Stunden kommen denn bei dir so zusammen im Tagesdurchschnitt?
1: Ja, so ist das ja nur nicht gemeint, zähl die schönen Stunden nur. Das heißt einfach, beachte das Hässliche, das Schwere, das Schlechte nicht mehr. Geh diesen Dingen aus dem Weg.
0: Also, auf Deutsch, hab nichts mehr mit unfreundlichen Menschen zu tun. Schau dir keine Nachrichten mehr an. Lies keine Zeitung mehr, denn da gibt's ja sowieso nur eine Schreckensmeldung nach der anderen. Also, ich weiß nicht.
1: Was weißt du nicht? Das zieht einen doch alles nur runter, belastet, macht Angst. Und weil du nicht alles kaputt machen kannst, was dich kaputt macht, ja, was bleibt dir dann noch anderes, als dich abzuwenden? Alles negativ, alle Probleme auf der Welt, so konsequent wie möglich zu ignorieren.
0: Du, jetzt reicht's mir aber gleich. Probleme gibt's ja wohl zwischen uns beiden auch immer wieder mal. Wenn du jetzt anfängst, mich zu ignorieren, sobald du mit mir Stress bekommst, dann bist du mich aber ganz schnell los, du. Die schönen Stunden mit mir, die gibt's nur, wenn du bereit bist, auch die schwierigen Zeiten mit mir durchzustehen,
1: ja,
0: mein Lieber.
1: Okay, ist ja gut. Der Spruch ist ja vielleicht doch ein bisschen oberflächlich für ein Lebensmotto.
0: Hier, sieh doch mal, was hier gleich daneben steht. Das ist was für Stresszeiten, hat mir unser alter Religionslehrer ins Album geschrieben, ein Vers aus der Bibel. Ich bin gewiss, dass weder Tod noch Leben, weder Mächte noch Gewalten, weder Gegenwärtiges noch Zukünftiges uns trennen kann von der Liebe Gottes, die in Christus Jesus ist. Du, das ist aber mal ein anderes Kaliber als der Quatsch mit der Sonnenuhr.

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1: Es dauert nur Bruchteile von Sekunden, um einen Menschen zu scannen, uns ein Urteil zu bilden über einen anderen. Und dazu reicht sein Äußeres, seine Figur, sein Gesichtsausdruck, das Auftreten. Innerhalb von Sekundenbruchteilen macht sich der Mensch so einen Eindruck von seinem Gegenüber. Sympathisch oder unsympathisch, attraktiv oder unattraktiv, kompetent oder inkompetent. Allerdings kann dieser erste Eindruck völlig falsch sein. Der äußerlich sympathische und attraktive Mann ist in Wirklichkeit vielleicht ein arroganter Flegel. In der unscheinbar wirkenden Frau kann viel Intelligenz und Charakterfestigkeit stecken. Der erste Eindruck ist nicht unbedingt der beste Ratgeber. Das weiß auch Jesus. Und darum sagt er diesen klugen Satz: Richtet nicht nach dem, was vor Augen ist, sondern richtet gerecht. Also urteilt nicht aufgrund dessen, was ihr seht, sondern urteilt gerecht. Was ist denn ein gerechtes Urteil? Gerechtes Urteil, das heißt, ich schaue den anderen mal von einer anderen Seite her an. Nicht der erste äußere Eindruck zählt dann, sondern die Frage, was ist dieser Mensch von Gott her? Wie sieht ihn Gott? Und da ist die Bibel ganz deutlich. Jeder Mensch, egal wer mir gegenübersteht, ist ein geliebtes Geschöpf Gottes. Einer, in dem der Kern von Gott angelegt ist. Gottes Ebenbild. Ein Abbild Gottes. Ein Geschöpf seiner Liebe. Und noch ein zweites. Wir haben alle durch unsere elterliche Erziehung bestimmte Raster im Kopf. Die bestimmen unsere Wertmaßstäbe, bis wir sie irgendwann bewusst außer Kraft setzen. Aber als Kinder haben wir gelernt, was ist gut, was ist schlecht. Was ist schön, was ist hässlich. Was ist wertvoll und was unwert? Bei uns zu Hause waren zum Beispiel starke und erfolgreiche Menschen gut. Aber auch da sagt die Bibel ja etwas völlig anderes. Paulus zum Beispiel schreibt, was schwach ist vor der Welt, das hat Gott erwählt. Richtet nicht nach dem, was vor Augen ist, sondern richtet gerecht, sagt Jesus. Urteilt gerecht, das heißt, urteilt nach göttlichen Maßstäben. Oder überlasst das Urteilen am besten gleich Gott. Dann kann ich den anderen nämlich innerlich loslassen und werde frei, ihn so zu lieben, wie er ist.

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1: Beim Atemgeber Atem holen, das ist etwas, was ich unwahrscheinlich gerne tue. Und ich gehe dafür gerne raus in die Natur, ich gehe gerne auf Hügel und habe eine stille Zeit mit Gott. Denn eines habe ich erlebt und das kann ich wirklich nur bezeugen, in seiner Nähe wird Verworrenes wieder klar und der Blick öffnet sich für das Wesentliche.

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Wir leben bekanntlich in einer Leistungsgesellschaft. Schon in der Schule geht es darum, sich eine gute Ausgangsposition fürs spätere Leben zu schaffen. Wer gute Noten hat, einen guten Schulabschluss schafft, der hat die besseren Chancen auf eine gute Berufsausbildung. Ein mäßiges Schulzeugnis verschließt von vornherein viele, vor allem eben die besseren Möglichkeiten. Menschen müssen sich in unserer Gesellschaft qualifizieren. Nicht nur für einen Beruf und später im Beruf, auch auf ganz anderen Ebenen. Lesen Sie hin und wieder die Heiratsannoncen? Es ist richtig peinlich, wie Leute da manchmal ihre vermeintlichen körperlichen und geistigen Vorzüge anpreisen, im Glauben, damit ihre Chancen auf eine Ehe mit einem mindestens ebenso qualifizierten Partner zu steigern. Wer eine körperliche Behinderung hat, dessen Chancen auf Ehe sind nicht besonders gut. Apropos körperliche Vorzüge. Jugendkult, Schönheitskult sind Zeichen unserer Zeit. Die Bodybuilding-Studios sind voll von Leuten, die über ihr Aussehen ihr Selbstbewusstsein definieren und mit einem neuen Body ja tatsächlich von vielen mit neuen Augen gesehen werden. Menschliche Hackordnung. Da sind die Schönen, die Hässlichen, die Klugen, die Dummen, die Erfolgreichen, die Erfolglosen. Viele Menschen in unserer Zeit vergleichen sich ständig miteinander, teilen ihre Mitmenschen in Schubladen ein und damit auch sich selber. Wer dieses Denken verinnerlicht hat, der hat natürlich ein Problem damit, wirklich in der Tiefe zu verstehen, dass Gott jeden Menschen gleicherweise annimmt, ohne auf irgendwelche Qualifikationen abzuheben. Das Einzige, was Gott von jedem, egal ob schön, hässlich, klug, dumm, erfolgreich oder erfolglos erwartet, ist ein entschiedenes Ja. Wer zu mir kommt, sagt Jesus ohne Wenn und Aber, den werde ich nicht hinausstoßen.

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Dudu ist 75 Jahre alt, er ist Jude. Sein Erstgeborener hat sich mit 21 Jahren das Leben genommen. Sein zweiter Sohn, 35 Jahre alt, kam vor 2 Jahren bei einem Verkehrsunfall ums Leben. Was macht Dudu heute? Wie hat er das alles verarbeitet? Hat er trotzdem noch einen Sinn in seinem Leben? Dudu ist heute eine Institution. Auf dem Hauptbahnhof in Jerusalem steht er, beobachtet die Menschen, die vorbeieilen, und segnet sie. Das haben die Menschen mitbekommen und sie strömen heute zu Dudu und wollen sich von ihm segnen lassen. Das läuft dann so, dass er sich interessiert für die Themen, die diese Menschen beschäftigen. Er gibt ihnen ein Wort, das Torah, mit und er segnet sie im Auftrag Gottes. Das ist der Sinn für ihn im Leben. Da hat er gemerkt, hat er eine Bedeutung, da hat er ein Ziel, da hat er seine Bestimmung. Ich finde das fantastisch, wie Gott einen aus den schwierigsten Zeiten, aus den schwierigsten Sackgassen des Lebens wieder herausführen kann, wie er unsere Füße wieder auf weites Land stellen kann, Wege wieder in die Freiheit führt und wie Menschen dann wie Dudu wieder einen Sinn im Leben entdecken, indem sie anderen Gutes tun, Trost weitergeben, den sie vielleicht selber erfahren haben.

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1: Herzlich willkommen zu einer weiteren Folge unserer Sendereihe Durch die Bibel. Schön, dass Sie sich Zeit dafür nehmen. Diesmal geht es hier um die Kapitel 43 und 44 aus dem Buch des Propheten Jesaja. In den ersten 7 Versen von Kapitel 43 spricht Gott dem Volk Furchtlosigkeit zu. Danach wird dem Volk wieder seine Sünde vor Augen gehalten, denn es ist immer noch blind, taub und verstockt. Weiterhin wird der Auszug aus Babylon kurz angedeutet und dass Israel aus der ganzen Welt wieder zusammengeführt werden wird. Darauf geht der Prophet Jesaja dann ab Kapitel 60 noch genauer ein. Doch hier im Kapitel 43 wird außerdem betont, wie unwürdig das Volk für die Erlösung eigentlich ist. Und doch vergibt Gott die Sünde. In Kapitel 44 schließlich verheißt Gott, dass er seinen Geist auf seine Nachkommen ausgießen wird. Und auch in diesem Kapitel wird mit der Torheit des Götzendienstes abgerechnet.

Die Kapitel 43 und 44 des Jesaja-Buchs zeigen, dass Gott noch nicht fertig ist mit seinem Volk Israel. Gott hat eine zukünftige Bestimmung für Israel, das sehen wir hier deutlich. Im Neuen Testament stellt Paulus die Frage, hat denn Gott sein Volk verstoßen? Und die Antwort lautet, das sei ferne. In der Elberfelder Übersetzung heißt es da, das kann nicht sein. In dem vor uns liegenden Kapitel 43 werden wir nun sehen, dass Gott sein Volk wirklich nicht verstoßen hat. Wir beginnen mit Vers 1. Und nun spricht der Herr, der dich geschaffen hat, Jakob, und dich gemacht hat, Israel, fürchte dich nicht, denn ich habe dich erlöst. Ich habe dich bei deinem Namen gerufen, du bist mein. Israel soll sich nicht fürchten, denn Gott hat es erlöst. Im prophetischen Wort wird diese Erlösung zugesprochen. Sie ist im Wort schon Gegenwart, auch wenn sie erst noch geschehen wird. Gott hat Israel bei seinem Namen gerufen und sagt, du gehörst mir. Damit werden die Erlösten bleibend mit Gott verbunden und nicht sich selbst überlassen. Doch mit der Erlösung hört das Wirken Gottes nicht auf. Das hören wir nun in Vers 2. Wenn du durch Wasser gehst, will ich bei dir sein, dass dich die Ströme nicht ersäufen sollen. Und wenn du ins Feuer gehst, sollst du nicht brennen, und die Flamme soll dich nicht versengen. Mit Wasser und Feuer sind alle Gefahren gemeint, die Israel begegnen könnten. Es heißt also nicht, dass denen, die zu Gott gehören, nichts Schlimmes mehr passieren kann. Vielmehr verspricht uns Gott, dass er in der schwierigen Zeit bei uns ist. Hören wir nun Vers 3. Denn ich bin der Herr, dein Gott, der Heilige Israels, dein Heiland. Ich habe Ägypten für dich als Lösegeld gegeben, Kusch und Seba an deiner Statt. Wir erinnern uns, dass mit Kusch Äthiopien bezeichnet wird. Aber wie konnten andere Nationen für Israel als Lösegeld gegeben werden? Es bedeutet, dass Gott die anderen Nationen erstmal benutzt hat, um Israel zurechtzuweisen und zu disziplinieren. Gott hat es zugelassen, doch diese Nationen werden später trotzdem für ihr Handeln an Israel gerichtet und Israel damit ausgelöst und gerettet. In Sprüche 21, Vers 18 lesen wir hierzu, der Gottlose wird als Lösegeld gegeben für den Gerechten und der Verächter für die Frommen. Haben Sie sich schon einmal gefragt, warum Gott es zugelassen hat, dass der Feind Ihren Weg gekreuzt und Ihnen Ärger gemacht hat? Oft helfen solche schwierigen Zeiten, sich geistlich weiterzuentwickeln. So steht in Sprüche 11, Vers 8, der Gerechte wird aus der Not erlöst und der Gottlose kommt an seine Statt. Gott hat es zugelassen, dass einige Leute mich wirklich sehr schlecht behandelt haben. Zuerst wehrte ich mich, doch im Gebet hat Gott mir gezeigt, dass er diese Leute geschickt hatte, um mich zurechtzubringen und bestimmte Eigenschaften von mir zu korrigieren. Danach mussten diese Menschen für ihr Handeln Rechenschaft ablegen. Weiter geht es mit Vers 4. Weil du in meinen Augen so wertgeachtet und auch herrlich bist, und weil ich dich lieb habe. Ich gebe Menschen an deiner Stadt und Völker für dein Leben. Immer wieder sagt Gott, dass er Israel sehr liebt. Und ich schließe daraus, wir können uns gar nicht vorstellen, wie kostbar wir für Gott sind. Hören wir nun die Verse 5 bis 7. So fürchte dich nun nicht, denn ich bin bei dir. Ich will vom Osten deine Kinder bringen und dich vom Westen her sammeln. Ich will sagen zum Norden, gib her, und zum Süden, halte nicht zurück. Bring her meine Söhne von ferne und meine Töchter vom Ende der Erde, alle, die mit meinem Namen genannt sind, die ich zu meiner Ehre geschaffen und zubereitet und gemacht habe. Gott beschreibt eindeutig, dass er aus allen Teilen der Erde sein Volk wieder versammeln wird. Auch im Buch des Propheten Jeremia sagt Gott in Kapitel 31, Vers 10, »Höret ihr Völker des Herrn Wort und verkündet's fern auf den Inseln und sprecht, der Israel zerstreut hat, der wird's auch wieder sammeln und wird es hüten wie ein Hirte seiner Herde.«
Damit ist gemeint, dass alle Menschen zuhören sollen, egal welche religiöse Einstellung sie haben. Wir müssen Gott zuhören. Gott gibt uns sein Wort, dass er sein Volk wieder in Israel sammeln wird. Die Anfänge haben wir bereits erlebt. Nun kommen wir zu Vers 10. Ihr seid meine Zeugen, spricht der Herr, und mein Knecht, den ich erwählt habe, damit ihr wisst und mir glaubt und erkennt, dass ich's bin. Vor mir ist kein Gott gemacht, so wird auch nach mir keiner sein. Gott kann mit niemandem verglichen werden, nur er allein ist Gott, unser Schöpfer und Erretter. So heißt es auch in Vers 11, Ich bin der Herr und außer mir ist kein Heiland. Es ist interessant, dass von allen Weltreligionen allein das Christentum eine Errettung garantiert. In den anderen Religionen müssen die Menschen sich das Heil erarbeiten und können doch nicht sicher sein, ob sie genug getan haben. Gott sagt, außer mir gibt es keinen Retter. Nun kommen wir wieder zum Thema des Götzendienstes. So spricht Gott in Vers 12, Ich hab's verkündigt und habe auch geholfen und hab's euch sagen lassen, und es war kein fremder Gott unter euch. Ihr seid meine Zeugen, spricht der Herr, und ich bin Gott. Gott sagt also, ihr könnt bezeugen, dass ich euch helfe, solange ihr keinen anderen Göttern nachlauft. Weiter mit Vers 13, Gott spricht durch den Propheten Jesaja, Ich bin, ehe denn ein Tag war, und niemand ist da, der aus meiner Hand erretten kann. Ich wirke, wer will's wenden? Wer sich von Gott nicht erlösen lässt, der ist ihm ausgeliefert, und aus Gottes Hand kann er nicht von einem anderen errettet werden. Ab Vers 14 lesen wir nun, dass Gott beginnt, sein Volk zusammenzuführen. Zunächst führt Gott sein Volk aus dem Exil in Babylon heraus. Vers 14 lautet, So spricht der Herr, euer Erlöser, der Heilige Israels. Um euretwillen habe ich nach Babel geschickt und habe die Riegel eures Gefängnisses zerbrochen. Und zur Klage wird der Jubel der Chaldäer. Die endgültige Zerstörung Babylons wird hier also angekündigt. Weiter mit Vers 15. Ich bin der Herr, euer Heiliger, der ich Israel geschaffen habe, euer König. Gott ist Israels Schöpfer und er selbst wird der König seines Volkes sein. So wird auch Jesus der Name Immanuel gegeben, das heißt übersetzt Gott mit uns. Es ist eine weitere Bekräftigung, dass Christus Israels König ist. Wir haben gesehen, dass Gott einen Anspruch auf Israel erhebt, weil er es erschaffen hat. Hören wir nun die Verse 16 bis 19. So spricht der Herr, der im Meer einen Weg und in starken Wassern Bahn macht, der ausziehen lässt Wagen und Rosse, Heer und Macht. Da liegen sie, stehen nicht wieder auf, sind verglüht wie ein Docht erloschen. Gedenkt nicht an das Frühere und achtet nicht auf das Vorige. Denn siehe, ich will ein Neues schaffen. Jetzt wächst es auf. Erkennt ihr es denn nicht? Ich mache einen Weg in der Wüste und Wasserströme in der Einöde. Dies ist ein Anklang an den Auszug aus Ägypten, als das Volk das Meer durchschritten hatte, aber das Heer der Ägypter ihnen nachjagte, um dann doch ohnmächtig dazuliegen wie ein verglühter Docht. Aber Gott schafft etwas Neues, denn der Gottesknecht wird die glimmenden Dochte nicht auslöschen. In den nächsten Versen hören wir, dass selbst die wilden Tiere Gott preisen. Es folgen die Verse 20 und 21. Das Wild des Feldes preist mich, die Schakale und Strauße, denn ich will in der Wüste Wasser und in der Einöde Ströme geben, zu tränken mein Volk, meine Auserwählten. Das Volk, das ich mir bereitet habe, soll meinen Ruhm verkündigen. Die in der Wüste lebenden Tiere bekommen also einen neuen Lebensraum, wenn Gott einen neuen Himmel und eine neue Erde schafft. Weiter geht es mit den Versen 24 und 25. Mir hast du nicht für Geld köstliches Gewürz gekauft, mich hast du mit dem Fett deiner Opfer nicht gelabt.
aber mir hast du Arbeit gemacht mit deinen Sünden und hast mir Mühe gemacht mit deinen Missetaten. Ich tilge deine Übertretungen um meinetwillen und gedenke deiner Sünden nicht. Wir befinden uns noch immer in dem Gerichtsprozess, den Gott gegen die Götter führt, und die Sünden Israels müssen zur Sprache kommen. Gott kann die Sünde nur vergeben, wenn er sie zuvor freiwillig trägt. Das zweifache Ich verdeutlicht dies. Gott spricht: Ich tilge deine Übertretungen um meinetwillen. Gott ist seinem Bund treu und vergibt die Sünden. Trotzdem wird in Vers 27 wieder von den vergangenen Sünden gesprochen. Dieser Vers lautet: Schon dein Ahnherr hat gesündigt, und deine Wortführer sind von mir abgefallen. Mit Ahnherr ist höchstwahrscheinlich Abraham gemeint. Auch sein Versagen und seine Sünden verschweigt die Bibel nicht. Denken wir nur daran, wie er den Pharao belügt und nicht zugibt, dass Sarah seine Frau ist. Und mit den Wortführern in Vers 27 sind diejenigen gemeint, die das Wort Gottes auslegen. Auch sie hatten Fehler und begingen Sünden. Denken wir hier zum Beispiel an Simson, Samuel und David. Nun hören wir noch Vers 28, den letzten Vers in Kapitel 43 bei Jesaja. Gott spricht: Darum habe ich die Fürsten des Heiligtums entheiligt und Jakob dem Bann übergeben und Israel dem Hohn. Den Dienern am Heiligtum hatte Gott am meisten vertraut. Deshalb fing das Gottesgericht bei ihnen an. Doch es wird nicht beim Gericht bleiben. Wir kommen nun zu Kapitel 44 im Buch des Propheten Jesaja. Das letzte Kapitel schloss mit der Ankündigung des kommenden Gerichts. In Kapitel 44 geht es nun um das kommende Königreich und um das versprochene Ausgießen des Heiligen Geistes. Mit ironischen Worten wird außerdem die Torheit des Götzendienstes beschrieben. Das ist das wiederkehrende Thema in diesem Abschnitt. Das menschliche Herz hat sich von Gott abgewandt und den Götzen hingegeben. Götzen werden auch Idole genannt, und davon haben wir in unserer westlichen Welt wahrlich genug. Die Rede des Propheten gegen den Götzendienst kommt in Kapitel 46 zu ihrem Höhepunkt. Dort werden wir noch einmal genauer auf den wirklichen Unterschied zwischen Gott und den Götzen eingehen. Ich lese nun aus Kapitel 44 die ersten 5 Verse. So höre nun mein Knecht Jakob und Israel, den ich erwählt habe. So spricht der Herr, der dich gemacht und bereitet hat und der dir beisteht von Mutterleibe an. Fürchte dich nicht, mein Knecht Jakob, und du, Jeschurun, den ich erwählt habe. Denn ich will Wasser gießen auf das Durstige und Ströme auf das Dürre. Ich will meinen Geist auf deine Kinder gießen und meinen Segen auf deine Nachkommen, dass sie wachsen sollen wie Gras zwischen Wassern, wie die Weide an den Wasserbächen. Dieser wird sagen: Ich bin des Herrn, und jener wird genannt werden mit dem Namen Jakob, und ein anderer wird in seiner Hand schreiben: Dem Herrn eigen, und wird mit dem Namen Israel genannt werden. Soweit die Verse 1 bis 5. Das geschlagene Volk soll hören und sich nicht fürchten, weil Gott es erwählt hat. In Vers 3 wird die kommende Geistausgießung angekündigt. Gott nimmt also die Furcht und gibt dafür seinen Geist. Schauen wir uns Vers 3 noch einmal genauer an. Denn ich will Wasser gießen auf das Durstige und Ströme auf das Dürre. Ich will meinen Geist auf deine Kinder gießen und meinen Segen auf deine Nachkommen. In diesen parallelen Doppelsätzen wird auch für die kommende Generation Gottes Geist verheißen. Wasser und Geist sind dabei schöpferische Lebenselemente, die Segen verheißen. Das führt zu einem neuen Bekennen, wenn es dann in Vers 5 heißt: Ich bin des Herrn. Man bekennt sich zu Gott und zum Gottesvolk.
Dieser Abschnitt mit der Verheißung der Ausgießung des Heiligen Geistes entspricht auch einem Abschnitt im Buch des Propheten Joel, der vom Apostel Petrus in der Apostelgeschichte Kapitel 2 am Pfingsttag zitiert wird. Da wir uns jetzt aber mit dem Buch des Propheten Jesaja beschäftigen, werde ich nicht auf die Diskussion eingehen, ob sich die Prophezeiung des Propheten Joel in der Apostelgeschichte über die Ausgießung des Heiligen Geistes nur teilweise oder schon vollständig erfüllt hat. Die nun folgenden Verse 6 bis 20 in unserem Bibeltext rechnen mit dem Götzendienst ab. Jesaja beschreibt im Prosa-Stil, dass die Götzen nichts vollbringen können. Diejenigen, die sich Götzenbilder schaffen, müssen den sinnlosen Charakter ihrer Götter bezeugen. Denn sie haben wirklich keine Sinne, noch nicht einmal die fünf Sinne eines Menschen. Ein Götze kann nicht hören, nicht sehen, nicht reden, nicht riechen und nicht fühlen. Götzen können niemandem helfen. Hören wir nun die Verse 9 bis 11. Die Götzenmacher sind alle nichtig, woran ihr Herz hängt, das ist nichts Nütze. Und ihre Zeugen sehen nichts, merken auch nichts, damit sie zu Schanden werden. Wer sind sie, die einen Gott machen und einen Götzen gießen, der nichts Nütze ist? Siehe, alle ihre Genossen werden zu Schanden. Die Meister sind auch nur Menschen. Wenn sie auch alle zusammentreten, sollen sie dennoch erschrecken und zu Schanden werden. Der Prophet fragt also, warum verschwendet ihr so viel Zeit, um einen Götzen herzustellen? Ihr solltet euch schämen, ihr habt alles falsch verstanden, denn ihr könnt keinen Gott schaffen, sondern Gott hat euch geschaffen. In den Versen 12 bis 14 wird nun detailliert beschrieben, wie ein Götze hergestellt wird. Der Schmied macht ein Messer in der Glut und formt es mit Hammerschlägen. Er arbeitet daran mit der ganzen Kraft seines Arms. Dabei wird er hungrig, sodass er nicht mehr kann, und trinkt auch kein Wasser, sodass er matt wird. Der Zimmermann spannt die Schnur und zeichnet mit dem Stift. Er behaut das Holz und zirkelt es ab und macht es wie eines Mannes Gestalt, wie einen schönen Menschen in einem Haus soll es thronen. Er haut Zedern ab und nimmt Kiefern und Eichen und wählt unter den Bäumen des Waldes. Er hatte Fichten gepflanzt und der Regen ließ sie wachsen. Soweit die Verse 12 bis 14. Der Schmied arbeitet also hart, um sich aus einem Stück Metall einen Gott zu formen. Aber seine Arbeit schwächt ihn und offenbart damit, dass er auch nur ein Mensch ist. Nachdem er nun Schweiß und Mühe, Zeit und Geld eingebracht hat, um einen Götzen herzustellen, was bekommt er am Ende? Nichts. Der Zimmermann wiederum nimmt ein Stück Holz, aber Gott hat den Baum, von dem dieses Stück Holz stammt, zuerst geschaffen. Und nur Gott kann einen Baum erschaffen. Hören wir nun Vers 15. Das gibt den Leuten Brennholz. Davon nimmt er und wärmt sich, auch zündet er es an und bäckt Brot. Aber daraus macht er ja auch einen Gott und betet's an. Er macht einen Götzen daraus und kniet davor nieder. Die übrig gebliebenen Holzspäne aus der Herstellung eines hölzernen Götzenbildes werden also verbrannt, damit der Mensch sich am Feuer wärmen und Brot backen kann. So ist also nur der Abfall der einzig wertvolle Beitrag aus der Herstellung eines Götzen. Aber der Götze selbst ist keine Hilfe. Er kann den Menschen nicht wärmen, ihm kein Essen kochen, ihm nicht helfen und ihn nicht retten. Auch in den Versen 16 bis 20 wird darauf eingegangen, wie absurd der Götzendienst in Wirklichkeit ist. Und doch haben auch heutzutage viele Menschen ihre Götzen und Idole, die von Gott wegführen. Die Verse 21 bis 23 bringen die Freude über die Erlösung zum Ausdruck. Sie lauten: Gedenke daran, Jakob, und du, Israel, denn du bist mein Knecht. Ich habe dich bereitet, dass du mein Knecht seist. Israel, ich vergesse dich nicht. Ich tilge deine Missetat wie eine Wolke und deine Sünde wie den Nebel. Kehre dich zu mir, denn ich erlöse dich. Jauchzet ihr Himmel, denn der Herr hat's getan.
jubelt ihr Tiefen der Erde, ihr Berge frohlocket mit Jauchzen, der Wald und alle Bäume darin. Denn der Herr hat Jakob erlöst und ist herrlich in Israel. In den letzten Versen von Kapitel 44 wird Kyros als Werkzeug Gottes berufen. Diese Prophezeiung wird im nächsten Kapitel noch fortgesetzt. Nun aber aus Kapitel 44 die Verse 24 bis 28. So spricht der Herr, dein Erlöser, der dich von Mutterleibe bereitet hat. Ich bin der Herr, der alles schafft, der den Himmel ausbreitet allein und die Erde festmacht ohne Gehilfen, der die Zeichen der Wahrsager zunichte macht und die Weissager zu Narren, der die Weisen zurücktreibt und ihre Kunst zur Torheit macht, der das Wort seiner Knechte wahrmacht und den Ratschluss vollführt, den seine Boten verkündigt haben, der zu Jerusalem spricht, werde bewohnt, und zu den Städten Judas werdet wieder aufgebaut, und ihre Trümmer richte ich auf, der zu der Tiefe spricht, versiege, und deine Fluten trockne ich aus, der zu Kyros sagt, mein Hirte. Er soll all meinen Willen vollenden und sagen zu Jerusalem, werde wieder gebaut, und zum Tempel werde gegründet. Soweit die Verse 24 bis 28. Hier wird nun also Kyros, der König der Meder und Perser, mit Namen genannt, und zwar ungefähr 200 Jahre vor seiner Geburt. Es ist eine bemerkenswerte Prophezeiung. Er wird als mein Hirte bezeichnet. Dies ist das einzige Mal, dass ein heidnischer Herrscher diesen Titel bekommt.

In dieser Sendung haben wir uns mit den Kapiteln 43 und 44 aus dem Buch des Propheten Jesaja beschäftigt. Der Auszug aus der babylonischen Gefangenschaft und die Rückkehr aus dem Exil wird dem Volk Israel angekündigt. Dazu verheißt Gott die Ausgießung seines Heiligen Geistes. Doch Israel ist immer noch nicht frei vom Götzendienst, gegen den sich Jesaja mit deutlichen Worten ausspricht. Am Ende von Kapitel 44 wird noch der König der Meder und Perser, nämlich Kyros, erwähnt, der Gottes Willen ausführen soll. Mehr über ihn erfahren Sie in der nächsten Folge unserer Sendereihe Durch die Bibel. Bis dahin, auf Wiederhören und Gottes Segen mit Ihnen.

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1: Seht euch einmal unter den Völkern um. Ja, schaut genau hin und ihr werdet aus dem Staunen nicht mehr herauskommen. Was ich noch zu euren Lebzeiten geschehen lasse, würdet ihr nicht für möglich halten, wenn andere es euch erzählten. Mit diesem Vers aus dem Buch des Propheten Habakuk begrüße ich Sie bei Fokus Jerusalem. Herzlich willkommen. Der zitierte Bibelvers steht in einem dramatischen historischen Kontext, in dem Gott seinem Propheten ankündigt, dass er die Weltgeschichte auf eine völlig unerwartete und schockierende Weise verändern wird. Gott sprengt Erwartungen. Das wird uns in dieser Sendung noch mehrfach beschäftigen. Hier ist unser Themenüberblick. Bau des dritten Tempels in Jerusalem. Hoffen auf die perfekte Kuh. Arabische Sanitäterin Jasmin. Religion spielt für Retter keine Rolle. Biblischer Impuls von Pastor Daniel Gebhardt. Fass es beim Schwanz. Zunächst haben wir die Meldungen der Woche für Sie, präsentiert von Enni Malaies.
2: Shalom und herzlich willkommen zu unseren aktuellen Meldungen. Israel hat Yom Kippur gefeiert, den höchsten jüdischen Feiertag des Jahres. Das öffentliche Leben kam für 25 Stunden zum Stillstand. Nicht nur der Bus- und Zugverkehr wurde eingestellt, auch der internationale Ben-Gurion-Flughafen blieb geschlossen. Autofahren ist an Yom Kippur tabu, die leeren Straßen werden von Radfahrern und Fußgängern genutzt. Laut einer Umfrage des Israel Democracy Institute fasten rund 3/4 der jüdischen Israelis an Yom Kippur, darunter auch viele, die sich als säkular bezeichnen. Eine Mehrheit von 57% der jüdischen Israelis besucht an dem Feiertag traditionell eine Synagoge. Auf Yom Kippur folgt das Laubhüttenfest Sukkot. Den Abschluss des Feiertagreigens in Israel bildet Simchat Torah, das Fest der Torahfreude, am 3. Oktober. Kurz vor Beginn von Yom Kippur kam es zu einem tödlichen Terroranschlag bei den Quellen von Halamish. Ein Palästinenser hat nach offiziellen Angaben aus einem Fahrzeug heraus mit einem M16-Sturmgewehr das Feuer eröffnet. Er schoss auf Juden, die dort vor Beginn des höchsten Feiertags Yom Kippur badeten, wie es nach jüdischer Tradition üblich ist. Dabei wurde Netanel Shukrun tödlich getroffen, ein 36 Jahre alter Vater von 6 Kindern. Der Täter wurde von einem Soldaten angeschossen, konnte aber fliehen. Spezialeinheiten der Armee nahmen den Täter einige Stunden später nach einer Großfahndung fest. Ihm droht die Todesstrafe. Der Anschlag wurde von israelischen Politikern des gesamten Parteienspektrums scharf verurteilt. Die Terrororganisation Hamas begrüßte den Anschlag in einer offiziellen Erklärung als legitime Reaktion auf das Vorgehen israelischer Siedler und nannte den Täter einen Volkshelden. Während mehrere europäische Staaten Sanktionen gegen Israel erwägen, geht die Regierung in Oslo einen Schritt weiter. Norwegische Unternehmer und Privatpersonen müssen nach einem Gesetzentwurf, der voraussichtlich im Herbst dem Parlament vorgelegt wird, mit Freiheitsstrafen von bis zu 3 Jahren rechnen, wenn sie Handel mit israelischen Siedlungen treiben oder deren Bau unterstützen. Das erklärte Außenminister Espen Barth Eide. Er gehe davon aus, dass das Parlament dem Vorschlag zustimmen werde. Das Verbot solle sowohl für Waren als auch für Dienstleistungen gelten und auch Ost-Jerusalem umfassen. Die wirtschaftlichen Beziehungen Norwegens zu israelischen Gemeinden in Judäa und Samaria sind begrenzt. Es geht vor allem um Wein und einige landwirtschaftliche Erzeugnisse. In Norwegen kommt es seit Monaten zu Demonstrationen gegen Israel. Die israelischen Filmemacher Yuval Abraham und Rachel Shor haben bei den Filmfestspielen in Venedig den Sonderpreis der Jury für ihren Dokumentarfilm NASA erhalten. Der 80-minütige Film stützt sich auf Interviews, die über einen Zeitraum von 3 Jahren mit 24 Personen geführt wurden, die als israelische Soldaten und Geheimdienstmitarbeiter vorgestellt werden. Ihre Identitäten werden geheim gehalten. Sie behaupten, das Militär habe im Gazastreifen mit voller Absicht Angriffe genehmigt, die zahlreiche zivile Todesopfer forderten. Die israelischen Streitkräfte wiesen die erhobenen Vorwürfe kategorisch zurück. Das Militär kritisierte die Verwendung anonymer, nicht nachprüfbarer Zeugenaussagen. Kulturminister Miki Sochar bezeichnete den Film als Verrat am Staat. Er drohte den Filmemachern mit dem Entzug der Staatsbürgerschaft. Bei einer archäologischen Ausgrabung der israelischen Altertumsbehörde in Kiryat Gat wurde ein 2000 Jahre altes jüdisches Ritualbad, eine Mikwe, freigelegt. Sie belegt, dass hier eine jüdische Siedlung zur Zeit des Zweiten Tempels existierte, die in wissenschaftlichen Kreisen bislang unbekannt war. Die Ausgrabungsfunde deuten darauf hin, dass die Siedlung offenbar während des Bar Kochba-Aufstands im 2. Jahrhundert nach Christus aufgegeben wurde. Erst etwa 500 Jahre später, während der byzantinischen Zeit, wurde sie wiederbelebt. Ein 300-Tonnen-Kran hob die 25 Tonnen schwere, aufwendig verpackte Mikwe unversehrt aus dem Boden. Sie soll später, nach Abschluss der Bauarbeiten, ins Herz des Stadtteils zurückgebracht und öffentlich zugänglich gemacht werden. In weiten Teilen Israels hat es kurze, aber heftige Regenschauer gegeben. Der israelische Wetterdienst stuft die jüngsten Wetterereignisse als äußerst ungewöhnlich ein. Im September ist es in Israel normalerweise nahezu komplett trocken. Davor erlebte das Land Phasen mit sehr hoher Hitzebelastung. Nun soll sich das Wetter wieder beruhigen. Die Meteorologen erwarten heitere Tage mit bis zu 28 Grad in Jerusalem und 29 in Tel Aviv. Das waren unsere Meldungen der Woche. Wir wünschen Ihnen eine gesegnete Zeit.
1: Eine perfekte rotbraune Kuh ist nach Überzeugung jüdischer Gelehrter die Voraussetzung dafür, dass der jüdische Tempel wieder aufgebaut wird. Im traditionellen und orthodoxen Judentum ist der Bau des dritten Tempels eng mit der Ankunft des Messias verknüpft. Die Asche der roten Kuh wird nach biblischem Gesetz für die rituelle Reinigung der Priester benötigt. Sie muss vollständig rotbraun sein, frei von jeglichen Makeln und darf niemals einem Joch ausgesetzt oder zu harter Arbeit gezwungen worden sein. Seit Jahren wird nach dieser Kuh gesucht, doch alle Tiere wiesen letztlich Mängel auf. Aber nun gibt es eine neue Hoffnung.
3: Es sind nicht nur die Fliegen, die sich um diese roten Kühe reißen. Für strenggläubige Juden grenzt ihr Dasein im Heiligen Land an ein Wunder. Denn gemäß der Tora ist ihre Asche notwendig für die rituelle Reinigung. Die Voraussetzung dafür ist, Zutritt zum dritten Tempel zu erhalten. Untergebracht sind die Rinder in der israelischen Siedlung Shiloh, einer biblischen Ausgrabungsstätte in Samaria. Die Leiterin des dortigen Besucherzentrums, Moria Shapira, erläutert, wie aus der Asche einer roten Kuh reinigendes Wasser wird.
4: Man nimmt ein wenig Asche und der Priester vermischt es mit lebendigem Wasser. Lebendiges Wasser ist Wasser, das aus einer Quelle kommt. Es geht darum, die Quelle des Todes, also die Asche, mit der Quelle des Lebens, dem Wasser, zu vermischen. So entsteht reinigendes Wasser. Dann nimmt der Priester drei Zweige Isop, den reinigenden Strauch, taucht sie in das reinigende Wasser und besprengt damit die Familienangehörigen, Männer und Frauen, die den Tempel betreten wollen. Schon ein Tropfen genügt.
3: Im September 2022 wurden die in Texas gezüchteten Angus-Rinder, fünf an der Zahl, nach Israel gebracht. Dass die Fersen, so werden weibliche Rinder, die noch kein Kalb geboren haben, bezeichnet, israelisches Interesse geweckt hatten, war besonderen Umständen geschuldet. Aufgrund der Corona-Pandemie wurden die Tiere nicht wie üblich mit Ohrmarken versehen. Nach biblischem Gebot darf eine rote Kuh keine körperlichen Makel aufweisen. Sie muss vollständig rot sein. Bereits zwei Haare einer anderen Farbe machen sie unbrauchbar. Genau das trifft, wie man mittlerweile weiß, auf die importierten Kühe zu. Dennoch besteht Hoffnung, wie Yehuda Ben Zvi vom Nationalen Institut für die Erforschung der roten Ferse schildert.
5: Red Heifers in Shiloh.
6: Die roten Fersen in Shiloh haben alle weiße Haare am Schwanz, was es sehr schwierig macht, sie gemäß der Halacha freizugeben. Allerdings wurden wir jüngst mit zwei neuen Fersen gesegnet, die in Galiläa geboren wurden. Eine davon kam letzte Woche zur Welt, die andere vor anderthalb Monaten. Und vielleicht sind sie in zwei Jahren geeignete Kandidaten für unser Programm.
5: proper candidates for the Red Heifer program.
3: Neben dem Tier selbst müssen weitere Voraussetzungen erfüllt sein, damit der dritte jüdische Tempel den Betrieb aufnehmen kann. Nur Priester, die nicht mit dem Tod in Berührung gekommen sind, dürfen die Verbrennung vornehmen. Sie müssen zu Hause geboren sein und dürfen niemals ein Krankenhaus oder einen Friedhof betreten haben. Solche Kohanim hat das Tempelinstitut bereits gefunden. Auch der Ort, an dem das Ritual stattfinden soll, ist vorgeschrieben.
6: Als nationales Institut für die Rote Ferse haben wir ein bestimmtes Gebiet auf dem Ölberg ausgemacht. Wir stehen kurz davor, von den Eigentümern des Grundstücks die Genehmigung zu erhalten, es für das Ritual zu nutzen.
3: Die Suche nach der perfekten roten Kuh ist auch manchen Touristen nicht verborgen geblieben. Eine US-amerikanische Reisegruppe verschafft sich vor Ort ein eigenes Bild. Dabei wissen die meisten Besucher der Ausgrabungsstätte in Shiloh zunächst nicht, welcher Anblick sie später erwartet.
4: Sie betreten das Besucherzentrum, das etwas ganz Besonderes ist, weil man einfach hineingeht und sich einen Film ansieht. Sie haben keine Vorahnung. Und dann hebt sich die Leinwand und plötzlich sieht man die roten Fersen selbst. Die Leute sind total überrascht und begeistert, weil ihnen dann klar wird, dass es hier in Israel tatsächlich rote Fersen gibt.
3: Doch zugleich bergen die Bemühungen, die perfekte Kuh ausfindig zu machen, enorme Sprengkraft für den Nahostkonflikt. Welchen Zündstoff das Thema liefert, hat sich nicht zuletzt mit dem Überfall der Hamas am 7. Oktober gezeigt.
4: Der Sprecher der Hamas im Gazastreifen sagte, dass einer der Hauptgründe für den Überfall darin gelegen habe, dass die Roten Fersen nach Israel gekommen sind. Das ist natürlich Unsinn, denn sie bekämpfen uns schon seit Jahren und brauchen die Fersen nicht als Vorwand. Aber es bedeutet, dass sie verstehen, dass hier etwas Großes geschieht. Angesichts der aktuellen Ereignisse hier rufen wir sie zum Frieden auf. Wir sagen, dass dieser Tempel allen Menschen Segen bringen wird, auch den Muslimen. Deshalb laden wir sie ein, daran teilzuhaben und sich nicht dagegen zu stellen.
3: Der Bau des dritten Tempels dürfe unter keinen Umständen auf gewaltsame Weise geschehen, unterstreicht Moria Shapira. Man werde alles in eigener Macht Stehende tun, um für jenen Tag vorbereitet zu sein. Wann dieser komme, entscheide allein Gott.
1: Die rote Kuh ist brisant. Die Entwicklung wird von Millionen Muslimen genau beobachtet. Denn der dritte Tempel würde auf dem Tempelberg errichtet, auf dem ja heute die Al-Aqsa-Moschee und der Felsendom stehen. Jede bauliche Veränderung könnte einen Weltkrieg auslösen. Anhänger des dritten Tempels beten deshalb dafür, dass der Allmächtige das Problem der muslimischen Heiligtümer selbst löst, beispielsweise durch ein Erdbeben. Wir kommen zu einem Beitrag, in dem es um das friedliche Zusammenleben im Heiligen Land geht. Yasmin Mazavi ist eine christliche Araberin, die als Notfallsanitäterin beim Rettungsdienst Magen David Adom tätig ist. Ihre Arbeit zeigt, beim Retten von Menschenleben spielen Religionen keine Rolle.
7: Wenn die gelben und weißen Transporter mit rotem Davidstern-Logo losfahren, mit heulenden Sirenen und blinkenden Lichtern, sind die Retter der israelischen Rotkreuzgesellschaft Magen David Adom im Einsatz. Unterwegs, um Leben zu retten, unabhängig von Religion, Herkunft oder Nationalität. Die 27-jährige Yasmin Mazavi ist eine von ihnen. Seit über 10 Jahren setzt sich die arabische Christin aus Nazareth als Paramedic, also als hochqualifizierte Notfallsanitäterin, für das Wohlergehen anderer Menschen ein. Ihr Einsatz erfolgt ehrenamtlich.
8: Die Schönheit dieser Organisation ist, dass MDA, Magen David Adom, auf dem Ehrenamt basiert. Wir sind 34.000 Freiwillige und nur etwa 4.000 Angestellte. Das ist wirklich bemerkenswert.
7: Yasmin ist studierte Datenanalytikerin und arbeitet bei einer israelischen Logistik- und Containerreederei. Bald möchte sie ihren Doktor machen. Dennoch investiert sie viel Zeit in das Ehrenamt.
8: Wir kommen zu unserer Schicht und überprüfen zunächst den Krankenwagen und die fantastische Ausrüstung, die zu den Besten der Welt gehört. Wir verfügen über hervorragende Ausrüstung, die wir bei MDA erhalten haben. Die Ausrüstung stammt aus Spenden von Menschen aus aller Welt. Wir sind sehr dankbar dafür, denn wir helfen Menschen rund um die Uhr an jedem Ort in Israel. Unsere Schichten dauern 8 Stunden, manchmal dauern sie aber auch länger, 16 oder sogar 24 Stunden. Wir sind rund um die Uhr im Einsatz, um Leben zu retten.
7: Bei Magen David Adom engagieren sich Menschen aus unterschiedlichster Herkunft.
8: Wir wollen der Welt zeigen, wie eng wir miteinander verbunden sind und dass wir unabhängig von unserer Herkunft, ob Muslime, Christen, Beduinen, Juden oder andere, gemeinsam für dieses eine Ziel arbeiten. Zusammen sind wir stark. Das ist die Schönheit der israelischen Gemeinschaft und MDA ist ein wichtiger Teil davon.
7: Die heutige Schicht verbringt Jasmin mit ihrem Kollegen Michael Uweis. Er ist der Fahrer des Rettungswagens.
9: Vor etwa 6 Jahren habe ich mich in diesen Beruf verliebt, einen wirklich verrückten Beruf. Ich habe mich zum Rettungssanitäter mit Fahrerlaubnis weitergebildet und arbeite nun bei Magen David Adom. Ich liebe diesen Beruf einfach. Jasmin war lange ehrenamtlich in der Jugendarbeit tätig, wurde dann Sanitäterin und ist inzwischen hochqualifizierte Notfallsanitäterin. Sie geht ihren eigenen Weg, hat studiert und macht unglaublich viele Dinge. Sie weiß, wie man gut arbeitet und liebt diese Aufgabe hier einfach sehr. Ja, so ist Jasmin.
7: Sie blickt optimistisch in die Zukunft und hofft, dass ein friedliches Zusammenleben im Heiligen Land immer mehr zur Normalität wird. Einen ersten Schritt sieht sie dabei in der Arbeit ihrer Rettungsdienstorganisation, die mit gutem Beispiel vorangeht.
8: Ich sagte schon, dass wir hier sehr vielfältig sind und aus unterschiedlichsten Hintergründen kommen. Und doch arbeiten wir alle zusammen. Nicht alles, was in den Nachrichten steht, ist wahr. Manchmal gibt es Falschmeldungen und Lügen und unwahre Videos in den sozialen Medien. Wenn nun die junge Generation zu uns in den Freiwilligendienst kommt, sehen sie diese Schönheit der israelischen Gemeinschaft und wie wir zusammenarbeiten. Mein bester Freund ist Jude, mein Kollege ist Christ und ein anderer ist Jude und Muslim. Wir sind hier so sehr unterschiedlich.
7: Laut Jasmin soll und muss das die junge Generation Israels sehen, ebenso wie auch die ganze Welt.
1: Wer auf Gott vertraut, wird aus dem Staunen nicht herauskommen, heißt es in dem eingangs zitierten Vers des Propheten Habakuk. Manchmal tut und verlangt Gott Dinge, die unserer Logik widersprechen. Und darum geht es im folgenden biblischen Impuls von Pastor Daniel Gebhardt. Er hat den Titel »Fass es am Schwanz«.
10: Mose hat 40 Jahre als Flüchtling in der Wüste verbracht, als Gott ihm am brennenden Dornbusch begegnet und ihn zurück nach Ägypten schicken will. Er reagiert mit einer Ausrede nach der anderen. Mitten in diesem Zwiegespräch gibt Gott ihm eine Anweisung, die jedem gesunden Menschenverstand widerspricht. Er soll seinen Stab auf den Boden werfen. Als der Stab zur Schlange wird und Mose erschrocken flieht, sagt Gott: Strecke deine Hand aus und ergreife sie am Schwanz, heißt es in 2. Mose 4, Vers 4. Wer sich auch nur ein wenig mit Schlangen auskennt, weiß, dass man das niemals tut. Man greift eine Schlange direkt hinter dem Kopf, um den Giftbiss zu verhindern. Sie am Schwanz zu packen, ist die gefährlichste Methode überhaupt. Doch genau das verlangt Gott. Hier ging es nicht um einen Kurs in Schlangenbeschwörung, sondern um einen echten Glaubenstest. Die entscheidende Frage war: Vertraut Mose Gottes Wort mehr als seiner eigenen Logik und Erfahrung? Es geht darum, den vertrauten Boden der eigenen Berechenbarkeit komplett zu verlassen und sich ganz auf eine Zusage zu werfen, die keine menschliche Sicherheitsnetze mehr bietet. Erst wenn wir aufhören, die Situation mit unseren eigenen Strategien kontrollieren zu wollen, wird der Raum frei für Gottes Eingreifen. Die Bibel ist voll von solchen scheinbar unvernünftigen Aufforderungen. Naaman soll sich im trüben Jordan waschen, um geheilt zu werden. Josua soll schweigend um die Mauern von Jericho marschieren. Gideon muss seine Armee radikal verkleinern, bevor er in die Schlacht zieht. Menschlich gesehen ergeben diese Strategien keinen Sinn, aber wenn das Wunder geschieht, wird unmissverständlich klar, dass es allein Gottes Hand war. Für Mose hatte dieses Zeichen zudem eine tiefe symbolische Bedeutung. Die Euräus-Schlange auf der Krone des Pharaos war das absolute Machtsymbol Ägyptens. Gott zeigt Mose im Vorfeld, die scheinbar unbezwingbare, bedrohliche Macht des Pharaos wird in seine Hand gegeben werden. Das, wovor er zutiefst Angst hatte, wird unter Gottes Führung zu seinem Werkzeug werden. Oft fliehen wir instinktiv vor den Dingen, die uns Angst machen, sei es ein schwieriges Gespräch, eine erdrückende Verantwortung oder ein Schritt ins Ungewisse, für den wir uns nicht bereit fühlen. Doch echter Glaube zeigt sich genau dort, wo wir trotz der Angst die Hand ausstrecken. Gott hat die Schlange nicht weggezaubert, bevor Mose handelte. Das Wunder geschah mitten im Gehorsam. Und das zieht sich durch die ganze Bibel. Im Neuen Testament beschreibt der Apostel Paulus genau dieses Prinzip. Als er in einer Sackgasse steckt und nicht mehr weiter weiß, sagt Gott zu ihm in 2. Korinther 12, Vers 9, lass dir an meiner Gnade genügen, denn meine Kraft vollendet sich in der Schwachheit. Gott nimmt das Problem oft nicht einfach weg. Er will, dass wir trotz unserer Angst losgehen, weil wir erst dann erleben, was er tun kann. Wenn vor Ihnen gerade eine Aufgabe liegt, die Ihnen viel zu groß, riskant, unvernünftig erscheint, dürfen Sie wissen, Gott baut nicht auf Ihre Perfektion oder Kompetenz, sondern auf Ihre Bereitschaft, ihm zu vertrauen und den nächsten Schritt zu tun. Fassen Sie es am Schwanz.
1: Vor 2600 Jahren erlebte der Prophet Habakuk eine fundamentale Sicherheitskrise. Angesichts von Gewalt und drohender Invasion schrie er zu Gott. Die Antwort in Kapitel 1, Vers 5 sprengt bis heute jede politische Vorstellung. Schaut genau hin und ihr werdet aus dem Staunen nicht mehr herauskommen. Für das jüdische Volk ist das eine historische Konstante. Das Überleben Israels folgte noch nie den Regeln klassischer Realpolitik, sondern oft völlig unvorhersehbaren Wendungen. Habakuk erinnert daran, dass jenseits von diplomatischen Sackgassen und militärischen Analysen eine höhere Dynamik existiert. Wenn menschliche Strategien versagen, beschreitet Gott oft unerwartete Wege. Die Geschichte ist nicht festgefahren. Das ist unsere bleibende Hoffnung in dieser kritischen Zeit. Wir freuen uns darauf, Ihnen auch in der kommenden Woche wieder Aktuelles und Analysen aus Israel vorzustellen. Für heute verabschieden wir uns. Ihnen wünschen wir Gottes Segen. Shalom.
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0: ERF Süd, das Thema des Monats. Im September unter dem Motto Kindererziehung in unserer Zeit. Mit Dirk und Christa Lühling. Heute mit einem Beitrag zum Thema, wie stärke ich das Selbstwertgefühl meiner Kinder? Die Erziehung von Kindern kann einen manchmal ziemlich herausfordern. Vor allem, wenn sich Kinder nicht so verhalten wollen, wie wir Erwachsene es gerne hätten. Eine zusätzliche Belastung bringen aber auch Probleme in der Schule oder unmittelbare Mobbing-Erfahrungen mit sich. Dann ist für Familien guter Rat teuer. Im Umgang mit vielen dieser Herausforderungen, davon sind unsere heutigen Referenten überzeugt, ist das Selbstwertgefühl des Kindes ein wichtiger Schlüssel. Denn ein Kind, das sich wertvoll und geliebt fühlt, schafft es von Grund auf besser mit den Schwierigkeiten und eigenen Schwächen im Leben umzugehen. Das Referentenehepaar Dirk und Christa Lühling blickt auf eine langjährige Beratungstätigkeit zurück. Zusammen sind sie außerdem Eltern von eigenen 5 Kindern. Als Mitbegründer der christlichen Initiative Team F setzen sie sich gezielt dafür ein, Familien in ihren alltäglichen Herausforderungen zu unterstützen. In ihrem heutigen Vortrag geben sie praktische Tipps, wie Eltern das Selbstbewusstsein ihrer Kinder fördern und stärken können. Mein Name ist Philipp Giannetti. Ich wünsche Ihnen ein gutes Zuhören hier im ERF Süd.
1: Was oder wer sollen deine Kinder einmal sein? Bist du in dir glücklich und zufrieden und entspannt und gelassen? Das ist die Frage bei dem Thema Selbstwert. Welchen Wert geben wir weiter? Da sind die Werte wie Charakterbildung oder Herzensbildung oder eine Identität haben, eine Persönlichkeit sein, die weiß, was sie will, Nein sagen kann, eine Souveränität hat, eine innere Stärke hat. Diese Ziele oder diese inneren Werte vermitteln, das kannst du nicht auf der Schule lernen, sondern das lernen Kinder zu Hause in deinem innersten Zirkel. Und das wird auch nicht weitergegeben, dass man die Kinder auf die Schulbank setzt und sagt, so, jetzt haben wir eine Stunde Selbstwert lernen. Nee, das gibt es nicht. Kinder lernen Selbstwert durch das Leben und was sie erleben und wie wir mit ihnen umgehen. Das mit dem Selbstwertgefühl ist eine spannende Sache. Oft haben wir es nicht und dann reden wir davon, dass wir uns minderwertig fühlen. Das heißt, da mangelt was am Selbstwertgefühl. Wie ist das mit deinem Selbstwertgefühl? Wo kommt das her? Wo hast du das hergekriegt? Studiert? Angelernt? Hast du dir das gekauft im Supermarkt? Nee, es geht ganz anders. Und das möchten wir entfalten. Aber vorher noch ein paar Gedanken dazu. Warum brauchen wir eigentlich einen gesunden Selbstwert?
2: Ein gesundes Selbstwertgefühl, da schreibt James Dobson dazu, ein Mensch mit einem positiven Wertgefühl kommt besser durchs Leben. Und das ist, glaube ich, ganz wichtig, als jemand voller Minderwertigkeitsgefühle. Und ein gutes Selbstbewusstsein in deinem Kind zu fördern, ist die beste Gabe, die du mitgeben kannst. Das ist die Gabe, die ein Leben lang hält. Wenn wir keinen gesunden Selbstwert haben und kein gesundes Selbstbewusstsein, das zeigt sich besonders bei den Kindern, dass sie ganz starke negative Gefühle haben. Und es kann sein, wenn ein Kind unter einem mangelnden Selbstwert leidet, dass es das auch den Rest des Lebens verfolgt. Und wenn wir das beachten, dann kann es doch uns wichtig werden, dass wir sagen, wie kann ich denn meinem Kind einen gesunden Selbstwert mit auf die Lebensreise geben, dass es sich nicht mehr wertlos fühlt. Nicht akzeptiert zu sein, ist nämlich für ein Kind mit die größte Sorge. Wenn ihr da hinguckt in den Klassen, wenn Kinder gemobbt werden, nicht dazugehören zur Clique, das macht was mit dem Kind. Und deswegen brauchen Kinder diese gesunde Selbstachtung und wissen, wer sie sind. Denn wenn sie das nicht haben, dann merkt ihr das zu Hause sofort. Das tut weh. Und dann zeigt sich das, dass einige Kinder in Rebellion gehen, die anderen in Rückzug, dann andere kämpfen, ja, um sich dann besser zu fühlen. Oder auch einige machen dann den Klassenkasper. Dann habe ich auch wieder ein gutes Gefühl und komme gut drauf. Aber das hilft auf Dauer nicht, denn da spielen die Kinder nur eine Rolle. Und die wissen, im Inneren geht's mir eigentlich gar nicht gut. Und andere leiden ganz still und ziehen sich zurück und werden zum Anpasser und machen, was die anderen sagen. Wollt ihr das? Wollt ihr, dass eure Kinder das machen, was die Gruppe diktiert? Und was die Gruppe denen sagt, dass sie da einfach nur mitziehen? Und jedes Kind braucht diese Anerkennung in der Klassengemeinschaft, in der Hausgemeinschaft, in der Familiengemeinschaft. Und wenn wir das nicht geben, kommen auch unsere Kinder oft an fragwürdige Freunde. Wir haben das leider so erlebt. Und es gibt einen Teufelskreis der Ablehnung, der dann entsteht. Weil man sich so abgelehnt fühlt, hat man eine geringere Selbstachtung. Und weil man nicht so stark auftritt als Kind, wird man auch wieder abgelehnt. Das heißt, man erntet dann wieder Ablehnung und die ganze Minderwertigkeit geht von vorne los. Und ihr wisst, Kinder sind nicht nett untereinander, oder? Die können ganz schön aufeinander rumhacken. Und deswegen ist das so wichtig, dass wir darauf achten im Alltag, wie das Kind einen gesunden Selbstwert entwickeln kann. Da wollen wir heute 4 Punkte nennen. Denn wenn Kinder das nicht entwickeln, dann verkümmern sie emotional. Manche ziehen sich zu lange zurück und grübeln stundenlang und denken darüber nach, wie andere denn über sie denken und drehen sich dann immer wieder im Kreis. Kennt ihr das? Wenn ihr eure Kinder beobachtet, überlegt mal, ist mein Kind ein Klassenkasper? Es stellt immer etwas an, um Aufmerksamkeit zu bekommen. Meidet mein Kind die Gesellschaft Gleichaltriger? Läuft das Kind immer mit der Gruppe mit, auch wenn es weiß, dass es falsch ist? Scheint mein Kind wütend auf die Umwelt zu sein und bekämpft sie bei jeder Gelegenheit? Hat mein Kind Probleme, Entscheidungen zu treffen? Reagiert es stark verletzt, auch wenn es keinen Grund dafür gibt? Scheint mein Kind immer mit sich selbst beschäftigt zu sein und hat keinen Blick für andere? Hat vielleicht auch keinen Ehrgeiz, etwas aus den Fähigkeiten zu machen? Oder ist es immer wieder hin und her gerissen, wenn es um moralische Entscheidungen geht? Diese Fragen sind für Schulkinder. Und wenn du dieses Verhalten über eine längere Zeit feststellst bei deinem Kind, dann könntest du vielleicht mal dein Kind beobachten, ob es nicht doch ein schwaches Selbstbewusstsein entwickelt hat. Und vielleicht muss man sich dann mal überlegen, was kann ich dafür tun, dass mein Kind sicherer wird.
1: Ganz kurz eine Beschreibung, wodurch entsteht denn jetzt ein gutes Wertgefühl? Also das Dilemma haben wir gerade beschrieben, wodurch entsteht ein gutes, ein gesundes Wertgefühl? Es ist nicht angeboren, sondern es wird erworben durch Erfahrung. Es wird erworben in der Kindheit, wenn ein Kind erlebt, wie reagieren andere auf mich. Wenn ich etwas tue, schaffe ich es nicht. Es ist ein Erfahrungswert. Deine Minderwertigkeit oder dein Selbstbewusstsein ist ein erworbener Erfahrungswert. Und James Dobson sagt, das Selbstwertgefühl ist die Widerspiegelung dessen, was andere von mir denken und was Gott von mir hält. Ist die Widerspiegelung dessen, was andere von mir denken und Gott von mir hält. Das heißt, ein Kind kommt auf die Welt und ist in diesem Bereich mit dem Wertgefühl wie ein unbeschriebenes Blatt. Was schreiben andere drauf? Und was schreibt das Kind auf dieses Blatt? Mein Selbstwert. Es weiß nicht, was es bedeutet, Wert zu haben. Es lernt es in dem, wie die Eltern mit ihm umgehen. Ist eine Wertschätzung von den Eltern, wie die Geschwister mit ihm umgehen, die Lehrer, die Freunde. Aus all dem nimmt das Kind Informationen und baut sein Wertgefühl zusammen und sagt, aha, so wertvoll bin ich oder so unwert bin ich. Wenn Kinder beschämt werden, ist das ein Knacks im Wertgefühl. Scham ist so, wie wenn man einem Kind den Boden unter den Füßen wegzieht, also Beschämung und dann die Scham. Und das ist eine Katastrophe. Also, Kinder sind wie ein Spiegel. Das war das erste Erziehungsbuch, was ich damals gelesen habe. Kinder sind wie ein Spiegel. Was ich als Vater, was wir als Eltern machen, die Kinder spiegeln es uns. Und an den Reaktionen merken wir, ob wir als Eltern auf einem guten Weg sind oder auf dem Holzweg. Und was meine Kinder mir in den ersten Jahren gespiegelt haben, war nicht sehr erfreulich, sondern in weiten Teilen sehr herausfordernd. Und dann habe ich dieses Buch gelesen, Kinder können nur das spiegeln, was wir hineinleben. Legen wir Ablehnung hinein, ernten wir Ablehnung. Leben wir Liebe und Segen hinein, ernten wir Liebe und Segen, auch schon von den Kindern. Das ist immer ein toller Maßstab. Und so müssen wir einfach wissen, die Eltern, Freunde, Ereignisse helfen, die Identität des Kindes zu formen und die Stärke, die innere Stärke eines Kindes. Und auch das Gottesbild, das wir vermitteln, vor allen Dingen wir als Väter, ist entscheidend. Welches Bild hattest du als Kind von Gott? Stark, mächtig, beängstigend, dein Retter in der Not. Wir haben alle ein Bild vom lieben Herrn Jesus. Gut, dass der nett ist, aber von Gott als Vater, was wurde vermittelt? Das ist entscheidend. Und jetzt haben wir 4 Punkte, die euch helfen sollen, in diesem ganzen, wie soll ich sagen, Herausforderung zu schauen, auf was könnt ihr achten zu Hause, dass deine Kinder mit einem guten Wertgefühl aufwachsen. 4 Punkte, 4 Aspekte. Das eine ist, was wir als erstes anschauen, hab du selbst einen gesunden Wert, ein gesundes Wertgefühl. Wie geht es dir innerlich? Dann ein zweiter Aspekt ist, glaube an dein Kind, an sein Potenzial, an seine Fähigkeiten. Der dritte Punkt ist, verhalte du dich so, dass dein Kind dir vertrauen kann. Und der vierte Punkt ist, hilf deinem Kind, an sich selbst zu glauben. Das heißt, fördere es und hilf ihm auch mit Misserfolgen umzugehen, sodass es nicht aufgibt, sondern stark wird. Schauen wir uns den ersten Aspekt mal an. Was bedeutet das?
2: Ich weiß noch, wie ich das erste Mal gelesen und erarbeitet habe, dass wir eigentlich die Kinder nicht erziehen können, sondern sie machen sowieso alles nach. Als ich das gehört habe, habe ich gedacht, oh Schreck. Ja, wir sind in allem Vorbild. Du bist in allem Vorbild. Und deswegen bin ich auch Vorbild dafür, wie mein Kind einen gesunden Selbstwert entwickeln kann. Und jetzt ist das ja eine Anforderung auch an mich, dass ich an mir arbeite und gucke, wie steht es denn um meinen Selbstwert? Und das ist die indirekte Erziehung durch das Vorbild. Und da können wir eigentlich gar nichts dran machen. Die Kinder beobachten uns, ob wir wollen oder nicht, wie wir grinsen, wie wir gucken, welche kleinen Zwischenbemerkungen wir machen. Wir denken und wünschen und hoffen uns immer, dass die das nicht mitkriegen. Aber wisst ihr was? Die kriegen alles mit. Und die machen das dann genauso, wie wir das vorgelebt haben. Und deswegen war das dann schon für mich eine Herausforderung, da ich doch ziemlich minderwertig war, zu sehen, wie komme ich denn zu einer gesunden Selbstachtung, zu einem gesunden Selbstbild. Und da war schon gut zu wissen, was kann ich für mich machen und wie sollte ich auftreten. Und eins war eben, wie weit lasse ich mich davon beeinflussen, von diesem blöden Satz, was sollen denn die Leute von uns und von mir denken? Wenn wir uns immer untereinander vergleichen, schneiden wir eh immer schlecht ab. Die eine ist schlanker, der andere hat schönere Haare und schon kann ich nicht mehr auf mich achten und bin vielleicht deprimiert und entwickle Minderwertigkeitsgefühle. Und vielleicht versuche ich dann mit allem, was ich kann, dem Ideal zu entsprechen, wenigstens nach außen. Was hast du für Vorstellungen, wann du einen gesunden Selbstwert hast? Und wie erleben wohl deine Kinder dich? Ist es denn wichtig, dass ich schön bin, dass ich die neueste Mode habe und so weiter und überall mitmachen kann? Eigentlich geht es eher darum, wie du deinen Alltag gestaltest, ob du souverän bist. Jammerst du den ganzen Tag und klagst rum? Bist du ausgeglichen und zufrieden oder hektisch und abweisend? Und was hören deine Kinder von dir? So ein Mist, immer geht mir was daneben. Oder Hilfe, ich habe ja schon wieder zugenommen, ich muss unbedingt eine Diät machen. Was vermitteln wir in dem Moment? Mama ist mit sich nie zufrieden. Und Mama schimpft immer über sich selbst. Und dieses Bemitleiden oder andere beneiden und sich selbst nicht zutrauen, da musst du wissen, da gibst du ein negatives Selbstbild weiter. Und da könntest du schon mal anfangen und zu überlegen, wo möchte ich eine Veränderung um meiner Kinder willen? Und wo werde ich mich bemühen, nicht dauernd über mich zu jammern? Und je weniger wir eigentlich alles kontrollieren müssen, dass wir immer perfekt nach außen dastehen, desto gelassener können wir sein. Denn den Kindern geht es nur darum, eine schöne Zeit mit Mama zu haben. Dass die entspannt ist, dass die mit mir Bilderbücher liest, dass die mit mir kuschelt und dass die sich freut, wenn sie mich sieht. Und noch mehr freuen die Kinder sich, wenn ich ein Lob bekomme, ganz gelassen Danke sagen kann. Ich habe mich immer abgewehrt, bis ich eines Tages gemerkt habe, wie doof das ist. Nimm doch einfach alles, wo dir jemand Lob gibt, dankbar an. Und du merkst, dass hier innen drin dein Selbstwert sich immer mehr steigert. Lerne zu glauben. Und ich weiß, das ist ein Riesenthema, eigentlich ein gesundes Selbstbild sich zu erwerben. Aber nimm doch einfach mal so diesen Impuls mit, dass du sagst, okay, ich darf mehr Dankbarkeit darüber zeigen, wie ich bin, wie Gott mich gemacht hat. Denn wenn du das lernst zu glauben, dass du okay bist und dass du von Gott geschaffen bist und dass er dich super toll findet und er dich liebt und an dich glaubt, dann ist das der erste Meilenstein, dass du einen gesunden Selbstwert weitergibst an deine Kinder. Und du kannst dir überlegen, was du machst, was du vielleicht mal lässt zu sagen oder was du Positives für dich verinnerlichst.
1: Es gibt ein Geheimnis. Seitdem Christa angefangen hat, Komplimenten zu glauben, auch meinen, ist sie viel schöner geworden. Mach mir eine kleine Übung in Sachen Selbstwert und ein gutes Selbstbild kriegen mit einer einfachen Frage. Was ist dir heute gelungen? Eine Sache. Mit dieser einfachen Frage können wir hervorlocken, was gut war. Auch an einem desaströsen Tag. Irgendwas war gut. Du kannst abends immer noch dankbar dafür sein, dass du nicht gestorben bist. Also irgendeinen Grund gibt es immer. Dieses Rückblickspiel, sage ich mal, machen unser Sohn mit den Kindern, wenn die abends ins Bett bringen. Das ist so ein Tagesrückblick. Was ist gelungen? Was war heute schön? Und dann nehmen die Kinder gute Gedanken mit in die Nacht. Und dann kann man auch ein Dankgebet sprechen und glücklich einschlafen. Versucht mal, das in das Zu-Bett-Geh-Ritual einzubauen. Probiert's aus. Das ist ein Baustein, dass dein Kind einen gesunden Selbstwert entwickeln kann. Solche Rituale, die Wertschätzung vermitteln. Schauen wir uns das nächste an. Ein zweiter Aspekt. Glaube an dein Kind. Glaube an dein Kind heißt, ich sehe das Gute darin und ich glaube, mein Kind wird es schaffen, sich gut zu entwickeln. Ich sehe das Potenzial und ich habe die innere Überzeugung, mein Kind macht was daraus. Kinder gucken ständig nach der Anerkennung der Erwachsenen. Wenn unsere Enkel da sind, kann mich erinnern, vor ein paar Wochen war der jüngste Enkel da, 3 Jahre alt, hatte irgendwas gemacht und dann rief er ganz laut vom Wohnzimmer: Guck mal, Opa! Er will gesehen werden, wahrgenommen werden. Und guckt, wie reagieren die Erwachsenen drauf, wenn man sagt, ach, hätte es auch besser machen können oder so toll ist das auch nicht. Das ist nicht gut. Und bei kleinen Kindern fällt uns das leicht, die Kinder zu sehen und das Gute zu sehen, daran zu glauben. Warum hat dein Kind laufen gelernt? Weil du daran geglaubt hast, dass es laufen wird. Kennst du das, wenn die aufstehen vom Krabbeln, sich so ein bisschen festhalten und am Stuhl oder am Schrank entlanghangeln? Was sagen alle Eltern? Du schaffst es! Weiter! Komm, lass los! Halt die Hand hin! Komm rüber! Du schaffst es, du schaffst es, du schaffst es! Weil wir die tiefe Überzeugung haben, dieses Kind hat das Potenzial, laufen zu lernen. Und dann ermutigen wir es dahin. Warum können das sein, das gleiche Kind ein paar Jahre später kriegt es dauernd die Botschaft von uns, schaffst du sowieso nicht, komm hör auf, lass sein. Da haben wir den Glauben an das Kind verloren und dann verliert auch das Kind den Glauben an sich. Dieses du schaffst es, muss ein Kind das ganze Kindesalter überhören, ein Teenager muss es hören, das ist manchmal sehr schwer, das dann zu sagen, bis ins Erwachsenenleben hinein. Und wir ermutigen unsere Kinder, die jetzt selbst wieder Kinder haben, und sagen ihnen, wenn es schwierig ist, ihr schafft das, das macht ihr gut. Wir haben uns so einen Lebensstil angewöhnt der Ermutigung, dass wir unsere Kinder und Enkel ermutigen. Ein Kind guckt ständig und orientiert sich. Und wenn es Freunde hat, die sagen, du Blödmann, schaffst sowieso nicht, und dann ist Mobbing in der Schule oder so, das ist eine Katastrophe für die kindliche Seele. Aber viele Eltern sind Katastropheneltern für die kindliche Seele, wenn sie ihr Kind nicht wahrnehmen und nicht dran glauben. Wie viel negative Bemerkungen, Kommentare sind bei euch zu Hause im Raum? Überleg mal, wenn du mit deinem Kind sprichst, pass doch auf, wie oft soll ich dir noch sagen, wann begreifst du endlich mal? Mensch, bei dir ist aber Hopfen und Malz verloren und warte mal, bis der Papa nach Hause kommt. Ja, und du bist ja noch schlimmer als der Papa und was weiß ich, du bist ja genauso verrückt wie die Mama und. Da sind wir super flüssig in der Sprache der Kritik. Das, so eine Atmosphäre, macht die Kinder kaputt und entwertet sie. Unter Kritik kann nichts gedeihen. Wir sollen ermutigen, das Wort Gottes fordert uns immer wieder heraus, sei ein Ermutiger auf das, was gut ist, seid gesinnt, schreibt der Paulus. Was positiv ist, dem denket nach. Haben ja gerade bei dem ersten Punkt schon den Anfang gemacht. Was bedeutet das? Wir sollen ermutigen, dann ringen wir uns eine Ermutigung ab, aber eine Ermutigung wiegt die viele Kritik nicht auf. 2 Ermutigungen reicht immer noch nicht. 3 positive Dinge, die du sagst, reicht immer noch nicht. 4 Ermutigungen. Ich weiß nicht, wie Wissenschaftler das herausgefunden haben, aber man sagt, Ausgewogenheit im Familienalltag ist, eine kritische Bemerkung wiegt so viel wie 4 Ermutigungen. Das heißt, wenn du deinem Kind etwas Kritisches sagst oder du musst es zurechtweisen, das ist ja auch eine Kritik, du musst ihm Grenzen setzen, da musst du überlegen, wie kannst du jetzt die Betroffenheit vom Kind, die da sein muss, gerade beim Grenzen setzen, aber dass das Kind sich nicht schlecht fühlt, es kann verstehen, ich habe etwas Verkehrtes getan, aber ich bin in Ordnung. Wie kannst du das mit Ermutigung in die Balance bringen wieder? 4-mal so viel Ermutigung. Ich weiß, jetzt kriegt ihr Stress. 1 Kritik, 4 Ermutigungen. Boah. Wie soll das denn gehen? Ich habe genauso verzagt da gesessen damals. Unser ältester Sohn war was herausfordernd. Er war 8 Jahre alt. Und wenn wir uns begegnet sind, ich wollte ihn lieber nicht sehen. Das hat er gemerkt. Also ging er mir aus dem Weg, weil er wusste, von Papa kommt nur wieder irgendeine negative Bemerkung. Ich war damals Hauptschullehrer und kriegte mit, wie im Teenageralter die Beziehung zwischen Eltern und diesen Teenagerkindern mit einem Mal zerbrachen und sie keinen Einfluss mehr hatten auf das Leben ihres Kindes, gerade da, wo es am wichtigsten ist in der Teenagerzeit. Und dann habe ich das hochgerechnet. Mein Sohn war 8 Jahre alt, Ich denke, in 4 Jahren, 5 Jahren hätte ich den in der Klasse. Und bei dem, wie unsere Beziehung jetzt ist, werde ich einen kleinen Tyrannen zu Hause haben. Da bin ich erschrocken. Und dann habe ich gebetet, habe gesagt, Herr, was mache ich denn? Ich merke, da stimmt was nicht. Christa hatte schon länger gemerkt. Ja, sie sagte, merkst du nicht, dass du gar keine Beziehung zu deinem Sohn hast? Mist, jetzt war ich aufgeflogen. Und dann habe ich da gesessen, ich sehe mich heute noch da sitzen. Und dann habe ich gesagt, Christa, ich weiß nicht, was ich machen soll. Ich habe keine Beziehung zu meinem Sohn. Der geht mir auf den Keks von vorn bis hinten. Der macht ja auch nur Unsinn. Der war so richtig im negativen Bild bei mir gefangen. Ich habe nichts Gutes mehr sehen können. Und dann brachte Christa den weisen Satz.
2: Ich weiß schon, was du machen kannst. Du musst den mehr loben.
1: Ich weiß, ich bin halb ausgeflippt. Den mehr loben, wie soll das denn gehen? Da finde ich eher eine Stecknadel im Heuhaufen, als bei meinem Sohn etwas, was ich loben kann. Aber ich wollte ja ein guter Vater sein. Also habe ich gebetet, habe gesagt, Vater im Himmel, was machen wir denn? Wir haben ein Dilemma. Der geht mir auf den Geist, der macht so viel verkehrt. Und Kinder sind wie ein Spiegel. Er kriegt dauernd eine Kritikladung von mir. So verhält er sich auch. Er geht mir aus dem Weg, weil er weiß, von Papa kann nichts Gutes kommen. Später wird er sagen, von Gott kommt auch nichts Gutes. Ich habe schon unter dem Vater gelitten. Warum soll ich mit Gott leben? Was machen wir denn? Christa sagt das. Ja, hat der Heilige Geist gesagt. Dirk, du musst was lernen. Du bist der Schlüssel für deinen Sohn und seine Beziehung zu mir. Lobe ihn. Habe ich gesagt, Herr, loben geht nicht, bin ich nicht gewohnt, gibt es nie in meiner Familie, ist eine Fremdsprache, weiß nicht, wie das geht. Und dann hat der Heilige Geist gesagt, weißt du, fang doch mal an, einfach mit deiner Kritik zu sparen. Halt doch mal die Klappe. Du musst ja nicht alles negativ kommentieren. Aber ich dachte, okay, als erste Maßnahme wäre ja das mal hilfreich. Dann habe ich gesagt, gut, aber erstmal nur für einen Tag. Ich weiß ja nicht, was dann passiert. Dann habe ich einen Tag lang meinen Sohn nicht kritisiert. Und ich hatte schon, ich weiß im Flur, es gab Situationen, wo ich schon wieder was sagen wollte. Er macht auch fürchterliche Dinge, zum Beispiel, er ließ die Tür hinter sich auf. Oder er lief ohne Hausschuh rum. Ja, da musste doch eine Kritik kommen. Ehrlich, so bescheuerte Dinge habe ich kritisiert, weil ich meine, ich müsste ihm mir was beibringen. Und er kriegte dauernd von mir eine Breitseite. Also habe ich mir das gespart, einen Tag. Dann habe ich am

0: Wie könnte das aussehen? Und dann, weiß ich noch, wir begegneten, Sie haben so einen langen Flur, begegneten wir uns, ein Achtjähriger und der Papa, ne? Und dann hat er wieder die Tür aufgelassen oder irgendeine Todsünde begangen, ich weiß es nicht. Und ich war schon dabei und Mund zu. Und du, weißt du, was ich dir sagen wollte? Eigentlich habe ich dich ganz lieb oder ich finde es gut, dass du da bist oder ich finde es gut, du hast heute deine Schwester nicht geärgert oder irgend sowas. Bis dahin hat er sie zumindest noch nicht geärgert. Also irgend so eine Sache habe ich ihm gesagt. Der blieb stehen, der Mund klappte runter. Neue Töne vom Alten. Ist das glaubwürdig? Wie habe ich mich gefühlt? Was denkt ihr, wie es mir da drinnen ging? Wisst ihr, was mein Herz gesagt hat? Du alter Heuchler, das meinst du doch gar nicht ernst. Das hast du dir doch abgerungen. Kann der das überhaupt glauben? Du glaubst es ja selber nicht. Und da bin ich zutiefst erschrocken über mich, dass ich gemerkt habe, ich hatte mein Herz, mein Denken, meine Wahrnehmung ganz negativ programmiert in Bezug auf meinen Sohn. Und als ich jetzt anfing, da auszubrechen, kam die Klage und Anklage von ihnen, das meinst du doch gar nicht ernst. Halt doch die Klappe, du hast doch gar nichts zu sagen. Und dann habe ich zum Glück durchgeblickt. Ich muss diese innere Anklage überwinden. Ich muss durchhalten. Sonst kommt das zu keinem guten Ende. Ich muss hier eine neue Sprache der Ermutigung lernen. Und dann habe ich mich nochmal bemüht, was Gutes gesagt, dann wieder, dann habe ich drüber nachgedacht, dann habe ich Christas Hilfe in Anspruch genommen, was sind denn die Qualitäten unseres Sohnes, wo könnte ich denn was sagen? Ich habe ein richtiges Programm für mich geschrieben, dass ich dranbleibe und nicht aufgebe. Und wisst ihr was? Es hat 10 Tage gedauert, 14 Tage. Dann fing ich an zu glauben, was ich sagte. Und dann war mein innerer Motor angesprungen, dem Jungen etwas Positives sagen zu wollen, aus meinem Herzen heraus. Merkt ihr, wie negativ aufgeladen wir Eltern uns selber verhalten und uns in so ein Gefängnis bringen des negativen Sehens? Das ist das größte Hindernis, dass wir unseren Kindern nicht die Wertschätzung geben können. Ich bin so froh, dass ich die Lektion damals gelernt habe. Dann habe ich noch irgendwas mit ihm gebaut. Damals hat mir so ein Bausatz gekauft, habe ich Zeit mit ihm verbracht. Und ich habe das Herz meines Sohnes wiedergewonnen. Und daraus ist eine tiefe Beziehung und Freundschaft entstanden, bis heute. Er hat ein ganz tiefes Vertrauen zu mir und ich zu ihm. So ein Geschenk wäre verloren gegangen, wenn ich damals nicht gehorsam gewesen wäre. Kinder sind wie ein Spiegel. Das ungehörige Verhalten deines Sohnes ist der Spiegel deiner Kritik. Deshalb, ihr könnt es lernen. Ihr könnt es lernen, gerade wenn ihr aus einem Hintergrund kommt, wo man nicht viel lobt. Jetzt ist die Frage, wie lobt man denn? Ach, bist aber ein netter Junge, machst alles gut. So eine blöde Schmeichelei kommt nicht an. Aber Christa hat ein paar Tipps für euch, wie man lobt.
1: Also ihr könnt euch vorstellen, dass sich bei uns zu Hause die Atmosphäre verändert hat. Und wir haben ja nicht nur dieses eine Kind gehabt, wir haben angefangen dann alle Kinder zu loben. Und jedes Kind braucht ganz spezifisches Lob, weil die alle unterschiedlich sind. Und meistens sagen wir ja auch, wenn ein Kind was schön gemacht hat, gut gemacht oder spitze, bloß. Wie ist das auf Dauer? Diese Worte nutzen sich ab. Schön ist, wenn man allerdings auch mal vor anderen gelobt wird. So ein Lob geht bei den Kindern ganz tief rein. Aber bitte achtet darauf, sagt niemals, du bist mein Sonnenschein. Da ist oft ein Auftrag mit verbunden, dass ich Sonnenschein der Mama sein muss. Und deswegen müssen wir wissen, wie loben wir eigentlich. Also ich habe genauso gelernt wie der Dirk, nur ich konnte mehr sehen, was bei den Kindern da war. Aber ich hatte eben auch kein Vorbild zu Hause und habe immer nur gesagt, gut gemacht. Das war schön jetzt heute. Aber bei einem Kind fiel es mir total schwer. Der hatte Lese-Rechtschreibschwäche und dann noch was loben, das war ganz schön heftig. Wenn wir loben, müssen wir darauf achten, dass wir nicht diese allgemeinen Worte benutzen, sondern ein spezifisches Lob dem Kind geben. Das nennt man das beschreibende Lob. Ich beschreibe

0: beschreibe bei dem Kind, indem ich es lobe, was es besonders kann, die Haltung des Kindes und das Bemühen. Und unsere Tochter, die also da Lese-Rechtschreibschwäche hatte, mit der hatten wir geübt und sie kam mit 30 Fehlern in Deutsch nach Hause. Und wir mussten den Mund halten, sonst wäre sie wieder entmutigt gewesen. Und was haben wir gemacht? Wir haben weiter trainiert und beim nächsten Mal hatte sie nur 26 Fehler. Und das jetzt zu betonen, auch wenn du eigentlich gar nicht stolz darauf bist, sondern wir haben dann angefangen, das Positive ihr zu spielen. Guck mal, du hast schon 4 Fehler weniger. Und guck mal, die Worte, die wir geübt haben, die hast du geschafft. Aber das war für mich eine unheimlich hohe Anstrengung. Ich hatte ja noch andere Kinder um mich herum und deswegen haben wir uns abgewechselt und wir hatten einen tollen Kurs in der Schule, wo die Lehrerin genauso mit Lob gearbeitet hat. Aber die Kinder brauchen alle so ein spezifisches Lob. Und so hatten wir einen Sohn, der hat uns unheimlich gut geholfen. Und wenn ein Kind immer gerne hilft, dann sagen wir manchmal noch nicht mal Danke, wenn wir zu viel zu tun haben. Und er war sogar einer, der freiwillig in der Küche sauber gemacht hat und abgetrocknet hat, weil er gesehen hat, ich bin gerade müde. Und dann kann man das ganz gut ausnutzen, ne? Da hat man ein Kind, das mal was für einen macht. Aber loben wir das auch? Und wie loben wir es denn dann? Ohne dass wir das Kind damit unter Druck bringen, dass es das immer tun muss. Und dann haben wir gesagt, was war denn so typisch? Dann haben wir gesagt, weißt du, mein Kleiner, du hast ganz toll heute mit mir im Garten gearbeitet. Und ich habe gesehen, das macht dir richtig Spaß. Und was besonders toll war, du hast mitgedacht und du hast angepackt. Jetzt überleg mal, jemand sagt das zu dir. Was macht das mit dir? Da wirst du mindestens einen halben Meter größer. Ja, so viel Selbstwert gibt das. Und wenn wir jetzt auch noch Körperkontakt geben, das heißt den Arm auf die Schulter des Kindes, ohne schmeicheln zu wollen, sondern richtig mit Wertschätzung, ey, du hast echt mitgedacht, dann kommt das bei dem Kind ganz tief im Herzen an. Und weil man das auch lernen muss, dieses beschreibende Lob, ich weiß, ich habe dann immer da gesessen und habe überlegt und überlegt, wie mache ich das jetzt? Und irgendwann haben wir mal so richtig viele gute, beschreibende Lobs zusammengesammelt. Einmal haben wir ja unterschiedliche Kinder, deswegen haben wir eine Spalte für die starken, dominanten Kinder, die sich durchsetzen, dann für die Initiativen, die so viele Ideen haben, dann für die stetigen Kinder, die ruhig sind und dann gibt es ja noch die gewissenhaften Kinder. Und die alle brauchen dieses besondere Lob. Und zum Beispiel so ein dominantes Kind, dem kannst du sagen, ich finde das total spitze, dass du weißt, was du willst. Könnte ja sein, dass dir das gar nicht so recht ist, ne? Aber das ist eine Stärke. Und in dem Moment gibst du deinem Kind Selbstwert, wenn du ihn darin bestätigst. Oder ich freue mich, dass du es dir zutraust, diese Dinge alle zu schaffen. Oder wir haben so ein ganz initiatives Kind und die ist wirklich so bis heute, die kommt rein und dann steckt die alle an mit ihrer Begeisterung. Können wir das nicht mal sagen? Deine Begeisterung ist so echt und ansteckend, das ist so schön, dich zu erleben. Tja, und die ist jetzt in einem Job, wo sie genau diese Gabe gebrauchen kann. Und wir freuen uns total. Und ich finde spitze bei den stetigen Kindern, dass du so lang andauernde Freundschaften hast und so einfühlsam. Oder bei den gewissenhaften Kindern, ich freue mich, dass du immer versuchst, dein Bestes zu geben. Ich hatte so ein Kind, das sehr ordentlich war und ich brauchte nie sagen, räum mal auf, mein Jüngster. Und die anderen 4, da war immer Chaos in den Zimmern. Und da vergisst man dieses gewissenhafte Kind, das von klein auf aufräumen kann und selber Ordnung will, zu loben. Vergesst die Kinder nicht. da dürft ihr einfach überlegen, so, welches Kind braucht denn jetzt von mir mal so ein besonderes Lob?
1: Ihr merkt, das ist herausfordernd. Das haben wir nicht einfach locker drauf. Das hat bei uns zu Hause sehr viel an der Atmosphäre verändert. Das hat sehr viel Vertrauen von den Kindern zu uns gebracht. Das hat den Kindern eine Stärke gegeben, in dieser Welt zu bestehen, weil sie wussten, Papa und Mama glauben an mich. Jetzt kommt ein dritter Aspekt dazu, den wir uns kurz anschauen müssen.
0: Verhalte dich so, dass dein Kind dir vertrauen kann. Was hat das mit Selbstwert zu tun? Ja, da müssen wir einmal hingucken. Hast du dir schon mal Gedanken gemacht darüber, wie dein Kind dich sieht und wie es dich erlebt? Und was macht das wohl mit dem Selbstwert, wenn ein Kind sagt, meine Eltern sind nur peinlich, die sind unmöglich und vertrauen kann ich ihnen auch nicht. Und außerdem mag ich gar nicht zu ihnen hingehen und ihnen mein Herz ausschütten. Kinder wollen immer in den Eltern ein Vorbild sehen. Und deswegen wollen deine Kinder sehen bei dir, dass du zuverlässig bist, dass du aufrichtig bist, dass du gerecht bist, aber auch natürlich oder einfach echt. Ja? Und wenn du zuverlässig bist, heißt das ganz simpel, wenn du etwas versprochen hast, ist das das Wichtigste für das Kind, dass du dich bemühst, dein Versprechen zu halten. Es kommt immer mal was dazwischen, dass irgendetwas nicht gemacht werden kann, dass du vielleicht plötzlich abgerufen bist, noch ein Termin reinkommt und dass du auf einmal doch diese Zeit zu zweit mit deinem Kind, dass du schon hundertprozentig zugesagt hast, nicht einhalten kannst. Und dann geht es darum, dass du nicht sagst, ach, es ist was dazwischen gekommen. Vielleicht noch nicht mal tut mir leid. Oder wann sollen wir das denn jetzt wiederholen? Ich guck mal ganz schnell in meinen Kalender. Das braucht ein Kind. Wenn es nämlich einfach so beiseite geschoben wird, dieses Versprechen, wisst ihr, was beim Kind ankommt? Ich bin nicht wichtig. Und das macht wieder was mit dem Selbstwert. Überleg, wie das für dich war, wenn deine Eltern die Versprechen nicht gehalten haben und wie wichtig das ist heute für dein Kind. Das Zweite, sei aufrichtig. Hab einen vertrauenswürdigen Lebensstil. Und das ist wirklich besonders. Kinder entwickeln so einen Gerechtigkeitssinn. Die sagen dann immer, das ist aber nicht fair. Das geht ganz schnell. Und weil sie so einen Gerechtigkeitssinn auch erstmal noch entwickeln, merken die ganz schnell auch bei dir, ob du das lebst, was du sagst. Die schauen durch dich hindurch. Die kriegen mit, wie du mit den Finanzen umgehst. Die kriegen mit, wie du mit deinem Ehepartner umgehst. Und die kriegen auch mit, wie du deinen Glauben lebst. Alles kriegen sie mit, ob du wirklich aufrichtig und echt bist. Und was machen wir dann oft, wenn uns irgendwas daneben geht als Eltern? Können wir dann den Fehler uns eingestehen oder leugnen wir eher? Und das macht besonders Teenager, wie soll ich sagen, stürzt Teenager in eine Krise, weil sie merken, das, was gesagt wird und gelebt wird, stimmt eh nicht überein. Warum soll ich denn an diesen Gott dann glauben? Was wird mir denn da vorgelebt? Das ist doch so viel Schummelei. Und das macht sie irre in ihrem Glauben an Gott. Und deswegen überleg, wo du vielleicht schon die Achtung von deinen Kindern verloren hast. Das Allerwesentliche ist, wenn dir was passiert ist, dass du um Entschuldigung bitten kannst. Das ist das, was die Kinder sich dann wünschen. Und je mehr die Kinder auch erleben, dass Eltern sich entschuldigen und nicht starrsinnig an ihrer Meinung festklammern, umso eher werden sie sich auch entschuldigen können. Und wir geben nicht diese starre Meinung von Generation zu Generation weiter. Und das Nächste, was Kinder absolut nicht leiden können, ist, wenn eins der Kinder vorgezogen wird. Deswegen behandle alle gleich. Überzieh nicht mit deinen Konsequenzen, denn das, wo du überziehst, das greift die Kinder ganz tief in ihrem Sein an. Und dann fühlen die sich so unfair behandelt und dann fragen die sich anschließend, werde ich hier noch gesehen? Bin ich wichtig? Warum macht Mama das? Bin ich denen gar nichts wert? Und bleibe echt, sei einfach du. Sei du, wie du bist. Fehler, von denen sich keine Familie erholt, sind Arroganz, Unbeugsamkeit, Verschlossenheit, Starrsinn und die Unfähigkeit, Unrecht zuzugeben und um Verzeihung zu bitten. Eltern müssen nicht perfekt sein, aber ehrlich und bereit, sich zu verändern. Die drei schwierigsten Sätze für Eltern müssen dennoch ausgesprochen werden. Es ist zugegebenermaßen nicht einfach, sie tatsächlich auch zu sagen. Sie lauten: Es tut mir leid, ich war im Unrecht, bitte verzeih mir. Jugendliche, die diese Worte niemals von ihren Eltern hören, werden auch nicht lernen, sie auszusprechen. Auch sie werden sich starrsinnig an ihrer eigenen Meinung festklammern und ein negativer Wirkungskreis wird der nächsten Generation weitergereicht.
1: Schauen wir uns den letzten Aspekt an. Der vierte Aspekt ist, hilf deinem Kind an sich selbst zu glauben. Hilf deinem Kind an sich selbst zu glauben bedeutet, es gibt Herausforderungen, es gibt Rückschläge, du wirst es schaffen. Dem Kind helfen, an sich selbst zu glauben, bedeutet, auch wenn dein Kind ein ganz anderer Typ ist als du, es ist trotzdem wertgeschätzt und geliebt von dir. Und das ist oft schwer. Da hatte ich auch Mühe mit einem Kind, das mir vom Typ her nicht lag, dass ich das nicht benachteiligt habe. Und da haben Christa und ich viele Gespräche gebraucht, dass ich nicht unfair diesem Kind gegenüber bin. Ich bin sehr froh für diese Gespräche. Ich habe mich dann bemüht, und so weiter. Und ich denke, heute, wo die Kinder erwachsen sind, wir haben zu allen fünf eine ganz offene und herzliche Beziehung. Aber ich hätte es beinahe verscherzt an dieser Stelle. Ich kenne so viele Familien, wo es Lieblingskinder gibt, Kinder, mit denen die Eltern gut zurechtkommen, wo die Eltern weniger gut zurechtkommen, Lieblingskinder bei Papa und Mama. Leute, bitte nicht. Nehmt die Kinder ernst, gerade in der Teenagerzeit, in ihren Meinungen und in ihren verrückten Ideen. Dann laufen sie mal rum mit grünen Haaren, mit lila Haaren, mit abgeschnittenen Haaren, mit was weiß ich. Ja? So die Haarfrisuren zeigen immer so ein bisschen, wie es innerlich bei den Kindern aussieht. Es ist verrückt. Und es sind trotzdem unsere Kinder. Kinder dürfen ihre Meinung sagen. Das ist, wenn wir Regeln haben in der Familie, die werden nicht aufoktroyiert, sondern wir haben die Kinder an den Tisch genommen und gesagt, das läuft schief. Was denkt ihr denn, wie wir das lösen wollen? Wir haben die Kinder daran beteiligt. Die Kinder müssen sich realistisch einschätzen können. Und dann haben wir gemerkt, wenn wir alle Kinder gleich behandeln, ist es unfair? Was ist der Begriff fair? Wie wird er definiert? Wenn es Cola gibt oder Schokolade, ist es fair, wenn alle Gläser gleich voll sind. Und dann hatten wir ein Kind dabei, das hat immer die Gläser nebeneinander geschoben und geguckt, dass überall derselbe Level war. Ja, bei Cola ist das fair. Und bei Schokoladenstückchen auch. Und dann hatten wir Kinder, die hatten so Marotten. Und manche Kinder mussten wir die Grenzen enger setzen. Und bei manchen Kindern konnten wir es lockerer lassen. Ist es jetzt fair, wenn alle die gleichen engen Grenzen haben? Oder ist es fair, wenn wir es bei allen gleich locker lassen? Das kommt nicht gut. Das ist unsere Verantwortung als Eltern. Und dann haben wir gemerkt, mit dem einen Kind mussten wir ein bisschen mehr Druck machen beim Lernen und andere Kinder konnten es locker laufen, die machten ihre Sachen und hatten dann mehr Freiheit. Und dann kam unter den Kindern, die waren ja die vier Älteren, waren ja sehr dicht beieinander, wir hatten also vier Kinder in 6 Jahren, glaube ich, dann vergleichen die sich. Was ist fair? Und dann kam die geniale Idee, jedes Kind ist anders. Wir machen das zum Thema. Wir hatten immer einen Familienabend. Die waren damals zu Beginn der Pubertät. Die Jüngste war, glaube ich, 8 oder 9 Jahre alt. Was haben wir gemacht? Wir haben eine Verkehrsampel bemüht. Und da wissen wir alle, rot bedeutet, da geht's nicht weiter. Und so haben wir mit den Kindern gesprochen, wir haben alle unsere Rot-, Gelb- und Grün-Bereiche. Rotbereich bedeutet, da läuft nichts, da hast du keine Begabung, das ist sehr mühsam. Und wenn du dann in der Schule in diesem Fach nicht weiterkommst, es ist mühsam, da muss man sich richtig anstrengen. Manches geht einfach nicht. Es gibt Gelbbereiche, da schaffen die Kinder was mit einigermaßen Bemühung. Ja, es brauchen Ermutigung dabei, sie brauchen Übungen, sie haben Erfolge, aber mäßig. Und dann gibt es Grünbereiche, ja, da haben die Kinder freie Fahrt. Das geht locker, das macht Freude, da haben sie Erfolge. Und dann haben wir gedacht, das müssen wir thematisieren mit den Kindern, Familienabend. Aber wie können wir die Kinder gewinnen? Dann habe ich den Kindern gesagt, Verkehrsampel, wir sind alle unterschiedlich begabt, auch eure Eltern, wir haben auch Rot-, Gelb- und Grün-Bereiche. Am nächsten Abend, eine Woche Zeit, wollen wir mal mit euch drüber sprechen, was sind denn Papas Rot-, Gelb- und Grün-Bereiche und was sind Mamas Rot-, Gelb- und Grün-Bereiche. Haben wir gedacht, eine Woche, wer weiß, was sie in einer Woche noch wissen. Am nächsten Freitagabend standen die da mit ihren Zetteln. Sprechen wir jetzt darüber? Sie hatten alle ihre Hausaufgaben gemacht, waren unheimlich scharf drauf, uns zu spiegeln, wie sie uns erleben. Und ich sage euch eins, wir sind die gläsernen Eltern. Sie blickten voll durch, hatten uns bei unseren Schwächen und Stärken voll erwischt. Und dann haben wir darüber ein Gespräch geführt. Warum ist das mühsam, wie geht's damit um und so weiter. Wir haben nur über uns Eltern gesprochen. Und das war für die Kinder ein Triumph. Sie haben uns richtig eingeschätzt. Wir haben dazu gestanden. Und es war ein richtig gutes Gespräch. Dann haben wir gesagt, so, nächste Woche seid ihr dran. Ich habe die Zettel wieder ausgeteilt, habe gesagt, jetzt überleg mal bei deinen Geschwistern, was sind Rot-, Gelb-, Grün-Bereiche und bei dir selbst. Und dann hatten wir einen super Abend und konnten schauen und den Kindern deutlich machen, die unterschiedlichen Begabungen, die unterschiedlichen Schwächen und konnten auch noch deutlich machen, warum müssen wir bei dir strenger sein und bei dir können wir nachgiebiger sein. Und dann haben sie verstanden, dass es fair ist, wenn wir sie nicht alle gleich behandeln. Wenn wir Cola austeilen, muss es gleich sein. Aber in dieser Behandlung ist es fair, wenn wir individuell auf sie eingehen. Und das hat ganz viel Vergleichen und Druck rausgenommen in der Familie. Und das war klasse. Und so haben wir dann Kinder da, die Rotbereiche haben und da sehr viel Ermutigung brauchen. Dann haben wir gesagt, wie können wir dich unterstützen, wie können wir dich fördern? Und so sind wir mit unseren Kindern im Gespräch gewesen und sie können heute sagen, du bist ein Papa, der mich sieht. Du bist eine Mama, die mich sieht oder gesehen hat. Und wenn Sie heute sagen, Gott sieht mich, wissen Sie, das ist toll, dass der mich sieht. Ja? Denn er erkennt mich und er ist auf meiner Seite.
2: Wie stärke ich das Selbstwertgefühl meines Kindes? Unter diesem Motto gaben die heutigen Referenten Dirk und Christa Lühling praktische Tipps rund um das Thema Kindererziehung in unserer Zeit. Unter diesem Titel steht auch unser aktuelles Thema des Monats im ERF Süd. 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An der Stelle sage ich Danke fürs Zuhören, behüt Sie Gott, wünscht Ihnen Philipp Genetti.

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1: Wer ist ein Fels, wenn nicht unser Gott? Eine Wahrheit, wie wir sie im Psalm 18, Vers 32 nachlesen können.
2: Wer ist ein Fels? Wer ist ein Fels? Na, ich zum Beispiel. Ja. Glaubst du nicht? Ich habe Beweise. Schon ganz oft haben mir Menschen gesagt, ich sei wie ein Fels. Auf mich sei Verlass. Aha, neulich noch eine Karte bekommen, wo genau das drauf stand.
1: Mhm. Und was ist neulich gewesen, als du wegen des großen Stresses nicht mehr weiter konntest?
2: Aber hier, diese eine Versicherung, ne? Die ist doch so wie ein Fels in der Brandung. Bei denen kann mir nichts passieren und ich bin eigentlich gegen alles abgesichert.
1: Bist du dir denn da wirklich so sicher? Deine Lebensversicherung hält dich zumindest nicht am Leben, auch wenn sie Lebensversicherung heißt.
2: Ja, dann gibt's eben wirklich nur den Felsen in der Brandung, vom Meerwasser umspült, der ewig hält.
1: Entschuldige bitte, aber auch da muss ich dir widersprechen. Steter Tropfen höhlt den Stein. Der Fels, der vor 100 Jahren noch da war, ist morgen wahrscheinlich schon fast ganz weg.
2: Also gut, und was bleibt jetzt noch?
1: Wer bleibt jetzt noch? Gott bleibt. Unabhängig von Raum und Zeit lässt er sich nicht beeinflussen. Er bietet ewiges Leben über den Tod hinaus und er ist und bleibt derselbe. Wer ist wie ein Fels, wenn nicht unser Gott?

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1: Mein Gott, ich lebe. Das ist ein Stück, das ist in und nach einem Urlaub entstanden mit der Familie am Meer. Da ging es uns und mir wirklich gut, nach einer schweren Zeit, die wir hinter uns hatten. Und es ist auch gut zu lernen, auch diese Momente wirklich bewusst wahrzunehmen, weil das gibt uns Kraft. Und sie nicht so als abzutun, das ist normal, dass es mir gut geht. Nein, auch mal bewusst sagen, ich danke dir, Gott, dass es mir so gut geht. Und ich genieße diesen Moment und ich erlebe ihn auch. Und ich möchte, dass du jetzt und auch in der Zeit nach diesem Urlaub der Dirigent bist. Ich versuche, meinen Taktstock an dich abzugeben. Ich will dir das Planen überlassen. Und ich möchte bewusst aus dieser Situation, aus der schönen Situation, Kraft tanken. Das, denke ich mir, sollten wir lernen. Nicht nur bewusst die schlimmen Momente erleben und durchleben, sondern auch bewusst die schönen Momente. Weil das hilft uns wieder, im Alltag weiterzumachen.

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1: Ich will mal von einem Traum erzählen. Irgendwo in einer Stadt befand ich mich unter Hunderten von Menschen und hatte riesigen Durst. Aber keiner von diesen vielen Menschen, die ich ansprach, hatte Wasser bei sich. Ja, sie konnten nicht einmal verstehen, dass ich so schrecklichen Durst hatte, nach einem kühlen Bier oder einem Sprudel. Sekunden später wachte ich dann auf und ging in die Küche und trank Sprudel. Nun, in jener Nacht hatte ich plötzlich den Beweis für die Existenz von Bier, Sprudel oder Wasser so deutlich verspürt wie nie zuvor. Durst, also das innere Verlangen nach Wasser, ist nun mal der sicherste Beweis für dessen Existenz. Nicht wahr? Wie könnte man, ob im Traum oder in der Realität, Durst empfinden, wenn es weder Wasser noch sonst was zu trinken gäbe? Und wie könnte der Mensch nach dem Sinn des Lebens fragen, wenn er nicht auch wirklich zu finden wäre? Viele halten ja die Frage nach dem Lebenssinn für Unsinn. Sie sind skeptisch, wie sie sagen oder vorgeben. Nur skeptisch sein bedeutet sich der Wahrheit stellen. Das Wort Skepsis ist also keineswegs ein Synonym für Unglauben. Der wahre Skeptiker fragt nach der Wahrheit und stellt sich dann auch der Wahrheit, so wie jener Mann, der bei dem Prozess Jesu einen Augenblick innehielt, in Jesu Augen schaute und dann fragte: Was ist Wahrheit?

0: Herzlich willkommen zur vierten Folge einer fünfteiligen Reihe über das letzte Buch der Bibel, die Offenbarung des Johannes. Im Mittelpunkt stehen Texte, die uns die zukünftige Rolle von Jesus Christus vor Augen malen. Diesmal hören Sie eine Auslegung zu Kapitel 19 der Offenbarung, und zwar zu den Versen 11 bis 16. In einer Vision beschreibt Johannes, der Autor des letzten Buches der Bibel, wie ein Reiter auf einem weißen Pferd erscheint. Ihm folgt ein ganzes Heer, ebenfalls auf weißen Pferden. Alle sind ehrfurchteinflößende Gestalten, aber insbesondere der erste Reiter, der Anführer, wird mit positiven Eigenschaften beschrieben, mit Wahrhaftigkeit, Treue und Gerechtigkeit. Was es mit dem Reiter auf dem weißen Pferd auf sich hat, erfahren Sie nun von Werner Kröger, dem Leiter der Bad Liebenzeller Missionsberggemeinde. Die folgende Predigt wurde bei einem sogenannten Schwarzbrotgottesdienst aufgezeichnet.
1: Offenbarung Kapitel 19, der Reiter auf dem weißen Pferd. Genau, es geht um Christus in der Offenbarung. Und ja, wir sind jetzt schon so ziemlich am Ende der Offenbarung und wir lesen mal den Text. Da heißt es: Und ich sah den Himmel aufgetan und siehe ein weißes Pferd. Und der darauf saß, hieß treu und wahrhaftig und er richtet und kämpft mit Gerechtigkeit. Und seine Augen sind wie eine Feuerflamme und auf seinem Haupt sind viele Kronen, Diademe. Und er trug einen Namen geschrieben, den niemand kannte als er selbst. Und er war angetan mit einem Gewand, das mit Blut getränkt war. Und sein Name ist das Wort Gottes. Und ihm folgte das Heer des Himmels auf weißen Pferden, angetan mit weißem, reinem Leinen. Und aus seinem Munde ging ein scharfes Schwert, dass er damit die Völker schlage. Und er wird sie regieren mit eisernem Stabe. Und er tritt die Kelter voll vom Wein des grimmigen Zorns Gottes, des Allmächtigen, und trägt einen Namen geschrieben auf seinem Gewand und auf seiner Hüfte: König aller Könige und Herr aller Herren. Im Berliner Zoo, im Tiergarten, konnte man über viele Jahre jeden Nachmittag um 14 Uhr einen Mann antreffen. Der saß da in der Nähe von der Luiseninsel. Ob es geregnet hat, geschneit hat, im Winter, im Sommer, Frühling, Herbst, jeden Tag tauchte er da auf, über viele Jahre. Irgendwann starb er. Und ja, was steckt dahinter? Was hatte er für ein Geheimnis? Er war verlobt gewesen und er liebte seine Verlobte von ganzem Herzen, aber die machte irgendwann plötzlich Schluss, so Hals über Kopf, und teilte es ihm mit. Und dann schrieb er nochmal einen Brief und sagte: Ach, lass uns nochmal zusammen.

0: zusammenkommen und drüber reden. Treffen wir uns morgen im Tiergarten um 14 Uhr. Naja, und seitdem hatte er gewartet und gewartet, aber sie kam nicht mehr. Ich habe gedacht, ist das mit der Wiederkunft von Jesus? Darum geht es ja hier in diesem Abschnitt. Ist es mit der Wiederkunft von Jesus ähnlich? Er hat mal gesagt, er kommt zurück. Wir haben einige Texte im Alten, auch im Neuen Testament vor allem, hier in der Offenbarung, die davon sprechen, dass er wirklich zurückkommt, seine Füße hier wieder auf diese Erde setzen wird. Dieses Warten auf den König, Jesus Christus, ist es da ähnlich? 2000 Jahre ist es her. Mal ganz ehrlich, ne? Also Paulus hatte schon gedacht, er erlebt es noch. Die Jünger hatten es wahrscheinlich gedacht, wir werden es erleben, dass er zurückkommt. Die ersten Christen und immer wieder über die Jahrhunderte diese Naherwartung, die ja auch jedem gut ansteht. Sie hält uns auch frisch in der Liebe. Wenn man jemanden lieb hat, möchte man, dass er auch bald kommt, am besten gleich kommt. Aber es ist 2000 Jahre nicht passiert. Und haben die Spötter recht, die sagen, das ist alles eine Vertröstung auf den Sankt-Nimmerleins-Tag. Irgendwo so ein psychologisches Mittel, um die Christen bei Laune zu halten, auf gutem Weg zu halten. Wie ist das mit dieser Wiederkunft? Und ich finde persönlich, es ist echt eine Herausforderung. Es ist wirklich eine Herausforderung, hier in der Hoffnung, in der Erwartung dran zu bleiben. Ja, Jesus kommt. Er kommt bald. Maranatha, Herr, komm. Komme bald. Es ist echt eine Herausforderung, das sich vor Augen zu halten, sein Leben danach auszurichten, darauf zu warten, sich danach auszustrecken, wie wir das in der Bibel immer wieder auch sehen. Denn der Alltag ist manchmal grau. Wir haben mit unseren Studien zu tun, mit unseren Familien, mit unserem Arbeitsplatz, mit der Rente, mit dem Kranksein und mit all diesen Dingen. Und da ist unser Kopf sehr nach unten gerichtet und wir mixen und managen unser Leben und haben dann oft diese Perspektive nicht mehr vor Augen. Dabei ist die Wiederkunft von Jesus das nächste wirklich bedeutsame und auch abschließende Endereignis der Heilsgeschichte Gottes, würde ich mal sagen. Nun könnte man über die Entrückung diskutieren, das würden wir vielleicht heute nicht tun. Legen wir sie mal ein wenig zusammen mit der Wiederkunft von Jesus. Dann ist das das, worauf wir zugehen. Eigentlich das Datum schlechthin in unserem Kalender, auch wenn wir es nicht genau kennen. Das Ereignis. Und welche Rolle spielt das in meinem Leben und in meinem Glauben? Es gibt Tage, wo ich sage, hoffentlich kommt er nicht zurück. Noch nicht jetzt, weil ich fühle mich geistlich nicht fit genug, ihm zu begegnen. Und manchmal denke ich, boah, ich müsste ihm auch noch beweisen, dass ich anständig leben kann. Das möchte ich auch noch hinkriegen. Und so manche Dinge, wo ich sage, Herr, bitte noch nicht, wart noch ein wenig. Aber ich glaube nicht, dass es besser wird mit mir. Und er wird auch für brüchige Leute, wie ich einer bin, kommen und sie vollends dann erlösen und in sein Reich nehmen. Die Wiederkunft von Jesus, sie wird da unterschiedlich beschrieben. Also hier in der Offenbarung läuft alles darauf zu, es ist der Höhepunkt schlechthin, dass der König kommt. Wir haben unterschiedliche Texte, sowohl im Alten als im Neuen Testament, die das auch unterschiedlich darstellen. Das sind unterschiedliche Facetten, die einfach mal einige Elemente der Wiederkunft aufzeigen. Matthäus-Evangelium, da wird dann auch noch gleich berichtet, dass die Sterne vom Himmel fallen und dass die Sonne und Mond sich verfinstern. Auch die Engel werden noch mehr beschrieben, die ausgesandt werden. Genau, wir haben Stellen, da sehen wir ihn auf einer Wolke, auch Offenbarung 14, Vers 14, wie er auch zu seinen Jüngern sagte beim Abschied, so werdet ihr mich auch wieder, oder die Engel es sagt, ne, so werdet ihr ihn auch wieder kommen sehen auf Wolken. Was denn nun genau? Manchmal ist nur von einer Offenbarung die Rede, so als Jesus ist schon immer da und wenn er wiederkommt, wird der Vorhang weggemacht. Und er ist nicht mehr der in der Krippe, sondern er ist ja der König, er ist der Wiederkommende. So haben wir ganz unterschiedliche, auch 2. Thessalonicher 2, wer sich ein bisschen auskennt, in 2. Petrus 3 im Zusammenhang mit dem Tag des Herrn, immer wieder andere Elemente in Bezug auf Jesu Wiederkunft. Der kommt da jetzt auf der Wolke, wird er nur offenbart und ist schon immer da, kommt da auf einem weißen Pferd geritten. Also ein lieber Glaubensbruder sagte mir vor nicht langer Zeit, er ist fest der Überzeugung, Jesus wird auf einem weißen Araberhengst zurückkommen, wie es hier in unserem Text steht. Und ist so dieser Meinung. Nun, bei diesen Texten, wo es um die Wiederkunft geht, da handelt es sich in der Regel um apokalyptische Texte. Und das ist auch eine eigene Sprache. Und sie ist bestückt mit Bildern und mit Visionen und mit Symbolen. Und das muss man wissen, das wisst ihr auch. Ich habe mal eine Skizze angefertigt. So verstehe ich das ein bisschen. Und ich glaube, das ist vielleicht auch ganz gut zu wissen, wenn man gerade so jetzt auch Offenbarung 19, Verse 11 und folgende liest. Wir haben einmal rechts die Wirklichkeit. Sie ist nicht eingebildet, es ist eine historische, geschichtliche, reale Wirklichkeit. Aber die ist nicht geschrieben in der Offenbarung, so wie sie dann wirklich sein wird. Sondern die Wirklichkeit, sie ist verschlüsselt in Visionen, Symbole, Bilder, vielleicht auch Zahlen, würde ich sagen. Ne? Da ist die Wirklichkeit verschlüsselt, man könnte sagen kodiert. Und wir wissen das immer, wenn es in dieser Welt brenzlig ist, denken wir auch an den Zweiten Weltkrieg, dann wurden, weil da viel gefunkt wurde und so, dann wurden die Nachrichten kodiert, dass der Feind sie nicht lesen kann. Nur die, die da eingeweiht sind, sich auskennen, können es verstehen. Und so auch damals im Römischen Reich, wo auch die Christenheit, denken wir auch daran, dass Johannes auf Patmos war, in der Verbannung sozusagen, bespitzelt wurde und keinen leichten Stand hatte. Also die Wirklichkeit kodiert in Visionen, Bilder, Symbole. Und wenn man das dann schon als, wie manche tun, als Wirklichkeit nimmt, kommt man auf Irrwege. Dann kommt Jesus wirklich auf den weißen Araberhengst zurück, geritten. Oder Jesus das Lamm, dann würden wir ihn als einem Lamm sehen. Das versteht jeder. Das gilt auch für die anderen Dinge der Offenbarung. Und Johannes hat eben die Verschlüsselung gesehen. Manchmal war er ein Teil dessen und wurde mit hineingenommen und hat sogar richtig existenziell das miterlebt. Teil der Botschaft, der Verschlüsselung. Um dann wiederum die Offenbarung auszulegen, das ist ja immer nur stückhaft und manchmal auch stümperhaft. Um dann die Offenbarung auslegen zu können, müssen wir dekodieren, also wieder entschlüsseln. Und da haben wir auch ein paar Hilfsmittel. Zum einen das Alte Testament, ist ja schon mehrmals angeklungen, zum Beispiel auch das Buch Daniel, kann uns helfen, von der Symbolik zur Wirklichkeit zu finden. Aber ich würde auch schon sagen, die Evangelien über Jesus, die Endzeitrede, war wohl schon vorhanden, damals für die Empfänger der Offenbarung, so ist anzunehmen. Und manche Ausleger gehen auch den Weg, und da trennen sich manchmal die Wege, dass man auch von der damaligen Zeitgeschichte her die Symbole und so weiter deuten, eben dekodieren könnte. Vom Römischen Reich her oder von den Padern her und so weiter. Und andere sagen wieder, nein, nur Altes Testament und die Evangelien geben uns die Entschlüsselung. Andere sagen wieder, nein, wir müssen wirklich auch die Zeitgeschichte damals mit einbeziehen, um zur Wirklichkeit durchzudringen. Mir geht es nur darum, ich glaube, wenn man die Offenbarung einfach so nimmt, wie sie dasteht, in den Begriffen und Bildern, dann kommen wir auf abenteuerliche Wege. Wir dürfen nicht vergessen, die Wirklichkeit steht noch mal dahinter und sie gilt es immer wieder zu sehen. Und das ist etwas, wo man immer auf dem Weg bleibt. Und genau, so auch hier für Offenbarung 19, der Wiederkunft von Jesus. Dieser Reiter auf dem weißen Pferd, da heißt es ja nochmal, und ich sah den Himmel aufgetan und siehe ein weißes Pferd, und dann geht es ja weiter, und der da drauf saß, wird dann ja beschrieben. Das Ganze ist weniger ein Film, mehr ein Porträt von der Wiederkunft von Jesus. Zum einen wirklich, der Himmel ist ja jetzt nicht nur ein bisschen geöffnet. Kapitel 4 für Johannes wurde ja mal eine Tür geöffnet, durch die er so ein Stück hineinschauen, hineingehen konnte und die Himmelswelt, den Thron und so weiter gesehen hatte. Hier ist der Himmel richtig aufgetan. Das ist ein Unterschied. Und der Himmel kommt hier sozusagen auf die Erde. Und es ist kurz bevor man das weiße Pferd gesehen hat, natürlich die Frage, was wird auch jetzt kommen? Und es ist ein weißes Pferd und der darauf sitzt, hat den Namen treu und wahrhaftig. Weißes Pferd ist auch so ein triumphierendes Pferd. In der Zeitgeschichte damals, so Triumphzug, Einzug in Rom nach einer erfolgreichen Schlacht. oder auch in der Bibel zum Teil. Weißes Pferd, also ein triumphierendes Pferd, ein siegreiches Pferd. Damit haben sich eben auch ganz gerne Könige und Fürsten und Mächtige geschmückt. Jetzt müsste man hier mal ein Rätselraten machen, ne? Aber einer davon ist Alexander der Große. Napoleon taucht hier auf den Bildern auf, der alte Fritz und Ludwig der 14. Man könnte noch mehr Bilder hier anreihen. Also wir merken, Könige, Herrscher, Weltherrscher dieser Welt haben sich auch gerne mit einem weißen, triumphierenden, siegreichen Pferd, weißem Pferd geschmückt. Unser Text sagt, dieses weiße Pferd, das symbolisiert zusammen mit dem Reiter Jesus Christus, den Wiederkommenden. Jesus kommt wieder und hier auf einem weißen Pferd. Und ich würde einfach die Parallele hier auch ziehen, als er damals in Jerusalem einzog, um am Kreuz für uns zu sterben, zog er ein mit einem Esel. Er saß auf einem Esel. Ich glaube, wenn man diese beiden Tiere mal nebeneinander stellt, dann merkt man einfach, da ist ein großer Unterschied. Ne? Da auf einem Esel, das ist auch Zeichen der Demut, der Niedrigkeit. Und hier ein weißes Pferd, das ist der Herrscher, das ist der Triumphator, das ist Jesus Christus, der wiederkommt. Und er hat einige Namen. Herrscher schmücken sich gerne mit vielen, vielen Namen. Manchmal sind da 20 Namen dahinter. Ich erspare uns das. Das soll einfach nochmal so ein Stück Größe ausdrücken, Macht ausdrücken, Umfassendes darstellen. Und so tauchen hier auch bei der Wiederkunft von Jesus mehrere Namen auf. Und ich möchte einfach als erstes den Namen nennen, der gleichzeitig auch Titel ist, der am Ende steht unseres Abschnittes, wenn da gesagt wird, und trägt einen Namen, geschrieben auf seinem Gewand und auf seiner Hüfte, König aller Könige und Herr aller Herren. Jesus, der wiederkommt, er ist der König aller Könige, er ist der Herr aller Herren. Nicht erst seitdem, wenn er wiederkommt, auch am Anfang der Offenbarung, Kapitel 1, Vers 5, wird er schon mal der König genannt. Er regiert schon, er ist aufgefahren zur Rechten des Vaters. Auch wenn wir das noch nicht sehen und wenn wir das auch noch nicht so mitkriegen, sind wir eingeladen zu vertrauen und zu glauben, dass er diese Welt in den Händen hält. Bis heute setzt er Könige ein und setzt Könige ab. Aber so dieses König aller Könige und Herr aller Herren heißt, er steht über alle Weltherrscher, über alle Könige, über alle, die so mächtig sein möchten und auch versuchen, auf weißen Pferden zu reiten. Da steht er weit drüber. Persische Könige, Großkönige nannten sich manchmal Herr aller Herren, König aller Könige. Aber dann wird auf einmal sichtbar, wenn Jesus wiederkommt, wer der wirkliche König ist, der ewige König, wer wirklich Kyrios ist, das wollte der römische Kaiser sein. Und nun ist es Jesus in Ewigkeit, König aller Könige, Herr aller Herren. Und das ist einfach auch nochmal unterstrichen durch die Krone, Diademe steht dort, aber bleiben wir mal bei Krone, es liegt nahe beieinander. Durch die Krone, die er trägt, da heißt es Vers 12, und seine Augen sind wie eine Feuerflamme und auf seinem Haupt sind viele Kronen. Und das wird auch gesagt zum Beispiel von dem Drachen, Kapitel 12, der hatte 7 Kronen. Oder von dem Tier, Kapitel 13, der hatte 10 Kronen. Und nun hat auch Jesus viele Kronen, ist der König aller Könige. Man möchte fast sagen, er nimmt ihnen allen die Kronen weg. Und sagt, ein einziger hat sie, er hat sie alle. Ihm gehört nicht nur da ein Flecken im Nahen Osten, ihm gehört diese ganze Welt. Er ist der König aller Könige. Ihm stehen alle Kronen zu. Und im Philipperbrief wird dann ja auch mal gesagt, im Christushymnus, vor ihm werden sich alle Knie beugen, im Himmel und auf Erden und auch unter der Erde. Und das bekennen, denn er hat den Namen, der über alle Namen ist. Jesus, der wiederkommt, dann sind alle Machtverhältnisse geklärt. Dann ist er, der auch das letzte Wort spricht und der in Ewigkeit regiert. Ich habe gedacht, Mensch, wie toll ist das, wenn man heute schon zu diesem Jesus gehört. Er wird heute oft noch verlacht und verspottet. Und man kann ihn links liegen lassen. Es ist vieles unsichtbar. Es kommt übers Kreuz und da hängt immer Spott mit zusammen. Und es ist ein Ärgernis. Und heute schon zu glauben, ja, dieser Gekreuzigte, Jesus Christus, dessen Wort vom Kreuz zu uns gekommen ist, ist auch dieser König. Und ich darf zu ihm gehören und ich möchte zu ihm gehören, auf der Seite des Siegers stehen. Und ich weiß, einmal wird es offenbar werden. Dann werden die Spötter verstummen. Dann werden wir sehen, wie er ist, wie es an einer anderen Stelle in der Bibel heißt. Na, ich will mich freuen auf die Wiederkunft. Ich will mich danach ausstrecken, nicht nur deswegen, aber eben auch. Es war für mich letztens auch mal eine Herausforderung, wenn ich das berichten darf. Manchmal ist unser Glaube so zugeschnitten auf mein Jesus und mein Hirte und der, der so für mich da ist, der mich kennt, meine Sorgen, meine Ängste, meine Probleme, meinen Alltag, dem ich alles hinlegen kann, mit dem ich so im Gespräch bin. Und das ist richtig. Aber die Bibel sagt dann auch, ja, er ist der König der ganzen Welt. Er hat noch ein paar andere Dinge zu tun. Er managt auch das Große. Zum Beispiel setzt Könige ein und setzt Könige ab. Er vollendet eine Weltgeschichte, schafft einen, es wird ein neuer Himmel, eine neue Erde sein. Und da bin ich dann mal, irgendwann hatte ich mal eine Gebetszeit. Und das passiert nicht oft, aber dann bin ich dann mal niedergekniet am Sofa. Meistens, wenn es immer so ein bisschen brennt. Und da ging es um unseren Umzug und Kartons und wie kriege ich das überhaupt hin, noch so den Rest. Und wollte dann so anfangen, das Jesus zu sagen und dafür zu beten. Und das war auch in der Zeit, wo so in Israel das dann mal so losging im Oktober. Und ich konnte eine Minute meinen Mund nicht öffnen. Also ich stand auf einmal vor dem Gott, der das ganz Große überblicken muss, der das ganz Große auf dem Herzen trägt, da werden Christen verfolgt, da ist Krieg in Israel, da ist Krieg in der Ukraine, da verhungern Menschen, da gibt es Erdbeben und Katastrophen und Gott ist irgendwo für diese Sache da. Jesus trägt das auf seinem Herzen, er will und möchte da regieren, er wird es auch mal einmal vollenden und ich komme mit meinen Kartons. Und ich habe eine Minute meinen Mund nicht aufgekriegt, wirklich nicht. Das könnte sein, er wäre ein ungläubiger Kerl, er ist oder ein Papa im Himmel. Ja, im Rückblick sage ich mir, hat mir diese Schweigeminute echt gut getan, dass sie auch mal ein bisschen das eigene Leben ordnet, auch in einem größeren Horizont. Und ich bin da im Gebet tatsächlich anders angefangen, habe gesagt, Herr, du siehst ja echt die Not in Israel. Und du weißt einfach um so viel Elend in dieser Welt, aber auch so viel andere große Dinge, wo du voll dabei bist. Und ich habe angefangen, da Gott zu bitten, zu loben und zu danken. Und danach habe ich mich getraut, mit meinen Kartons zu kommen. Muss man nicht so machen, aber es ging nicht anders. Und während des Gebets erinnerte ich mich dann tatsächlich auch nochmal neu an Jesus in den Evangelien. Ja, da gab es auch das Römische Reich. Da gab es Riesenprobleme, große Dimensionen. Und Jesus nimmt da die Kinder auf den Schoß. Ne? Und Jesus sieht den Gelähmten. Ne? Und Jesus tritt für die Ehebrecherin ein und sorgt sich, kümmert sich und nimmt es auf sein Herz und hilft. Da habe ich gedacht, okay, also trotz der großen Dinge, gerade auch die kleinen Dinge, bei Gott gehört das so zusammen, weil er alle Sterne mit Namen kennt, das ist bombastisch groß, kennt er eben auch den einzelnen Stern mit Namen, der ihm wichtig ist. Und deswegen König aller Könige und Herr aller Herren, hier geht es wirklich um große Dinge, aber es ist unser Herr Jesus, der uns lieb hat, der für uns gestorben ist und auferstanden ist, dem wir alles sagen können, er ist es. Dann gibt es einen anderen Namen in Vers 11. Und siehe, ein weißes Pferd, und der darauf saß, hieß treu und wahrhaftig, richtet und kämpft mit Gerechtigkeit und so weiter. Hier in unserem Text, wer da für sich selber mitlesen möchte. Also da kommt dieser Reiter auf dem weißen Pferd und da ist er auch, oh, wozu kommt er? Was ist das für einer? Es sind schon genug Tyrannen gekommen und brutale Menschen, Herrscher, Ungerechte. Und da wird gleich am Anfang gesagt, du, hey, sein Name ist treu und Wahrheit, treu und wahrhaftig. Er ist zuverlässig, nicht korrupt. Wer sich auf ihn einlässt, steigt nicht irgendwo ein und geht am Ende unter. Er ist wahrhaftig, das heißt auch Richtung treu, aber eben auch echt. Das sind schon mal gleich zwei Begriffe, auf die ich nicht groß eingehen möchte, aber die Vertrauen wecken. Ja, die uns zeigen, es ist der, den du auch schon kennen kannst. Es ist der, der nicht wechselt, also es ist kein Wechsel von Licht nach Finsternis. Er ist zuverlässig, er ist treu. Was er versprochen hat in seinem Wort, das wird er tun. Darauf kannst du dich heute verlassen und damals die angefochtenen Gemeinden zur Zeit der Offenbarung. Und er ist es. Also treu und gerecht. Und in diesem Zusammenhang dann auch und richtet und kämpft mit Gerechtigkeit. Und seine Augen sind wie eine Feuerflamme. Dieser treue und gerechte Herr bringt auch Waffen mit in seiner Wiederkunft. Und wenn wir den Abschnitt lesen, merken wir, es kommt nicht zu einer großen Kriegsschlacht. Am Ende ist es ja sein Wort, mit dem er richtet und kämpft. Es kommt nicht zu dieser großen Kriegsschlacht, wie man denken könnte. Seine Waffen sind auch nicht danach, sondern seine Waffen hier. Er kämpft mit Gerechtigkeit. Er ist ein Gerechter. Und er kämpft und regiert nach der geschenkten Gerechtigkeit, die man annehmen kann. So viele Herrscher haben schön angetreten, selbst an Idi Amin, an Gaddafi, selbst Mao Zedong, und sind relativ schnell an der eigenen Macht umgekippt und sind zu Tyrannen geworden. Er, der treu und wahrhaftig ist, nicht. Er kämpft mit Gerechtigkeit, richtet, scheidet, trennt die Menschen in Gerechtigkeit. Und ich glaube, dieses Augen mit Feuerflammen und die Waffe Gerechtigkeit gehören zusammen. Augen mit Feuerflammen meint auch, das sind Augen, die durchdringen. Feuer kann auch Reinigung, manchmal auch Gericht bedeuten. Aber nehmen wir es mal aus dieser Richtung heraus, Augen, die durchdringen, wo auch nichts verborgen bleibt und nichts versteckt ist. Und weil Jesus eben nicht nur das Äußere des Menschen sieht, sondern auch das Herz und die Vergangenheit und die Gegenwart und das, was sogar noch kommt. All das ist vor ihm offen, das sieht er. Deswegen kann er auch gerecht richten. Deswegen kann er auch diese Waffe Gerechtigkeit einsetzen. Wir können das nicht. Ich weiß noch, wo unsere Kinder klein waren, dann war da manchmal ein Geschrei im Kinderzimmer und da kommst du rüber und willst da für Ordnung sorgen. Und jedes Kind zeigt auf das andere und sagt, die hat aber, nein, die hat aber. Und ich so, oh, du liebe Zeit, wer hat denn jetzt, ne? Wäre ich vielleicht 5 Minuten vorher dabei gewesen, da hätte ich vielleicht sagen können, okay, jetzt entschuldige ich mal, ne? Aber keine Chance. Das kriege ich nicht mal hin. Ne? Und Jesus, der wiederkommt, richtet eine ganze Welt mit Gerechtigkeit, weil er den Durchblick hat. Ne? Weil er Augen mit Feuerflammen hat. Und deswegen sind wir eingeladen, ihm dazu vertrauen. Ich habe oft gesagt, zum Glück ist das Gottes Geschäft zu richten. Zum Glück. Wenn wir das sollten, wie kompliziert. Da gibt es Ungläubige, die vorbildlich leben. Und da gibt es manchmal Gläubige, wo man den Kopf schüttelt. Da, wie macht Gott das? Ne? Sicher, er sieht den Glauben, die geschenkte Gerechtigkeit. Und wie oft hat man auch schon Urteil gesprochen, ohne durchzublicken. Und 3 Wochen später sagt man, oh Mann, hätte den Mund halten sollen. Ne? Mir haben die Fakten gefehlt. Ich tauge nicht dafür. Aber Jesus taugt dafür. Er taugt dafür, weil er durchschaut und weil er ja einfach von daher diese Gerechtigkeit auch ausüben wird. Wir haben noch 2 Namen. Ihr werdet staunen, es sind 4. Ne? Also Herr aller Herren, König aller Könige, der Treue und der Wahrhaftige. Dann nehmen wir mal den Namen in Vers 13, wo es heißt, und sein Name ist das Wort Gottes. Er hat nicht nur das Wort Gottes, er verkündigt nicht nur das Wort Gottes, sondern Jesus ist das Wort Gottes. Und er ist damit identifiziert, das Wort Gottes ist in Jesus verkörpert. Und wir merken, da geht kein Blatt dazwischen, was Gott sagt und was Gott ist. In Jesus Christus. Da geht kein Blatt dazwischen. Und ich bin einfach unheimlich froh gewesen, das hier zu lesen, dass hier wieder und eben auch bis zum Ende und sogar ganz am Ende Wort Gottes das Wort Gottes auftaucht. Das Wort, das man manchmal gern zurücklassen möchte. Das Wort, was man manchmal so weit unter Gott runterstellt. Ja, Jesus, klar. Und Gott, super. Aber sein Wort, da müssen wir erstmal gucken. Ich glaube an Jesus und alles, was er getan hat. Aber was so im Wort drin steht, naja, okay, man weiß ja nicht so genau. Das gehört so zusammen. Jesus kommt wieder und heißt das Wort Gottes. Das ist echt eine Einladung, Gottes Wort zu studieren. Das ist eine Einladung, sich heute über Gottes Wort zu freuen. Es ist eine Einladung, sich ganz darauf einzulassen. Es ist am Ende, Jesus kommt, das Wort Gottes. Ihr kennt die Verse aus dem Johannesevangelium, das Wort ward Fleisch und wohnte unter uns, Jesus. Oder am Anfang war das Wort und das Wort war bei Gott und Gott war das Wort und alles, was ist, ist durch das Wort gemacht. Und manche andere Bibelstellen, die einfach das so verknüpfen, das lässt sich nicht trennen. Gott und sein Wort, es ist identisch. Genauso wie auch Gottes Wort und sein Handeln identisch sind. Was Gott tut und was Gott sagt, widerspricht sich nicht. In unserem Verstehen manchmal schon. Das heißt, wenn ich zum Beispiel diese Welt erforsche mit aufrichtigem Herzen, werde ich am Ende bestätigen können, was im Wort Gottes auch drinsteht. Denn das, was er tut und getan hat, widerspricht nicht, was er gesagt hat. Gott ist hier authentisch, durch bis zum Schluss. Und Jesus, der wiederkommt, das Wort Gottes, man kann nicht sagen, dann ist das alles abgelöst. Es ist in diesem Sinne ewig. Himmel und Erde werden vergehen, aber meine Worte nicht. Und wenn wir dann noch mal auch hier zu den Waffen kommen. Wir hatten vor treu und wahrhaftig die Waffe Gerechtigkeit. Wir haben hier das Wort Gottes, Jesus, das Wort Gottes. Es ist auch das letzte Wort, Hebräer 1, an uns Menschen. Mehr gibt es nicht. Dann warten wir vergeblich. Das Wort Gottes, dann können wir es einfach auch verbinden mit dem, aus seinem Mund ging ein scharfes Schwert. In diesem Zusammenhang dann auch, er wird die Völker schlagen, regieren mit eisernem Stab. Es wird auch davon gesprochen, die Kelter, die er tritt und der Zorn Gottes. Dieses Schwert ist nun wirklich sein Wort. Das Schwert aus dem Mund, mit diesem Schwert regiert er. Mit diesem Schwert scheidet und richtet er. Also da werden keine Kanonen aufgefahren. Man könnte hier mal über Harmagedon nachdenken, wie man das vielleicht verstehen sollte. Das passiert hier in dem Sinn nicht. Ne? Sondern er spricht das Urteil, er spricht das richtende Wort. Und sein Wort ist durchdringend im persönlichen Leben, aber auch dann in der Menschheit selber. Ne? Wie ein zweischneidiges Schwert, das durchdringt. Sein Wort kann auch mal wie ein Hammer sein, der Felsen zerschlägt, wie ein Feuer und hier wie ein Schwert. Jesus hat das Wort als Waffe. Das ist das mächtige Wort. Schon zu Erdenzeiten sprach er, Lazarus, komm heraus. Und der wirklich tote Lazarus kommt aus dem Grab. Ist übrigens die gleiche Waffe, wie auch der Heilige Geist heute hat, wo es ja im Epheserbrief heißt, das Schwert des Geistes ist das Wort Gottes. Wir möchten, dass der Geist wirkt und handelt in dieser Welt. Und die Frage ist aber dann, wie? Und Paulus schreibt es so und sagt, das Schwert des Geistes ist Gottes Wort. Und das Schwert von Jesus, und da merken wir wieder, irgendwo, da geht nichts auseinander, das Schwert von Jesus ist Gottes Wort. Und so wird er diese Welt richten, regieren. Und ja, genau in diesem Zusammenhang dann auch eiserner Stab. Seine Herrschaft kann nicht zerbrochen werden. So hölzerne Sachen, denkt an Jeremia und Hanania im Alten Testament, das hölzerne Joch konnte zerbrochen werden, die Herrschaft. Ne? Aber dann kam noch ein eisernes, das nicht zerbrochen werden konnte. Und auch hier dieses Zepter, dieser Stab von Jesus ist ewig, wird nicht mehr abgelöst, kann nicht zerbrochen werden. Es hält. Und er tritt die Kälte, da wird es ein bisschen spannend für unseren Glauben, voll vom Wein des grimmigen Zornes Gottes, des Allmächtigen. So damals in Israel war es wohl so, es gab so ein oberes Becken und vom oberen Becken gab es dann so ein Rohr in ein unteres Becken. Oben kamen die Weintrauben rein, die wurden dann ordentlich getreten. Das war wohl das richtige Aroma auch nochmal für den Wein später. Und durch ein Rohr lief dann der Saft ins untere Becken rein. Und so wird gesagt, also Jesus tritt dort oben und das, was unten rauskommt, ins andere Becken, ist der Zorn Gottes. Auch davon spricht die Bibel und auch davon hören wir, es gibt ja auch mal die Stelle vom Zorn des Lammes in der Offenbarung, auch davon hören wir in der Offenbarung, auch im Zusammenhang der Wiederkunft Jesu, weil Jesus einfach der Richter ist. Weil Gottes Liebe keine Hampelmannsliebe ist, sondern Liebe und Zorn zusammenkommen. Da, wo die Liebe mit Füßen getreten wird, die eine Liebe, die alles gekostet hat, nämlich Gott seinen Sohn, da, wo die Liebe verachtet wird, hat diese Liebe auch eine Reaktion darauf. Und diese Reaktion kann Zorn sein. Zorn ist nicht Wesen Gottes. Liebe ist Wesen Gottes, das muss man sagen. Aber Zorn ist etwas, eine Reaktion der Liebe, wo sie abgelehnt, verspottet, verachtet und getreten wird. Und so wird auch Gottes Zorn all die treffen, die das Evangelium abgelehnt haben. All die treffen, die bis heute und in Ewigkeit sagen möchten, dieser Jesus kann uns gestohlen bleiben. Seine Liebe treten wir mit Füßen, seinen Kreuzestod verspotten wir und wir wollen einfach ernten, was wir leben. Da ist eben auch Gottes Zorn. Johannes Evangelium ist schon mal deutlich, das heißt, die, die nicht an ihn glauben, über die bleibt der Zorn Gottes. Also durch Jesu Kommen und Sterben am Kreuz ist der Zorn nicht abgeschafft. Er bleibt über die, die nicht glauben, bestehen. Aber wer unterm Kreuz steht, den trifft der Zorn nicht. Wer unterm Kreuz steht, der steht in der Vergebung und unter dem vollbrachten Opfer und unter dem Sühnetod von Jesus Christus. Es ist, glaube ich, für die heutige westliche Christenheit schwer zu erklären mit dem Zorn Gottes. Aber unser Gottesbild wäre nicht vollständig. Und die Liebe würde nichts kosten. Und ich glaube, dass Verkündigung manchmal auch darunter leidet, dass es am Ende um nichts mehr geht. Weil wir haben uns manchmal ein bisschen darauf beschränkt, ja, es geht darum, unser Leben zu optimieren, Fehler zu vermeiden, strategisch ein bisschen mehr vorzugehen und so weiter und so fort. Auch die Bücher gehen da meistens darum. Da kann man sagen, ja, ist schön, aber wenn nicht, dann geht es irgendwie auch. Aber so diese letzte Herausforderung, hey, es geht auch um Gottes Zorn. Es geht auch darum, ob ich ewig gerettet bin oder ewig verloren gehe. Diese letzte Herausforderung, sie fehlt. Und deswegen sind Predigten oft langweilig. Es geht eigentlich um nichts mehr. Nun bauen manche dort das Thema Lohn ein und sagen, gut, wenn du halt ja entschieden dabei bist und dein Leben ganz Jesus hingibst und im Glauben bleibst, dann kriegst du halt vielleicht einen größeren Lohn. Nun, wer das so sehen mag, darf auch interessante Predigten erleben. Ich tendiere trotzdem dazu zu sagen, nein, es geht eben auch um eine Ewigkeit. Es geht eben auch darum, ob jemand vom Weg abkommt und man nur hoffen kann, dass er zurückfindet. Oder auf dem Weg bleibt. Es geht eben um letzte Dinge, um ewige Dinge. Wir sorgen uns oft um die Rente. Wir sollten uns mehr sorgen um das, was nach der Rente kommt, denn das ist ewig. Und ich glaube, das muss immer wieder auch mal auftauchen. Das weckt eine Christenheit auf. Das zeigt auch, Mensch, worum es geht. Und da möchte ich dann auch unterwegs sein, viele einzuladen, diesem Herrn zu folgen, ihm zu gehören, in seiner Gnade und in seiner wunderbaren Zukunft zu stehen. Wir haben einen vierten Namen und den kann ich nicht nennen, weil er unbekannt ist. Hier heißt es, und trug einen Namen geschrieben, also hier heißt das dann sogar vom Griechischen her graviert, eingraviert, also ein bisschen fester noch, ne? Den niemand kannte als er selbst. Schade, hätte er uns verraten können, ne? Hat er nicht gemacht. Also einen unbekannten Namen für uns, unbekannten Namen. Und könnte man jetzt viel rumrätseln, also auch vom Tier wird gesagt, der hat Namen 666. Da sind wir aufgefordert zu rätseln, vielleicht ist das Thema auch schon längst gelöst, zu rätseln, ein Rätsel kann man lösen, aber hier ist es mehr ein Geheimnis, da kann man nicht rätseln, es muss offenbart werden. Und Jesus ist der Meinung, Gott ist der Meinung, es uns nicht zu offenbaren, zumindest jetzt noch nicht. Muss sehr wichtig sein irgendwo, aber es ist ein Geheimnis. Und ich sage, es ist auch gut so. Wer Offenbarung liest, die ist sowieso voll Geheimnisse. Und wenn wir uns mit Gott beschäftigen, sind wir doch wirklich Stümper. Wir haben den Saum seines Gewandes ein wenig erfasst und werden dann noch eine ganze Ewigkeit brauchen, um ihn noch ein Stück besser und mehr kennenzulernen. Es ist wirklich mit Gott ein Geheimnis. Das, was wir wissen müssen zum Glauben, zum Vertrauen, das wissen wir. Aber es wird so unendlich viel mehr sein. Wenn wir in das Wesen Gottes hinein möchten, kommen wir an Grenzen. Wir können ja nicht mal gescheit die Dreieinigkeit erklären. Und das alles ist wohl auch mit dahinter. Dieser Name ist eine innergöttliche Angelegenheit, eine Zugehörigkeit, drückt auch ein Verhältnis der Dreieinigkeit Gottes aus. Und da müssen wir den Hut nehmen und demütig sagen, bei aller Exegese, bei allen klugen Büchern, wir kommen nicht dahinter, wir können aber vertrauen. Und es ist ja mit den Namen so, wenn man einen Namen kennt, kann man ihn auch missbrauchen. Es scheint also auch ein sehr intimer Name zu sein, vielleicht auch aus dieser Liebe heraus, der göttlichen Liebe. Wenn man einen Namen kennt, kann man ihn missbrauchen oder auch Einfluss üben auf die Person. Und Gott verwehrt sich an dieser Stelle. Es mag wohl der tiefste Name Jesu sein, der uns nicht oder noch nicht offenbart ist. Wir kommen noch zum Gewand. Ihr merkt schon, die Waffen habe ich schon mal ein bisschen vorweggenommen. Vielleicht halten wir noch kurz beim Gefolge, genau, Gefolge an. Und er war angetan mit einem Gewand, und da heißt danach, und ihm folgte das Heer des Himmels auf weißen Pferden, angetan mit weißem, reinem Leinen. Also ganz viele waren mit dabei. Und das Schöne ist, sie haben auch weiße Pferde und auch weiße Gewänder. Die gehören ganz dazu, ne, und sind ganz mit hineingenommen, auch in das Wesen des Reiters auf dem Pferd. Was man sieht, sie haben kein Schwert im Mund. Sie haben auch kein Blut am Gewand, wo wir vielleicht gleich noch kurz drauf kommen. Sie sind einfach triumphierend dabei, aber nicht kämpfend. Sie werden jubelnd dabei sein. Sie sind die Siegesschar. Kämpfen tut der Reiter auf dem Pferd. Einer kämpft für alle. Und nicht wie vielleicht bei den Herren, die wir erst auf dem weißen Pferd gesehen haben. Alle kämpfen für einen. Hier ist es Jesus, der den Sieg errungen hat und ihn erringt. Hier ist es Jesus, der mit seinem Blut gekämpft hat. Und die anderen triumphieren. Sie leben davon, sie haben was davon. Sie haben weiße Pferde, sie haben weiße Gewänder. Steht auch für Reinheit, kultisch, physisch, geistlich in der Bibel. Manche sagen, es sind die Gläubigen, die zuvor im Himmel die Hochzeit gefeiert haben. Aber wenn man sich mehr mit beschäftigt, ist es doch anzunehmen, ist es tatsächlich die Engelschar. Auch im Timotheusbrief wird mal gesagt, er kommt mit den Heiligen, später heißt es dann mit all seinen Engeln. Also die Heiligen dort sind die Engel. Dass er in der Wiederkunft mit den Engeln kommen wird. Das deckt sich auch mit Matthäus 24 und anderen Bibelstellen. Das sind unzählbar viele Engel. Es gibt da Legionen von Engeln. Ihr kennt die Bibelstellen. Und sie sind nicht nur bei der Geburt von Jesus in Niedrigkeit, in der Krippe, die Herrschar die Schar der himmlischen Herrscharen, die da auftauchen, Weihnachtsgeschichte, sondern sind auch hier wieder bei der Wiederkunft. Der Reiter auf dem weißen Pferd, der König aller Könige und Herr aller Herren, wieder die ganze Schar, himmlische Schar, dieses Herr, dieses himmlische Herr begleitet Jesus, und es geht um den Triumph. Es ist sowieso erstaunlich, dass schon vor, sagen wir mal, der Schlacht, vor der letzten Überwindung aller Widerstände, sagen wir es mal so, dass vorher schon im Grunde genommen der Triumph steht. Und da merken wir einfach, wie ausgemacht das schon bei Gott ist. Und dass da eigentlich keine Spannung mehr da ist. Eigentlich ist der Sieg am Kreuz schon errungen. Über Hölle, Tod und Teufel. Hier ist nur noch mal ein Vollzug dessen. Aber es steht schon fest. Es ist kein offener Ausgang. Am Anfang darf der Triumph schon da sein. Wir können Gott schon loben und preisen, selbst für Hindernisse, die vor uns stehen. Weil wir wissen, er ist der Sieger, er ist so groß. Weil wir wissen, es steht fest, wer das letzte Wort spricht. Also der Triumph am Anfang, hier die weißen Pferde, der weiße Reiter, es ist ein Triumphzug. Am Anfang, und danach wird dann noch gesagt, ein bisschen wie, aber vor allem auch, dass Jesus das Tier, den falschen Propheten und den Drachen und alle das ganze Heer, das gegen ihn zieht, besiegt mit dem Schwert aus seinem Mund, mit seinem Wort wiederum. Und deswegen hier ein Triumphzug. Kommen wir als letztes zum Gewand. Der Reiter trägt ein Gewand, heißt es, und er war angetan mit einem Gewand, das mit Blut getränkt war. Und sein Name ist das Wort Gottes. Also nochmal ein Gewand, das mit Blut getränkt war. Das ist sicherlich kein Zeichenfehler und kein Zufall, dass sein Gewand im Unterschied zu den anderen Gewändern blutig war. Oma hat immer so die Ausleger überlegen, so ja, was ist das für ein Blut? Ist das jetzt schon mal das Blut der Feinde vorweggenommen als Zeichen des Sieges über die Feinde? Dass das schon mal klar steht? Wir hätten alttestamentliche Stellen, die darauf verweisen, im Psalm, wo eine messianische Stelle ist und es heißt, das Blut der Feinde spritzt an sein Gewand. Das könnte eine Parallele sein. Vielleicht ist es das auch. Aber es ist auch der andere Gedanke und vielleicht lässt er sich gar nicht davon trennen. Und diese andere Auslegung, es ist eigentlich das Blut von Golgatha. Der, der jetzt den letzten Sieg erringt, der, der so mächtig und herrlich kommt, das ist der, der für uns am Kreuz gestorben ist. Der, der diese Welt richtet, die Menschen richtet, das ist der, der für diese Menschen gestorben ist. Das ist nicht jemand vom grünen Tisch, nicht jemand, der ärgerlich ist, sondern jemand, der sie unendlich liebt und geliebt hat und sein Blut dafür vergossen hat. Und nur er hat deswegen ja auch die Legitimation zu richten und das letzte Wort abzusprechen, weil er für alle alles getan hat. Und das ist auch, denke ich, ein kostbarer und von der biblischen Theologie her sicherlich richtiger Gedanke. Das ist das, denken wir daran, ist das Blut von Golgatha. Das Blut, das er vergossen hat und einfach nochmal zeigt, von woher er dann kommt, wenn er legitimiert ist, diese Welt zu richten. Jemand, der für niemanden einen Finger gerührt hat und dann nachher rumschimpft, dass alles daneben ging, der schimpft nicht gut. Ne? Da sagt man, ja, hoppla, jetzt kann er rumschimpfen, ne? Aber vorher hat er keinen Finger gerührt, ne? Hat nicht mal gesagt, wie es geht, ne? Hat sich gar nicht eingesetzt, aber er war immer nur Zuschauer und meint jetzt, das beurteilen zu können und zu richten. Aber jemand, der sich abgerackert hat, der sein Leben für die Sache gegeben hat, der ist legitimiert. Das ist Jesus Christus und das ist das Blut an seinem Gewand, dieses Kennzeichen, wer er überhaupt ist, ein wesentliches Kennzeichen, der, der sein Leben für uns gegeben hat. Das finde ich großartig und deswegen merken wir diese ganze Wiederkunft, dieses ganze letzte Überwinden allen Bösen, bis dann irgendwo auch mal das ganz Neue anbricht, das ist nicht düster. Das ist nicht brutal eigentlich. Das ist nicht irgendwo ungerecht und komisch, sondern es ist einfach bei all diesen schweren Dingen, es ist rein und weiß. Weiße Gewänder, weißes Pferd. Er trägt das Blut von Golgatha in seinem Gewand. Er ist treu und wahrhaftig. Seine Waffe ist Gerechtigkeit. Seine Augen sehen wirklich viel besser als unsere Augen. Deswegen ist er gerecht in seinem Handeln dann, in seinem Urteil. All diese Dinge werfen auf all das ein Licht, sodass wir vertrauen können. Ja, Gott ist gerecht. Er macht es richtig. Und wir sind eingeladen, uns zu freuen, dass wir zu ihm gehören dürfen. Heute, wo manches verborgen ist und in Schwachheit liegt. Und eins wird es offenbar werden in Macht und Herrlichkeit. Genau, deswegen wünsche ich uns, dass wir uns danach ausstrecken. Und dass uns das desto tüchtiger macht, ihm treu nachzufolgen und andere einzuladen, auf den Weg des Lebens zu gehen.
1: Jesus Christus, das Lamm Gottes. So ist unsere fünfteilige Sendereihe mit Predigten zur Johannesoffenbarung überschrieben. Das eben war der vierte Teil. Er handelte von dem Reiter auf dem weißen Pferd, der im Buch der Offenbarung, Kapitel 19, Abvers 11, vorgestellt wird. Werner Kröger hat in seiner Predigt dargelegt, warum diese geheimnisvolle Gestalt niemand anderes sein kann als Jesus Christus. Werner Kröger ist Leiter der Bad Liebenzeller Missionsberggemeinde. Dort wurde die Predigt aufgezeichnet. Der fünfte Teil dieser Predigtreihe steht noch aus. Sie hören ihn heute in genau einer Woche auf diesem Sendeplatz. Dann spricht Professor Volker Geckle über das Alpha und Omega, das A und das O im Neuen Testament. Zitat aus der Offenbarung: Ich bin das A und das O, der Anfang und das Ende. Ich will dem Durstigen geben von der Quelle des lebendigen Wassers umsonst. Danke fürs Zuhören und Gottes Segen mit Ihnen.
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krank und übersät mit Angstgeschwüren, sehen wir sie erneut das Feuer schüren. Aufgebracht in kalter Wut, entschlossen, sich mit Wollust satt zu hassen. Völlig machtlos mit gebrannten Häuten, dämmern uns von fern Vergangenheiten, die wir ständig suchten zu vergessen, doch vergeblich, sie sind machtbesessen.

Kraft und Freiheit, danach wollen sie streben und voll Stolz die Hand zum Schlag erheben. Sie, die nichts von Blut und Tränen wissen wollen, herrschen zornig und verbissen. Seht den Tod, der kalt und stählern lauert, unterirdisch stumm und eingemauert, sorgsam aufgeteilt in Megatonnen haben.

Friede, der allein mit Angst gemästet, hat die Freiheit nach und nach verpestet. Dünn die Luft, in der wir atmen können, wer kann noch das Recht vom Unrecht trennen?

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Viele Jahre meines Lebens habe ich überlegen gelächelt, wenn ich in der Zeitung ein Horoskop sah und an die dachte, die so etwas lesen. Das Lächeln ist mir vergangen, weil ich inzwischen längst verstanden habe, dass hinter allem vorgetäuschten Spaß im Umgang mit Horoskopen ernste Sorgen stecken. Viele nehmen aus Lebensangst Zuflucht zum Aberglauben. Sie tragen Amulette als Glücksgarantie und Schutz vor bösen Schicksalsmächten. Eigentlich sind Horoskope fauler Zauber, plumper Hokuspokus eben, und doch ist Aberglauben mehr als Jux, denn er zieht von Gott weg. Dasselbe erlebt, wer in den Bann feingeistiger Esoterik gerät. Wer Gott die Tür verschließt, holt sich Gespenster ins Haus. Wo Gott nicht Halt und Schutz ist, nimmt der Aberglaube zu. Ich habe einmal miterlebt, wie nach einem Jugendgottesdienst zu diesem Thema Amulette, Glückskettchen und Tierkreiszeichen in einen Abfalleimer wanderten, der vor dem Kreuz stand. Da wurde deutlich, Heidenangst wird durch Gottvertrauen besiegt. Jesus ist der Retter und schenkt Christenfreude. Bei ihm geborgen sein, das ist Himmel. Darum heißt es im 1. Petrusbrief, alle eure Sorge werft auf ihn, denn er sorgt für euch.

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1: Herzlich willkommen zu einer weiteren Folge unserer Sendereihe Durch die Bibel. Schön, dass Sie sich Zeit dafür nehmen. Diesmal geht es hier um die Kapitel 43 und 44 aus dem Buch des Propheten Jesaja. In den ersten 7 Versen von Kapitel 43 spricht Gott dem Volk Furchtlosigkeit zu. Danach wird dem Volk wieder seine Sünde vor Augen gehalten, denn es ist immer noch blind, taub und verstockt. Weiterhin wird der Auszug aus Babylon kurz angedeutet und dass Israel aus der ganzen Welt wieder zusammengeführt werden wird. Darauf geht der Prophet Jesaja dann ab Kapitel 60 noch genauer ein. Doch hier im Kapitel 43 wird außerdem betont, wie unwürdig das Volk für die Erlösung eigentlich ist. Und doch vergibt Gott die Sünde. In Kapitel 44 schließlich verheißt Gott, dass er seinen Geist auf seine Nachkommen ausgießen wird. Und auch in diesem Kapitel wird mit der Torheit des Götzendienstes abgerechnet.

Die Kapitel 43 und 44 des Jesaja-Buchs zeigen, dass Gott noch nicht fertig ist mit seinem Volk Israel. Gott hat eine zukünftige Bestimmung für Israel, das sehen wir hier deutlich. Im Neuen Testament stellt Paulus die Frage, hat denn Gott sein Volk verstoßen? Und die Antwort lautet, das sei ferne. In der Elberfelder Übersetzung heißt es da, das kann nicht sein. In dem vor uns liegenden Kapitel 43 werden wir nun sehen, dass Gott sein Volk wirklich nicht verstoßen hat. Wir beginnen mit Vers 1. Und nun spricht der Herr, der dich geschaffen hat, Jakob, und dich gemacht hat, Israel, fürchte dich nicht, denn ich habe dich erlöst. Ich habe dich bei deinem Namen gerufen, du bist mein. Israel soll sich nicht fürchten, denn Gott hat es erlöst. Im prophetischen Wort wird diese Erlösung zugesprochen. Sie ist im Wort schon Gegenwart, auch wenn sie erst noch geschehen wird. Gott hat Israel bei seinem Namen gerufen und sagt, du gehörst mir. Damit werden die Erlösten bleibend mit Gott verbunden und nicht sich selbst überlassen. Doch mit der Erlösung hört das Wirken Gottes nicht auf. Das hören wir nun in Vers 2. Wenn du durch Wasser gehst, will ich bei dir sein, dass dich die Ströme nicht ersäufen sollen. Und wenn du ins Feuer gehst, sollst du nicht brennen. Und die Flamme soll dich nicht versengen. Mit Wasser und Feuer sind alle Gefahren gemeint, die Israel begegnen könnten. Es heißt also nicht, dass denen, die zu Gott gehören, nichts Schlimmes mehr passieren kann. Vielmehr verspricht uns Gott, dass er in der schwierigen Zeit bei uns ist. Hören wir nun Vers 3. Denn ich bin der Herr, dein Gott, der Heilige Israels, dein Heiland. Ich habe Ägypten für dich als Lösegeld gegeben, Kusch und Seba an deiner Statt. Wir erinnern uns, dass mit Kusch Äthiopien bezeichnet wird. Aber wie konnten andere Nationen für Israel als Lösegeld gegeben werden? Es bedeutet, dass Gott die anderen Nationen erstmal benutzt hat, um Israel zurechtzuweisen und zu disziplinieren. Gott hat es zugelassen, doch diese Nationen werden später trotzdem für ihr Handeln an Israel gerichtet und Israel damit ausgelöst und gerettet. In Sprüche 21, Vers 18 lesen wir hierzu, der Gottlose wird als Lösegeld gegeben für den Gerechten und der Verächter für die Frommen. Haben Sie sich schon einmal gefragt, warum Gott es zugelassen hat, dass der Feind Ihren Weg gekreuzt und Ihnen Ärger gemacht hat? Oft helfen solche schwierigen Zeiten, sich geistlich weiterzuentwickeln. So steht in Sprüche 11, Vers 8, der Gerechte wird aus der Not erlöst und der Gottlose kommt an seine Statt. Gott hat es zugelassen, dass einige Leute mich wirklich sehr schlecht behandelt haben. Zuerst wehrte ich mich, doch im Gebet hat Gott mir gezeigt, dass er diese Leute geschickt hatte, um mich zurechtzubringen und bestimmte Eigenschaften von mir zu korrigieren. Danach mussten diese Menschen für ihr Handeln Rechenschaft ablegen. Weiter geht es mit Vers 4. Weil du in meinen Augen so wertgeachtet und auch herrlich bist und weil ich dich lieb habe. Ich gebe Menschen an deiner Stadt und Völker für dein Leben. Immer wieder sagt Gott, dass er Israel sehr liebt. Und ich schließe daraus, wir können uns gar nicht vorstellen, wie kostbar wir für Gott sind. Hören wir nun die Verse 5 bis 7. So fürchte dich nun nicht, denn ich bin bei dir. Ich will vom Osten deine Kinder bringen und dich vom Westen her sammeln. Ich will sagen zum Norden, gib her, und zum Süden, halte nicht zurück. Bring her meine Söhne von ferne und meine Töchter vom Ende der Erde, alle, die mit meinem Namen genannt sind, die ich zu meiner Ehre geschaffen und zubereitet und gemacht habe. Gott beschreibt eindeutig, dass er aus allen Teilen der Erde sein Volk wieder versammeln wird. Auch im Buch des Propheten Jeremia sagt Gott in Kapitel 31, Vers 10, »Höret ihr Völker des Herrn Wort und verkündet's fern auf den Inseln und sprecht, der Israel zerstreut hat, der wird's auch wieder sammeln und wird es hüten wie ein Hirte seiner Herde.«
Damit ist gemeint, dass alle Menschen zuhören sollen, egal welche religiöse Einstellung sie haben. Wir müssen Gott zuhören. Gott gibt uns sein Wort, dass er sein Volk wieder in Israel sammeln wird. Die Anfänge haben wir bereits erlebt. Nun kommen wir zu Vers 10. Ihr seid meine Zeugen, spricht der Herr, und mein Knecht, den ich erwählt habe, damit ihr wisst und mir glaubt und erkennt, dass ich's bin. Vor mir ist kein Gott gemacht, so wird auch nach mir keiner sein. Gott kann mit niemandem verglichen werden, nur er allein ist Gott, unser Schöpfer und Erretter. So heißt es auch in Vers 11, Ich bin der Herr und außer mir ist kein Heiland. Es ist interessant, dass von allen Weltreligionen allein das Christentum eine Errettung garantiert. In den anderen Religionen müssen die Menschen sich das Heil erarbeiten und können doch nicht sicher sein, ob sie genug getan haben. Gott sagt, außer mir gibt es keinen Retter. Nun kommen wir wieder zum Thema des Götzendienstes. So spricht Gott in Vers 12, Ich hab's verkündigt und habe auch geholfen und hab's euch sagen lassen, und es war kein fremder Gott unter euch. Ihr seid meine Zeugen, spricht der Herr, und ich bin Gott. Gott sagt also, ihr könnt bezeugen, dass ich euch helfe, solange ihr keinen anderen Göttern nachlauft. Weiter mit Vers 13. Gott spricht durch den Propheten Jesaja, Ich bin, ehe denn ein Tag war, und niemand ist da, der aus meiner Hand erretten kann. Ich wirke, wer will's wenden? Wer sich von Gott nicht erlösen lässt, der ist ihm ausgeliefert, und aus Gottes Hand kann er nicht von einem anderen errettet werden. Ab Vers 14 lesen wir nun, dass Gott beginnt, sein Volk zusammenzuführen. Zunächst führt Gott sein Volk aus dem Exil in Babylon heraus. Vers 14 lautet, So spricht der Herr, euer Erlöser, der Heilige Israels. Um euretwillen habe ich nach Babel geschickt und habe die Riegel eures Gefängnisses zerbrochen. Und zur Klage wird der Jubel der Chaldäer. Die endgültige Zerstörung Babylons wird hier also angekündigt. Weiter mit Vers 15. Ich bin der Herr, euer Heiliger, der ich Israel geschaffen habe, euer König. Gott ist Israels Schöpfer und er selbst wird der König seines Volkes sein. So wird auch Jesus der Name Immanuel gegeben, das heißt übersetzt Gott mit uns. Es ist eine weitere Bekräftigung, dass Christus Israels König ist. Wir haben gesehen, dass Gott einen Anspruch auf Israel erhebt, weil er es erschaffen hat. Hören wir nun die Verse 16 bis 19. So spricht der Herr, der im Meer einen Weg und in starken Wassern Bahn macht, der ausziehen lässt Wagen und Rosse, Heer und Macht. Da liegen sie, stehen nicht wieder auf, sind verglüht wie ein Docht erloschen. Gedenkt nicht an das Frühere und achtet nicht auf das Vorige. Denn siehe, ich will ein Neues schaffen. Jetzt wächst es auf. Erkennt ihr es denn nicht? Ich mache einen Weg in der Wüste und Wasserströme in der Einöde. Dies ist ein Anklang an den Auszug aus Ägypten, als das Volk das Meer durchschritten hatte, aber das Heer der Ägypter ihnen nachjagte, um dann doch ohnmächtig dazuliegen wie ein verglühter Docht. Aber Gott schafft etwas Neues, denn der Gottesknecht wird die glimmenden Dochte nicht auslöschen. In den nächsten Versen hören wir, dass selbst die wilden Tiere Gott preisen. Es folgen die Verse 20 und 21. Das Wild des Feldes preist mich, die Schakale und Strauße, denn ich will in der Wüste Wasser und in der Einöde Ströme geben, zu tränken mein Volk, meine Auserwählten. Das Volk, das ich mir bereitet habe, soll meinen Ruhm verkündigen. Die in der Wüste lebenden Tiere bekommen also einen neuen Lebensraum, wenn Gott einen neuen Himmel und eine neue Erde schafft. Weiter geht es mit den Versen 24 und 25. Mir hast du nicht für Geld köstliches Gewürz gekauft, mich hast du mit dem Fett deiner Opfer nicht gelabt.
aber mir hast du Arbeit gemacht mit deinen Sünden und hast mir Mühe gemacht mit deinen Missetaten. Ich tilge deine Übertretungen um meinetwillen und gedenke deiner Sünden nicht. Wir befinden uns noch immer in dem Gerichtsprozess, den Gott gegen die Götter führt, und die Sünden Israels müssen zur Sprache kommen. Gott kann die Sünde nur vergeben, wenn er sie zuvor freiwillig trägt. Das zweifache Ich verdeutlicht dies. Gott spricht: Ich tilge deine Übertretungen um meinetwillen. Gott ist seinem Bund treu und vergibt die Sünden. Trotzdem wird in Vers 27 wieder von den vergangenen Sünden gesprochen. Dieser Vers lautet: Schon dein Ahnherr hat gesündigt, und deine Wortführer sind von mir abgefallen. Mit Ahnherr ist höchstwahrscheinlich Abraham gemeint. Auch sein Versagen und seine Sünden verschweigt die Bibel nicht. Denken wir nur daran, wie er den Pharao belügt und nicht zugibt, dass Sarah seine Frau ist. Und mit den Wortführern in Vers 27 sind diejenigen gemeint, die das Wort Gottes auslegen. Auch sie hatten Fehler und begingen Sünden. Denken wir hier zum Beispiel an Simson, Samuel und David. Nun hören wir noch Vers 28, den letzten Vers in Kapitel 43 bei Jesaja. Gott spricht: Darum habe ich die Fürsten des Heiligtums entheiligt und Jakob dem Bann übergeben und Israel dem Hohn. Den Dienern am Heiligtum hatte Gott am meisten vertraut. Deshalb fing das Gottesgericht bei ihnen an. Doch es wird nicht beim Gericht bleiben. Wir kommen nun zu Kapitel 44 im Buch des Propheten Jesaja. Das letzte Kapitel schloss mit der Ankündigung des kommenden Gerichts. In Kapitel 44 geht es nun um das kommende Königreich und um das versprochene Ausgießen des Heiligen Geistes. Mit ironischen Worten wird außerdem die Torheit des Götzendienstes beschrieben. Das ist das wiederkehrende Thema in diesem Abschnitt. Das menschliche Herz hat sich von Gott abgewandt und den Götzen hingegeben. Götzen werden auch Idole genannt, und davon haben wir in unserer westlichen Welt wahrlich genug. Die Rede des Propheten gegen den Götzendienst kommt in Kapitel 46 zu ihrem Höhepunkt. Dort werden wir noch einmal genauer auf den wirklichen Unterschied zwischen Gott und den Götzen eingehen. Ich lese nun aus Kapitel 44 die ersten 5 Verse. So höre nun mein Knecht Jakob und Israel, den ich erwählt habe. So spricht der Herr, der dich gemacht und bereitet hat und der dir beisteht von Mutterleibe an. Fürchte dich nicht, mein Knecht Jakob, und du, Jeschurun, den ich erwählt habe. Denn ich will Wasser gießen auf das Durstige und Ströme auf das Dürre. Ich will meinen Geist auf deine Kinder gießen und meinen Segen auf deine Nachkommen, dass sie wachsen sollen wie Gras zwischen Wassern, wie die Weide an den Wasserbächen. Dieser wird sagen: Ich bin des Herrn, und jener wird genannt werden mit dem Namen Jakob, und ein anderer wird in seiner Hand schreiben: Dem Herrn eigen, und wird mit dem Namen Israel genannt werden. Soweit die Verse 1 bis 5. Das geschlagene Volk soll hören und sich nicht fürchten, weil Gott es erwählt hat. In Vers 3 wird die kommende Geistausgießung angekündigt. Gott nimmt also die Furcht und gibt dafür seinen Geist. Schauen wir uns Vers 3 noch einmal genauer an. Denn ich will Wasser gießen auf das Durstige und Ströme auf das Dürre. Ich will meinen Geist auf deine Kinder gießen und meinen Segen auf deine Nachkommen. In diesen parallelen Doppelsätzen wird auch für die kommende Generation Gottes Geist verheißen. Wasser und Geist sind dabei schöpferische Lebenselemente, die Segen verheißen. Das führt zu einem neuen Bekennen, wenn es dann in Vers 5 heißt: Ich bin des Herrn. Man bekennt sich zu Gott und zum Gottesvolk.
Dieser Abschnitt mit der Verheißung der Ausgießung des Heiligen Geistes entspricht auch einem Abschnitt im Buch des Propheten Joel, der vom Apostel Petrus in der Apostelgeschichte Kapitel 2 am Pfingsttag zitiert wird. Da wir uns jetzt aber mit dem Buch des Propheten Jesaja beschäftigen, werde ich nicht auf die Diskussion eingehen, ob sich die Prophezeiung des Propheten Joel in der Apostelgeschichte über die Ausgießung des Heiligen Geistes nur teilweise oder schon vollständig erfüllt hat. Die nun folgenden Verse 6 bis 20 in unserem Bibeltext rechnen mit dem Götzendienst ab. Jesaja beschreibt im Prosa-Stil, dass die Götzen nichts vollbringen können. Diejenigen, die sich Götzenbilder schaffen, müssen den sinnlosen Charakter ihrer Götter bezeugen. Denn sie haben wirklich keine Sinne, noch nicht einmal die fünf Sinne eines Menschen. Ein Götze kann nicht hören, nicht sehen, nicht reden, nicht riechen und nicht fühlen. Götzen können niemandem helfen. Hören wir nun die Verse 9 bis 11. Die Götzenmacher sind alle nichtig, woran ihr Herz hängt, das ist nichts Nütze. Und ihre Zeugen sehen nichts, merken auch nichts, damit sie zu Schanden werden. Wer sind sie, die einen Gott machen und einen Götzen gießen, der nichts Nütze ist? Siehe, alle ihre Genossen werden zu Schanden. Die Meister sind auch nur Menschen. Wenn sie auch alle zusammentreten, sollen sie dennoch erschrecken und zu Schanden werden. Der Prophet fragt also, warum verschwendet ihr so viel Zeit, um einen Götzen herzustellen? Ihr solltet euch schämen, ihr habt alles falsch verstanden, denn ihr könnt keinen Gott schaffen, sondern Gott hat euch geschaffen. In den Versen 12 bis 14 wird nun detailliert beschrieben, wie ein Götze hergestellt wird. Der Schmied macht ein Messer in der Glut und formt es mit Hammerschlägen. Er arbeitet daran mit der ganzen Kraft seines Arms. Dabei wird er hungrig, sodass er nicht mehr kann, und trinkt auch kein Wasser, sodass er matt wird. Der Zimmermann spannt die Schnur und zeichnet mit dem Stift. Er behaut das Holz und zirkelt es ab und macht es wie eines Mannes Gestalt, wie einen schönen Menschen, in einem Haus soll es thronen. Er haut Zedern ab und nimmt Kiefern und Eichen und wählt unter den Bäumen des Waldes. Er hatte Fichten gepflanzt und der Regen ließ sie wachsen. Soweit die Verse 12 bis 14. Der Schmied arbeitet also hart, um sich aus einem Stück Metall einen Gott zu formen. Aber seine Arbeit schwächt ihn und offenbart damit, dass er auch nur ein Mensch ist. Nachdem er nun Schweiß und Mühe, Zeit und Geld eingebracht hat, um einen Götzen herzustellen, was bekommt er am Ende? Nichts. Der Zimmermann wiederum nimmt ein Stück Holz, aber Gott hat den Baum, von dem dieses Stück Holz stammt, zuerst geschaffen. Und nur Gott kann einen Baum erschaffen. Hören wir nun Vers 15. Das gibt den Leuten Brennholz. Davon nimmt er und wärmt sich, auch zündet er es an und bäckt Brot. Aber daraus macht er ja auch einen Gott und betet's an. Er macht einen Götzen daraus und kniet davor nieder. Die übrig gebliebenen Holzspäne aus der Herstellung eines hölzernen Götzenbildes werden also verbrannt, damit der Mensch sich am Feuer wärmen und Brot backen kann. So ist also nur der Abfall der einzig wertvolle Beitrag aus der Herstellung eines Götzen. Aber der Götze selbst ist keine Hilfe. Er kann den Menschen nicht wärmen, ihm kein Essen kochen, ihm nicht helfen und ihn nicht retten. Auch in den Versen 16 bis 20 wird darauf eingegangen, wie absurd der Götzendienst in Wirklichkeit ist. Und doch haben auch heutzutage viele Menschen ihre Götzen und Idole, die von Gott wegführen. Die Verse 21 bis 23 bringen die Freude über die Erlösung zum Ausdruck. Sie lauten: Gedenke daran, Jakob, und du, Israel, denn du bist mein Knecht. Ich habe dich bereitet, dass du mein Knecht seist. Israel, ich vergesse dich nicht. Ich tilge deine Missetat wie eine Wolke und deine Sünde wie den Nebel. Kehre dich zu mir, denn ich erlöse dich. Jauchzet ihr Himmel, denn der Herr hat's getan.
jubelt ihr Tiefen der Erde, ihr Berge frohlocket mit Jauchzen, der Wald und alle Bäume darin. Denn der Herr hat Jakob erlöst und ist herrlich in Israel. In den letzten Versen von Kapitel 44 wird Kyros als Werkzeug Gottes berufen. Diese Prophezeiung wird im nächsten Kapitel noch fortgesetzt. Nun aber aus Kapitel 44 die Verse 24 bis 28. So spricht der Herr, dein Erlöser, der dich von Mutterleibe bereitet hat. Ich bin der Herr, der alles schafft, der den Himmel ausbreitet allein und die Erde festmacht ohne Gehilfen, der die Zeichen der Wahrsager zunichte macht und die Weissager zu Narren, der die Weisen zurücktreibt und ihre Kunst zur Torheit macht, der das Wort seiner Knechte wahrmacht und den Ratschluss vollführt, den seine Boten verkündigt haben, der zu Jerusalem spricht, werde bewohnt, und zu den Städten Judas, werdet wieder aufgebaut, und ihre Trümmer richte ich auf, der zu der Tiefe spricht, versiege, und deine Fluten trockne ich aus, der zu Kyros sagt, mein Hirte. Er soll all meinen Willen vollenden und sagen zu Jerusalem, werde wieder gebaut, und zum Tempel werde gegründet. Soweit die Verse 24 bis 28. Hier wird nun also Kyros, der König der Meder und Perser, mit Namen genannt, und zwar ungefähr 200 Jahre vor seiner Geburt. Es ist eine bemerkenswerte Prophezeiung. Er wird als mein Hirte bezeichnet. Dies ist das einzige Mal, dass ein heidnischer Herrscher diesen Titel bekommt.

In dieser Sendung haben wir uns mit den Kapiteln 43 und 44 aus dem Buch des Propheten Jesaja beschäftigt. Der Auszug aus der babylonischen Gefangenschaft und die Rückkehr aus dem Exil wird dem Volk Israel angekündigt. Dazu verheißt Gott die Ausgießung seines Heiligen Geistes. Doch Israel ist immer noch nicht frei vom Götzendienst, gegen den sich Jesaja mit deutlichen Worten ausspricht. Am Ende von Kapitel 44 wird noch der König der Meder und Perser, nämlich Kyros, erwähnt, der Gottes Willen ausführen soll. Mehr über ihn erfahren Sie in der nächsten Folge unserer Sendereihe Durch die Bibel. Bis dahin, auf Wiederhören und Gottes Segen mit Ihnen.

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1: Kann ich glauben, was in der Bibel steht? Ist das wahr? Wenn ich diese Frage stelle, sagen mir Menschen, die an Jesus glauben, ja klar, denn sie glauben auch, dass die Bibel von Gott ist. Aber ich habe auch die Erfahrung gemacht, dass diese Antwort ganz anders aussehen kann, wenn ich frage, kann ich diesen Satz aus der Bibel glauben? Ein Beispiel. Im Markus-Evangelium sagt Jesus zu seinen Schülern, alles, was ihr bittet in eurem Gebet, glaubt nur, dass ihr es empfangt, so wird's euch zuteil werden. Da habe ich dann gehört, diesen Satz dürfe ich nicht wörtlich nehmen. Das hat mich dann in Schwierigkeiten gebracht. Jesus sagt ja, ich soll ihn im Gebet bitten und dann glauben, dass ich es bekomme. Denn dann bekomme ich es auch. Wenn ich jetzt aber den Satz nicht wörtlich nehmen soll, dann kann ich ja gar nicht einfach glauben. Und wenn ich nicht glaube, kann ich, nach dem, was Jesus hier sagt, auch nicht davon ausgehen, dass ich was bekomme. Alles, was ihr bittet in eurem Gebet, glaubt's nur, dass ihr es empfangt, so wird's euch zuteil werden. Ob dieser Satz so stimmt, wie er in der Bibel steht, kann ich nur wissen, wenn ich ihn erstmal glaube. Wenn Jesus hier verspricht, dass ich alles bekomme, um was ich im Gebet bitte, wenn ich glaube, dann finde ich, dieser Satz ist doch einen Versuch wert. Ich habe hier nichts zu verlieren. Wer nicht glaubt, wird auf jeden Fall nichts bekommen. Aber wenn ich glaube und der Satz stimmt, dann kann ich auch gewinnen.

Das Leben hat auch verschiedene Dreiklänge. Manchmal ist mir zumute, als würde der Tag in Moll beginnen. So wie ein Moll-Dreiklang. Da steige ich ungern aus dem Bett aus. Es geht nicht so richtig los oder einiges schief und ich schleppe mich durch den Tag. Gott sei Dank gibt es aber auch den Dur-Dreiklang, wo ich mich freue, gut gelaunt bin, Optimismus versprühe und die Menschen in meiner Umgebung anstecke. So ein Dur-Dreiklang zeigt uns die Bibel auf. Glaube, Liebe, Hoffnung. Im Lied werden die kernlichen Worte in Bildern beschrieben. Das war vor allem die Stärke von Jesus, den Menschen seiner Zeit in Bildern den Glauben zu vermitteln.

0: dessen Geschichte im 12. Kapitel des Lukas-Evangeliums überliefert ist. Herzlich willkommen zu einer Sendung in der Reihe Für Sie. Aber nun sollen Sie nicht weiter auf die Folter gespannt werden. Hören Sie die Geschichte von Herrn X und seiner Einstellung zum Kapital und Gedanken von Pfarrerin Bärbel Wilde aus Lüdenscheid dazu. Wir haben die Ansprache bei einer öffentlichen Veranstaltung aufgezeichnet.
1: Herr X hatte zur rechten Zeit zugegriffen. Er verstand es, einige Marktlücken aufzuspüren. Danach stieg der Umsatz sprunghaft. Die Konkurrenz blieb auf der Strecke. Er selbst musste fort und fort investieren. Jetzt war auch schon die vor wenigen Jahren erbaute Halle zu klein. Zum Glück war er weitsichtig genug, das angrenzende Gelände damals zu einem Spottpreis aufzukaufen. Nun würde er drangehen, eine neue Werkhalle zu erstellen. Dadurch müsste sich die Produktion verdoppeln lassen. Die neuen Geschäftsverbindungen nach dem vorderen Orient erfordern das auch sowieso. So überlegte Herr X. Er gedachte dann endlich einmal etwas selbst vom Leben zu haben. Der Junior war dann so weit, dass er die Zügel in die Hand nehmen konnte. Dann würde er endlich einmal Zeit haben in seinem Bungalow an der Côte d'Azur und die dort vor Anker liegende Yacht würde auch zu Ehren kommen. Man war ja nicht mehr der Jüngste, aber er hatte sich eigentlich erstaunlich vital gehalten. Wenige Tage danach stand in der Zeitung zu lesen, mitten aus rastlosem Schaffen wurde plötzlich und unerwartet am gestrigen Donnerstag Herr X in die ewige Heimat abberufen. Dann stand da noch etwas von unermüdlicher Sorge für die Seinen und um seinen Betrieb. Auch sein vornehmes Wesen und seine freundliche Art wurden gerühmt. Aber das alles konnte ihn nicht wieder ins Leben zurückrufen. Und er hatte nie nach Gott gefragt. Und darum war ewige Heimat auch nur ein leeres Wort. Sie spüren, wie diese alte Geschichte, die Jesus erzählt hat, eigentlich genau in unsere Zeit hineinpasst. Ich denke sowieso, dass die Grundbefindlichkeiten unseres Menschseins immer ähnlich, immer vergleichbar bleiben. Ich möchte versuchen, einmal in drei Hauptteilen das an Sie weiterzugeben, was mir zu diesem Thema und zu diesem Gleichnis wichtig geworden ist. Das erste, der erste Teil, wie wir das sehen, wie wir das sehen. Also wenn wir uns diesen reichen Kornbauern oder den Herrn X ansehen, dann müssten wir sagen, ein großartiger Mann. Er plant nicht nur mittelfristig, sondern auf lange Sicht. Er ist klug, er ist fleißig, ist ja auch toll. Er hat es zu was gebracht, er ist entschlossen. Er sagt nicht, eigentlich sollte ich, sondern er sagt, ich will. Er ist modern. Das heißt, er klebt nicht in einer sentimental-romantischen Weise am Alten, sondern er verhält sich angemessen, er reißt ab, baut auf und er ist realistisch. Das heißt, er ist mit seinem ganzen Besitz sinnvoll und erfolgreich umgegangen. Ich lasse jetzt gerade noch zum 10-jährigen Fest der Wiedervereinigung von Kunert, der 1979 die damalige DDR verließ. Notwendig sind Initiative, Unternehmergeist, Durchsetzungsvermögen, Erfolgssucht, Arbeitsfreude, Innovationslust. Passt alles auf diesen reichen Kornbauer. Aber Sie spüren schon in diesen Sätzen, die Kunert sagt, dass das so alles an der Grenze ist. Das sind ja zum Beispiel Worte,

Sucht, die zeigen, dass man etwas über die Maßen gerne haben will, dass man etwas unbedingt braucht. Da sind wir wieder bei der Frage nach unserem Kapital. Sind die Lebensmittel, also das, was wir kaufen können, um zu leben, unsere Lebensmittel? Gibt ja auch Frauen, für die sind Lebensmittel in der Tat so bestimmend. Diese Frage, wo nehme ich zu, wo nehme ich ab, wie viele Kalorien hat das, dass das Denken fixiert ist aufs Essen. Dass sie lieber nicht Gesellschaft pflegen, weil sie Angst haben, von zuzunehmen. Was ist unsere Lebensmittel? Was ist unser Kapital? Und damit sind wir bei dem zweiten Teil. Ich möchte diesen zweiten Teil überschreiben, wie Gott das sieht. Wie Gott das sieht. Aber Gott sagt, du Narr. Warum sagt Gott das? Gönnt er diesen reichen Mann nicht das Gute? Es gibt von Friedrich Schiller eine Ballade. Vielleicht haben Sie die mal gelesen, gelernt in der Schule. Der Ring des Polykrates. Falls Sie nicht kennen, sage ich eben, warum es darum geht. Dieser Polykrates ist der König der Insel Samos und ein sehr reicher Mann. Er bekommt Staatsbesuch aus Ägypten und er zeigt jetzt dem ägyptischen König seine Insel, die im strahlenden Sonnenschein liegt und sagt, ja, du musst doch zugeben, dass ich ein glücklicher Mann bin. Ach, sagt der Ägypter, du weißt ja, wie du an die Macht gekommen bist und du hast einen Todfeind, solange der lebt, bist du nicht sicher. Was geschieht? In demselben Augenblick, wo der Ägypter das sagt, kommen zwei Männer und tragen einen Korb zwischen sich. Grüßen, heil dir, Polykrates. Der Deckel wird abgehoben und aus dem Korb heben sie das abgeschlagene Haupt des Erzfeindes, des Königs hervor. Ja, Ägypter, musst du jetzt nicht sagen, dass ich glücklich bin, sagt der König. Ach, sagt der Ägypter, ich bin vorsichtig. Du weißt, deine Insel lebt vom Handel und deine ganze Handelsflotte ist auf See. Wie schnell könnte eine Katastrophe passieren? Kaum ausgesprochen kommt der nächste Bote. Heil dir, Polykrates. Gerade eben ist deine ganze Flotte unbeschädigt und mit reichem Gewinn in den Hafen eingelaufen. Darauf sagt der König zu dem Ägypter, nun musst du doch zugeben, dass ich glücklich bin. Darauf der Ägypter, du weißt, die Kreter sind nicht gut auf dich zu sprechen und sie haben eine mächtige Kriegsflotte. Schon wieder ist ein Bote unterwegs, heil dir, Polykrates. Die ganze kretische Armada ist am Felsen zerschellt. Ja, jetzt musst du doch zugeben, dass ich glücklich bin. Und dann kommt bei Friedrich Schiller eine sehr eigenartige Stelle. Da sagt der ägyptische König, mir grauet vor der Götter Neide. Mir grauet vor der Götter Neide. Das vertragen die Götter nicht. Ein Glück nach dem anderen. Eine positive Nachricht nach den anderen, ein Traum nach dem anderen, der sich erfüllt. Mir grauet vor der Götter Neide. Der Ägypter sagt, ich habe einen Rat. Nimm das Kostbarste, was du hast und opfere es den Göttern. Polykrates zieht den kostbaren Diamantring vom Finger und wirft ihn ins Meer, um die neidischen Götter zu versöhnen. Was geschieht? Am nächsten Tag kommt der Koch ganz stolz und präsentiert einen Fisch und der Fisch hat im Maul den kostbaren Ring. Da wendet sich der ägyptische Gast mit Grausen. Jetzt nichts wie abreisen, denn auf diese Insel wird das Gericht der Götter herniederfahren. Mir grauet vor der Götter Neide.
Könnte das der Fall sein, dass Gott sagt, du Narr? Ich muss Ihnen sagen, ich bin froh, dass das ein heidnisches Gedicht ist und eine heidnische Vorstellung, von der dürfen wir uns wirklich frei machen. Gott gönnt uns Gutes. Gott beschenkt uns. Er gibt alles für uns. Er gibt seinen Sohn Jesus Christus für uns. Im Herzen Gottes ist kein Tropfen Neid. Wenn einer uns Gutes gönnt, dann ist es der Gott der Bibel. Ja, wie kommt das denn, dass Gott sagt, du Narr, du Gedankenloser, dass sich Gott plötzlich einmischt in diesen Monolog, den dieser reiche, erfolgreiche Mann mit sich selbst führt. Da spüren wir plötzlich, dass dieser kluge Mann dumm ist. Ein Kluger kann dumm sein. Denn er hat nicht weit genug gedacht, er hat nicht tief genug gedacht und er hat nicht hoch genug gedacht. Das heißt, er hat nicht zu Ende gedacht. Ich möchte in diesem zweiten Hauptteil 4 Untergliederungen machen, für die, die mitschreiben. Also erstens, erster Unterpunkt, warum hat dieser Mann nicht weit genug gedacht? Erstens, er verlor Gott, der über ihm ist. Dieser ganze Realismus ist ein ganzer Blödsinn, wenn wir über den Gaben, über all dem Reichtum, den Geber der Gaben vergessen. Wenn wir die Gaben vergötzen. Dieser Mann fragt sofort, was soll ich tun? Er ist bereit, sofort neue Aktivitäten zu unternehmen, anstatt endlich mal innezuhaben und zu sagen, danke für das, was bisher war. Immer mehr, immer reicher, immer kostbarer, immer schöner. Wir kommen gar nicht dazu, im Augenblick einmal zu sehen, wo stehe ich? Wofür kann ich danken? Sehr heilsam für unser Leben, wenn wir uns diese Zeit nehmen. Und geheimnisvoll ist, wenn wir anfangen zu danken, dann öffnet sich der Reichtum der Dankbarkeit immer mehr und wir werden immer mehr Anlässe haben, Danke zu sagen. Was macht dieser Mann? Er führt ein Selbstgespräch. Der Reiche spricht zu sich selbst, meine Früchte, meine Scheune, meine Güter, meine Seele, als ob alles nur ihm gehört. Denke an ein Bild-Zeitungsinterview mit Reich Ranitzky, wo der Reporter eigentümlicherweise fragte, sagen Sie mal, Herr Reich-Ranitzky, beten Sie? Sagte er, ich führe doch keine Monologe. Ich weiß nicht, wie weit das richtig berichtet ist und so, muss man ja auch immer noch mal in Frage stellen. Aber ich dachte, dass jemand das Gebet als Monolog empfindet und das Selbstgespräch beweihräuchert und sich damit selbst beweihräuchert. Als würden wir über alles verfügen dürfen. Mein Kapital. Das ist der Kardinalfehler, dass wir nicht auf den eigentlichen Regisseur sehen. Und der eigentliche Regisseur ist immer noch Gott. Was soll ich tun? Ich habe nicht, wo ich. Ich will, ich werde sagen. Dauernd ich. Er vergaß Gott. Er verlor Gott, der über ihm ist. Zweitens, er verlor seine Seele, die in ihm ist. Wer nach der Seele fragt, fragt nicht nach dem, was wir haben, sondern nach dem, was wir sind. Wer bin ich? Und was ich vor Gott bin, das bin ich wirklich. Selbstfindung, Selbstverwirklichung, Schlagworte unserer Zeit. Wir finden uns nicht, wenn wir im Kreislauf um uns selbst uns befinden, im ständigen Monolog. Wir finden uns nur dann, wenn wir den Schöpfer finden. Und wenn wir ihn nicht finden, dann ist das Geschöpf ohne den Schöpfer bald erschöpft.
Von uns wird einmal nur das bleiben, was wir sind. Und wir werden einmal zurücklassen müssen, zurückbleibt, was ich habe. Das wissen wir zwar alle. So dieser Volksspruch, das Totenhemd hat keine Taschen. Dieser reiche Mann sagt, habe nun Ruhe, meine Seele. Selbstberuhigung. Ruhe findet unsere Seele nur bei Gott. So wie es der Kirchenvater Augustin gesagt hat, unsere Seele ist unruhig, bis sie ruht, o Gott, in dir. Verlor die Seele, die in ihm ist. Drittens, er verlor den Menschen, der neben ihm ist. Es ist purer Egoismus. Er will alles nur für sich. Er will seinen Besitz erhalten. Jesus sagt, niemand lebt davon, dass er viele Güter hat. Dieser Mann isoliert sich, er wird einsam. Er redet nur mit sich selbst und er denkt nur für sich selbst. Geld macht nicht glücklich. Kapital kann nicht Lebensinhalt sein, schon deswegen, weil wir es irgendwann aus der Hand geben müssen. Aber es ist ein Teufelskreis. Wer viel hat, der viel will. Es gibt so ein schönes Gedicht von Wilhelm Busch, wonach du sehnlichst ausgeschaut, es wurde dir beschieden. Du triumphierst und jubelst laut, jetzt hab ich endlich Frieden. Ach Freundchen, jubel nicht so laut, bezähme deine Zunge. Ein jeder Wunsch, wenn er erfüllt, kriegt augenblicklich Junge. Im Grunde wissen wir das, wenn wir darüber nachdenken, dass Besitz und Kapital nicht den Lebenssinn ausmachen kann. Das Leben ist eben mehr als verdienen und genießen und verdienen. Haben einen schönen Satz gehört, viele Leute brauchen das Geld, was sie nicht haben, um Dinge zu kaufen, die sie nicht brauchen, um damit Leuten zu imponieren, die sie nicht mögen. Und es ist eben fatal, wenn man auf Kosten von anderen lebt. Er verlor den Menschen, der neben ihm ist. Und viertens, er hat den Tod verdrängt, der vor ihm ist. Ich lese noch einmal einen Text vor zu diesem reichen Kornbauer. Ein Mann hatte einen großen Terminkalender. Und er sagte zu sich selbst, nun sind alle Termine eingeschrieben. Aber noch sind die Tagung X und die Tagung Y, die Sitzungen der Synode und des Gemeinderates nicht eingeplant. Wo soll ich sie unterbringen? Und er kaufte sich einen größeren Terminkalender mit Einteilungsmöglichkeiten auch für die Nachtstunden. Disponierte noch einmal, schrieb alle Tagungen und Sitzungen ein und sagte zu sich selbst, nun hast du Ruhe, liebe Seele. Du hast alles eingeplant, versäume nun nichts. Aber je weniger er versäumte, umso mehr stieg sein Ansehen. In den Ausschuss Q und den Ausschuss K wurde er noch gewählt, erster und zweiter Vorsitzender. Eines Tages war es dann soweit und Gott sagte, du Narr, diese Nacht stehst du auf meinem Terminkalender. Er hat den Tod verdrängt, der vor ihm liegt. Der Terminkalender fällt ihm aus der Hand, ein rasender Schmerz geht durch seine Brust. Tod bricht er am Schreibtisch zusammen. Wir verdrängen diesen Gedanken, obwohl es gibt nichts Sicheres in unserem Leben. Das Einzige, was sicher ist, ist, dass wir sterben müssen. Aber wir denken nicht dran. Was nützt uns angesichts des Todes noch das dreibändig unvollendete Werk, das Kapital von Karl Marx? Von einem Marxisten hörte ich einmal das Wort, auf dem Sterbebett werde ich nicht mehr das Kapital von Karl Marx lesen. Ein Macher kann tot sein. Ein Reicher kann arm sein, ein Kluger kann dumm sein, ein Macher kann tot sein.
Was angesichts des Todes uns noch hält, das ist auch Halt für unser Leben. Und deswegen ist die Frage nach dem eigentlichen Inhalt unseres Lebens, was dem Leben eigentlich Wert gibt, die Sinnfrage unseres Lebens. Er hat alles durchkalkuliert, aber vergessen, was im Alten Testament steht: Herr, lehre mich bedenken, dass ich sterben muss. Ist doch realistisch. Erinnern uns auch unsere Hände dran. Wenn Sie Ihre Handflächen sehen, da ist in jeder Handfläche durch die Linien ein M. Jede von uns hat ein individuelles M. Zwei M, die können auch stehen für die lateinische Aussage Memento Mori. Gedenke, dass du sterben musst. Weil dieser Mann, dieser reiche Kornbauer, das Wichtigste vergessen hat, wird das Ende seines Lebens ein Tag der Verzweiflung. Das ist dieser zweite Teil, wie Gott das sieht. Gott ist nicht neidisch. Aber Gott liebt uns so sehr, dass er nicht will, dass wir zugrunde gehen. Wir brauchen Gott, der über uns ist. Wir brauchen die Seele, die zur Ruhe kommt, weil sie ruht in Gott. Wir brauchen den Menschen, der neben uns ist, und er braucht uns. Und wir sollen keine Traumtänzer sein, denn unser Leben ist begrenzt. Das Thema: Jesus Christus, mein Kapital. Und deswegen der dritte Hauptteil: wie der Glaube das sieht. Jetzt würde ich aber Folgendes sagen. Bevor wir jetzt zum Schluss kommen, hören wir ein Lied.

0: gerafft, gegiert, geträumt, das Wichtigste versäumt. Das ist im Grunde die Frage nach dem Wichtigsten in unserem Leben. Auf was können und wollen wir nicht verzichten? Woran du dein Herz hängst, das ist eigentlich dein Gott. Woran hängt unser Herz? Im Neuen Testament steht, wer den Sohn Gottes hat, der hat das ewige Leben. Wer hat, der hat. Welcher Mensch eine einzige Wohltat Gottes ohne Dank genießt, der ist gleich einem, der Gott bestohlen hat. Es gibt nichts Wichtigeres in unserem Leben und es berührt die letzten Fragen unseres Lebens und darum berührt es dann auch unser Leben. Wie der Glaube das sieht, ein Armer kann reich werden. Bei einer Krankheit kommt es auf die Früherkennung an. Wenn es noch rechtzeitig genug ist, dann ist Gesundung möglich. Und Jesus sagt in diesem Gleichnis vom reichen Kornbauern, im letzten Satz, so geht es allen, die sich Schätze sammeln und nicht reich sind in Gott. Darum geht es, wir sollen reich werden in Gott. Jesus will uns nicht arm machen. Was heißt das Reichsein in Gott? Was ist der Reichtum meines Lebens? Jesus Christus, mein Kapital. Dass ich weiß, dass Jesus mich liebt. Dass er mein Freund ist. Was ist das für ein grauenvolles Bild von der Götterneide? Denn Jesus liebt mich von ganzem Herzen und er freut sich von Herzen, wenn es mir gut geht. Im Katechismus, dem Heidelberger, den die reformierten Kirchen haben, steht der Satz, was ist mein einziger Trost im Leben und im Sterben? So ist jetzt ein bisschen altertümlich formuliert, aber wir verstehen das sicherlich. Dass ich beides mit Leib und Seele im Leben und im Sterben nicht mein, sondern meines getreuen Heilandes Jesu Christi eigen bin. Davon lebe ich. Das ist mehr wert, als man sich vorstellen kann. Was ist denn der Mensch wert, der hauptsächlich aus Kalk, Phosphor und so ein bisschen Wasser existiert? Wenn man das als Materialwert verscheuern würde, kriegte man ein paar Dollar dafür. Wer Goldzähne hat, bei dem ist schon ein bisschen mehr. Der Entführer sagt, 1 Million Dollar wird Ihnen Ihr Enkelkind doch wert sein. Was zahlen Sie? Was ist der Mensch wert? Der Wert bestimmt sich von der Nachfrage. Gott fragt nach uns. Und wir sind ihm nicht nur 1 Million Dollar wert, sondern noch viel, viel mehr. Wir sind ihm so viel wert, dass er seinen Sohn Jesus Christus für uns gegeben hat. Das ist nicht ein bisschen Blech, nicht ein bisschen D-Mark, nicht ein bisschen Euro, sondern das ist ein Christuswert. So sehr liebt Gott, da muss im Grunde jede von uns ihren eigenen Namen einsetzen. So sehr liebt Gott mich, dass er für mich seinen Sohn Jesus Christus gegeben hat. Das ist Kapital.
1: Das war eine Ansprache von Pfarrerin Bärbel Wilde aus Lüdenscheid. Ihr Thema war Mein Kapital Jesus Christus. Zugrunde lag das Gleichnis vom reichen Kornbauern. Im 12. Kapitel des Lukas-Evangeliums ist es zu finden.

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1: Um diese Aufgabe war er wirklich nicht zu beneiden, Josua, der Nachfolger des großen Mose. Nachdem Mose die Israeliten sozusagen bis vor die Tore des verheißenen Landes geführt hatte, sollte Josua nun das Werk vollenden. Und das hieß nichts anderes, als das Land in Besitz zu nehmen, das Gott seinem Volk verheißen hatte. Nur, dort lebten bereits die Kanaaniter. Und die Israeliten waren alles andere als ein kampferfahrenes Volk. Kein Wunder, dass sie eine Menge Angst hatten. Und auf Josua lag die gesamte Last der Verantwortung. Wie gesagt, Josua war nicht zu beneiden. Wie sollte er das verheißene Land einnehmen? Er war zwar eine Art militärisches Naturtalent, aber was sollte er machen mit einem Haufen unerfahrener Männer, die bisher noch nie eine Waffe in der Hand hatten? Die Einnahme des verheißenen Landes drohte zu einem Fiasko zu werden, zumal die Kanaaniter den Israeliten haushoch überlegen waren. Doch da tritt, wie schon so oft in der Geschichte des Volkes, Gott auf den Plan. Nicht wie in der Wüste durch eine Feuersäule oder durch eine Wolke, vielmehr redet er mit Josua in der Stille. Und immer wieder heißt es da, Josua, fürchte dich nicht und verzage nicht. Und man könnte hinzufügen, ich bin bei dir, ich bin mit euch. Nun, war es dieser immer wiederkehrende Zuspruch Gottes oder war es Josuas Können? Auf jeden Fall, die Israeliten haben ihr verheißenes Land bekommen, sie haben geschafft, was eigentlich unmöglich war. Vielleicht geht's ihnen heute ganz ähnlich wie Josua. Sie stehen vor einer schier unlösbaren Aufgabe, vor einem riesigen Berg Arbeit und drohen unter der Last zusammenzubrechen. Nun, Gott macht Mut. Er sagt, fürchte dich nicht und verzage nicht. Lass dich nicht hängen, sondern vertraue mir. Zusammen sind wir ein starkes Team. Gott hat alle Macht des Universums. Er kann Unmögliches möglich machen und es gibt nichts, was ihm zu schwer ist. Unzählige Menschen haben das schon erfahren und Sie könnten demnächst vielleicht auch dazu gehören.

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1: Pflanzen der Bibel als Spiegel des Handelns Gottes. Im zweiten Teil dieser Sendereihe geht es heute um drei sehr verschiedene Pflanzen, zwei Baumarten und etwas aus der Botanik ohne bestimmte Bezeichnung. Als erstes wird gleich Dr. Bäumer eine Pflanze in den Blick nehmen, den Feigenbaum. Als zweites stellt er den Spross aus dem Wurzelstumpf vor. Keine bestimmte Pflanze zwar, aber etwas, das als Spiegel des Handelns Gottes in der Bibel zu finden ist. Und als drittes dann der Weinstock. Vor den Beiträgen habe ich noch ein passendes Lied für Sie. Auf seiner CD Die Psalmen singt Lothar Kosse In deinem Schatten will ich stehen. Ein Bild, das von der schattenspendenden Wirkung großer Bäume herkommt. Schatten ist ja auch etwas Positives, drückt Schutz aus und Segen, Bewahrung und eben auch Gnade.

0: Lothar Kosse, in deinem Schatten will ich stehen. Pflanzen der Bibel als Spiegel des Handelns Gottes. Darüber spricht jetzt Dr. Hans-Jörg Bräumer und zunächst geht es um den Feigenbaum.
1: Zu den Pflanzen als Spiegel des Handelns Gottes gehört der erste in der Bibel erwähnte Fruchtbaum. Es ist der Feigenbaum. Feigen gehörten bereits in frühester Zeit zu den Grundnahrungsmitteln. Bei Ausgrabungen von Gesa, einer der Hauptstädte des Altertums, fand man getrocknete Feigen aus der Zeit von 5000 vor Christus. Gesa lag an den westlichen Abhängen der judäischen Berge. In dem um 1950 vor Christus geschriebenen Reisebericht des Ägypters Sinue heißt es von Israel: Dort gab es Feigen und Weintrauben. Das Land hatte mehr Wein als Wasser, besaß viel Honig und reichlich Öl. Auf einem Relief des Palastes des Assyrerkönigs Sanherib, er regierte von 704 bis 681 vor Christus, wird das judäische Bergland durch Feigenbäume, Rebstöcke und Olivenhaine charakterisiert. Der Feigenbaum ist der erste Fruchtbaum, der in der Bibel erwähnt wird. Seine Blätter dienten am Anfang der Schöpfung dem Menschen dazu, sich Kleider zu machen. Von Adam und Eva heißt es, sie nähten Laubwerk vom Feigenbaum zusammen und machten sich Schürze. 1. Mose 3, 7. Der 3 bis 5 Meter hohe Feigenbaum hat große gelappte Blätter. Diese waren zur Herstellung einer ersten Kleidung besonders gut geeignet. Kulturgeschichtlich gesehen waren in der Tat zusammengenähte Blätter die ersten Kleidungsstücke des Menschen. Nach dem biblischen Bericht gab es einen besonderen Grund, warum sich die Menschen zum ersten Mal Kleider aus Feigenblätter anfertigten. Hinter ihnen lag ihr Entschluss, ihr Leben selbst in die Hand zu nehmen. Sie wollten sein wie Gott. Sie griffen nach der Frucht des Baumes der Erkenntnis von Gut und Böse. Schlagartig erkannten sie: Wir sind nackt vor Gott. Wir haben Gott den Rücken zugekehrt. Wir leben ohne Schutz und ohne Segen Gottes. Um dies zu verbergen, bedeckten sie sich mit Blättern. Hier liegt der Grund, warum der Feigenbaum in der Symbol- und Bildsprache der Baum für Feigenblattgürtel genannt wird. Hinter einem Feigenblattgürtel versteckt sich ein Mensch, wenn er etwas zu verbergen hat. Er versucht, ein Vergehen gegen Gott und Menschen mit einem Blatt zuzudecken. Das Blatt des Feigenbaumes hat mehr oder weniger symbolische Bedeutung. Die Frucht des Feigenbaumes gehört zu den Hauptnahrungsmitteln. Der Feigenbaum trägt im Jahr zweimal, im Juni die Frühfeigen und im August-September die sich durch besondere Süße auszeichnenden Sommerfeigen. Die Früchte sind grün oder violett. Sie enthalten eingebettet in grünes oder rotes Fruchtfleisch viele harte Samen, sogenannte Nüsschen. Jedes von ihnen hängt an einem circa 1 Zentimeter langen Stielchen. Gegessen wurden Feigen roh, gedörrt oder zu Kuchen geknetet. Feigen dienten aber auch zur Behandlung von Geschwüren. Aufgrund ihrer Gerbstoffe und B-Vitamine beschleunigen sie die Wundheilung. Die Feigen kamen natürlich nicht direkt auf die Wunden. Sie wurden nach dem Pressen in ein Leinentuch eingewickelt und dann mit Handtüchern am Körper fixiert. Feigen gehörten zu den Früchten, die als Naturheilmittel verwendet werden. Ein interessantes Beispiel findet sich dazu im 2. Buch der Könige. Hiskia, der Herrscher des Südreiches Juda, 721 bis 693 vor Christus, war auf den Tod erkrankt und völlig verzweifelt. Er ließ den Propheten Jesaja rufen. Dieser erklärte ihm: Du wirst sterben und nicht wieder gesund werden. Da kehrte Hiskia sein Gesicht zur Wand und brach in heftiges Weinen aus. Hiskia klagte Gott seine ganze Not. Er handelte mit Gott um weitere Lebensjahre. Es war für ihn unbegreiflich, jetzt schon sterben zu müssen. Jesaja beschreibt das Gebet Hiskias mit den Worten: Wie ein Kranich, so stöhnte er. Er girrte wie eine Taube. Seine Augen blickten schmachtend himmelwärts. Aus seinem Mund kamen die Worte: O Herr, mir ist so bange. Nimm dich meiner hilfreich an. Noch einmal schickte Gott Jesaja zu Hiskia. Jetzt hörte Hiskia aus dem Munde Jesajas die Gottesworte: Ich habe dein Gebet gehört. Ich habe deine Tränen gesehen. Ich will dich wieder gesund werden lassen. Ich will zu deinen Lebensjahren noch 15 Jahre hinzufügen. Dann heißt es weiter im Bibeltext: Jesaja sprach: Bringt her ein Pflaster von Feigen. Und als sie es brachten, legten sie es auf das Geschwür, und Hiskia wurde gesund. Jesaja wusste um die heilende Wirkung eines Pflasters gepresster Feigen. Die Herstellung des Feigenpflasters gehörte zu den ersten pharmazeutischen Erzeugnissen. Wer sich heute zum Beispiel nach einer Krebserkrankung einer Strahlen- und Chemotherapie unterziehen muss, ist voller Dankbarkeit über die enormen Fortschritte der Pharmazien. Zusätzlich haben jedoch auch nach wie vor Naturheilmittel wie die Feige begleitende, gesundheitsunterstützende Wirkung. Feige und Feigenbaum spielen nicht nur zur Zeit des Alten Testamentes eine große Rolle, sondern auch in der Verkündigung Jesu. Zu den großen Gleichnissen Jesu gehört das vom unfruchtbaren Feigenbaum. Der zweimal im Jahr fruchttragende Feigenbaum ist Anlass für das von Jesus erzählte Kontrastbeispiel vom unfruchtbaren Feigenbaum. 3 Jahre suchte der Besitzer eines Feigenbaumes Früchte an dem von ihm gepflanzten Feigenbaum. Nach damaliger Regel waren es 3 Jahre, die zunächst dem Baum als reines Wachstum vergönnt waren. Wenn der Besitzer 3 Jahre nach Feigen suchte, waren seit der Pflanzung 6 Jahre vergangen. Es handelt sich um einen hoffnungslos unfruchtbaren Feigenbaum. Er stand, wie damals üblich, in einem Weingarten und nahm den umgebenden Weinstöcken die Aufbaustoffe weg. Sonst war er zu nichts nütze. Die Entscheidung des Besitzers war eindeutig: Hau ihn um. Der Gärtner bat darum, noch einmal das Letztmögliche versuchen zu können. Er wollte den in der Pflege sonst anspruchslosen Feigenbaum düngen. Wenn er dann aber keine Früchte tragen sollte, sollte er ohne Wenn und Aber abgeholzt werden. Der Vergleichspunkt im Gleichnis vom unfruchtbaren Feigenbaum ist der Mensch. Die Bestimmung eines Menschen ist wie die eines Feigenbaums. Dem Menschen muss es gelingen, seinem Glauben Taten folgen zu lassen. Das, was in den Augen Jesu Früchte sind, die er erwartet, ist abzulesen an Nathanael, an jenem Mann, von dem Jesus sagt: Ich sah dich unterm Feigenbaum. Zur Zeit des Neuen Testamentes hatte der Feigenbaum eine dreifache symbolische Bedeutung. Nach dem Bericht der Bibel war es ein Feigenbaum, von dem sich die ersten Menschen die Blätter nahmen, um ihre Entfernung von Gott, ihre Nacktheit zu bedecken. Seitdem heißt der Feigenbaum der Sündenbaum. Um neues Leben zu erlangen, so lehrten es die Rabbiner, suchte man einen Feigenbaum auf. Unter dem Feigenbaum bekannten die Schriftkundigen ihre Sünde, den Abfall von Gott. Das Sitzen unter einem Feigenbaum ist Ausdruck des Bekenntnisses der Schuld. Wenn Nathanael unter einem Feigenbaum saß, so heißt dies in der Bildsprache, Nathanael bekannte seine Sünde. Er war entschlossen, zurückzukehren in ein heiles und ganzes Verhältnis mit Gott. Sucht man im Gebetbuch des Alten Testamentes, dem Psalmen, nach einem Gebet, das in die Situation unter dem Feigenbaum passt, so stößt man auf das Wort: Wohl dem Menschen, dem Jahwe seine Schuld nicht zurechnet und in dessen Geist kein Falsch ist. Da Nathanael Gott unter einem Feigenbaum seine Schuld bekannte, nannte Jesus Nathanael einen wahren Israeliten ohne Falsch, einen Israeliten, in dessen Geist kein Falsch ist. Die Rückkehr zu Gott beginnt mit dem Bekenntnis der Schuld. Die Beichte bei Nathanael, war es eine stille Beichte, ist der erste Schritt zu einem neuen Leben, zu einem Leben unter Gottes Schutz und Segen. Die zweite Bedeutung des Feigenbaumes ist Baum des Studiums der Heiligen Schriften. Zur Zeit Jesu wählten sich die Schriftgelehrten zum Studium der Tora einen Baum. Sie setzten sich unter einen Baum, speziell unter einen Feigenbaum, um sich mit der Tora, dem Gesetz und den Propheten zu beschäftigen. Nathanael war ein wahrer Israelit ohne Falsch, weil er in den heiligen Schriften forschte und suchte. Er verließ sich nicht auf überlieferte Vorstellungen, auch nicht auf Vorurteile. Er wollte wissen, was in den heiligen Schriften über den Messias stammt. Das und das allein wollte er lehren. Der zweite Schritt in ein heiles Leben mit Gott ist das Studium der Heiligen Schrift. Bis heute findet keiner den Weg zu Jesus, ohne immer wieder seine Bibel aufzuschlagen und darin zu lesen. Aus der Heiligen Schrift und der Verkündigung des Wortes erfahren wir, wer Jesus ist und was er von uns will. Bilder und Gleichnisse haben viele Facetten. Der Feigenbaum ist nicht nur ein Bild für Sündenbaum und Torabaum, sondern auch ein Ort des Gebetes um das Kommen des Messias. In seiner Schau des zukünftigen Messiasreiches schreibt der Prophet Micha: Sie werden unter dem Weinstock und Feigenbaum sitzen, ohne dass sie jemand aufscheucht, denn der Mund des Herrn der Heerscharen hat es verheißen. In seinen Ausführungen zum zukünftigen Priestertum schreibt der Prophet Zacharia: Ihr werdet einer den anderen zu Gästen laden unter dem Weinstock und dem Feigenbaum. Wenn Jesus zu Nathanael sagt: Ich sah dich unterm Feigenbaum, so heißt dies dreierlei. Du hast unter dem Feigenbaum deine Sünden bekannt. Du hast unter dem Feigenbaum nach der Wahrheit geforscht und diese gelehrt. Du hast unter dem Feigenbaum auf das Kommen des messianischen Friedensreiches gewartet. Im Bild gesprochen bleiben für uns nur die Bitte und Hoffnung, dass Jesus einmal zu jedem von uns sagen kann: Ich sah dich unterm Feigenbaum. Du hast deine Schuld bekannt, hast in der Heiligen Schrift nach Wegweisung gesucht und hast auf meine Wiederkunft als Herrn des Himmels und der Erde gewartet.

0: Pflanzen der Bibel als Spiegel des Handelns Gottes. Als zweites Beispiel nimmt Dr. Hansjörg Bäumer den Spross aus dem Wurzelstumpf. Und hier geht es auch um Pfingsten.
1: Ein sprechendes Zeichen für den Beginn eines neuen Anfangs ist der Spross aus dem Wurzelstumpf. Auf dem Weg zu einem Mittagessen wünschen meine Frau und ich einer Dame ein gesegnetes Pfingstfest. Spontan fragte sie: Können Sie mir erklären, was Pfingsten ist? Ich war so perplex, dass mir keine richtige Antwort einfiel. Was nützt es schon, das Wort Pfingsten zu erklären? Was kann ich schon damit anfangen, wenn ich weiß, Pfingsten ist die abgeschliffene, eingedeutschte Form des griechischen Wortes für 50, Pentekoste? Was heißt es schon, das 50-Tage-Fest nach Ostern zu feiern? Dann fiel mir ein, dass die Jünger damals sich ein Leben ohne Jesus nicht vorstellen konnten. Deshalb löste Jesus sein Versprechen ein. Er sandte ihnen einen Beistand, einen Tröster, den Heiligen Geist. Dieser sollte ihnen Mut machen, an dem neuen Anfang, den Jesus gesetzt hatte, festzuhalten. Wie es zu diesem Anfang kam, ist eine lange Geschichte. Sie wird im Alten Testament beschrieben mit dem dort an verschiedenen Stellen auftauchenden Spross aus einem Wurzelstumpf. Wenn man einen Baum fällt, bleibt nur der Stumpf. Der gefällte Baum ist tot. Der Stumpf wird mit der Zeit morsch. Auch er scheint dem Absterben geweiht. Nicht selten jedoch bricht aus dem Wurzelstumpf ein junger Trieb hervor. Den kleinen Zweig aus dem Baumstumpf, der dort herauswächst, nennt man Spross. Der Spross, der junge Trieb aus dem Wurzelstumpf, ist ein Zeichen neuen Lebens. Das Bild vom Baum, dem Baumstumpf und dem jungen Trieb steht David vor Augen, als er sein Testament schrieb. In diesem heißt es: Fest steht mein Haus mit Gott. Mit mir schloss er den ewigen Bund, in allem geordnet und gehalten, denn all mein Heil steht bei ihm, und alles von mir Erwünschte lässt er sprießen. 2. Samuel 23, 5. David schrieb sein Testament mitten in den Wirren und Kämpfen, die um seine Nachfolge ausgebrochen waren. Ein Sohn Davids nach dem anderen geriet auf die Bahn von Schuld und Scheitern. Ammon verfiel der Leidenschaft zu seiner Halbschwester Tamar. Er vergewaltigte sie. Absalom, der Vollbruder Tamars, rächte Tamar und tötete Ammon. Damit begann das erschütternde Drama zwischen David und Absalom mit Verrat, Hass und ohnmächtiger Liebe. Am Ende war Absalom tot und David gebrochen. Adonia, der vierte der in Hebron geborenen Söhne Davids, meldete in den letzten Lebenstagen David seinen Anspruch auf den Thron an. Der Endkampf um den Thron forderte den Tod Adonias und noch vieles andere Blut. In dieser für David hoffnungslosen Situation schreibt er sein Testament. Mit mir schloss Gott den ewigen Bund. Alles von mir Erwünschte lässt er sprießen. Das hier zum ersten Mal auftauchende Wort sprießen bzw. Spross wird zum Stichwort der messianischen Verheißung der Propheten. Der erste der Propheten, der die Weisung von dem aus dem Hause Davids hervorgehenden Spross aufnimmt, ist der Prophet Jesaja. Dabei setzt Jesaja einen anderen Akzent. Er spricht nicht von einem Spross Davids, sondern von dem Spross Jahwes. An jenem Tag, so schreibt Jesaja, wird der Spross Jahwes zur Zierde und Ehre, zur Frucht des Landes, zum Stolz und zum Schmuck für das gerettete Israel. So Jesaja 4,2. Was Israel erwartete, war der Untergang des Reiches, an dessen Spitze ein Nachfolger Davids stand. Der letzte König der Reihe der Thronfolger Davids war Zedekia. Er wurde nach Ribla geführt. Seine Söhne wurden vor seinen Augen umgebracht. Er selbst wurde geblendet und gefesselt nach Babylon verschleppt. Dort ist er gestorben. Was Israel erwartete, war der Tod. Entsprechend lautet der erste Teil der Botschaft des Jesaja: Was bleibt, ist der Stumpf eines gefällten Baumes. Jesaja 6,13. Der Baumstumpf ist das Symbol der verwüsteten Lebenskraft. Aus diesem Wurzelstumpf aber, so lautet eine weitere Weissagung Jesajas, wächst ein grüner Zweig. Die Worte, die Jesaja dazu niederschrieb, lauten: Aus dem Wurzelstumpf Isai wird ein Reis hervorgehen. Ein grüner Zweig aus seinem Wurzelstock wird Frucht bringen. Auf ihm wird der Geist Jahwes ruhen. Es ist der Geist der Weisheit und der Einsicht. So Jesaja 11,1. Isai wird im Neuen Testament Jesse genannt. Von Isai bzw. Jesse gibt es in der Bibel nur wenige Notizen. Isai war der Vater Davids. Isai war ein Herdenbesitzer in Bethlehem, ein Engel des Bethlehemiters Boas und der Moabiterin Ruth. Aus Furcht vor Saul brachte David seinen Vater Isai und seine Mutter in Sicherheit nach Moab zu den Verwandten seiner Großmutter Ruth. Isai, der Vater Davids, hat seinen Platz in der Ahnenreihe Jesu, in der auf Jesus hinlaufenden Geschichte. Paulus nennt Jesus, den Messias, den Spross aus der Wurzel Jesse. Römer 15,12. Jesus ist, wie ihn Jesaja nennt, der Spross Jahwes. Jesus ist der grüne Zweig aus dem Wurzelstock. Der grüne Zweig heißt im Hebräischen Neser. Und von diesem Wort her bekommt die Stadt Nazareth ihren Namen. Nazareth heißt übersetzt Stadt des Wurzelsprosses. Auch der Name, der Jesus beigelegt wurde, Nazarener, geht zurück auf Neser. Der Nazarener heißt der aus dem Ort mit dem Namen Sprossdorf. Alles, was Jesaja von diesem grünen Zweig aus dem Wurzelstumpf aussagt, trifft auf Jesus zu. Auf Jesus ruht der Geist Gottes, von dem Jesaja sagt, es ist der Geist der Weisheit und der Einsicht. Diesen Geist hat Jesus bei seinem Abschied seinen Jüngern versprochen. Damals sprach er die Worte: Der Vater wird euch einen anderen Beistand geben, der für immer bei euch bleiben soll. Es ist der Geist der Weisheit und der Einsicht. Weisheit, Hebräisch Chochma, ist mehr als das Philosophieren können. Es ist die klare Erkenntnis des Wesens und der Werte des Menschen. Weisheit ist das Verstehen und Urteilen in den großen Zusammenhängen zwischen Gott und Mensch. Einsicht, Hebräisch Binah, ist die Unterscheidungsgabe. Es ist die Gabe, die in den meisten christlichen Kirchen und bei vielen Christen fehlt, nämlich zu unterscheiden, wer allein Gott ist und wer allein mich retten kann. Einsicht ist das Durchschauen der Situation. Es ist die Fähigkeit, den gegebenen Umständen entsprechend zu handeln. Einsicht ist Lebensklugheit für einzelne Situationen. Als Gott Salomo einen Wunsch offen ließ, wünschte sich dieser Weisheit und Einsicht. Die Bitte um Weisheit und Einsicht trug Salomo vor mit den Worten: Gib mir ein hörendes Herz. Das Herz ist im Alten Testament der Sitz der Weisheit. Es ist das Herz, das das Verhalten und die Entscheidungen prägt. Wenn Salomo um ein hörendes Herz oder aber um Weisheit und Einsicht bittet, so hat diese Bitte denselben Inhalt. Mit seiner Bitte hat Salomo von sich selbst und von den üblichen Wünschen um Erfolg, Gesundheit und langes Leben Abstand genommen. Salomo hat sich vielmehr mit seiner Bitte ganz und gar in Gottes Hand gegeben. Er wünschte sich von Gott in ein Leben, nach dessen Willen hineingesetzt zu werden. In dem Wissen, Gott würde seine Wege ebnen, setzt er sein ganzes Vertrauen auf Gott. Eines der von Salomo überlieferten Worten der Weisheit lautet: Verlass dich auf den Herrn von ganzem Herzen. Verlass dich nicht auf deinen Verstand, sondern gedenke an ihn in allen deinen Wegen, so wird er dich führen. So steht es Sprüche 3, 5 und 6. Weisheit und Einsicht sind die Gaben, die Gott für immer auf den Spross Jahwes, den Spross aus dem Wurzelstumpf Isais, überträgt. Dieser ist kein anderer als Jesus, der Messias. Wie damals Salomo Gott, so können wir heute den Messias um ein hörendes Herz bitten. Von Natur aus ist unser Herz, wie es der Kirchenvater Augustinus formuliert, ruhelos, bis es Ruhe findet in dir, Herr. Wenn wir Jesus um Weisheit und Einsicht bitten, legen wir unser Leben ganz und gar in Jesu Hand. Wie schwer dies sein kann, zeigen die Tagebuchaufzeichnungen von Hans Graf von Lehndorff. Lehndorff leitete als Arzt 1945 ein Lazarett in Königsberg. Allein sein Glaube an Jesus ließ ihn an dem Elend und Chaos, das er erlebte, nicht irre werden. Er wusste um die starke, helfende Hand Jesu, die allein Not lindern kann. Eines seiner Gebete lautet: Komm in unser dunkles Herz, Herr, mit deines Lichtes Fülle, dass nicht Hochmut, Angst und Schmerz deine Wahrheit uns verhülle, die auch noch in tiefer Nacht Menschenleben herrlich macht. Dieses Gebet Lehndorffs können wir beten, wenn wir unsere eigenen Wege nicht mehr verstehen können. Die Wegführungen Jesu, des Sprosses aus Davids Haus, können so unscheinbar sein wie sein eigenes Leben. Er wurde geboren in einem Stall in Bethlehem. 30 Jahre lebte er von seiner Umwelt unerkannt in dem völlig unbedeutenden Dorf mit dem Namen Sprossdorf. In seinem Wirken wandte sich Jesus mit Vorliebe den Geringen und Verachteten zu.

die Welt gestalten kann. Das Einzige, was wir tun können, ist Jesus zu bitten, gebe uns den Geist der Weisheit und der Einsicht. Gib uns den Geist der Weisheit, dass wir den Wert eines jeden Menschen erkennen. Lass uns, wie du, Jesus, es getan hast, unser Augenmerk richten auf die Schwachen und die Kranken, die Entwürdigten und Verachteten, auf die um ihres Glaubens willen Gefolterten und Verfolgten, auf die, die auf der Flucht sind und eine neue Heimat suchen. Gib uns den Geist der Einsicht. Das heißt, gib uns die Unterscheidungsgabe. Bewahre uns vor jeder Religionsmischerei. Lass uns daran festhalten, du allein bist der Erlöser und Retter. Es liegt in keinem anderen Heil. Ist auch kein anderer Name unter dem Himmel gegeben, darin wir sollen selig werden. Pfingsten feiern heißt, Jesus zu bitten, gib uns den Geist der Weisheit und der Einsicht. In einem Gebet von Bernhard von Clairvaux, dem Gründer des Zisterzienserordens, heißt es, komm, Gottes Kraft und Weisheit, wandle unsere Nacht zum Tag, schütze uns vor Gefahr, erleuchte die Blindheit, stärke den Mut in uns, führ uns treu an deiner Hand und leite uns nach deinem Willen auf unserem irdischen Pilgerweg. Lass uns einziehen in deine ewige Stadt, die du gegründet hast und die du erbaust.

0: Pflanzen der Bibel als Spiegel des Handelns Gottes. Wir kommen zu Teil 3. Der Weinstock ist jetzt im Blick von Dr. Hans-Jörg Bäumer.
1: Der das Alte und Neue Testament durchziehende Spiegel des Handelns Gottes ist der Weinstock, seine Reben und seine Trauben. Es war zur Zeit der Weinlese. In Jerusalem bereiteten die Menschen das Laubhüttenfest vor. Dieses wurde gefeiert, wenn der Wein aus der Kelter eingelagert war. In den Geboten Gottes heißt es, du sollst fröhlich sein an diesem Fest. 5. Mose 16, 13. Unmittelbar vor einem solchen Fest trat der Prophet Jesaja auf. Wie in jedem Jahr herrschte in Jerusalem ein fröhliches Treiben. Nur einer konnte sich nicht mitfreuen. Jesaja nennt ihn seinen Freund und sang ihm das Freundeslied. Mein Freund hatte einen Weinberg auf fruchtbarem Land, auf sonnigen Höhen gelegen. Er hat viel Mühe an ihn gewandt, wollte ihn hegen und pflegen. Mit eigenen Händen grub er ihn um und pflanzte edle Reben. Er baute eine Kelter und einen Turm und eine hohe Mauer ringsum. Nun hoffte mein Freund auf gute Frucht, auf saftige, süße Trauben. Aber ach, ihr werdet's nicht glauben. Der Weinberg brachte nur saure Trauben. Jesaja 5, 1 und 2. Mit diesem Lied bekundete Jesaja die freundschaftliche Teilnahme an der Enttäuschung seines Freundes. Er wollte seinen Freund trösten. Was dieser erlebt hatte, war etwas völlig Außergewöhnliches. Israel war bekannt als ein Land, in dem die Weinstöcke viele große und süße Früchte tragen. In dem um 1950 vor Christus verfassten Reisebericht des Ägypters Sinue heißt es, dort gab es mehr Wein als Wasser. Ich hatte Brot als Tageskost und Wein als etwas Alltägliches. Die Spione, von Mose ausgeschickt, das Land zu erkunden,

0: kamen mit einer Weinrebe zurück und trugen sie zu zweit an einer Stange. Italienische zusammen mit den Israel lebenden Forscher haben 64 Variationen antiker Weinsorten ausgemacht. Der Israeli Shipi Torri spricht von 100 alten Sorten. Die Sorte Maravi war bereits im Talmud als lagerfähig erwähnt. Der die Rebzweige treibende und fruchttragende Weinstock ist eine tiefwurzelnde Kletterpflanze. Sie kann ein hohes Alter erreichen. Mit zunehmendem Alter wird der Weinstock knorrig und die Borke löst sich in Streifen ab. Die Blätter sind handförmig. Der in der Bibel häufig vorkommende Ausdruck Traubenblut legt nahe, dass man im alten Israel hauptsächlich dunkle Trauben gepflanzt hat. Die Folgen des übermäßigen Genusses des vergorenen Saftes der Trauben kam bereits der erste Weinbauer zu spüren. Es war Noah. Er war so betrunken, dass er nackt in seinem Zelt lag. Auch Lot merkte in seinem Rausch nicht, wie er seine eigenen Töchter schwängerte. In seinem Brief an die Epheser spricht Paulus die Warnung aus: Berauscht euch nicht mit Wein, das führt zur Liederlichkeit. Trotz der Möglichkeit des Sich-Berauschens kennt die Bibel kein Verbot des Weingenusses. Ein allgemeines Alkoholverbot wurde erst im Islam ausgesprochen. Von dem Wein heißt es im Alten Testament, er ist das Jauchzen der Erde und er erfreue des Menschenherz. Und was hat der für ein Leben, der des Weines entbehrt? Der Wein ist ja von Anfang an zur Freude geschaffen. Der Wein war nicht Königen und Fürsten vorbehalten. In allen Gesellschaftsschichten war der Wein das übliche Getränk, das man vor allem abends trank. Wein hatte die Fähigkeit, die Härten des bäuerlichen Alltags und seine Beschränkungen zu sprengen. Von den Armen und Elenden heißt es, man soll ihnen Wein zu trinken geben, Sprüche 31,6. Von den Früchten des Weinstocks wurden Kuchen gebacken, 1. Chroniker 12,41. Zusammen mit Äpfeln war der Traubenkuchen ein Mittel gegen Liebeskummer. Hoheslied 2,5. Im Hohen Lied der Liebe ist der Weinstock oder der Weinberg ein Bild für die Geliebte. Von der Geliebten heißt es, einzig ihre Reize übertreffen die des Weins. Von frühester Zeit an wurde Wein vornehmen Gästen angeboten. Melchisedek, der König von Salem, ging Abraham entgegen und brachte Brot und Wein. Paulus, der zum maßvollen Umgang mit dem Wein mahnt, empfiehlt Wein als Medizin für den Magen. Er schreibt an Timotheus, trinke nicht mehr nur Wasser, sondern brauche ein wenig Wein, um deines Magens willen, weil du oft krank bist. Der Freund, den Jesaja in seinem Lied zum Fest der Weinlese besingt, hatte allen Grund, sich auf eine gute Ernte und sich auf einen besonders guten Jahrgang zu freuen. Er erwartete volle, süße Trauben. Dann aber kam die bittere Enttäuschung, die seine Hoffnung zunichte machte. Die Weinstöcke trugen nichts als faule Beeren. Der in manchen deutschen Übersetzungen mit Herlingen übertragene Begriff ist von einem hebräischen Verbum abgeleitet, das so viel heißt wie verfaulen, stinken. Die Herlinge oder die schlechten Trauben sind Stinklinge, faulende Beeren. Fassungslos stand der Weinbergbesitzer vor seinen Reben. Das, was er sah, waren verfaulte, nicht genießbare, stinkende Beeren. Die Reaktion des enttäuschten Weinbergbesitzers blieb nicht aus. Er gab seinen Weinberg der Verwüstung preis. Die zum Schutz gegen das Wild der Mauer vorgepflanzte Hecke wurde niedergehauen. Die Mauer wurde eingerissen. Wer immer wollte, konnte in die Pflanzung einbrechen. Er konnte Reben und Stöcke abschneiden oder herausreißen, um sie als Brennmaterial zu benutzen. Die Erklärung seines Freundesliedes bleibt Jesaja dem zur Weinlese versammelten Volk nicht schuldig. Mein Lied, so sagt Jesaja, ist nicht nur ein Trostlied für meinen Freund, es ist ein Gleichnislied. Denn der Weinberg Jahwes der Heere ist das Haus Israel und die Männer Judas sind die Pflanzung seiner Lust. Er, so heißt es weiter, Jesaja 5,7, hoffte auf Rechtsspruch und siehe da, Rechtsbruch. Auf Bundestreu, aber siehe da, Hilfsgeschrei. Mit diesem sich in das Gedächtnis einprägenden Wortspiel bricht Jesaja sein Lied ab. Jede weitere Schlussfolgerung überlässt er seinen Hörern. Jesaja entlässt seine Zuhörer mit der bangen Frage, ob es für das Gottesvolk nach diesem Versagen überhaupt noch eine Zukunft geben kann. Eine Antwort auf diese im Alten Testament offene Frage gibt Jesus. Jesus knüpft an das Weinberglied des Propheten Jesaja an und gibt ihm eine neue Bedeutung. Im Bild gesprochen bleibt Gott der Weinbergbesitzer bzw. der Weingärtner. Von dem rechten, das heißt dem wahren Weinstock jedoch, sagt Jesus, es ist nicht mehr das Gottesvolk des Alten Bundes, sondern er sagt von sich, ich bin der einzige von Gott, meinem Vater, stammende Weinstock. Wenn Jesus sagt, ich bin, dann heißt dies, ich bin es und sonst nichts. Das heißt, Jesus versteht, wie schon jüdische Strömungen zu seiner Zeit das Weinberglied des Propheten Jesaja messianisch. Er ist der eine, dem die frommen Israel entgegensahen. Mit dieser neuen Deutung des Weinbergliedes, das zeigen die weiteren Ausführungen Jesu, ändert sich auch die Erwartung Gottes auf gute Früchte der Rebzweige am Weinstock. Die Früchte an den Ranken des Weinstockes, der Jesus ist, sind nicht die Werke oder Tugenden derer, die mit Jesus verbunden sind. In der Deutung Jesu vom Weinstock, den Reben und den Früchten an den Reben gibt es keinen an die Reben gerichteten Befehl. Das Einzige, was Jesus sagt, ist die mit einer Zusage verbundene Bitte. Diese hat den Wortlaut, bleibt in mir und ich in euch. Gleich wie die Rebe kann keine Frucht bringen von sich selber. Sie bleibe denn am Weinstock, so auch ihr. Ihr bleibet denn in mir. Johannes 15,4. Die Bitte zum Bleiben ist die Aufforderung zur Treue. Dabei ist das Bleiben, die Treue, nicht ein Halten, sondern ein sich halten lassen. Das treue Stehen zu Jesus ist das sich stets umfangen lassen, das sich schenken lassen. Die Aufforderung bleibt, verlangt von denen, die auf Jesus Seite stehen, keine besonderen Anstrengungen. Nur darauf sollen sie achten, dass sie in dem Grund verwurzelt bleiben, auf den sie Gott gestellt hat. Die Frucht, die aus dem Gehaltenwerden von Jesus erwächst, ist personeller Art. Dies kommt zum Ausdruck in den Worten Jesu, wenn ihr in mir bleibt und meine Worte in euch bleiben, werdet ihr bitten, was ihr wollt, und es wird euch widerfahren. In Jesus bleiben heißt so viel wie, dass seine Worte in uns bleiben. Das Bleiben der Worte Jesu in einem Menschen bedeutet, Jesu Worte sollen ihre Gültigkeit behalten. Da, wo wir in seinen Worten leben, richtet sich auch unser Gebet nach seinem Wort und nicht nach unseren eigensüchtigen Wünschen. Die Verbindlichkeit und Gültigkeit der Worte Jesu und das seinen Worten entsprechende Gebet machen den Lebenszusammenhang eines Menschen mit Jesus aus. Von diesem Lebenszusammenhang löst sich ein Mensch, wenn er sich von seinen Einfällen leiden lässt und nicht mehr von den Worten Jesu, wenn er sich nur noch nach seinen Wünschen richtet und nicht mehr nach dem Willen Jesus fragt, wenn er nur noch an sich selber und seine Ehre denkt. Was in einem solchen Fall eintritt, sagt Jesus wieder in dem Bildwort vom Weinstock und den Rebzweigen. Wer nicht in mir bleibt, der wird weggeworfen, wie eine Rebe und verdorrt, und man sammelt sie und wirft sie ins Feuer, und sie müssen verbrennen. Wer nicht in Jesus bleibt, wer sich nicht von ihm halten lässt, hat seinen Sinn und seine Zukunft verloren. Er verfällt dem Vergehen. Dieses von Jesus hier gewählte Bild beschreibt die konkrete Wirklichkeit des Gerichtes. Wer sich von Jesus losreißt, gibt sich selbst der Vernichtung preis. Dies gilt nicht nur für die Glieder des Alten, sondern auch des neuen Bundes. Alles, was Jesus erwartet, ist umfasst in dem Wort Jesu: Bleibt in mir. Lasst euch von mir halten. Bleibt in mir. Lasst euch von mir festhalten. Lasst dem Wort Gottes uneingeschränkte Gültigkeit. Verzichtet in euren Gebeten auf eigene Pläne. Es sind die Bitten Jesu an Sie und mich. Lasst die Verbindung zu mir nicht abbrechen. Lass dich von mir halten. Lass dich von mir beschenken.
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1: Wir hören aus dem Alten Testament, aus dem Buch Prediger, Kapitel 11, die Verse 1 bis 10.
2: Lass dein Brot über das Wasser fahren, denn du wirst es finden nach langer Zeit. Verteile es unter 7 oder unter 8, denn du weißt nicht, was für Unglück auf Erden kommen wird. Wenn die Wolken voll sind, so geben sie Regen auf die Erde. Und wenn der Baum fällt, er falle nach Süden oder Norden zu. Wohin er fällt, da bleibt er liegen. Wer auf den Wind achtet, der sät nicht. Und wer auf die Wolken sieht, der erntet nicht. Gleich wie du nicht weißt, welchen Weg der Wind nimmt und wie die Gebeine im Mutterleibe bereitet werden, so kannst du auch Gottes Tun nicht wissen, der alles wirkt. Am Morgen sähe deinen Samen und lass deine Hand bis zum Abend nicht ruhen. Denn du weißt nicht, was geraten wird, ob dies oder das, oder ob beides miteinander gut gerät. Es ist das Licht süß und den Augen lieblich, die Sonne zu sehen. Denn wenn ein Mensch viele Jahre lebt, so sei er fröhlich in ihnen allen und denke an die finstern Tage, dass es viele sein werden. Denn alles, was kommt, ist eitel. So freue dich, Jüngling, in deiner Jugend und lass dein Herz guter Dinge sein in deinen jungen Tagen. Tu, was dein Herz gelüstet und deinen Augen gefällt, aber wisse, dass dich Gott um das alles vor Gericht ziehen wird. Lass den Unmut fern sein von deinem Herzen und halte fern das Übel von deinem Leibe, denn Kindheit und Jugend sind eitel.
1: Das war der Bibeltext für den heutigen Tag, entnommen aus der großen Hörbibel mit freundlicher Genehmigung der Deutschen.